war eingehaucht, aber im letzten Bedenke, dein Leben ist begrenzt in dieser Welt. Überlege, was dir alles wichtig ist, auf welche Stimmen du in dieser Welt hörst und was für dich, welche Ziele für dich wichtig sind, denen du nachjagst. Sicher immer etwas, was wichtig ist, und da ist dann auch dieser Aschermittwoch ein wichtiger Einstieg, der uns wieder deutlich macht, dass wir alle letztendlich vom Leiblichen her hier auf der Erde bleiben, die Seele vor Gott hintritt und dann natürlich viele, viele Dinge hat, die sich eingezeichnet haben in diese Seele, wo dann eben diese Reinigung beginnt. Nur ein paar Aussagen der Heiligen Schrift, ganz kurz. In aller Demut und Sanftmut, in Geduld, ertrage einer den anderen in Liebe, Epheserbrief. Oder Philipperbrief, tut nichts aus Eigennutz oder um eitler Ehre willen, sondern in Demut achte einer den anderen höher als sich selbst. Der Römerbrief, seid eines Sinnes untereinander, trachtet nicht nach hohen Dingen, sondern haltet euch zu den Niedrigen, haltet euch nicht selbst für klug. Noch Kolosser, so zieht nun an die Auserwählten Gottes als die Heiligen und Geliebten herzliches Erbarmen, Freundlichkeit, Demut, Sanftmut, Geduld. Unser Modell ist natürlich Christus, war es auch für Paulus. Er war dieser demütige Mensch, Johannes 3,5,30 ganz kurz. Ich kann nichts von mir aus tun, wie ich höre, so richte ich und mein Gericht ist gerecht, denn ich suche nicht meinen Willen, sondern den Willen dessen, der mich gesandt hat. Also Jesus beugt sich ständig unter den Willen des Vaters. Der Wille des Vaters ist ihm A und O seines Lebens. Er wird sogar mal sagen, es ist meine Speise, den Willen dessen zu tun, der mich gesandt hat. Also nicht er ist der große Macher in der Welt, sondern er wird immer sagen, meine Stunde ist noch nicht gekommen. Er wartet darauf, dass der Vater sozusagen das Startzeichen gibt. Und er wird sagen, er weiß nicht einmal, wann der jüngste Tag ist. Der Vater weiß es allein. Das heißt, er lebt ganz aus dem Vater eine unglaubliche Demut, die er nichts von sich aus macht und nichts von sich aus will. Und auch im Ölgarten, da blitzt er mal durch, dass er als Mensch doch manches ein bisschen anders machen würde, wenn er sagt, aber nicht mein, sondern dein Wille geschehe. Verständlich als Mensch, dass man auch diesem Leiden aus dem Weg gehen will. Oder dass man sagt, geht's nicht leichter? Es ist bei uns immer wieder die Frage, Herr, geht's nicht leichter? Wir fragen uns immer auch als Theologen, Herr, geht es nicht leichter? Wäre es nicht leichter gegangen, die Welt zu erlösen, als über dieses furchtbare Schicksal seines Sohnes? Aber diese Fragen bringen nichts. Jesus hat nicht gefragt, er hat nur gesagt, dein Wille geschehe an mir. Das war für ihn wichtig und das war für ihn ein und alles. Und deshalb kann er von sich dann mit Recht behaupten, demütig zu sein, wenn er Matthäus-Evangelium sagt, nehmt auf euch mein Joch und lernt von mir, denn ich bin sanftmütig und demütig von Herzen, so werdet ihr Ruhe finden für eure Seele. Also das heißt, zu einer echten Demut gehört es auch, das Joch auf sich nehmen. Das heißt, das auf uns nehmen, was Jesus oder was Gott für uns vorgesehen hat. Nicht nur das Schöne, nicht nur das Angenehme, auch das Schwere, wo wir innerlich reif werden, wo wir innerlich schön werden, möchte ich wirklich sagen. Wir werden sicher mehr durch die schweren Tage unseres Lebens in eine Reife geführt, wenn wir sie annehmen, als über die schönen Tage. Beides gehört zusammen, aber wie gesagt, auch wichtig, dass uns das bewusst ist. Und zwar dieses Joch auf uns nehmen, nicht aus Zwang, weil wir sagen, es geht nicht anders. Ich muss halt einfach ertragen, was über mich kommt, sondern aus liebendem Herzen. Herr, aus Liebe zu dir, weil du auch das für uns getan hast,
Will auch ich es aus Liebe tun.

0: Und wie gesagt, wir werden es dann übermorgen werden wir dann wieder die Versuchung hören. Auch diese Versuchungen, wo der Widersacher dann tatsächlich versucht, ihn vom Weg des Vaters fernzuhalten oder wegzubringen. Der versucht es bei uns genauso. Wenn Jesus diese Versuchungen erlitten hat und bestanden hat, dann werden wir sie alle erleiden. Wir werden alle, wir erleben sie in unserer heutigen Zeit, wir brauchen ja nicht weit schauen. Die Menschen wollen doch nur genießen. Wenn du Gottes Sohn bist, dann sag zu den Steinen Brot. Brot und Zirkusspiele. Das war bei den Römern so und das haben wir heutzutage so. Das Zweite wäre, dann stürzt sich hinab von der Zinne des Tempels. Dein Fasten in der Wüste sieht doch niemand, bemerkt doch niemand. Mach doch auf dich ein bisschen aufmerksam. Heutzutage heißt, tue das Gute und Posaune es vor dir her. So wird es heutzutage verkündet, dass das so wichtig ist und dass wir das machen sollen. Aber bei Jesus heißt es anders. Tue das Gute und der Vater im Himmel sieht es. Der Vater im Himmel, der wird es dir lohnen. Also wie gesagt, ein ganz anderes Denken. Und schließlich die größte Versuchung, die natürlich auch der Pfarrer von Ars und alle Heiligen, wir alle haben. Bete mich an und ich gebe dir die Reiche dieser Welt. Du wirst Einfluss bekommen, du wirst Macht haben. Wir sind alle in dieser Gefahr, dass wir uns ganz gern sonnen in einen gewissen Ruhm, dass wir ganz gern gelobt werden. Herr Pfarrer, das war schön und gut, wie Sie gepredigt haben, hat mich tief berührt. Also wie gesagt, da denke ich immer noch an eine Predigt nicht von mir, sondern von einem Jesuiten, der sich so wunderbar vorbereitet hat und dann die Predigt ausgearbeitet hat, großartig ausformuliert. Und dann hält er diese Predigt, dann kommt tatsächlich eine Frau rein und sagt, Herr Pater, Ihre Predigt hat mich heute aus der Bahn geschmissen, ich muss jetzt umkehren. Dann hat er gesagt, ja, was hat sie denn aus der Bahn geschmissen? Sie haben einmal gesagt, und jetzt muss ich einen Punkt machen. Das war natürlich, das stand da nicht drin, aber das war sozusagen die Schneise des Heiligen Geistes, wo der irgendwo etwas gefunden hat bei so einem intelligenten Menschen, der so ganz auf sein Können gebaut hat. Also wie gesagt, auch das ist wichtig und dass wir das immer wieder uns vor Augen führen. Wir stehen alle in der Gefahr, dass wir hier ein Stück weit, naja, der Stolz. So ist das. Also, da denke ich mal so an Pater Burg, der mir so schön gesagt hat, und wenn so ein armes Mütterlein da irgendwo auf die Bank geht und dann vielleicht eine Spende überweist, und auch wenn es niemand sieht, aber wenn dann der Bankbeamte ist, dann sagt, Donnerwetter, das ist wie Salböl. Oder sagt, es geht auch der wie Salböl runter. Das heißt, wir wollen einfach ein Stück weit beachtet, wir wollen ein Stück weit geehrt, anerkannt werden. Das ist einfach so, ich denke, das ist eine menschliche Sache. Ein Stück weit, weil wir ja Kinder Gottes sind, auch berechtigt, aber wie gesagt, dadurch wird vieles natürlich auch wieder an Gutem beseitigt. Gut, also wie gesagt, jetzt sind wir dann bei den Tugenden. Christus ist immer unser Modell und bei jeder Seligsprechung kommt zunächst einmal die Überprüfungen der Tugenden, der Tauglichkeiten für das Leben. Hat diese Person die Tugenden in heroischer Weise geübt? Wenn dies dann festgestellt werden kann, dann braucht man ein Wunder und dann kann die Seligsprechung kommen. Der heilige Pfarrer von Ars, über ihn wurde gesagt, uns dünkt, er habe mit besonderem Heroismus vier Tugenden geübt: die Demut, die Liebe zur Armut und zu den Armen, die Geduld und dann die Abtötung. Geduld kommt dann eben dann morgen. Die Demut von allem ist die Königin. Ich habe schon gesagt, die Basistugend, ohne sie ist eigentlich alles leer. Der heilige Pfarrer von Ars wird es so schön ausdrücken, eine Aussage, die uns Tocqueray überliefert. Die Demut bedeutet für die Tugenden, was die Kette für den Rosenkranz. Nimm die Kette weg und alle Perlen fallen auseinander. Unterdrückt die Demut und alle Tugenden sind verschwunden. Also wie gesagt, unser Rosenkranz, den wir haben, die Kette hält den Rosenkranz zusammen, sozusagen diese Tugenden, das Tugendleben eines Menschen. Er hat gewusst um den großen Nutzen, die sie mit sich bringt. Sie bewahrt uns vor vielen Sünden, besonders aber der Hauptsünde, nämlich der Ursünde, dem Stolz, der bekanntlich erst eine Viertelstunde nach dem natürlichen Tod stirbt. Denn der Stolz ist etwas ganz, ganz Wichtiges in unserem menschlichen Leben, wo wir immer wieder dagegen ankämpfen müssen, immer wieder schauen müssen, dass wir ihn ziemlich gering halten. Und so gab er gern folgende Geschichte zum Besten, also Pfarrer von Ars. Eines Tages erschien der Teufel dem heiligen Makarius und sagte, alles, was du tust, tue ich auch, sagte er zum Einsiedler dieser Thebais. Du fastest, ich esse nie. Du wachst, ich schlafe nie. Es gibt nur eines, das du tust und das ich nicht tun kann, fragt der Einsiedler, und das wäre, mich verdemütigen. Also wie gesagt, das kann der Teufel nicht. Wir könnten noch dazu fügen, er kann nicht anbeten, er kann das Knie vor Gott nicht beugen, er kann im Grunde nicht lieben. Aber wie gesagt, also hier auch dieses sich verdemütigen oder eine Verdemütigung annehmen, ohne zurückzuschlagen, das kann der Widersacher nicht. Eine andere Aussage, die Demut schützt uns vor dem Teufel und bringt die Gnaden Gottes in Sicherheit. Die Sicherheit ist eben darin, dass ich meinen Lebensweg gehen kann, weil ich weiß, ich brauche Gott. So wie vielleicht ein Kind, das die Hand der Mama braucht. Und letztendlich leben wir alle, auch vom Gebet einer guten Mutter, von unserer Mutter, ob wir nun 50 oder 60 sind, soweit diese Mütter noch leben und später sicher vom Himmel aus. Also wie gesagt, der Teufel hat viele Tricks, er kann in alle möglichen Situationen in unser Leben eindringen. Und wenn wir in Sünde fallen, dann ist immer ein Stück Stolz, immer ein Stück Eigensinn dabei, dass ich das für als das Bessere halte oder dass ich sage, okay, ich kann in dieser Situation widerstehen, obwohl man es nicht kann. Wo er eigentlich weiß, ist wieder Überheblichkeit, wir schaffen das. Berühmtes Wort unserer Kanzlerin. Das ist auch etwas, wie gesagt, es wäre sicher gut gewesen, wenn die Frau gesagt hätte, wir werden es mit Gottes Hilfe schaffen. Aber leider hat sie das auch nicht gesagt, geht nicht über die Lippen. Das ist auch ein Stück weit dieser Stolz. Denke auch hier, der heilige Franziskus, der natürlich immer sich als den Kleinen bezeichnet, den kleinen Bruder, der alle Akten oder sonst, beziehungsweise wenn er irgendetwas unterschrieben hat oder geschrieben hat, Brief, immer der kleine Bruder Franz. Und je höher er so von Gott gehoben worden ist, ich denke an Laverna, wo er die Wundmale bekommen hat, desto mehr wurde er natürlich von den Leuten verehrt. Desto mehr haben die Leute ja versucht, von seiner Soutane ein bisschen, beziehungsweise von seinem Ordensgewand ein bisschen was abzuschneiden. Und dann der heilige Franziskus dann auch, vielleicht war er ein bisschen genervt, weiß es nicht, oder auch nicht, wo er dann gesagt hat, wisst ihr nicht, dass ich immer noch Söhne und Töchter zeugen könnte? Das heißt, dass ich eigentlich immer noch fähig bin, zu sünden, zu sündigen, auch im geschlechtlichen Bereich. Bei aller Auszeichnung hat er gewusst, ich brauche diesen Halt Gottes. Und wie gesagt, jeder Mensch, der sich ein bisschen überhebt, und da kommt er wieder sofort. Da greift er sofort zu. Das ist also eben sofort ein Spalt, wo er in unsere Seele eindringen kann. Das ist eben die Tragik zwischen Gott und seinem Widersacher. Gott ist der, der anklopft und sagt, ich stehe an der Tür und klopfe an. Wer mir auftut, bei dem werde ich einkehren. Und der Widersacher, der drängt überall rein, wenn er irgendwo eine Lücke, eine Ritze im Haus sieht, dann drängt er sich rein. Also er wartet nicht, dass wir ihm aufmachen oder sonstiges. Raymond war dann ein Geistlicher, der im Pfarrer von Ars beigesellt worden ist, der ein Augenzeuge seines Lebens war, und zwar nicht immer sehr wohlwollend, sondern eigentlich ein strenger Beobachter, hat sich vor diesem Wunder der Demut beugen müssen. Er gestand, was mich unter anderem beim Pfarrer von Ars am meisten betroffen hat, ist die Tatsache, dass er auf so wunderbare Weise der Berauschung dieser unaufhörlichen Verhimmelung widerstand. Er wusste ja, er sah nur zu klar, dass man ihn in Ars aufsuchen kann und wegen ihm kommt. Und dennoch habe ich nie ein Gefühl des Stolzes in seinem Herzen, nie ein Wort des Stolzes auf seinen Lippen erhaschen können. Und ein Prälat, ein blinder Prälat, der ihn dann ein Jahr vor seinem Tod besucht, 1858, er war dann der Meinung gegenüber der Gräfin de Garay, die ihn gastfreundlich aufgenommen hat, allein wegen der Tugend der Demut wäre er würdig, zu den Ehren der Altäre erhoben zu werden. Und dann sagt er, die Demut kam ihm wie ein wahres Wunder vor, inmitten dieses gewaltigen Andranges, der für den guten Pfarrer eine ununterbrochene Versuchung zur Eigenliebe sein müsse. Denken wir noch einmal an die Versuchungen, die also Jesus hier bestanden hat. Gerade in dem Moment, wenn ich dann, ja, wenn ich eine Macht habe, wenn ich Ansehen habe, Pfarrer von Ars hätte so vieles aus diesem Leben machen können, im negativen Sinne. Demütigungen heilen. Sie sind zwar unangenehm, wenn andere uns erniedrigen, wenn andere uns bloßstellen. Und ich habe es hier auch eine Aussage, wo es bei Luisa Picaretta heißt, dass Jesus sie gemacht hat. Das heißt, das ist manchmal notwendig. Ich muss es zulassen, weil in uns solche Säfte der Selbstschätzung gewachsen sind. Also das heißt, die Geltungssucht, das Drehen um sich selber, dass man sich selber zum Mittelpunkt macht, dass man gut ankommen möchte. Heutzutage würde es heißen, dass ich von der Presse gelobt werden möchte, weil heutzutage wahrscheinlich mehrere die Presse mehr fürchten, als dass sie ermordet werden, dass sie getötet werden. Gut, es gibt natürlich auch diesen anderen Tod, den die Presse verursachen kann. Dann was auch die Selbstschätzung, diese überhöhte Selbstschätzung, Anhänglichkeiten an andere Personen und Krankheiten der Seele heilt Jesus, indem er Demütigungen zulässt, sei es, dass er uns selbst seine eigene Schwäche spüren lässt, manchmal der Schlimmere, oder dass er es durch Demütigungen von außen geschehen lässt. Also darum, Pfarrer von Ars hat einmal diese Aussage gemacht, ich liebe mehr die Menschen, die mich kritisieren, als die, die mich loben. Obwohl er natürlich alle geliebt hat, Entschuldigung. Und es gab dann in Ars, gab es dann mehr oder weniger schon so unter den Leuten diese Meinung, man müsse dem Pfarrer von Ars man müsse ihn irgendwo demütigen, dass man also sozusagen, dass er sich ganz dieser Person zuwendet. Weil er diese Personen, die ihn gedemütigt haben, besonders geschätzt hat und geliebt hat. Vielleicht so wie so die alten Wüstenväter, die dann gesagt haben, das sind eigentlich die Werkzeuge, die uns auf unsere eigenen Schwächen und Fehler hinweisen, die also hinweisen, wo sind eigentlich noch die Eiterbeulen in meinem Inneren, was mich also im Grunde aufregt, was mich also stört. Und von daher haben die alten Wüstenväter immer diese Leute, die uns kritisiert haben, haben die als die großen Ärzte unserer Seele bezeichnet, für die wir eigentlich danken müssen, für die wir eigentlich beten müssten. Beim heiligen Pfarrer von Ars, ich bringe schnell mal das als 20-Jähriger, wo mir dann das Wissen noch, als 20-Jähriger beginnt er dann beim Pfarrer Balle mit seinen Studien, wo er später sagt, ich habe eigentlich nicht studiert, weil ich nichts in meinem dummen Kopf hineingebracht habe. Aber wie gesagt, er wird dann mit jungen Leuten, vor allem mit den Familien, den Kindern der Familien Deschamps und Laurent, wird er vor allem dann auch vom Pfarrer von Ars in die Latein, Grammatik und andere Dinge eingeübt werden. Und wie gesagt, wir wissen ja dann alle, diese Kinder, obwohl sie gut erzogen waren, dieser großen beiden Großfamilien, aber sie haben sich dann trotzdem eines Lächelns hinter der Hand nicht erwehren können, wenn sie mitbekommen haben, wie er sich bei den Deklinationen, Konjugationen in Latein so unendlich schwer getan hat, was sie eigentlich 0, nichts dann beherrscht haben. Und dann wird er so berichtet, er hat immer wieder auch gebetet, den Heiligen Geist, er soll ihm doch in seinem armen Kopf diese Lateinvokabeln und die ganze Grammatik hineingeben. Aber es war scheinbar kaum etwas möglich. Und dann wird er berichtet von diesem Matthias, einer der Lorak-Kinder. Es war der Bestbegabte unter den Ballet-Schülern. Und er hat ausersehen vom Pfarrer Ballet, Jean-Marie Vianney. Das heißt, dass er ihm also auch ein bisschen etwas Latein beibringt. Und der Kleine gehörte aber leider zu den Nervösesten und zu den leicht gereizten. Und eines Tages, als er dann irgendwo merkte, wie es der Pfarrer von Ars gar nichts oder der Jean Vianney überhaupt nichts in seinen Kopf reinbringt, dann gibt er ihm eine richtige Ohrfeige vor allen anderen Schülern und dieses Parabal von Pfarrer Ballet. Und da kommt etwas, was eigentlich den jungen Burschen ganz aus der Bahn schmeißt. Der 20-Jährige kniet sich nieder und bittet ihn um Verzeihung, dass er eben sich so dumm stellt und dass nichts in seinen Kopf reingeht, wo dann auch gleich der andere auch niedergefallen ist und auch unter Tränen ihn um Verzeihung gebeten haben. Und wie gesagt, er wird später dann Missionar werden und dann sogar Bischof und sie werden ein Leben lang in freundschaftlicher Beziehung bleiben. Und das andere war dann für ihn natürlich schon wieder ein bisschen schwieriger, wo man dann im Grunde auch sieht, wie das dann einfach so, wie andere dann zum Werkzeug werden, unangenehme Werkzeuge, die aber auch Gott verwendet. Es war dann so, dass er war schon einige Jahre in Ars und langsam kamen die Früchte. Und die Mädchen haben sich dann schon mehr oder weniger so, die waren so schneller als die Burschen, die haben sich dann schon von ihrem leichtfertigeren Weg abgewendet, haben sich dann schon dem geistlichen Weg zugewandt. Und das hat natürlich auch die jungen Burschen, vor allem die von den Nachbarorten, die also immer auch hier gekommen sind, Tanzveranstaltungen und alles Mögliche, und wo die Mädchen dann einfach einen anderen Weg gegangen sind, und das hat die so verdrießt und es hat ihr so geärgert, dass sie wirklich auch ein unglückliches, ehrvergessenes Mädchen angetroffen haben. Und sie hatte ihre Wohnung in der Nähe des Pfarrhauses und sie hat ein Kind bekommen. Und sie haben dann wirklich auch, es war so fast eine Aktion gegen den Pfarrer von Ars, wo sie wirklich ihn beschuldigt haben, dass er der Vater dieses Kindes ist. Pfarrer von Ars hat geschwiegen. Er hat nichts gesagt. Das war das insgesamt 18 Monate lang, wo sie Abend für Abend dann hingekommen sind vor dem Pfarrhaus und ihn der schmutzigsten Dinge beschuldigt haben. Wie gesagt, und er hat es still hingenommen, bis dann schließlich irgendwann doch das Ganze aufgeplatzt ist und das Mädchen die Wahrheit nicht mehr verheimlichen konnte. Sie hat dann doch irgendwo, ist doch von der Gnade Gottes angerührt worden und hat sich dann dazu bekannt, dass es nicht so ist. Wie gesagt, Pfarrer von Ars war nicht der Einzige, dem solche Schicksale zuteil geworden sind. Ich denke an den heiligen Heinrich Seuse, Dominikaner, Oberer in Neu-Ulm. Eine Frau, die so eine Stellung als Putzfrau im Kloster bekommen wollte, nicht bekommen hat. Sie hat dann auch beschuldigt, ein Kind von ihm zu haben. Auch er hat nichts gesagt. Bloß bei ihm ist er vielleicht nur ein bisschen tragischer verlaufen. Alle Ordensangehörigen haben sich von ihm abgewandt. Und er ist eigentlich dann erst unmittelbar vorm Tod, hat dann diese Frau gestanden, was los war, nachdem er eigentlich sich nirgends mehr zeigen konnte, nirgends mehr auftreten konnte und sich sozusagen bis zum Tod tragen musste, so die letzten Lebensjahre. Also wie gesagt, von daher sind es immer wieder so Situationen, wo der Widersacher natürlich in grausamer Weise Dinge tut, aber wo wir trotzdem sagen müssen, Gott lässt es zu. Also das heißt, wenn Gott gesagt hätte, nein, das muss mein Pfarrer von Ars nicht erdulden, dann hätte die ganze Welt sich zusammenraffen können, aber es wäre nicht geschehen. Gott lässt diese Demütigungen zu Und sie will, wie gesagt, angenommen werden. Der Pfarrer von Ars hat sie angenommen, indem er sich nicht verteidigt hat. Denke hier an diese Aussage, ich habe es ja schon mal jetzt gesagt, von Christus an die Schwester Faustina: Verteidige dich nicht, wenn die Angriffe zu brutal werden, dann werde ich dich selber verteidigen. Dann werde ich sozusagen hier eine Änderung, hier etwas Positives geschehen lassen. Okay, dann in vertraulichen Aussprachen braucht von sich eigentlich ganz tief ein Beichtkind gegenüber gesagt: Meine Tochter, erbitten Sie sich nie von Gott die volle Erkenntnis Ihres Elendes. Ich habe sie einmal erfleht und erhalten, hätte mich damals Gott nicht gestützt, ich wäre im gleichen Augenblick der Verzweiflung verfallen. Und in ähnlicher Weise wird er zum Bruder Athanasius sagen: Ich war so entsetzt ob der Erkenntnis meiner Nichtigkeit, dass ich unverzüglich um die Gnade anhielt, sie wieder vergessen zu können. Gott hat mich erhört, hat mir aber so viel Bewusstsein von meiner Niedrigkeit gelassen oder Nichtigkeit gelassen, dass ich einsehe, aber auch zu gar nichts nütze zu sein. Also wie gesagt, das ist schon sehr, sehr extrem, aber er war von dem wirklich überzeugt. Er ist eigentlich, wie er es einmal sagt: Ich bin der Hobel in den Händen des lieben Gottes. Alles, was Gutes durch mich geschieht, wirkt Gott. Das wirke nicht ich. Und er wird dann zu diesem Bruder Athanasius an anderer Stelle sagen: Und meine Freunde, hätte Gott einen unwissenderen Priester ausfindig machen können, einen unwürdigeren als mich, er hätte ihn an meinen Platz gestellt, um die Größe seiner Barmherzigkeit gegen die armen Sünder hell ins Licht zu rücken. Das heißt, er war überzeugt, alles, was er auf sich ein Stück weit münzt, was er sozusagen für sich in Anspruch nimmt, damit raubt er ein Stück weit die Ehre Gottes. Er möchte Gott groß machen, er ist der Einfache, der Kleine, der Demütige. Und alles andere soll Gott groß machen. Und er war sich dessen bewusst durch diese Gnade, die ihm Gott geschenkt hat, in welche Abgründe er eigentlich hinabstürzen kann. Teresa von Avila wird einmal zu ihren Schwestern sagen: Meine Schwestern, ich habe gar keine Ahnung. Gott hat mir gezeigt, ich werde zu jeder Scheußlichkeit, die es in dieser Welt gibt, bereit, wenn er mich nicht halten würde, wenn er nicht, mich nicht im Guten bewahren würde. Ich denke so an das Fest der unbefleckten Empfängnis der Gottesmutter. Wenn mich nicht alles täuscht, glaube ich, kommt fünfmal in diesen Texten vor, Tagesgebet, Schlussgebet, immer wieder: Du hast Maria bewahrt. Und dass wir einfach auch bewahrt werden und bewahrt bleiben. Ich denke, das ist auch eine große, wichtige Bitte, die wir brauchen. Noch etwas zur Demut. Gott lässt sogar die Schuld zu, um die Seele für Großes oder Größeres bereit zu machen. Also wie gesagt, und so lässt er auch diese Schuld dieser jungen Dame, die sozusagen diese Schuld an ihm vollzogen hat, aber es gibt auch diese Schuld, die wir dann an uns selber haben. Wenn ich bloß einmal reinschaue, der Petrus, der die wichtigste Aufgabe hat, er ist als am tiefsten gefallen von allen Aposteln, der im Grunde schwört und im Grunde verflucht, diesen Jesus nicht zu kennen. Das heißt, Gott nimmt das, wo er vielleicht ein ganzes Leben lang darunter gelitten hat, wo er sich vielleicht sogar von anderen immer wieder hat vorwerfen müssen: Du Petrus, keine so großen Sprüche, du hast damals den Herrn verraten. Aber trotzdem, das war für ihn wichtig, dass er wirklich auch zu dieser Größe emporwachsen konnte. Danke, jetzt war schon irgendwas da. Okay. Beispiel im Alten Testament. Ich denke auch hier, wenn Gott es zulässt, wir kennen vielleicht diese Geschichte unter Samuel, beziehungsweise dem alten Eli noch, wo dann gegen die Philister gekämpft wird, wo sie verlieren. Und dann sagen sie: Jetzt holen wir die Bundeslade in unser Lager. Und dann kämpfen sie und verlieren die Bundeslade. Das heißt, Gott lässt auch sozusagen das Heiligste unter die Feinde fallen. Er lässt manchmal auch unsere Seele ein Stück weit, ja, unter die Feinde fallen, damit er Größeres machen kann. Also von daher sind wir uns immer dessen bewusst, wenn wir in Schuld fallen, das ist nicht so schlimm. Schlimmste wäre, wenn wir nicht in einer echten Reue aufstehen würden. Und der Herr, er sagt nicht zum Petrus, ich kann dich nicht mehr brauchen. Das ist für mich immer so großartig, sondern er fragt nur, liebst du mich? Also wie gesagt, ich hätte als Jesus hätte ich so nicht gehandelt. Ich hätte zumindest gesagt, habe ich es dir nicht gesagt? Das heißt, ein bisschen wird man vielleicht noch den Triumph auskosten, ich habe das doch gesagt. Aber er wird nicht sagen, das ist ja so großartig, genauso wie bei der Ehebrecherin. Er beugt sich, er will nicht wissen, wer als Erster von denen weggeht. Er sagt, wer ohne Sünde ist, werfe den ersten Stein. Er will nicht wissen. Ja, die Jünger, die haben natürlich geschaut, die haben danach gesagt, Meister, hast du gesehen, die Alten, die sind als Erstes mal wegmarschiert. Also wie gesagt, das hätte man sonst keine Aussage in der Heiligen Schrift. Er wollte es nicht wissen. Der Herr will es nicht wissen. Er will immer das Große, das Schöne im Menschen hervorbringen. Das ist eigentlich seine, er hat es, was für ihn so wichtig ist. Dann die Demut des heiligen Pfarrers war wirklich immer eine echte Demut. Die von Philipp Neri war auch echt, aber der Philipp Neri, der hat natürlich auch oft diese Tatsache der Lächerlichkeit herangezogen. Also wie gesagt, wie er gemerkt hat, dass er eigentlich immer mehr als Heiliger verehrt wird. Dann hat er halt einfach so dumme Sachen gemacht, dass ich vom Altar rum die Haare halt schneiden lassen oder dass er plötzlich mit einem halb rasierten Bart erschienen ist oder mit zwei verschiedenen, oder mit der Hausschuh und einem normalen Schuh oder sonstiges. Das heißt, er hat bewusst also versucht, sich das ein bisschen lächerlich zu machen. Während beim Pfarrer von Ars hat die Gräfin de Garay gesagt, das hat hier eine Würde, das war so etwas wie eine Salbung, seine Demut, die ist wirklich absolut echt und tief war. Also wie gesagt, wir geben noch vieles, also Demut und die Gefühle. Es gibt manchmal so, dass wir uns dann natürlich schlecht fühlen. Also wie gesagt, wo der Pfarrer von Ars sagt, bitte schaut nicht auf eure Gefühle. Er hat sich dann immer wieder lustig gemacht über das Andenkenwesen. Aber er war dann trotzdem wieder so groß, wie er dann alle Andenken, alles einmal vernichten wollte. Dann sind ihm die Kaufleute gekommen und haben gesagt, Herr Pfarrer, wir leben doch zum Teil von dem, das ist doch unsere Einkunft und für die auch unsere Familie. Und er sagt, ja, was kriegt's denn dafür so ein Pamphlet? Er hat 2 Sous. Man war erstaunt, was so viel müsst ihr dafür zahlen für so ein lächerliches Bild. Aber dann hat er es gestattet. Das war also auch wieder so, wo er gesagt hat, wenn die davon leben, also ich will es nicht, das ist mir zutiefst wider, aber wenn die davon leben, dann soll es so geschehen. Dann hat er, einmal kam er dann zur Katharine Lasagne und hat dann mit Begeisterung gesagt, man hat von mir ein neues Porträt hergestellt, diesmal bin ich's leibhaftig. Ich schaue dumm drein, dumm wie eine Gans. Das war dann so sein. Wie viel Zeit haben wir noch? Dann war das, jetzt muss man schnell schauen. Da war nämlich dann hat der Bischof selber hat das sogar genehmigt und für gut geheißen. Das war so einer, der hat dann ein Buch geschrieben. Das heißt, dieser Bruder Gabriel, kleines Büchlein, der Geleitengel der Arspilger. Und nun brachte er es dem Pfarrer von Ars, der es freudig entgegengenommen hat mit der Bemerkung, diese Arbeit wird sicher viel Gutes stiften. Und in der Vorrede erzählt der Verfasser selber, hatte ich den Missgriff getan und sein Leben in kurzen Strichen gezeichnet und es als Vorbild von Tugend und Heiligkeit hingestellt. Als er mich dann am nächsten Tag in der Kirche erblickte, winkte er mir zu. Auf seinen Zügen lag ein Ausdruck außerordentlicher Betrübtheit und Strenge. Ich folgte ihm in die Sakristei, er schloss die Pforte und erklärte mir dann mit Heftigkeit und unter reichlichen Tränen, mein Freund, ich hätte es Ihnen nicht zugetraut, dass Sie ein schlechtes Buch verfassen können. Oh, Herr Pfarrer, das ist doch ein, Das ist ein schlechtes Buch, ein schlechtes Buch. Wie viel hat es Sie gekostet? Ich werde es Ihnen auf der Stelle erstatten und dann alles verbrennen. Wie aus dem Himmel gefallen, fragte ich ihn, worin denn die Schlechtigkeit des Buches liege. Sicher, sicher, es ist ein schlechtes Buch, ein schlechtes Buch. Aber noch einmal, mein Vater, worin denn bitte? Nun gut, wenn es nun einmal gesagt werden muss, hier in diesem Buch sprechen Sie von mir als einem tugendhaften Menschen, wie von einem Heiligen, während ich doch der letzte Priester bin. Immerhin, mein Vater, habe ich dieses Buch weisen, gelehrten Männern vorgelegt. Der Bischof hat die Korrekturbogen durchgesehen und gelesen und er hat die Approbation gegeben. Das kann doch kein schlechtes Buch sein. Seine Tränen flossen noch stärker. Merzen Sie alles aus, was mich betrifft. Und es ist ein gutes Buch. Dann erzählte diesen Vorfall, als er nach Belley zurückgekommen, sofort dem Bischof Devi, welch eine Lehre der Demut gibt uns dieser heilige Priester, antwortete mir der Bischof. Nein, nein, kürzen Sie nichts an Ihrem Büchlein, ich verbiete es Ihnen. Ich folgte seiner Weisung, aber niemals setzte der Pfarrer von Ars seinen Namen in eines meiner Bücher, während er ihn so oft bereitwillig auf fromme Schriften und Gegenstände schrieb, die man ihm vorlegte. Also wie gesagt, und es war wirklich, es war schon echt von ihm, das war also nicht irgendwo gespielt, sondern wirklich eine tiefe Erfahrung. Ich denke auch, er war damals 59 Jahre alt und dann kam in die Nachbarpfarrei Jassons, kam ein neuer Pfarrer, Pfarrer Ludwig Bo, 1845, 37-jährig. Und er wird dann zum heiligen Pfarrer von Ars kommen, er wird ihm die Aufwartung machen. Der heilige Pfarrer von Ars nimmt ihn freudig auf und sagt, mein lieber Mitbruder, Ihr Vorgänger war immer mein Beichtvater. Hier haben wir zwei Stühle, dann richtet er einen Stuhl zurecht und dann bitte nehmen Sie meine Beichte ab und schon ist er vor ihm gekniet, also wo dieser Pfarrer dann, also absolut, der ist aus allen Wolken gefallen, er, dieser Junge, den er sieht ihn das erste Mal und der Pfarrer von Ars sofort bereit, bei ihm zu beichten. Auch etwas von einer großen Demut, wo ein anderer erst sagen würde, ich muss erst einmal ein bisschen testen, was hat denn der für eine Anschauung, was hat er für eine Theologie, wie geht's ihm und wie geht's mir mit ihm. Also wie gesagt, hier war er sofort bereit, das zu tun. Dann viele andere Sachen, zum Beispiel beim Haare schneiden. Er hat genau gewusst, was die zum Teil machen. Und damit ja keine Reliquien dann hier verbreitet werden, hat er fein säuberlich dann nachher die Haare, der Friseur kam in sein Haus und hat sich fein säuberlich die Haare dann alle zusammengekehrt, beziehungsweise hat sie sofort verbrannt. Wobei natürlich es nicht ganz gelungen ist, sondern der war schon so schlau, dass er immer wieder ein bisschen was weggeschoben hat und dass dann da auch ein wunderbarer Handel mit seinen Haaren gelaufen ist. Das ist alles, hat er nicht mitbekommen. Der Pfarrer von Ars, vielleicht hat es und hat dann wieder gedacht, okay, in Gottes Namen, wenn andere dann vielleicht leben, dann soll es so sein. Ja, es wäre natürlich die vollkommenste Demut und die erhabenste Demut wäre natürlich, wenn wir aufhören, den Grund verstehen zu wollen, was Gott mit uns vorhat. Einfach diesem Gott radikal vertrauen. Das wäre sozusagen der Höhepunkt dieser Demut. Wir wollen ja dann immer wieder wissen, Gott, wofür ist das, warum, wieso, wozu? Wie oft fragen wir auch Fromme, gerade Fromme, die sind besonders gefährdet, wenn da mal jemand fromm lebt, und dann kommt irgendwo etwas, eine Krankheit, wird irgendetwas durchkreuzt. Wie oft musst du dann hören, habe ich immer gebetet, warum straft mich Gott jetzt? Also wie gesagt, das sind dann Sachen, da stehst du manchmal ratlos da und denkst dir, ihr habt ihr so wenig von eurem Glauben begriffen. Habt ihr so wenig Vertrauen, Liebe, Hingabe? Wie wenig ist eigentlich wirklich Gott für euch, der Vater, der im Grunde sogar jeden Tag Rechnung führt, wieder zwei, drei Haare verloren, wo wir nicht schauen, jedes Haar gezählt. Das, was uns nicht interessiert an unserem Leben selbst, das ist für diesen Gott wichtig. Und wir vertrauen diesem Gott eigentlich nicht. Also wie gesagt, das sind eigentlich die Sachen, die dann wichtig wären. Dann gibt es eine falsche Demut. Das ist auch eine Schwäche der Guten. Da gehört sicher so eine echte Demut dazu, dass ich dann aber trotzdem das Große immer wieder zulasse. Das hat der Pfarrer von Ars dann auch zugelassen, wobei er dann geschaut hat, dass er nicht auf ihn zurückgeführt wird, sondern er hat dann mit seiner Philomena ja diesen Vertrag geschlossen, wo er gesagt hat, bitte keine Wunder mehr, sondern ich werde die immer darauf sozusagen also verpflichten, dass sie eine Novene beten und das Wunder erst zu Hause. Dass es im Grunde nicht mehr in Ars selber geschieht, sondern hier in Ars hat er mit der Philomena ausgemacht, nur noch Wunder der Bekehrung, nur noch Wunder der Seele. Es war auch etwas, was er wollte. Es sollte kein Aufsehen geben hier in Ars. Und von daher hat er geschaut, dass es wirklich auch in einer anderen Weise geschieht. Aber falsche Demut wäre auch, wenn ich die Größe Gottes nicht zeigen würde, wenn ich nicht auch davon Zeugnis abgebe, wenn wirklich auch Gott Außergewöhnliches getan hat. Und Außergewöhnliches muss nicht unbedingt was Großes sein, sondern wo ich einfach spüre und sagen kann, Gott hat mir hier durch eine schwierige Situation durchgeholfen. Da muss ich kein Glaubensbekenntnis groß ablegen, muss nicht begründen, muss nicht theologisch begründen können oder sonstiges, aber dass ich einfach dann irgendwo sage, Gott hat mich durchgetragen. Ich habe nicht gewusst, wie es weitergehen soll. Ich muss nicht im Einzelnen sagen, dass da plötzlich ein Erzengel erschienen ist, wenn gar keiner erschienen ist oder sonstiges, sondern dass ich einfach auch diese Größe Gottes weitergebe und dann auch sage, Mutter Gottes sagt auch, er hat Großes an mir getan. Sie lobt und preist ihn. Sie ist die demütigste aller, die wir hier überhaupt haben, die nichts für sich, sondern alles auf ihren Sohn hin. Ihr ganzes Leben hindeutet und sofort alles weitergibt. Also von daher, deswegen war der Pfarrer von Ars auch in die Mutter Gottes natürlich auch immer so verliebt, weil sie für ihn der Spiegel der echten Demut war. Die Stolzen stürzt er vom Thron, die Niedrigen erhöht er. Und das wollen wir immer wieder uns vor Augen führen, wollen Gott die Ehre geben und dort, wo Großes geschieht, in der Weltgeschichte, aber auch in unserem persönlichen Leben, wo wir einfach spüren, hier hat Gott mich wieder ein Stück weit getragen. Hier habe ich wieder seine Hilfe erfahren dürfen, dass wir das einfach an andere Menschen weitergeben und dann sagen, Herr, ich habe jetzt Zeugnis gegeben für dich, bitte wirke du weiter, dass dieses in diesem Menschen etwas Positives, etwas Gutes bewirkt. Also auch das wäre eine falsche Demut, wenn ich dann sozusagen solche Sachen nicht weitergeben würde. Die Teresa von Avila, die hat sehr oft so von diesen Sachen gesprochen, aber sie hat nie von sich selber gesprochen. Sie hat immer gesagt, ich kenne eine Person sehr gut und da hat Gott das und das getan. Das war also immer ihre Weise, dass sie selber nicht in den Mittelpunkt gestellt wurde, dass sie aber trotzdem etwas Großes von Gott weitersagen konnte. Also später hat man dann immer wieder festgestellt, wenn in ihre Schriften kam, sozusagen, ich kenne eine Frau sehr gut, wo Gott dies und jenes getan hat. Da haben wir gut, das bist du selber. Okay, aber es war auch diese Haltung der Demut. Gelobt sei Jesus Christus.
1: In Ewigkeit. Amen.

Pfarrer Walter Böhmer sprach anlässlich der jährlichen Begegnungstagung der Priestergebetsgemeinschaft in Kaufbeuren über den heiligen Pfarrer von Ars und die Demut. Wir danken Pfarrer Walter Böhmer für sein gehaltvolles und lebendiges Referat. Wir wünschen ihm weiterhin im priesterlichen Dienst im Weinberg des Herrn Gottes besonderen Segen und Schutz an der Hand Marias. Liebe Hörerinnen und Hörer, Ihr Radio Gloria Team wünscht Ihnen mit dem weiteren Programm viel Freude und Segen. Pürzi Gott, Ihre Andrea Marti.

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1: Wir beten den Barmherzigkeitsrosenkranz. Im Namen des Vaters und des Sohnes und des Heiligen Geistes. Amen. Vater unser im Himmel, geheiligt werde dein Name, dein Reich komme, dein Wille geschehe, wie im Himmel, so auf Erden. Unser tägliches Brot gib uns heute und vergib uns unsere Schuld, wie auch wir vergeben unseren Schuldigern. Und führe uns nicht in Versuchung, sondern erlöse uns von dem Bösen. Amen. Gegrüßet seist du, Maria, voll der Gnade, der Herr ist mit dir. Du bist gebenedeit unter den Frauen, und gebenedeit ist die Frucht deines Leibes, Jesus. Heilige Maria, Mutter Gottes, bitte für uns Sünder, jetzt und in der Stunde unseres Todes. Amen. Ich glaube an Gott, den Vater, den Allmächtigen, den Schöpfer des Himmels und der Erde, und an Jesus Christus, seinen eingeborenen Sohn, unseren Herrn, empfangen durch den Heiligen Geist, geboren von der Jungfrau Maria, gelitten unter Pontius Pilatus, gekreuzigt, gestorben und begraben, hinabgestiegen in das Reich des Todes, am dritten Tage auferstanden von den Toten, aufgefahren in den Himmel, er sitzt zur Rechten Gottes, des allmächtigen Vaters. Von dort wird er kommen, zu richten die Lebenden und die Toten. Ich glaube an den Heiligen Geist, die heilige katholische Kirche, Gemeinschaft der Heiligen, Vergebung der Sünden, die Auferstehung der Toten und das ewige Leben. Amen. Ewiger Vater, ich opfere dir auf, den Leib und das Blut, die Seele und die Gottheit deines über alles geliebten Sohnes, unseres Herrn Jesus Christus, zur Sühne für unsere Sünden und für die Sünden der ganzen Welt. Durch sein schmerzhaftes Leiden
2: hab Erbarmen mit uns und mit der ganzen Welt.
1: Durch sein schmerzhaftes Leiden
2: hab Erbarmen mit uns und mit der ganzen Welt.
1: Durch sein schmerzhaftes Leiden
2: hab Erbarmen mit uns und mit der ganzen Welt.
1: Durch sein schmerzhaftes Leiden
2: hab Erbarmen mit uns und mit der ganzen Welt.
1: Durch sein schmerzhaftes Leiden
2: hab Erbarmen mit uns und mit der ganzen Welt.
1: Durch sein schmerzhaftes Leiden
2: hab Erbarmen mit uns und mit der ganzen Welt.
1: Durch sein schmerzhaftes Leiden
2: hab Erbarmen mit uns und mit der ganzen Welt.
1: Durch sein schmerzhaftes Leiden
2: hab Erbarmen mit uns und mit der ganzen Welt.
1: Durch sein schmerzhaftes Leiden
2: hab Erbarmen mit uns und mit der ganzen Welt.
1: Durch sein schmerzhaftes Leiden
2: hab Erbarmen mit uns und mit der ganzen Welt.
1: Ewiger Vater, ich opfere dir auf den Leib und das Blut, die Seele und die Gottheit deines über alles geliebten Sohnes, unseres Herrn Jesus Christus, zur Sühne für unsere Sünden und für die Sünden der ganzen Welt. Durch sein schmerzhaftes Leiden
2: hab Erbarmen mit uns und mit der ganzen Welt.
1: Durch sein schmerzhaftes Leiden
2: hab Erbarmen mit uns und mit der ganzen Welt.
1: Durch sein schmerzhaftes Leiden
2: hab Erbarmen mit uns und mit der ganzen Welt.
1: Durch sein schmerzhaftes Leiden
2: hab Erbarmen mit uns und mit der ganzen Welt.
1: durch sein schmerzhaftes Leiden,
2: hab Erbarmen mit uns und mit der ganzen Welt.
1: Durch sein schmerzhaftes Leiden.

0: unseres Herrn Jesus Christus, zur Sühne für unsere Sünden und für die Sünden der ganzen Welt, durch sein schmerzhaftes Leiden,
1: habe Erbarmen mit uns und mit der ganzen Welt.
0: Durch sein schmerzhaftes Leiden,
1: habe Erbarmen mit uns und mit der ganzen Welt.
0: Durch sein schmerzhaftes Leiden,
1: habe Erbarmen mit uns und mit der ganzen Welt.
0: Durch sein schmerzhaftes Leiden,
1: habe Erbarmen mit uns und mit der ganzen Welt.
0: Durch sein schmerzhaftes Leiden,
1: habe Erbarmen mit uns und mit der ganzen Welt.
0: Durch sein schmerzhaftes Leiden,
1: habe Erbarmen mit uns und mit der ganzen Welt.
0: Durch sein schmerzhaftes Leiden,
1: habe Erbarmen mit uns und mit der ganzen Welt.
0: Durch sein schmerzhaftes Leiden,
1: habe Erbarmen mit uns und mit der ganzen Welt.
0: Durch sein schmerzhaftes Leiden,
1: habe Erbarmen mit uns und mit der ganzen Welt.
0: Durch sein schmerzhaftes Leiden,
1: habe Erbarmen mit uns und mit der ganzen Welt.
0: Ewiger Vater, ich opfere dir auf den Leib und das Blut, die Seele und die Gottheit deines über alles geliebten Sohnes, unseres Herrn Jesus Christus, zur Sühne für unsere Sünden und für die Sünden der ganzen Welt. Durch sein schmerzhaftes Leiden,
1: habe Erbarmen mit uns und mit der ganzen Welt.
0: Durch sein schmerzhaftes Leiden,
1: habe Erbarmen mit uns und mit der ganzen Welt.
0: Durch sein schmerzhaftes Leiden,
1: habe Erbarmen mit uns und mit der ganzen Welt.
0: Durch sein schmerzhaftes Leiden,
1: habe Erbarmen mit uns und mit der ganzen Welt.
0: Durch sein schmerzhaftes Leiden,
1: habe Erbarmen mit uns und mit der ganzen Welt.
0: Durch sein schmerzhaftes Leiden,
1: habe Erbarmen mit uns und mit der ganzen Welt.
0: Durch sein schmerzhaftes Leiden,
1: habe Erbarmen mit uns und mit der ganzen Welt.
0: Durch sein schmerzhaftes Leiden,
1: habe Erbarmen mit uns und mit der ganzen Welt.
0: Durch sein schmerzhaftes Leiden,
1: habe Erbarmen mit uns und mit der ganzen Welt.
0: Durch sein schmerzhaftes Leiden,
1: habe Erbarmen mit uns und mit der ganzen Welt.
0: Ewiger Vater, ich opfere dir auf den Leib und das Blut, die Seele und die Gottheit deines über alles geliebten Sohnes, unseres Herrn Jesus Christus, zur Sühne für unsere Sünden und für die Sünden der ganzen Welt. Durch sein schmerzhaftes Leiden,
1: habe Erbarmen mit uns und mit der ganzen Welt.
0: Durch sein schmerzhaftes Leiden,
1: habe Erbarmen
0: mit uns und mit der ganzen Welt. Durch sein schmerzhaftes Leiden,
1: habe Erbarmen mit uns und mit der ganzen Welt.
0: Durch sein schmerzhaftes Leiden,
1: habe Erbarmen mit uns und mit der ganzen Welt.
0: Durch sein schmerzhaftes Leiden,
1: habe Erbarmen mit uns und mit der ganzen Welt.
0: Durch sein schmerzhaftes Leiden,
1: habe Erbarmen mit uns und mit der ganzen Welt.
0: Durch sein schmerzhaftes Leiden,
1: habe Erbarmen mit uns und mit der ganzen Welt.
0: Durch sein schmerzhaftes Leiden,
1: habe Erbarmen mit uns und mit der ganzen Welt.
0: Durch sein schmerzhaftes Leiden,
1: habe Erbarmen mit uns und mit der ganzen Welt.
0: Durch sein schmerzhaftes Leiden,
1: habe Erbarmen mit uns und mit der ganzen Welt.
0: Durch sein schmerzhaftes Leiden,
1: habe Erbarmen mit uns und mit der ganzen Welt.
0: Heiliger Gott, heiliger starker Gott, heiliger unsterblicher Gott, habe Erbarmen mit uns und mit der ganzen Welt. Heiliger Gott, heiliger starker Gott, heiliger unsterblicher Gott, habe Erbarmen mit uns und mit der ganzen Welt. Heiliger Gott, heiliger starker Gott,

0: Heiliger,
1: unsterblicher
0: unsterblicher
1: Gott,
0: Gott,
1: hab
0: hab
1: Erbarmen
0: Erbarmen
1: mit
0: mit
1: uns
0: uns
1: und
0: und
1: mit
0: mit
1: der
0: der
1: ganzen
0: ganzen Welt.
1: Welt. Amen.
0: Amen.
1: O Blut und Wasser aus dem Herzen Jesu als Quelle der Barmherzigkeit für uns entströmt. Jesus,
0: Jesus,
1: ich
0: ich
1: vertraue
0: vertraue
1: auf
0: auf
1: dich.
0: dich.
1: O Blut und Wasser aus dem Herzen Jesu als Quelle der Barmherzigkeit für uns entströmt. Jesus,
0: Jesus,
1: ich
0: ich
1: vertraue
0: vertraue
1: auf
0: auf
1: dich.
0: dich.
1: O Blut und Wasser aus dem Herzen Jesu als Quelle der Barmherzigkeit für uns entströmt.
0: Jesus,
1: Jesus,
0: ich
1: ich
0: vertraue
1: vertraue
0: auf
1: auf
0: dich.
1: dich.

0: Wir beten die sieben Vater unser. Es ist ein Gebet, das der göttliche Heiland, der heiligen Birgitta von Schweden offenbart hat. Papst Pius IX. Kannte diese Gebete und approbierte sie am 31. Mai 1862, indem er sie als der Wahrheit entsprechend und zum großen Nutzen für das Heil der Seelen erachtete. Nach dem Gebet hören Sie die Verheißungen von Jesus, die mit diesem Gebet verbunden sind. Wir beginnen unser Gebet im Zeichen des Kreuzes. Im Namen des Vaters und des Sohnes und des Heiligen Geistes. Amen. O Jesus, ich will jetzt siebenmal das Vaterunser beten, in Vereinigung mit jener Liebe, in welcher du dieses Gebet in deinem Herzen geheiligt und versüßt hast. Nimm es von meinen Lippen in dein göttliches Herz auf, verbessere und vervollkommene es so sehr, dass es der allerheiligsten Dreifaltigkeit so viel Ehre und Freude bereite, wie du ihr auf Erden mit diesem Gebet erwiesen hast. Und diese mögen überströmen auf deine heiligste Menschwerdung, zur Verherrlichung deiner heiligen Wunden und des kostbaren Blutes, das du daraus vergossen hast. Erstens, Beschneidung. Vater unser im Himmel, geheiligt werde dein Name, dein Reich komme, dein Wille geschehe, wie im Himmel, so auf Erden. Unser tägliches Brot gib uns heute und vergib uns unsere Schuld, wie auch wir vergeben unseren Schuldigern. Und führe uns nicht in Versuchung, sondern erlöse uns von dem Bösen. Gegrüßt seist du, Maria, voll der Gnade, der Herr ist mit dir, du bist gebenedeit unter den Frauen, und gebenedeit ist die Frucht deines Leibes, Jesus. Heilige Maria, Mutter Gottes, bitte für uns Sünder, jetzt und in der Stunde unseres Todes. Amen. Ewiger Vater, durch die unbefleckten Hände Mariens und das göttliche Herz Jesu opfere ich dir die ersten Wunden, die ersten Schmerzen und die erste Blutvergießung Jesu auf, zur Sühne für meine und aller Menschen Jugendsünden und zur Verhütung erster Todsünden, besonders in meiner Verwandtschaft.
1: Zweitens, Blutschweiß. Vater unser im Himmel, geheiligt werde dein Name, dein Reich komme, dein Wille geschehe, wie im Himmel so auf Erden. Unser tägliches Brot gib uns heute und vergib uns unsere Schuld, wie auch wir vergeben unseren Schuldigern, und führe uns nicht in Versuchung, sondern erlöse uns von dem Bösen. Gegrüßt seist du, Maria, voll der Gnade, der Herr ist mit dir, du bist gebenedeit unter den Frauen, und gebenedeit ist die Frucht deines Leibes, Jesus. Heilige Maria, Mutter Gottes, bitte für uns Sünder, jetzt und in der Stunde unseres Todes. Amen. Ewiger Vater, durch die unbefleckten Hände Mariens und das göttliche Herz Jesu opfere ich dir die furchtbaren Leiden des Herzens Jesu am Ölberg auf und jeden Tropfen seines Blutschweißes zur Sühne für meine und aller Menschen Sünden des Herzens, zur Verhütung solcher Sünden und für die Vermehrung der Gottes- und Nächstenliebe.
0: Drittens, Geißelung. Vater unser im Himmel, geheiligt werde dein Name, dein Reich komme, dein Wille geschehe, wie im Himmel, so auf Erden. Unser tägliches Brot gib uns heute und vergib uns unsere Schuld, wie auch wir vergeben unseren Schuldigern. Und führe uns nicht in Versuchung, sondern erlöse uns von dem Bösen. Gegrüßt seist du, Maria, voll der Gnade, der Herr ist mit dir, du bist gebenedeit unter den Frauen, und gebenedeit ist die Frucht deines Leibes, Jesus. Heilige Maria, Mutter Gottes, bitte für uns Sünder, jetzt und in der Stunde unseres Todes. Amen. Ewiger Vater, durch die unbefleckten Hände Mariens und das göttliche Herz Jesu opfere ich dir die vielen tausend Wunden, die grausamen Schmerzen und das kostbare Blut Jesu von der Geißelung auf, zur Sühne für meine und aller Menschen Sünden des Fleisches, zur Verhütung solcher Sünden und für die Bewahrung der Unschuld, besonders in meiner Verwandtschaft.
1: Viertens, Dornenkrönung. Vater unser im Himmel, geheiligt werde dein Name, dein Reich komme, dein Wille geschehe, wie im Himmel, so auf Erden. Unser tägliches Brot gib uns heute und vergib uns unsere Schuld, wie auch wir vergeben unseren Schuldigern, und führe uns nicht in Versuchung, sondern erlöse uns von dem Bösen. Gegrüßt seist du, Maria, voll der Gnade, der Herr ist mit dir. Du bist gebenedeit unter den Frauen, und gebenedeit ist die Frucht deines Leibes, Jesus. Heilige Maria, Mutter Gottes, bitte für uns Sünder, jetzt und in der Stunde unseres Todes. Amen. Ewiger Vater, durch die unbefleckten Hände Mariens und das göttliche Herz Jesu, opfere ich dir die Wunden, die Schmerzen und das kostbare Blut des heiligen Hauptes Jesu von der Dornenkrönung auf, zur Sühne für meine und aller Menschen Sünden des Geistes, zur Verhütung solcher Sünden und für die Ausbreitung des Königtums Christi auf Erden.
0: Fünftens, Kreuztragung. Vater unser im Himmel, geheiligt werde dein Name, dein Reich komme, dein Wille geschehe wie im Himmel, so auf Erden. Unser tägliches Brot gib uns heute und vergib uns unsere Schuld, wie auch wir vergeben unseren Schuldigern. Und führe uns nicht in Versuchung, sondern erlöse uns von dem Bösen. Gegrüßt seist du, Maria, voll der Gnade, der Herr ist mit dir, du bist gebenedeit unter den Frauen, und gebenedeit ist die Frucht deines Leibes, Jesus. Heilige Maria, Mutter Gottes, bitte für uns Sünder, jetzt und in der Stunde unseres Todes. Amen. Ewiger Vater, durch die unbefleckten Hände Mariens und das göttliche Herz Jesu, opfere ich dir die Leiden Jesu auf seinem Kreuzweg auf, besonders seine heilige Schulterwunde und deren kostbares Blut, zur Sühne für meine und aller Menschen Auflehnung gegen das Kreuz und Murren gegen deine heiligen Anordnungen und alle anderen Zungensünden, zur Verhütung solcher Sünden und für wahre Kreuzesliebe.
1: Sechstens, Kreuzigung Jesu. Vater unser im Himmel, geheiligt werde dein Name, dein Reich komme, dein Wille geschehe, wie im Himmel, so auf Erden. Unser tägliches Brot gib uns heute und vergib uns unsere Schuld, wie auch wir vergeben unseren Schuldigern, und führe uns nicht in Versuchung, sondern erlöse uns von dem Bösen. Gegrüßt seist du, Maria, voll der Gnade, der Herr ist mit dir, du bist gebenedeit unter den Frauen, und gebenedeit ist die Frucht deines Leibes, Jesus. Heilige Maria, Mutter Gottes, bitte für uns Sünder, jetzt und in der Stunde unseres Todes. Amen. Ewiger Vater, durch die unbefleckten Hände Mariens und das göttliche Herz Jesu, opfere ich dir deinen göttlichen Sohn am Kreuze auf, seine Annagelung und seine Erhöhung, seine Wunden an Händen und Füßen und die drei Ströme seines heiligen Blutes, die sich daraus für uns ergossen, seine äußerste Armut, seinen vollkommenen Gehorsam, alle seine Körper- und Seelenqualen, seinen kostbaren Tod und dessen unblutige Erneuerung in allen heiligen Messen der Erde, zur Sühne aller Verletzungen der heiligen Ordensgelübde und Ordensregeln, zur Genugtuung für meine und der Welt Sünden, für die Kranken und Sterbenden, für heiligmäßige Priester und Laien, für die Anliegen des Heiligen Vaters zur Wiederherstellung der christlichen Familie, für Starkmut im Glauben, für unser Vaterland und die Einheit der Völker in Christus und seiner Kirche, sowie für die Diaspora.
0: Siebtens, Öffnung der heiligen Seite. Vater unser im Himmel, geheiligt werde dein Name, dein Reich komme, dein Wille geschehe wie im Himmel so auf Erden. Unser tägliches Brot gib uns heute und vergib uns unsere Schuld, wie auch wir vergeben unseren Schuldigern. Und führe uns nicht in Versuchung, sondern erlöse uns von dem Bösen. Gegrüßt seist du, Maria, voll der Gnade, der Herr ist mit dir. Du bist gebenedeit unter den Frauen, und gebenedeit ist die Frucht deines Leibes, Jesus. Heilige Maria, Mutter Gottes, bitte für uns Sünder, jetzt und in der Stunde unseres Todes. Amen. Ewiger Vater, würdige dich, für die Bedürfnisse der heiligen Kirche und zur Sühne der Sünden aller Menschen, das kostbare Blut und Wasser anzunehmen, welches aus der Wunde des göttlichen Herzens Jesu geflossen ist, und sei uns allen gnädig und barmherzig. Blut Christi, letzter, kostbarer Inhalt deines heiligen Herzens, wasche mich rein von allen eigenen und fremden Sündenschulden. Wasser der Seite Christi, wasche mich rein von allen Sündenstrafen und lösche mir und allen armen Seelen die Flammen des Fegfeuers aus. Amen. Im Namen des Vaters und des Sohnes und des Heiligen Geistes. Amen. Der göttliche Heiland offenbarte der heiligen Birgitta noch zusätzliche folgende Verheißung. Wisset, dass ich denjenigen, welche 12 Jahre lang täglich 7 Vater Unser und Ave Maria zu Ehren meines kostbaren Blutes beten, große Gnaden erweisen werde. Erstens, sie kommen nicht ins Fegefeuer. Zweitens, ich werde sie in die Zahl der Märtyrer aufnehmen, wie wenn sie ihr Blut für den Glauben vergossen hätten. Drittens, ich werde 3 Seelen ihrer Anverwandten in der heiligmachenden Gnade erhalten, je nach ihrer Wahl. Viertens, die Seelen ihrer Verwandten bis ins 4. Glied werden der Hölle entgehen. Fünftens, sie werden einen Monat vor ihrem Tod davon in Kenntnis gesetzt. Sollten sie vor dieser Zeit sterben, so betrachte ich es als geschehen. Das heißt, wie wenn sie diese Bedingungen erfüllt hätten. Papst Innozenz, der 10., bestätigte diese Offenbarung und fügte bei, dass die Seelen, die sie erfüllen, jeden Karfreitag eine Seele aus dem Fegefeuer befreien. 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Wir schicken Sie Ihnen gerne zu. 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

Ferdinand Holböck, Die neuen Heiligen der katholischen Kirche, Band 1, erschienen im Christiania Verlag. Der selige Petrus Donders, Missionar, geboren am 27. Oktober 1805 in Tilburg, gestorben am 14. Januar 1887 in Batavia. Die Seligsprechung erfolgte am 23. Mai 1982. Die bewundernswerten Leistungen der katholischen Kirche der Niederlande für die Heidenmission finden gewissermaßen ihre Verkörperung in der bescheidenen, aber wahrhaft heroischen Gestalt des Missionars Petrus Donders, den Papst Johannes Paul II. Am 23. Mai 1982 selig gesprochen hat. Da wurden 45 Missionarsjahre unter der Tropensonne von Niederländisch, Guyana, Suriname, davon 30 Jahre unter den Aussätzigen, die dieser holländische Priester in einem wahrhaft heldenhaften Leben der apostolischen Arbeit, des Gebetes und der Buße in jenem weit entfernten Missionsgebiet zugebracht hat, gewissermaßen gekrönt. Petrus Donders kam am 27. Oktober 1805 in Tilburg in den Niederlanden als Sohn des Webers Arnold Donders und der Petronilla, geborene Van den Brekel, zur Welt. Er erlernte den Beruf seines Vaters und übte ihn auch aus, bis er seine Berufung zum Priestertum in sich spürte und schließlich als Werkstudent Theologie studierte. Am 5. Juni 1841 wurde er mit 35 Jahren zum Priester geweiht. Tief beeindruckt von den Worten im Hebräerbrief verließ er 1842 seine Heimat, um fortan in Suriname unter der tropischen Sonne 45 Jahre lang als Missionar zu arbeiten und unsterbliche Seelen für Christus und das ewige Heil zu gewinnen. Sein pastorales Wirken widmete er vor allem den ärmsten und verlassensten Menschen, voran den Aussätzigen, dann den zugewanderten Indianern und den sogenannten Buschnegern, schwarzfarbigen Menschen, die aus Afrika nach Suriname kamen und als billige Arbeitssklaven in den Plantagen der reichen Siedler schuften sollten, ihren Herren jedoch davonliefen und in den Wäldern ein armseliges Leben führten. Als 1865 das apostolische Vikariat den Missionaren aus dem Redemptoristenorden anvertraut wurde, bat Petrus Donders um Aufnahme in diesen Orden, was ihm gewährt wurde. Am 27. Juni 1867 legte er die ewigen Gelübde als Redemptorist ab. Als solcher arbeitete er dann, wie seit 1856, weiter bei den Aussätzigen und nahm sich auch weiterhin der Indianer und Buschneger an, die in sein Missionsgebiet zugezogen waren. Unter den Indianern hatte Petrus Donders den größten Erfolg beim Stamm der Arawatschen. Am 17. September 1873 konnte er an seine Vorgesetzten schreiben: Im Monat September habe ich meine lieben Arawatschen aufgesucht. 6 Tage lang war ich mit ihnen zusammen. Sie haben alle ihre sonstige Beschäftigung liegen gelassen, um ja nichts von meinen Unterweisungen zu versäumen. Durch die Güte Gottes konnte ich heute das 31. Jahr meiner apostolischen Tätigkeit in diesem Gebiet vollenden. Ich hatte dabei die große Freude, 20 Personen die erste heilige Kommunion zu spenden, zusammen mit 22 anderen, die schon im vorigen Jahr zur ersten heiligen Kommunion gegangen sind.
wenn ihr da gewesen wäret, hättet ihr sicher auch die große Frömmigkeit bewundert, die diese Eingeborenen an den Tag gelegt haben. Neben den Aussätzigen, den Indianern und den Buschnegern leistete Pater Petrus Donders selbstverständlich auch den weißen Siedlern seine priesterlichen Dienste. Vor allem aber gehörte seine ganze Liebe immer den Aussätzigen. Darum ist ihm mit Recht der besondere Ehrentitel Apostel der Aussätzigen zuteil geworden. Von 1842 bis 1856 arbeitete er in der Hauptstadt Paramaribo, von 1883 bis 1885 in Coroni an der Meeresküste. Einigen undankbaren Aussätzigen war es gelungen, Pater Donders für einige Zeit aus Batavia zu vertreiben. Umso festlicher war jedoch dann der Empfang, den man ihm bei seiner Rückkehr am 17. November 1885 bereitete. Was die persönliche Lebensführung des überaus seeleneifrigen Missionars betrifft, muss noch unbedingt erwähnt werden, dass er auch ein großer Beter und Büßer war. Den weitaus größeren Teil seines Tagewerks widmete er, wenn irgendwie möglich, dem Gebet. Er unterbrach auch regelmäßig die Nachtruhe, um eine volle Stunde in der Anbetung vor dem Tabernakel kniend zu verbringen. Papst Johannes Paul II. Hat über diesen großen holländischen Missionar bei der Seligsprechungsfeier in St. Peter in Rom Folgendes auf Niederländisch gesagt. Petrus Donders, der am Anfang des vorigen Jahrhunderts in den Niederlanden geboren wurde, hat den Großteil seines Lebens in Suriname verbracht, wo er den Sklaven, den Negern und den Indianern das Evangelium verkündet hat. Er ist vor allem durch seine geistliche und leibliche Sorge bekannt geworden, mit der er sich der Aussätzigen angenommen hat. Er wurde mit Recht Apostel der Aussätzigen genannt. Man kann auch sagen, dass er ein Apostel der Armen war. Er, der selber in einer armen Familie zur Welt gekommen ist und das Leben eines Arbeiters geführt hat, ehe er seiner priesterlichen Berufung folgen konnte, hat dann sein ganzes Leben als Priester den Armen gewidmet. Der selige Petrus Donders ist mit seinem ganzen Leben und Wirken eine Aufforderung und ein Ansporn zur Erneuerung und Wiederbelebung des missionarischen Aufschwungs, wie er im vergangenen und in unserem Jahrhundert besonders in den Niederlanden einen außerordentlichen Beitrag zur Erfüllung des Missionsauftrags der Kirche geleistet hat. Als Mitglied der Kongregation der Redemptoristen, in die der Selige erst im fortgeschrittenen Alter eingetreten ist, hat er in vortrefflicher Weise das in die Tat umgesetzt, was der heilige Alfons Maria von Liguori seinen Ordensleuten als Ideal vor Augen gestellt hat. Durch Verkündigung des Wortes Gottes an die Armen, die Tugenden und das Vorbild des Erlösers nachzuahmen. Pater Petrus Donders hat durch sein Leben aufgezeigt, dass die Verkündigung der Frohbotschaft von der Erlösung, von der Befreiung von den Sünden, Halt und Bestätigung finden muss in einem echten Leben nach dem Evangelium, in einem Leben, das von wirklicher Liebe zum Nächsten, vor allem zu den geringsten der Brüder Christi geprägt sein muss.

Gedanke von Don Pirino Gaglione vom 11. Dezember 2020. Die demütige Familie von Nazareth wird durch das Fiat Jesu an den himmlischen Vater, das Fiat Mariens an den Engel und das Fiat Josefs an den Engel im Traum verherrlicht. Fiat bedeutet, es geschehe dein Wille.

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Wir möchten Ihnen diese Filmvorführungen zur Stärkung des christlichen Gedankengutes herzlich empfehlen.

Liebe Zuhörerinnen und Zuhörer in dieser heutigen Nacht, ich grüße Sie herzlich an den Lautsprechern oder Kopfhörern. Am Mikrofon ist Simon Dach. Diese Sendungen sollen Ihnen Gelegenheit geben, gute Gedanken und hilfreiche geistliche Anregungen aufzunehmen. Und während der musikalischen Vertiefung des Inhalts haben Sie Zeit zum Nachdenken und Nachklingen, ohne die Verpflichtungen oder Ablenkungen eines normalen Tagesablaufs. Ob Sie nun wegen Alter oder Krankheit schlaflos im Bett liegen oder wegen der Verpflichtung zur Wachsamkeit mühsam gegen ein Schlafbedürfnis ankämpfen müssen –

0: Nach dieser Stunde des Anhörens und Nachdenkens können Sie mit dem Psalmisten sprechen. Bei Tag entbietet der Herr seine Huld, und in der Nacht ist sein Lied bei mir. Ein Gebet zum Gott meines Lebens.
1: Unser heutiges Thema: Singet dem Herrn ein neues Lied.

Psalm 98 Singet dem Herrn ein neues Lied, denn er tut Wunder. Er sieget mit seiner Rechten und mit seinem heiligen Arm. Der Herr lässt sein Heil verkündigen, vor den Völkern lässt er seine Gerechtigkeit offenbaren. Er gedenket an seine Gnade und Wahrheit dem Hause Israel. Aller Weltende sehen das Heil unseres Gottes. Jauchzet dem Herrn alle Welt, singet, rühmet und lobet. Lobet den Herrn mit Harfen und Psalmen, mit Trometen und Posaunen, jauchzet vor dem Herrn, dem König. Das Meer brause und was drinnen ist, der Erdboden und die drauf wohnen, die Wasserströme frohlocken und alle Berge sind fröhlich vor dem Herrn. Denn er kommt, das Erdreich zu richten. Er wird den Erdboden richten mit Gerechtigkeit und die Völker mit Recht.

Wir hörten soeben eine Vertonung von Bachs Zeitgenossen Johann Pachelbel über den Text des Psalms 98 »Singet dem Herrn ein neues Lied, denn er hat wunderbare Taten vollbracht«. In einer neueren Bibelübersetzung werden die folgenden Psalmverse so formuliert. »Er hat Wunder für uns vollbracht. Durch seine große göttliche Macht hat er den Sieg errungen. So hat er den Beweis erbracht, dass er rettet. Allen Völkern hat er gezeigt, auf ihn ist Verlass. Er hat sein Versprechen eingelöst und hat Israels Güte und Treue erwiesen. Bis ans Ende der Erde ist es nun bekannt, dass unser Gott uns befreit hat. Die Bibelwissenschaftler sagen uns, dass die Aufforderungen des Psalmisten an Israel, dem Gott Jahwe ein neues Lied zu singen, nicht sozusagen im Sinne einer wünschenswerten Variation gemeint ist. Singt zur Abwechslung mal was Neues, wie wir das ja heute vielfach gern interpretieren. Den Juden damals war vielmehr ganz gegenwärtig, welches das bisherige, bis dahin überlieferte Lied war, dem nun ein weiteres Neues an die Seite gestellt werden soll. Das alte Lied war das Danklied des Mose in Exodus 15, das wir aus der Osternachtliturgie gut kennen, mit dem ausführlichen Bericht über den Exodus aus dem Sklavenhaus Ägypten. Nach der Errettung im Durchzug durch das Rote Meer sang, so heißt es dort, Mose dem Herrn dieses Lied.

Wir hörten eine Vertonung dieses alttestamentlichen Liedes, die der Komponist Thomas Gabriel für seine Missa Mundi zum Weltjugendtag 2005 geschrieben hat. Das neue Lied ist nun aber nicht dieses, wiewohl die Tonsprache das nahelegen könnte, sondern mit dem neuen Lied des Psalm 98 wird das Volk Israel aufgefordert, seinem Gott nach dem zweiten Exodus erneut Lob und Dank für die Errettung aus der Sklaverei zu singen. Diesmal handelt es sich um die Rückkehr aus dem babylonischen Exil, das 500 Jahre vor Christi Geburt eine ähnlich grundlegende Erfahrung geworden ist wie jene aus der Zeit des Mose. Im Psalm 126 wird diese Erfahrung beschrieben. Wir waren wie Träumende. Zu einer Cello-Melodie des Juden Ernest Bloch hören wir die Rezitation dieses stimmungsvoll prosaischen Psalmengemäldes.

Als der Herr der Gefangenschaft Zion sein Ende setzte, war alles wie ein Traum. Wir lachten und jubelten. Da hieß es bei den anderen Völkern, also hat sie ihr Gott doch noch gerettet. Ja, er hat uns aufs Wunderbarste gerettet. Überglücklich waren wir.

Ach Herr, rette uns doch noch einmal, wieder einmal, so wie du im Negev die Bäche wieder füllst nach der Trockenzeit.

Wer in Tränen säen muss, wird unter Jubel die Ernte heimfahren. Hin unter Tränen, so gesät, zurück in Jubel, so bringen sie ihre Garben heim.

Das neue Lied, von dem hier die Rede ist, das sind also nicht die manchmal mehr, meistens ja weniger gut gelungenen neuen Lieder unserer Liedermacher. Etwa vom Roten Meer, das angeblich grüne Wellen hätte, von der Bibel, die im Gras am Ufer liegen soll, oder das Allerneueste, das sich ja jeden Tag wieder selbst überholt durch ein noch neueres. Wohl haben wir Christen eine Deutung parat, die die Beschreibung des Psalms vom rettenden und starken Gott auf sein Heilshandeln in Jesus Christus bezieht. Interessant für mich aber war, dass auch die jüdischen Rabbinen in ihrer Auslegung des Textes nicht beim historischen Befund aus der Geschichte des auserwählten Volkes stehen bleiben. Auf Hebräisch beginnt unser Psalm: Shiru Ladonai Shir Chadash. Singet dem Herrn ein neues Lied. Wieso, so stocken da die Rabbinen, wieso eigentlich Shir und nicht Shira? Lied heißt doch eigentlich Shira. Und dann heißt die Antwort: Diese andere Form unterscheidet das normale Lied, Shira, vom messianischen Lied der Erlösung. Es ist nämlich das Lied der Zukunft, das kommende Lied, das Lied der ganzen Schöpfung.

Von der jüdisch geprägten messianischen Erwartung ist es nur noch ein kleiner Schritt zur Auslegung des neuen Lieds aus der Sicht der christlichen Kirchenväter. Aus einer Katechese des verstorbenen Papstes Johannes Paul II. Darf ich Ihnen, liebe Zuhörer, die folgenden Gedanken weitergeben. Wir Christen machen uns gerne das Gotteslob Israels in Psalm 98 zu eigen, singt dem Herrn ein neues Lied, denn er hat wunderbare Taten vollbracht. Unser neues Lied will den Schöpfer, Erlöser und Heiligmacher in perfekter, voller und feierlicher Weise verherrlichen. Auch durch unseren Lobpreis sollen alle Enden der Erde das Heil unseres Gottes erfahren dürfen, wie es der Psalm in Vers 3 sagt. Lasst nicht nach, die Heilstaten Gottes der Welt zu künden. Singt stets aufs Neue das Lob des Herrn. Gottes Heilstaten sind immer aktuell. Stets aufs Neue in Geschichte und Gegenwart schenkt der Herr seine Gnade. Auch unsere Antwort muss im Jetzt stehen, immer ganz neu sein.

Nicht jedem Musikhörer wird die Heutigkeit des Gotteslobes in jüngerer Geschichte zusagen, wie gerade eben bei der Musik von Hugo Diestler. Aber wir müssen, denke ich, jenseits aller persönlichen Vorlieben damit ernst machen, was auch Papst Benedikt XVI. Seinen Zuhörern und Lesern einschärft. Die alten Texte der Bibel müssen in neuer Situation immer neu aufgenommen, neu verstanden, neu gelesen werden. Er formuliert: Im Neulesen, Fortlesen, Vertiefungen und Ausweitungen trägt sich die Schriftwerdung als ein Prozess des Wortes zu, das allmählich seine inneren Potentialitäten entfaltet, die irgendwie wie Samen bereitlagen, aber erst in der Herausforderung neuer Situationen, in neuen Erfahrnissen und Erleidnissen sich öffnen. Bleiben wir aber, bevor wir uns den weiteren Textaussagen des Psalms 98 auch zuwenden, noch etwas bei dem persönlichen Bezug der Gedanken zu diesem Aufruf zum Gotteslob. Was also ist heute mit diesem neuen Lied gemeint? Man könnte zunächst antworten, nicht nur die alten Lieder singen, sondern immer mal ein neues Lied. Die alten Kirchenlieder waren auch einmal neu. Das Psalmwort greift aber noch etwas tiefer. Ein neues Lied singen heißt, das alte Lied zurücklassen, vergangen sein lassen. Hier bekommen diese Worte vom neuen Lied eine ganz starke übertragene Bedeutung. Das alte Lied, zum Beispiel in meinem Leben, kann es sein, dass ich nur zurückschaue und vor lauter Zurückschauen gar nicht mehr den Weg vor mir sehe? Das neue Lied will mich einen Schritt weiterbringen. Es ist auch ein Lied der persönlichen Hoffnung. Und das alte und das neue Lied, sie sollen einander abwechseln.

In unserem Gesangbuch finden sich übrigens mehrere Lieder zu unserem Psalm, unter anderem eines von Rolf Schweitzer, das die alttestamentliche Aufforderung mit einer Ansprache an einen heutigen Sänger verbindet.

Du kennst oftmals deinen Weg nicht und du weißt nicht recht, was du sollst. Doch da schickt dir Gott die Hilfe zu, den einen Menschen, der dich gut versteht. Du musst nur zu sehen lernen, wie er dich so väterlich führt. Auch heute gibt er dir seine Hand, so greif doch zu und schlage sie nicht aus. Singet dem Herrn ein neues

Bringen wir es einmal auf den Punkt, was diese Texte uns heutigen zusingen wollen. Ist nicht die Musik, das Lied, ein Symbol für das, was unser Leben im Glauben ausmacht? Und da können wir, wie ein Tonsetzer, immer wieder nach neuen Ausdrucksweisen, nach gewandelten Formen Ausschau halten und sie uns zu eigen machen. Das kann ein Suchen nach dem richtigen Ton sein, im Lied wie im richtigen Leben. Da können Mistlänge vorkommen und Töne, die sich reiben. Wagt es. Setzt dem alten Trott ein neues Lied entgegen. Das folgende Lied von Antonín Dvořák, das allerdings im alttschechischen Wortlaut der Bibel von Králiče gesungen wird, beginnt nicht mit einer Aufforderung, sondern mit der Zusage. Nun, Herr, singe ich dir ein neues Lied.

Kommen wir nun, wie schon angekündigt, noch einmal zurück zu den weiteren Aussagen unseres Psalm 98. Es geht in diesen Versen vor allem um das universal erkennbare Handeln Gottes. Wir hören in den Versen, die ganze Schöpfung ist in den Jubel über den heilvollkommenen Gott einbezogen. Alle sollen es hören und sich daran festhalten, Gott gedenkt seiner Solidarität und Liebe für das Haus Israel. Sein Handeln bleibt nicht partikulär, die ganze Welt wird es sehen. Und für die universale Wirksamkeit dieser Botschaft gebraucht der Psalm eindrucksvolle Bilder. Das Meer braust und tost, die Ströme jauchzen und klatschen in die Hände, die Berge singen vor Freude, die ganze Welt bricht in Jubel aus. Hier also sind wir wieder beim schon genannten messianischen Lied der Erlösung, einem kosmischen Ausdruck dessen, auf was die ganze Schöpfung wartet. Das neue Lied künftiger Herrlichkeit und Bestimmung.

Ein besonderes Anliegen des Buchs über Jesus Christus von Josef Ratzinger, Papst Benedikt, ist gerade diese gegenüber der alten Tora, dem alttestamentlichen Gesetz des Mose, so absolut neue und neues Denken einfordernde Universalität der Sendung und Verkündigung des Messias als Sohn Gottes. Die Erfüllung des Gesetzes, von der Jesus ankündigt, sie werde durch ihn geschehen, wird uns als in den Psalmen und den prophetischen Büchern der Bibel mit wachsender Deutlichkeit zutage tretende Verheißung Gottes gezeigt, dass sein Heil zu allen Völkern kommen wird. Und die Frage, was denn der Messias Jesus eigentlich gebracht habe, beantwortet unser Cheftheologe wie folgt. Er hat den Gott Israels zu den Völkern getragen, so dass alle Völker nun zu ihm beten und in den Schriften Israels sein Wort, des lebendigen Gottes Wort, erkennen. Er hat die Universalität geschenkt, die die eine große und prägende Verheißung an Israel und die Welt ist. Das gibt der messianischen Verheißung eine Deutung, die in Mose und den Propheten gründet und sie freilich auch ganz neu aufschließt. Hören wir vor diesem gedanklichen Hintergrund Musik des Judenchristen Felix Mendelssohn mit den Worten des 98. Psalms.

Der damalige Kardinal Josef Ratzinger hat vor Jahren ein Buch unter dem Titel vorgelegt, Ein neues Lied für den Herrn. Der Untertitel lautet Christusglaube und Liturgie in der Gegenwart. Schaut man in das Inhaltsverzeichnis dieses studierenswerten Bands, so liest sich die Übersicht über die enthaltenen Kapitel wie eine komprimierte Zusammenfassung der zentralen Themen des großen Theologen. Zum Thema biblische Vorgaben für die Kirchenmusik schreibt Josef Ratzinger unter anderem über den immer wiederkehrenden Imperativ in den Psalmen »Singt dem Herrn ein neues Lied«. Die Erfahrungen des Heils liegen nicht nur in der Vergangenheit, sondern geschehen immer neu und erfordern von daher auch die immer neue Verkündigung der Heutigkeit Gottes. Sein Ewigsein bedeutet dabei gleichzeitig Sein zu jeder Zeit und jederzeit voraus. Für den sich seit damals natürlich Gleichgebliebenen hängt diese Aussage, wie man wiederum seinem Buch entnehmen kann, wesentlich mit der Frage einer richtigen Christologie zusammen. Die philosophische und theologische Aufklärung hatte versucht, nur den historischen, den gewesenen Jesus als wirklich anzuerkennen und alle Entfaltungen der Entwicklung seiner Botschaft in den folgenden Jahrhunderten als spätere Fantasie zu klassifizieren. Die Suche nach dem historischen Jesus schließt zusehends Christus in das Gestern ein. Sie bestreitet ihm das Heute und die Ewigkeit. Wer Christus bloß gestern sehen will, findet ihn nicht, und wer ihn nur heute haben möchte, begegnet ihm gleichfalls nicht. Wie eine praktische Umsetzung dieser Warnung liest sich der Passus im nachsynodalen apostolischen Schreiben Sacramentum Caritatis, wo es heißt, zu Recht bekräftigt der heilige Augustinus in einer seiner berühmten Reden, der neue Mensch weiß, welches das neue Lied ist. Das Singen ist Ausdruck der Freude und, wenn wir ein wenig aufmerksamer darüber nachdenken, ist Ausdruck der Liebe. Das zur Feier versammelte Gottesvolk singt das Lob Gottes. Die Kirche hat in ihrer 2000-jährigen Geschichte Instrumental- und Vokalmusik geschaffen und schafft sie immer noch, die ein Erbe an Glauben und Liebe darstellt, das nicht verloren gehen darf. Dieser Wunsch nach Anerkennung und Pflege des gesamten geistlich-kulturellen Erbes der Christenheit ist auch Richtschnur unserer Musiksendungen. Das neue Lied zu singen bedeutet eben im vorher zitierten Sinne die Gründung auf der Tradition und das immer neue Erschließen der Heilsbotschaft zusammenzusehen und auch in der künstlerischen Praxis diesen Zusammenhang zu beobachten. Die Komposition des 1954 geborenen Letten Mia Tautas Miskinis kann dies verdeutlichen, insofern sie sich hörbar an dem überlieferten Erbe der polyphonen Gesangskunst orientiert. Singet dem Herrn ein neues Lied, Cantate Domino Canticum Novum.

In den Versen 4 bis 6 des Psalms 98 heißt es, und dies soll wie ein Postulat den Schluss unserer Überlegungen bilden. Jauchzet dem Herrn alle Welt, singet, rühmet und lobet. Lobet den Herrn mit Harfen und mit Saitenspiel, mit Trompeten und Posaunen, jauchzet vor dem Herrn, dem König.

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1: Grüß Gott, liebe Zuhörerinnen und Zuhörer. In unserer Reihe Maria ruft in Skio hören Sie heute eine weitere bewegende Folge mit Urs und Trudi Meier-Koch. Skio, ein stiller, von Hügeln umgebener Ort in der Provinz Vicenza in der Region Venetien in Norditalien, ist seit den 1980er Jahren zu einem Wallfahrtsort geworden, an dem die Menschen aus aller Welt Trost, Heilung und geistliche Orientierung suchen. Dort empfing der Seher Renato Baron die Botschaften der Königin der Liebe, also der Mutter Gottes, die ihn zu einem Leben des Gebets, der Hingabe und der Versöhnung führten. Diese marianischen Botschaften in Skio tragen einen einfachen, aber tiefen Kern. Maria ruft uns zurück zu Christus. Hören wir heute, was die Mutter Gottes sagt, ihren Aufruf an uns, an jeden Einzelnen. Urs und Trudi Meier-Koch führen uns hinein in diese Botschaft der Königin der Liebe und zeigen, wie der Ruf aus Skio auch heute Menschen berührt und verwandelt.

Herzlich willkommen zur Sendung Maria ruft in Scio. In einem ersten Teil möchten wir den Titel dieser Sendung etwas ausweiten. Wie Sie vielleicht wissen, hat in Scio anfänglich nur die Königin der Liebe sich in Botschaften an den Seher Renato Baron gewendet. Später sprach auch Jesus zu ihm und gab ihm ebenfalls Botschaften, die er, nach dem Diktat von Jesus, aufschrieb. Darüber wurde in einem Beitrag im Quartalsheft im Jahr 2010 ausführlich berichtet. Gerne lesen wir Ihnen diesen Text jetzt vor. Weil er eine beachtliche Länge hat, teilen wir ihn in zwei Abschnitte. Den ersten hören Sie gerade anschließend, den zweiten werden wir in der September-Sendung lesen. Der Text ist eine Niederschrift eines Vortrages vom gerufenen Rolando Scortegagna, den er anlässlich des 23. Konventes an die deutschsprachigen Mitarbeiter gehalten hatte. So schrieb er: Jesus hat am 4. Oktober 1987 das erste Mal zu Renato gesprochen. Wir waren dabei, den Kreuzweg zu beten, und etwa kurz vor der 9. Station hörte Renato eine Stimme, die zu ihm sprach. Er hat sich umgesehen, um zu sehen, wer da zu ihm spricht. Er hat aber niemanden gesehen. Doch er hörte ganz deutlich eine männliche Stimme. Diese Stimme sagte zu Renato: Höre, mein Jünger, in Wahrheit verspreche ich dir, der du mir folgst, den Lohn der Gerechten. Wer sich meiner nicht schämen wird, wird dir nachfolgen und wird denselben Lohn des Jüngers empfangen. Nenne mich Jesus. Jesus hat also als letztes Wort seinen Namen genannt. Er hat sich vorgestellt. Renato war bis auf den Grund erschüttert. Er hörte die Stimme, aber konnte nicht sehen, wer zu ihm sprach. Und Jesus sagte: Nenne mich Jesus. 4 Tage danach, am 8. Oktober 1987, sagt Jesus Folgendes: Ich bin Jesus, du hörst mich an, und ich sage

Heilige Franziskus noch nicht der Heilige, den wir kennen. Er war ganz am Beginn des Weges seiner Heiligung. Jesus spricht also zu Renato, und diese Gespräche dauerten bis 2004, bis zum Tod Renatos. Wir von der Gruppe der Gerufenen waren immer bei ihm und waren Zeugen dieser Gespräche zwischen Jesus und Renato. Jesus ist gekommen, um uns etwas ganz Wichtiges zu bringen, das ihr sicherlich verstehen könnt. Denn ihr versteht mit dem Herzen mehr als mit dem Geist. Ihr seid also Gerufene. Nicht ich bin es, der dies sagt, es ist Jesus, der euch das sagt. Und Maria steht euch bei der Wahrnehmung des Herzens, denn ihr liebt sie ja. In der Botschaft vom 12. Mai 1990 zeigt er uns, wie wir sein sollen. Die richtige Form unserer Existenz und unsere Art, wie wir lieben sollen. Wir sollen so sein, wie er ist, sollen so existieren, wie er existiert, so lieben, wie er liebt. Alles dies hängt nicht einzig und allein von unserem Willen ab, sondern es ist eine Frucht des Wirkens des Heiligen Geistes, zu dem wir mit Maria sagen müssen, hier bin ich. Jesus sagt, meine Lieben, während im gläubigen Volk der Glaube und die Achtung vor dem abstirbt, was wertvoll ist, wende ich mich beständig an euch. Ihr Vielgeliebten, meiner heiligsten Jungfrau Mutter. Noch einmal wiederhole ich euch, nehmt meinen Plan mit euch an. Ich wünsche, mit euch zu bleiben, in jedem Augenblick eurer Gegenwart in der Welt, in dieser Zeit, um mit euch einen außerordentlichen Heilsplan zu verwirklichen. Danach werde ich euch heilig machen, damit ihr euch niemals von mir trennt. Ich bin euer sicher, doch ich bitte euch, wendet euch auch nicht einen Augenblick von mir ab. Denn dringend ist mein Plan, und wichtig, wie mein Schmerz groß ist, über das ständige Anwachsen so vieler Sünden, über die Taubheit, die man meinen ständigen, dringenden Aufrufen entgegensetzt, und über so viel Barmherzigkeit, die ins Leere gefallen ist. Deswegen rufe ich euch, meine Lieben, gemeinsam mit anderen meiner Gerufenen. Ihr sollt die Mächte des Bösen beherrschen, indem ihr vereint arbeitet und betet und euch verbraucht, wie ich mich aus Liebe für euch verbrauche. Indem ihr euch unter die Menge mischt, begleitet ihr mich und seid Tröster in so viel Verwüstung. Jetzt bitte ich euch, auf mich zu hören und mich anzuhören. Ich will in euch verbleiben. Macht, dass ich es kann. Seid gastlich zu mir. Ich werde bleiben, um mit euch zu arbeiten. Ich segne euch. Jesus sagt, ich wende mich beständig an euch. Wir müssen das in uns wahrnehmen,
dass er uns fortwährend

und ruft. Wenn wir das nicht bemerken, dann ist es darum, weil wir ihm gar nicht zuhören, weil wir gar nicht auf ihn hören. Aber es ist wichtig, dass wir wissen, dass er fortwährend uns ruft und sich auch nicht einen einzigen Moment von uns abwendet. Wir werden dann im Laufe dieser Botschaft hören, dass er uns dazu aufruft, im Innersten mit ihm zu leben. Warum wendet Jesus sich an uns? Sind wir so wichtig? Es ist nicht nur so, dass wir wichtig sind, vor allem aber, weil wir die vielgeliebten Kinder seiner heiligsten Jungfrau Mutter sind, die bevorzugten Kinder. Wir schulden dieser heiligsten Jungfrau Mutter eine unendliche, zärtliche Liebe. Er liebt uns, weil er sieht, wie sehr uns Maria liebt. Er sieht, unsere Herzen sind marianisch. Und dann sagt er, ich wiederhole noch einmal, nehmt meinen Plan mit euch an. Warum sagt er das wiederholt? Denn zuvor hat er schon vielmals aufgerufen und eingeladen. Vielleicht haben wir es nicht bemerkt. Wir haben dieses Bewusstsein nicht gehabt, gerufen zu sein. Was wünscht Jesus von uns? Halten wir das immer in unserem Bewusstsein, was er von uns möchte, denn das muss zu unserem Wollen werden. So können wir uns seiner Mentalität angleichen, seinem Herzen gleichförmig werden, seinem Verhalten ähnlich werden. Wenn wir dann wahrnehmen, dass wir ihm ähnlich geworden sind, wenn wir von Leidenschaft für das Heil der Seelen erfüllt sind, dann werden wir alle unsere Gebete, unsere Leiden für das Heil der Seelen aufopfern. Wenn in uns dieser Wunsch brennt, zur Herrlichkeit des Vaters beizutragen und zur Verherrlichung des Vaters zu werden, werden wir immer mehr Jesus ähnlich. Das sind zwei Wünsche Jesu, und in diesen zwei Wünschen Jesu können wir sehen, wer wir sind. Ich will bei euch bleiben, jeden Augenblick eurer Gegenwart in der Welt. Das ist sein Wunsch, immer in uns zu sein. Er sagt, ich werde bei euch bleiben, meine Lieben, die ihr mir Gastfreundschaft gewährt. Ich bin gegenwärtig, auch wenn ihr mich nicht seht. Ich, euer Alles, das Zentrum eures Glücks und eurer Seligkeit. Und er sagt weiter, ich will bei euch bleiben, um einen ganz außerordentlichen Heilsplan zu verwirklichen. In uns und durch uns wird er einen ganz außerordentlichen Heilsplan verwirklichen. In einer anderen Botschaft sagt Jesus, es ist nicht ausreichend, einfach zu leben. Es ist notwendig, das Leben zu schenken, aber ich bitte euch, nicht zu sterben, sondern für mich zu leben, in meinem Leben. Wir, die wir verheiratet sind, ist das nicht unser Eheleben? Ich lebe für meine Frau,
Meine Frau lebt für mich. Wir leben dasselbe Leben. Er bittet uns, dass wir für ihn leben in seinem eigenen Leben. Er ist es, der uns verwandelt, der uns hineinverwandelt. Dann treten wir wirklich ein in diesen außerordentlichen Heilsplan.

0: Den zweiten Teil gestalten wir in Erinnerung an den ehemaligen Pfarrer Herr Candid Lang, verstorbener Pfarrer von Marbach im Entlebuch. Auch ihn hat der Ruf der Königin der Liebe von Scio erreicht. Als Höhepunkt dieser Beziehung gelten wohl die zwei Besuche, verbunden mit Gebetstreffen, die Renato Baron, der Seher von Scio, in der Pfarrkirche Marbach machen durfte. Damit wurden auch die Banden zwischen den Schweizer Scio-Pilgernden und der Königin der Liebe gestärkt. Für uns wurde dann das Gebetsbuch mit dem Titel »Jesus und Maria zu Ehren«, welches Herr Pfarrer Lang im Mai 1994 herausgab, zum begleitenden Pilgerbuch auf unseren Pilgerfahrten. Es lohnt sich, das Vorwort, welches von ihm verfasst wurde, wieder einmal anzuhören. Herr Pfarrer Lang schrieb zum Geleit: Erster Zweck dieses Büchleins will sein, die alten, beliebten Lieder der Volksfrömmigkeit zu erhalten. Daher finden sich darin keine Lieder ohne Noten. Und ein Seelsorger, beispielsweise in der Diaspora, dem weder Orgel noch Kirchenchor zu Diensten stehen, wird damit eher etwas tun können, als mit ledigen Liedtexten und mit neuen, unbekannten Gesängen. Bei aller Achtung für echte Ökumene soll es urtümlich katholisch und marianisch sein. Seine Bilder mit den zugeordneten Sprüchen können der stillen Betrachtung dienen und viele Stunden vor dem Fernsehkasten fromm ersetzen. Das Büchlein kann und will nicht erschöpfend sein, aber ein wenig nur der heiligen Andacht des Volkes Gottes dienen. Wenn diese Lieder und Gebete einige, durch Maria, näher zu Gott bringen, sind wir glücklich, und danken allen, die singen und beten und mit uns pilgern zum ewigen Fest des Himmels. Candid Lang, Pfarrer. Fußnote dazu: Zum Monat, der Maria geweiht ist. Mai 1994. In einem Gespräch mit ihm vernahmen wir denn auch einen weiteren Grund, wieso er vor allem auch das alte Lied gut aufgenommen hat. Es sollte dadurch nicht in Vergessenheit geraten. Zwei Lieder davon wollen wir uns jetzt vor allem vom Text her wieder in Erinnerung rufen. Dabei spielt eine Erfahrung aus der Pandemiezeit mit. Damals durfte anfänglich in den Kirchen nicht gesungen, sondern nur gebetet werden. Es wurde der Text der Lieder gesprochen. Wie haben Sie dies damals erlebt? Haben Sie auch die Erfahrung gemacht, dass plötzlich der tiefere Sinn der Strophen besser erlebt wurde? Man konnte sich auf den Inhalt besser konzentrieren, weil die Melodien richtig wiederzugeben nicht mehr so wichtig waren. Deshalb möchten wir dies bei diesen zwei Liedern auch machen. Um den Text so zu nehmen, wie er auch im Gebetsbuch von Herrn Pfarrer Lang gebraucht wird, fanden wir ihn so bei einer etwas älteren Aufnahme aus Deutschland. Entschuldigen Sie die etwas mindere Tonqualität. Nach dem Lesen der Strophen schieben wir kurze persönliche Gedanken zu einzelnen Wörtern oder Passagen ein. Danach hören sie die Strophe gesungen, währenddessen sie sich selber ihre Gedanken zum Text machen könnten. Beginnen wir mit dem bei uns wohl bekanntesten Marienlied »Maria breit den Mantel aus«. Die erste Strophe heißt:
1: Maria, breit den Mantel aus, mach Schirm und Schild für uns daraus. Lass uns darunter sicher stehen, bis alle Stürme vorübergehen. Patronin voller Güte, uns alle Zeit behüte.
0: Mit dem Schirm gibt sie uns mit ihrem Mantel Schutz vor Einflüssen von außen und innen. Und mit dem Schild, das brauchten sie früher im Kampf zur Abwehr, wehrt sie uns diese Einflüsse ab. Der Mantel steht wohl für ihr ganzes Wesen, ihre Ausstrahlung.

0: Die zweite Strophe heißt:
1: Dein Mantel ist so weit und breit, er deckt die ganze Christenheit. Er deckt die weite, breite Welt, ist alle Zuflucht und Gezelt. Patronin voller Güte, uns alle Zeit behüte.
0: Die Mutter Gottes deckt also die ganze Christenheit, also alle christlichen Religionen mit ihrem Mantel. Sie ist für alle Zuflucht und Unterstand. Im Refrain heißt es: Patronin voller Güte, uns alle Zeit behüte. Patronin. Zu diesem Wort findet sich in einem Wörterbuch folgende aussagekräftige, einfache Erklärung. Eine Patronin kann eine Schirmherrin sein, die eine Organisation unterstützt. Sie kann auch eine Schutzheilige sein, die verehrt wird. Im Kern steht das Wort für eine schützende, unterstützende oder führende weibliche Person. Soweit die Aussage aus dem Wörterbuch. Dies sind sicher Aussagen, die zur Mutter Gottes treffend passen.

0: Die dritte Strophe heißt:
1: Maria, hilf der Christenheit, zeig deine Hilf uns alle Zeit. Mit deiner Güte bei uns bleib, bewahre uns an Seel und Leib. Patronin voller Güte, uns alle Zeit behüte.
0: Haben wir alle diese Eigenschaften wirklich nicht mehr nötig? Das grenzt an Stolz, wenn man die Mutter Gottes aus dem kirchlichen Leben herausnimmt oder weglässt.

0: Jetzt noch zum zweiten Lied. Milde Königin, gedenke. Gemäß Angaben in Pfarrer Langs Buch stammt der Text von einem Weltpriester namens Claudius Bernard und die Musik von Pater Alberic Zwissig. Er lebte von 1808 bis 1854. Diesen Namen kennen Sie sicher. Er hat unsere Nationalhymne komponiert. Auch in unsere heutige Zeit passt der Text immer noch sehr gut. So hören Sie die Strophen wiederum gesprochen und dann vom gleichen Chor gesungen. Während diesem Gesang können Sie wiederum Ihren eigenen Gedanken zum Text nachgehen. Die erste Strophe.
1: Milde Königin, gedenke, wie's auf Erden unerhört.
0: Also noch nie gehört worden ist.
1: Dass zu dir ein Pilger lenke, der verlassen wiederkehrt.
0: Dies heißt doch, diese Bitten wurden erhört, wenn auch nicht immer sofort.
1: Nein, o Mutter, weit und breit schall's durch deine Kindermitte.
0: Also überall und zu jedem Menschen.
1: Dass Maria eine Bitte nicht gewährt, ist unerhört, unerhört in Ewigkeit.

0: Die zweite Strophe.
1: Wer in deinen Schutz geflohen, wer nur deiner nicht vergisst, muss bekennen, wie das Drohen selbst der Hölle nichtig ist.
0: Wer also bei Maria Schutz sucht und sich ihrer immer erinnert, wird auch von dem Bösen nicht besiegt werden können.

0: Die dritte Strophe.
1: Sieh mich armen, großen Sünder, weinend dir zu Füßen knien. Soll das Ärmste deiner Kinder ohne Erbarmen von dir ziehen?
0: Da kommt mir ein Gedanke vom heiligen Papst Johannes Paul II. In den Sinn, der einmal sagte, der Mensch ist nie größer, als wenn er vor Gott auf die Knie geht. Dies gilt sicher auch bei der Mutter Gottes. Knie beugen oder auf die Knie gehen ist ein Akt der Demut.

0: Vielleicht zeigen Ihnen diese zwei Beispiele, wie viel Gedanken, ja Gebet in unseren alten Kirchenliedern ist. Es lohnt sich meistens, Ihren Text in Stille zu überdenken. Umso andächtiger kann man ihn dann auch wieder singen. Zum Schluss noch zwei Hinweise zu Skio-Aktivitäten bei uns in der Schweiz. Vom 28. August bis zum 30. August kommt Mirko Acerde wieder zu uns. So finden folgende Gebetsanlässe statt. Am Freitag, dem 28. August in der Pfarrkirche Triesen, Fürstentum Liechtenstein. Ab 18 Uhr mit Rosenkranzgebet, Heiliger Messe und Vortrag von Mirko Acerde. Am Samstag, dem 29. August, spricht Mirko Acerde um 10 Uhr live im Radio Gloria. Am Sonntag, dem 30. August, in der Vater-Wolf-Kapelle Neuenkirch ab 13.30 Uhr mit folgendem Inhalt: Rosenkranz, Vortrag von Mirko und Heiliger Messe zum Abschluss. An den beiden Gebetstreffen besteht während des Rosenkranzgebetes Beichtgelegenheit. Mit dem Quartalsheft haben Sie in den letzten Tagen auch die Anmeldung zur Herbstwallfahrt nach Skio erhalten. Zur Erinnerung dies: Wir fahren vom 28. September bis 1. Oktober nach Skio. Sie alle sind zum Mitkommen eingeladen. Besonders sind diesmal auch Familien mit Kindern oder Großeltern mit Enkelkindern eingeladen. Für die Kinder wird nebst dem normalen Programm ein spezielles, kindgerechtes angeboten. Der Anmeldeschluss für diese Reise ist der 28. August. Sie müssten sich schriftlich anmelden. Anmeldeformulare liegen ebenfalls dem Quartalsheft bei oder können bei uns angefordert werden. Sollten Sie das Quartalsheft noch nicht regelmäßig bekommen, könnten Sie uns Ihre Adresse auch telefonisch mitteilen. Hier unsere Telefonnummer: 062 756 28 22. Ich wiederhole sie gerne nochmals mit der ganzen Adresse: Urs und Trudi Meier, Feldmatt 20, 62 46, Altishofen. Telefonnummer 062 756 28 22. Herzlich bedanken wir uns bei Ihnen, wenn Sie uns mithelfen, die Anliegen der Mutter Gottes, Königin der Liebe, weiter zu verbreiten. Beten wir zum Schluss das kleine Weihegebet von Skio.
1: O Maria, Königin der Welt, Mutter der Güte, im Vertrauen auf deine Fürsprache übergeben wir dir unsere Seelen. Begleite uns jeden Tag zur Quelle der Freude. Schenke uns den Erlöser, Wir weihen uns dir, Königin der Liebe. Amen.

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Sie hörten eine weitere Folge aus dieser gleichnamigen Reihe Maria ruft in Skio mit Urs und Trudi Meier-Koch. Skio ist ein Wallfahrtsort in der Provinz Vicenza in der Region Venetien in Norditalien, ist seit den 1980er Jahren zu einem Wallfahrtsort geworden. Dort empfing der Seher Renato Baron die Botschaften der Königin der Liebe. Diese marianischen Botschaften tragen einen einfachen, aber tiefen Kern. Maria ruft uns zurück zu Christus. Urs und Trudi Meier-Koch führten uns hinein in diese Botschaft der Königin der Liebe und zeigten, wie der Ruf aus Skio auch heute Menschen berührt und verwandelt. Weitere Informationen zu Skio und über die nächsten Pilgerreisen nach Skio erhalten Sie bei Urs und Trudi Meier-Koch, Feldmatt 20, 62 46 Altishofen, Telefon 062 756 28 22, ich wiederhole, Telefon 062 756 28 22. Ich danke Ihnen fürs Mit dabei sein, auch wiederum bei dieser Sendung und sagen auch für eine Unterstützung für Radio Gloria ein herzliches Vergelt's Gott, sei es im Gebet oder mit einer Spende. Herzliche Grüße und Gottes Segen.

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Gedanke von Don Pierino Gaglione vom 12. Dezember 2020. Als ich klein war, sagten in schwierigen Momenten nicht nur meine Eltern, sondern auch viele gute Leute mit Liebe: Es geschehe der Wille Gottes. Unzählige Male hörte ich, vor allem von älteren Menschen, sehr erbauliche Ausdrücke: Tun wir den Willen Gottes. Und so endeten, ohne weitere Worte, überraschende Schwierigkeiten, schmerzhafte Ereignisse und tiefe Ängste.

0: Wir wollen jetzt miteinander den Angelus beten, Mutter Gottes ehren, und wir machen das im Studio. Im Namen des Vaters und des Sohnes und des Heiligen Geistes. Amen. Der Engel des Herrn brachte Maria die Botschaft.
1: Und sie empfing vom Heiligen Geist.
0: Gegrüßt seist du, Maria, voll der Gnade, der Herr ist mit dir. Du bist gebenedeit unter den Frauen, und gebenedeit ist die Frucht deines Leibes, Jesus.
1: Heilige Maria, Mutter Gottes, bitte für uns Sünder, jetzt und in der Stunde unseres Todes. Amen.
0: Maria sprach, siehe, ich bin die Magd des Herrn.
1: Mir geschehe nach deinem Wort.
0: Gegrüßt seist du, Maria, voll der Gnade, der Herr ist mit dir. Du bist gebenedeit unter den Frauen, und gebenedeit ist die Frucht deines Leibes, Jesus.
1: Heilige Maria, Mutter Gottes, bitte für uns Sünder, jetzt und in der Stunde unseres Todes. Amen.
0: Und das Wort ist Fleisch geworden.
1: Und hat unter uns gewohnt.
0: Gegrüßt seist du, Maria, voll der Gnade, der Herr ist mit dir. Du bist gebenedeit unter den Frauen, und gebenedeit ist die Frucht deines Leibes, Jesus.
1: Heilige Maria, Mutter Gottes, bitte für uns Sünder, jetzt und in der Stunde unseres Todes. Amen.
0: Bitte für uns, heilige Gottesmutter,
1: auf dass wir würdig werden der Verheißungen Christi.
0: Lasset uns beten. Allmächtiger Gott, gieße deine Gnade in unser Herzen ein. Durch die Botschaft des Engels haben wir die Menschwerdung Christi, deines Sohnes, erkannt. Führe uns durch sein Leiden und Kreuz zur Herrlichkeit der Auferstehung. Darum bitten wir durch Christus, unseren Herrn. Amen.
1: Amen.
0: Jetzt beten wir noch die Anliegen vom Heiligen Vater. Vater unser im Himmel, geheiligt werde dein Name, dein Reich komme, dein Wille geschehe, wie im Himmel, so auf Erden.
1: Unser tägliches Brot gib uns heute und vergib uns unsere Schuld, wie auch wir vergeben unseren Schuldigern, und führe uns nicht in Versuchung, sondern erlöse uns von dem Bösen. Amen.
0: Gegrüßt seist du, Maria, voll der Gnade, der Herr ist mit dir. Du bist gebenedeit unter den Frauen, und gebenedeit ist die Frucht deines Leibes, Jesus.
1: Heilige Maria, Mutter Gottes, bitte für uns Sünder, jetzt und in der Stunde unseres Todes. Amen.
0: Ehre sei dem Vater, dem Sohn und dem Heiligen Geist.
1: Wie im Anfang, so auch jetzt und alle Zeit und in Ewigkeit. Amen.
0: Und wir danken auch unseren lieben Verstorbenen. Herr, gib den Verstorbenen die ewige Ruhe.
1: Und das ewige Licht leuchte ihnen.
0: Herr, lass sie ruhen in deinem Frieden.
1: Amen.

0: des Vaters und des Sohnes und des Heiligen Geistes. Amen. Ich glaube an Gott, den Vater, den Allmächtigen, den Schöpfer des Himmels und der Erde, und an Jesus Christus, seinen angeborenen Sohn, unseren Herrn, empfangen durch den Heiligen Geist, geboren von der Jungfrau Maria, gelitten unter Pontius Pilatus, gekreuzigt, gestorben und begraben, hinabgestiegen in das Reich des Todes, am dritten Tage auferstanden von den Toten, aufgefahren in den Himmel. Er sitzt zur Rechten Gottes, des allmächtigen Vaters. Von dort wird er kommen, zu richten die Lebenden und die Toten. Ich glaube an den Heiligen Geist, die heilige katholische Kirche, Gemeinschaft der Heiligen, Vergebung der Sünden, Auferstehung der Toten und das ewige Leben. Amen.
1: Ehre sei dem Vater und dem Sohn und dem Heiligen Geist.
2: Wie im Anfang, so auch jetzt und alle Zeit und in Ewigkeit. Amen.
1: Vater unser im Himmel, geheiligt werde dein Name, dein Reich komme, dein Wille geschehe, wie im Himmel, so auf Erden.
2: Unser tägliches Brot gib uns heute und vergib uns unsere Schuld, wie auch wir vergeben unseren Schuldigern, und führe uns nicht in Versuchung, sondern erlöse uns von dem Bösen. Amen.
1: Gegrüßet seist du, Maria, voll der Gnade, der Herr ist mit dir. Du bist gebenedeit unter den Frauen, und gebenedeit ist die Frucht deines Leibes, Jesus, der in uns den Glauben vermehre.
2: Heilige Maria, Mutter Gottes, bitte für uns Sünder, jetzt und in der Stunde unseres Todes. Amen.
1: Gegrüßet seist du, Maria, voll der Gnade, der Herr ist mit dir. Du bist gebenedeit unter den Frauen, und gebenedeit ist die Frucht deines Leibes, Jesus, der in uns die Hoffnung stärke.
2: Heilige Maria, Mutter Gottes, bitte für uns Sünder, jetzt und in der Stunde unseres Todes. Amen.
1: Gegrüßet seist du, Maria, voll der Gnade, der Herr ist mit dir. Du bist gebenedeit unter den Frauen, und gebenedeit ist die Frucht deines Leibes, Jesus, der in uns die Liebe entzünde.
2: Heilige Maria, Mutter Gottes, bitte für uns Sünder, jetzt und in der Stunde unseres Todes. Amen.
1: Ehre sei dem Vater und dem Sohn und dem Heiligen Geist.
2: Wie im Anfang, so auch jetzt und alle Zeit und in Ewigkeit. Amen.
1: Vater,

0: Maria, voll der Gnade, der Herr ist mit dir. Du bist gebenedeit unter den Frauen, und gebenedeit ist die Frucht deines Leibes, Jesus, der von den Toten auferstanden ist.
1: Heilige Maria, Mutter Gottes, bitte für uns Sünder, jetzt und in der Stunde unseres Todes. Amen.
0: Gegrüßet seist du, Maria, voll der Gnade, der Herr ist mit dir. Du bist gebenedeit unter den Frauen, und gebenedeit ist die Frucht deines Leibes, Jesus, der von den Toten auferstanden ist.
1: Heilige Maria, Mutter Gottes, bitte für uns Sünder, jetzt und in der Stunde unseres Todes. Amen.
0: Gegrüßet seist du, Maria, voll der Gnade, der Herr ist mit dir. Du bist gebenedeit unter den Frauen, und gebenedeit ist die Frucht deines Leibes, Jesus, der von den Toten auferstanden ist.
1: Heilige Maria, Mutter Gottes, bitte für uns Sünder, jetzt und in der Stunde unseres Todes. Amen.
0: Gegrüßet seist du, Maria, voll der Gnade, der Herr ist mit dir. Du bist gebenedeit unter den Frauen, und gebenedeit ist die Frucht deines Leibes, Jesus, der von den Toten auferstanden ist.
1: Heilige Maria, Mutter Gottes, bitte für uns Sünder, jetzt und in der Stunde unseres Todes. Amen.
0: Gegrüßet seist du, Maria, voll der Gnade, der Herr ist mit dir. Du bist gebenedeit unter den Frauen, und gebenedeit ist die Frucht deines Leibes, Jesus, der von den Toten auferstanden ist.
1: Heilige Maria, Mutter Gottes, bitte für uns Sünder, jetzt und in der Stunde unseres Todes. Amen.
0: Gegrüßet seist du, Maria, voll der Gnade, der Herr ist mit dir. Du bist gebenedeit unter den Frauen, und gebenedeit ist die Frucht deines Leibes, Jesus, der von den Toten auferstanden ist.
1: Heilige Maria, Mutter Gottes, bitte für uns Sünder, jetzt und in der Stunde unseres Todes. Amen.
0: Gegrüßet seist du, Maria, voll der Gnade, der Herr ist mit dir. Du bist gebenedeit unter den Frauen, und gebenedeit ist die Frucht deines Leibes, Jesus, der von den Toten auferstanden ist.
1: Heilige Maria, Mutter Gottes, bitte für uns Sünder, jetzt und in der Stunde unseres Todes. Amen.
0: Gegrüßet seist du, Maria, voll der Gnade, der Herr ist mit dir. Du bist gebenedeit unter den Frauen, und gebenedeit ist die Frucht deines Leibes, Jesus, der von den Toten auferstanden ist.
1: Heilige Maria, Mutter Gottes, bitte für uns Sünder, jetzt und in der Stunde unseres Todes. Amen.
0: Gegrüßet seist du, Maria, voll der Gnade, der Herr ist mit dir. Du bist gebenedeit unter den Frauen, und gebenedeit ist die Frucht deines Leibes, Jesus, der von den Toten auferstanden ist.
1: Heilige Maria, Mutter Gottes, bitte für uns Sünder, jetzt und in der Stunde unseres Todes. Amen.
0: Ehre sei dem Vater und dem Sohn und dem Heiligen Geist.
1: Wie im Anfang, so auch jetzt und alle Zeit und in Ewigkeit. Amen.
0: O mein Jesus, verzeih uns unsere Sünden, bewahre uns vor dem Feuer der Hölle, führe alle Seelen in den Himmel, besonders jene, die deiner Barmherzigkeit am meisten bedürfen.
1: Vater unser im Himmel, geheiligt werde dein Name, dein Reich komme, dein Wille geschehe, wie im Himmel, so auf Erden.
0: Unser tägliches Brot gib uns heute und vergib uns unsere Schuld, wie auch wir vergeben unseren Schuldigern. Und führe uns nicht in Versuchung, sondern erlöse uns von dem Bösen. Amen.
1: Gegrüßet seist du, Maria, voll der Gnade, der Herr ist mit dir. Du bist gebenedeit unter den Frauen, und gebenedeit ist die Frucht deines Leibes, Jesus, der in den Himmel aufgefahren ist.
0: Heilige Maria, Mutter Gottes, bitte für uns Sünder, jetzt und in der Stunde unseres Todes. Amen.
1: Gegrüßet seist du, Maria, voll der Gnade, der Herr ist mit dir. Du bist gebenedeit unter den Frauen, und gebenedeit ist die Frucht deines Leibes, Jesus, der in den Himmel aufgefahren ist.
0: Heilige Maria, Mutter Gottes, bitte für uns Sünder, jetzt und in der Stunde unseres Todes. Amen.
1: Gegrüßet seist du, Maria, voll der Gnade, der Herr ist mit dir. Du bist gebenedeit unter den Frauen, und gebenedeit ist die Frucht deines Leibes, Jesus, der in den Himmel aufgefahren ist.
0: Heilige Maria, Mutter Gottes, bitte für uns Sünder, jetzt und in der Stunde unseres Todes. Amen.
1: Gegrüßet seist du, Maria, voll der

0: Gnade, der Herr ist mit dir. Du bist gebenedeit unter den Frauen, und gebenedeit ist die Frucht deines Leibes, Jesus, der in den Himmel aufgefahren ist.
1: Heilige Maria, Mutter Gottes, bitte für uns Sünder, jetzt und in der Stunde unseres Todes. Amen.
0: Gegrüßet seist du, Maria, voll der Gnade, der Herr ist mit dir. Du bist gebenedeit unter den Frauen, und gebenedeit ist die Frucht deines Leibes, Jesus, der in den Himmel aufgefahren ist.
1: Heilige Maria, Mutter Gottes, bitte für uns Sünder, jetzt und in der Stunde unseres Todes. Amen.
0: Gegrüßet seist du, Maria, voll der Gnade, der Herr ist mit dir. Du bist gebenedeit unter den Frauen, und gebenedeit ist die Frucht deines Leibes, Jesus, der in den Himmel aufgefahren ist.
1: Heilige Maria, Mutter Gottes, bitte für uns Sünder, jetzt und in der Stunde unseres Todes. Amen.
0: Gegrüßet seist du, Maria, voll der Gnade, der Herr ist mit dir. Du bist gebenedeit unter den Frauen, und gebenedeit ist die Frucht deines Leibes, Jesus, der in den Himmel aufgefahren ist.
1: Heilige Maria, Mutter Gottes, bitte für uns Sünder, jetzt und in der Stunde unseres Todes. Amen.
0: Gegrüßet seist du, Maria, voll der Gnade, der Herr ist mit dir. Du bist gebenedeit unter den Frauen, und gebenedeit ist die Frucht deines Leibes, Jesus, der in den Himmel aufgefahren ist.
1: Heilige Maria, Mutter Gottes, bitte für uns Sünder, jetzt und in der Stunde unseres Todes. Amen.
0: Gegrüßet seist du, Maria, voll der Gnade, der Herr ist mit dir. Du bist gebenedeit unter den Frauen, und gebenedeit ist die Frucht deines Leibes, Jesus, der in den Himmel aufgefahren ist.
1: Heilige Maria, Mutter Gottes, bitte für uns Sünder, jetzt und in der Stunde unseres Todes. Amen.
0: Gegrüßet seist du, Maria, voll der Gnade, der Herr ist mit dir. Du bist gebenedeit unter den Frauen, und gebenedeit ist die Frucht deines Leibes, Jesus, der in den Himmel aufgefahren ist.
1: Heilige Maria, Mutter Gottes, bitte für uns Sünder, jetzt und in der Stunde unseres Todes. Amen.
0: Ehre sei dem Vater und dem Sohn und dem Heiligen Geist.
1: Wie im Anfang, so auch jetzt und alle Zeit und in Ewigkeit. Amen.
0: O mein Jesus, verzeih uns unsere Sünden, bewahre uns vor dem Feuer der Hölle, führe alle Seelen in den Himmel, besonders jene, die deiner Barmherzigkeit am meisten bedürfen.
1: Vater unser im Himmel, geheiligt werde dein Name, dein Reich komme, dein Wille geschehe, wie im Himmel, so auf Erden.
0: Unser tägliches Brot gib uns heute, und vergib uns unsere Schuld, wie auch wir vergeben unseren Schuldigern. Und führe uns nicht in Versuchung, sondern erlöse uns von dem Bösen. Amen.
1: Gegrüßet seist du, Maria, voll der Gnade. Der Herr ist mit dir. Du bist gebenedeit unter den Frauen. Und gebenedeit ist die Frucht deines Leibes, Jesus, der uns den Heiligen Geist gesandt hat.
0: Heilige Maria, Mutter Gottes, bitte für uns Sünder, jetzt und in der Stunde unseres Todes. Amen.
1: Gegrüßet seist du, Maria, voll der Gnade. Der Herr ist mit dir. Du bist gebenedeit unter den Frauen. Und gebenedeit ist die Frucht deines Leibes, Jesus, der uns den Heiligen Geist gesandt hat.
0: Heilige Maria, Mutter Gottes, bitte für uns Sünder, jetzt und in der Stunde unseres Todes. Amen.
1: Gegrüßet seist du, Maria, voll der Gnade, der Herr ist mit dir. Du bist gebenedeit unter den Frauen, und gebenedeit ist die Frucht deines Leibes, Jesus, der uns den Heiligen Geist gesandt hat.
0: Heilige Maria, Mutter Gottes, bitte für uns Sünder, jetzt und in der Stunde unseres Todes. Amen.
1: Gegrüßet seist du, Maria, voll der Gnade, der Herr ist mit dir. Du bist gebenedeit unter den Frauen, und gebenedeit ist die Frucht deines Leibes, Jesus, der uns den Heiligen Geist gesandt hat.
0: Heilige Maria, Mutter Gottes, bitte für uns Sünder, jetzt und in der Stunde unseres Todes. Amen.
1: Gegrüßet seist du, Maria, voll der Gnade, der Herr ist mit dir. Du bist gebenedeit unter den Frauen, und gebenedeit ist die Frucht deines Leibes, Jesus, der uns den Heiligen Geist gesandt hat.
0: Heilige Maria, Mutter Gottes, bitte für uns Sünder, jetzt und in der Stunde unseres Todes. Amen.
1: Gegrüßet seist du, Maria, voll der Gnade, der Herr ist mit dir. Du bist gebenedeit unter den Frauen, und gebenedeit ist die Frucht deines Leibes, Jesus, der uns den Heiligen Geist gesandt hat.
0: Heilige Maria, Mutter Gottes, bitte für uns Sünder, jetzt und in der Stunde unseres Todes. Amen.
1: Gegrüßet seist du, Maria, voll der Gnade, der Herr ist mit dir. Du bist gebenedeit unter den Frauen, und gebenedeit ist die Frucht deines Leibes, Jesus, der uns den Heiligen Geist gesandt hat.
0: Heilige Maria, Mutter Gottes, bitte für uns Sünder, jetzt und in der Stunde unseres Todes. Amen.
1: Gegrüßet seist du, Maria, voll der Gnade, der Herr ist mit dir. Du bist gebenedeit unter den Frauen, und gebenedeit ist die Frucht deines Leibes, Jesus, der uns den Heiligen Geist gesandt hat.
0: Heilige Maria, Mutter Gottes, bitte für uns Sünder, jetzt und in der Stunde unseres Todes. Amen.
1: Gegrüßet seist du, Maria, voll der Gnade, der Herr ist mit dir. Du bist gebenedeit unter den Frauen, und gebenedeit ist die Frucht deines Leibes, Jesus, der uns den Heiligen Geist gesandt hat.
0: Heilige Maria, Mutter Gottes, bitte für uns Sünder, jetzt und in der Stunde unseres Todes. Amen.
1: Gegrüßet seist du, Maria, voll der Gnade, der Herr ist mit dir. Du bist gebenedeit unter den Frauen, und gebenedeit ist die Frucht deines Leibes, Jesus, der uns den Heiligen Geist gesandt hat.
0: Heilige Maria, Mutter Gottes, bitte für uns Sünder, jetzt und in der Stunde unseres Todes. Amen.
1: Ehre sei dem Vater und dem Sohn und dem Heiligen Geist.
0: Wie im Anfang, so auch jetzt und alle Zeit und in Ewigkeit. Amen.
1: O mein Jesus, verzeih uns unsere Sünden, bewahre uns vor dem Feuer der Hölle, führe alle Seelen in den Himmel, besonders jene, die deiner Barmherzigkeit am meisten bedürfen.
0: Vater unser im Himmel, geheiligt werde dein Name, dein Reich komme, dein Wille geschehe, wie im Himmel, so auf Erden.
1: Unser tägliches Brot gib uns heute und vergib uns unsere Schuld, wie auch wir vergeben unseren Schuldigern. Und führe uns nicht in Versuchung, sondern erlöse uns von dem Bösen. Amen.
0: Gegrüßet seist du, Maria, voll der Gnade, der Herr ist mit dir. Du bist gebenedeit unter den Frauen, und gebenedeit ist die Frucht deines Leibes, Jesus, der dich, o Jungfrau, in den Himmel aufgenommen hat.
1: Heilige Maria, Mutter Gottes, bitte für uns Sünder, jetzt und in der Stunde unseres Todes. Amen.
0: Gegrüßet seist du, Maria, voll der Gnade, der Herr ist mit dir. Du bist gebenedeit unter den Frauen, und gebenedeit ist die Frucht deines Leibes, Jesus, der dich, o Jungfrau, in den Himmel aufgenommen hat.
1: Heilige Maria, Mutter Gottes, bitte für uns Sünder, jetzt und in der Stunde unseres Todes. Amen.
0: Gegrüßet seist du, Maria, voll der Gnade, der Herr ist mit dir. Du bist gebenedeit unter den Frauen, und gebenedeit ist die Frucht deines Leibes, Jesus, der dich, o Jungfrau, in den Himmel aufgenommen hat.
1: Heilige Maria, Mutter Gottes, bitte für uns Sünder, jetzt und in der Stunde unseres Todes. Amen.
0: Gegrüßet seist du, Maria, voll der Gnade, der Herr ist mit dir. Du bist gebenedeit unter den Frauen, und gebenedeit ist die Frucht deines Leibes, Jesus, der dich, o Jungfrau, in den Himmel aufgenommen hat.
1: Heilige Maria, Mutter Gottes, bitte für uns Sünder, jetzt und in der Stunde unseres Todes. Amen.
0: Gegrüßet seist du, Maria, voll der Gnade, der Herr ist mit dir. Du bist gebenedeit unter den Frauen, und gebenedeit ist die Frucht deines Leibes, Jesus, der dich, o Jungfrau, in den Himmel aufgenommen hat.
1: Heilige Maria, Mutter Gottes, bitte für uns Sünder, jetzt und in der Stunde unseres Todes. Amen.
0: Gegrüßet seist du, Maria, voll der Gnade, der Herr ist mit dir. Du bist gebenedeit unter den Frauen, und gebenedeit ist die Frucht deines Leibes, Jesus, der dich, o Jungfrau, in den Himmel aufgenommen hat.
1: Heilige Maria, Mutter Gottes, bitte für uns Sünder, jetzt und in der Stunde unseres Todes. Amen.
0: Gegrüßet seist du, Maria, voll der Gnade, der Herr ist mit dir. Du bist gebenedeit unter den Frauen, und gebenedeit ist die Frucht deines Leibes, Jesus, der dich, o Jungfrau, in den Himmel aufgenommen hat.
1: Heilige Maria, Mutter Gottes, bitte für uns Sünder, jetzt und in der Stunde unseres Todes. Amen.
2: Gegrüßet seist du, Maria, voll der Gnade, der Herr ist mit dir. Du bist gebenedeit unter den Frauen, und gebenedeit ist die Frucht deines Leibes, Jesus, der dich, o Jungfrau, in den Himmel aufgenommen hat.
1: Heilige Maria, Mutter Gottes, bitte für uns Sünder, jetzt und in der Stunde unseres Todes. Amen.
2: Gegrüßet seist du, Maria, voll der Gnade, der Herr ist mit dir. Du bist gebenedeit unter den Frauen, und gebenedeit ist die Frucht deines Leibes, Jesus, der dich, o Jungfrau, in den Himmel aufgenommen hat.
1: Heilige Maria, Mutter Gottes, bitte für uns Sünder, jetzt und in der Stunde unseres Todes. Amen.
2: Gegrüßet seist du, Maria, voll der Gnade, der Herr ist mit dir. Du bist gebenedeit unter den Frauen, und gebenedeit ist die Frucht deines Leibes, Jesus, der dich, o Jungfrau, in den Himmel aufgenommen hat.
1: Heilige Maria, Mutter Gottes, bitte für uns Sünder, jetzt und in der Stunde unseres Todes. Amen.
2: Ehre sei dem Vater und dem Sohn und dem Heiligen Geist.
1: Wie im Anfang, so auch jetzt und alle Zeit und in Ewigkeit. Amen.
2: O mein Jesus, verzeih uns unsere Sünden, bewahre uns vor dem Feuer der Hölle, führe alle Seelen in den Himmel, besonders jene, die deiner Barmherzigkeit am meisten bedürfen.
1: Vater unser im Himmel, geheiligt werde dein Name, dein Reich komme, dein Wille geschehe, wie im Himmel, so auf Erden.
2: Unser tägliches Brot gib uns heute und vergib uns unsere Schuld, wie auch wir vergeben unseren Schuldigern. Und führe uns nicht in Versuchung, sondern erlöse uns von dem Bösen. Amen.
1: Gegrüßet seist du, Maria, voll der Gnade. Der Herr ist mit dir. Du bist gebenedeit unter den Frauen. Und gebenedeit ist die Frucht deines Leibes, Jesus, der dich, o Jungfrau, im Himmel gekrönt hat.
2: Heilige Maria, Mutter Gottes, bitte für uns Sünder, jetzt und in der Stunde unseres Todes. Amen.
1: Gegrüßet seist du, Maria, voll der Gnade, der Herr ist mit dir. Du bist gebenedeit unter den Frauen, und gebenedeit ist die Frucht deines Leibes, Jesus, der dich, o Jungfrau, im Himmel gekrönt hat.
2: Heilige Maria, Mutter Gottes, bitte für uns Sünder, jetzt und in der Stunde unseres Todes. Amen.
1: Gegrüßet seist du, Maria, voll der Gnade, der Herr ist mit dir. Du bist gebenedeit unter den Frauen, und gebenedeit ist die Frucht deines Leibes, Jesus, der dich, o Jungfrau, im Himmel gekrönt hat.
2: Heilige Maria, Mutter Gottes, bitte für uns Sünder, jetzt und in der Stunde unseres Todes. Amen.
1: Gegrüßet seist du, Maria, voll der Gnade, der Herr ist mit dir. Du bist gebenedeit unter den Frauen, und gebenedeit ist die Frucht deines Leibes, Jesus, der dich, o Jungfrau, im Himmel gekrönt hat.
2: Heilige Maria, Mutter Gottes, bitte für uns Sünder, jetzt und in der Stunde unseres Todes. Amen.
1: Gegrüßet seist du, Maria, voll der Gnade, der Herr ist mit dir. Du bist gebenedeit unter den Frauen, und gebenedeit ist die Frucht deines Leibes, Jesus, der dich, o Jungfrau, im Himmel gekrönt hat.
2: Heilige Maria, Mutter Gottes, bitte für uns Sünder, jetzt und in der Stunde unseres Todes. Amen.
1: Gegrüßet seist du, Maria, voll der Gnade, der Herr ist mit dir. Du bist gebenedeit unter den Frauen, und gebenedeit ist die Frucht deines Leibes, Jesus, der dich, o Jungfrau, im Himmel gekrönt hat.
2: Heilige Maria, Mutter Gottes, bitte für uns Sünder, jetzt und in der Stunde unseres Todes. Amen.
1: Gegrüßet seist du, Maria, voll der Gnade, der Herr ist mit dir. Du bist gebenedeit unter den Frauen, und gebenedeit ist die Frucht deines Leibes, Jesus, der dich, o Jungfrau, im Himmel gekrönt hat.
2: Heilige Maria, Mutter Gottes, bitte für uns Sünder, jetzt und in der Stunde unseres Todes. Amen.
1: Gegrüßet seist du, Maria, voll der Gnade, der Herr ist mit dir. Du bist gebenedeit unter den Frauen, und gebenedeit ist die Frucht deines Leibes, Jesus, der dich, o Jungfrau, im Himmel gekrönt hat.
2: Heilige Maria, Mutter Gottes, bitte für uns Sünder, jetzt und in der Stunde unseres Todes. Amen.
1: Gegrüßet seist du, Maria, voll der Gnade, der Herr ist mit dir. Du bist gebenedeit unter den Frauen, und gebenedeit ist die Frucht deines Leibes, Jesus, der dich, o Jungfrau, im Himmel gekrönt hat.
3: Heilige Maria, Mutter Gottes, bitte für uns Sünder, jetzt und in der Stunde unseres Todes. Amen.
1: Gegrüßet seist du, Maria, voll der Gnade, der Herr ist mit dir. Du bist gebenedeit unter den Frauen, und gebenedeit ist die Frucht deines Leibes, Jesus, der dich, o Jungfrau, am Himmel gekrönt hat.
3: Heilige Maria, Mutter Gottes, bitte für uns Sünder, jetzt und in der Stunde unseres Todes. Amen.
1: Ehre sei dem Vater und dem Sohn und dem Heiligen Geist.
3: Wie im Anfang, so auch jetzt und alle Zeit und in Ewigkeit. Amen.
0: O mein Jesus, verzeih uns unsere Sünden, bewahre uns vor dem Feuer der Hölle, führe alle Seelen in den Himmel, besonders jene, die deiner Barmherzigkeit am meisten bedürfen. Im Namen des Vaters und des Sohnes und des Heiligen Geistes. Amen.
1: Gelobt sei Jesus Christus.
3: In Ewigkeit. Amen.
0: Maria, mit dem Kinde lieb, uns allen deinen Segen gib. Amen.

Im Namen des Vaters und des Sohnes und des Heiligen Geistes. Amen. Mein Gott, mein Erlöser, bleibe bei mir. Fern von dir müsste ich welken und verdorren. Zeigst du dich mir wieder, blühe ich auf in neuem Leben. Wie kann ich dich aber halten? Nein, nur bitten kann ich. Herr, bleibe bei mir, denn es will Abend werden. Bleibe bei mir, bis einst der Tod mich herausführt aus diesem finstern Erdental. Ja, Jesus, bleibe bei mir für immer. Sinkt meine Natur entkräftigt zusammen, dann lass deine Gnaden umso reichlicher fließen. Du bist das Licht, das nie verlöscht, die Flamme, die immer lodert. Bleibe, und vom Glanz dieses Lichtes beschienen, werde ich selbst Licht, anderen zu leuchten. Aber dieses Licht stammt ganz von dir, kein Strahl von mir. Ich bin nur wie das Glas, durch das du den anderen scheinst. Erleuchte sie mit deinem Lichte, gleich wie du mich erleuchten mögest. Lass mich zu deinem Ruhm, deine Wahrheit und deinen Willen verkünden, Herr. Nicht durch tönendes Wortgepränge, sondern durch die stille Kraft der tätigen Liebe auf meinem Lebenswege. Gleich deinen Heiligen, durch meines Herzens aufrichtige Liebe, die ich dir schenke. Amen. Im Namen des Vaters und des Sohnes und des Heiligen Geistes. Amen. So möge ich dir sagen, Gottes uns alle begleiten durch den Tag durch und dass wir Jesus unsere Liebe schenken können, damit er, wie wir jetzt gerade gebetet haben, durch uns leuchten kann wie durch ein Glas. Nur muss dann das Glas natürlich auch sauber sein.

0: Sie hören jetzt aus dem Tagebuch von der Schweizer Heiligen, der Schwester Maria Bernarda Büttler. Das Buch hat herausgegeben, der emeritierte Pfarrer aus Keusch. Die Sprecherin ist Nicole Meru.
1: Geht jetzt bald das Türchen am Käfig auf? Mein Jesus, mein Seelenführer meint, dass du mir bald das Türchen am Käfig öffnen werdest. Jesus, der ihr inzwischen auch zu verstehen gegeben hat, dass er bis zum letzten Atemzuge in ihrem Herzen rasten möchte, antwortet ihr und fragt sie, »Nein, noch musst du eine Weile gefangen und eingeschlossen bleiben. Ist dir meine Rast in deinem Herzen schon zu schwer?« Maria Bernarda, »Oh nein, mein Jesus, ist doch meine himmlische Wache, die heiligste Dreifaltigkeit, so gut mit mir. So will ich denn noch singen und trillern im Käfig meiner himmlischen Wache, so viel ich vermag. Manchmal gibt es einen etwas trüben Ton in dem kleinen Lied. Wenn du mir, o heilige dreieinige Wache, einst das Türchen am Käfig öffnest, dann, ja, dann machst du mich fliegen und lehrst mich rein und hell das Liedchen singen, im glückseligen Flug zu dir in alle Ewigkeit.

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Herzlich willkommen bei Radio Gloria, heisst sie Claudia Baumler. Heute am Mittwoch, der 5. August 2026. Wir sind in der 18. Woche im Jahreskreis und Kirche feiert heute den Weihetag der Basilika Santa Maria Maggiore in Rom. Und jetzt schauen wir miteinander, was das Tagesprogramm für Sie bereit hat. Am 7. beten wir die Laudes, das Morgengebet der Kirche. Circa um 7:30 unser Morgengebet. Am 7:45 das Tagesevangelium. Am 8. Radio Vatikan Kurznachrichten. 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

O Gott, komm mir zu Hilfe. Herr, eile mir zu helfen. Ehre sei dem Vater, dem Sohn und dem Heiligen Geist. Im Anfang, so auch jetzt und alle Zeit und in Ewigkeit. Amen. Halleluja. Nacht und Gewölk und Finsternis, verworrenes Chaos dieser Welt. Entweicht und flieht, das Licht erscheint. Der Tag erhebt sich, Christus naht. Jäh reißt der Erde Dunkel auf, durchstoßen von der Sonne Strahl. Der Farbenfülle kehrt zurück im hellen Glanz des Tagesstirns. So soll, was in uns dunkel ist, was schwer uns auf dem Herzen liegt, aufbrechen unter deinem Licht und dir sich öffnen, Herr und Gott. Dich, Christus, suchen wir allein, mit reinem, ungeteiltem Sinn. Dir beugen willig wir das Knie, mit Bitten und mit Lobgesang. Blick tief in unser Herz hinein, sieh unser ganzes Leben an. Noch manches Arge liegt in uns, was nur dein Licht erhellen kann. Dir, Christus, guter Herr und Gott, dem ewigen Vater, der uns liebt, dem Heiligen Geist, der bei uns ist, sei Lob und Dank in Ewigkeit. Amen. Gott, dein Weg ist heilig. Wo ist dein Gott, so groß wie unser Gott? Ich rufe zu Gott, ich schreie. Ich rufe zu Gott, bis er mich hört. Am Tag meiner Not suche ich den Herrn. Unablässig erhebe ich nachts meine Hände. Meine Seele lässt sich nicht trösten. Denke ich an Gott, muss ich seufzen. Sinne ich nach, dann will mein Geist verzagen. Du lässt mich nicht mehr schlafen. Ich bin voll Unruhe und kann nicht reden. Ich sinne nach über die Tage von einst. Ich will denken an längst vergangene Jahre. Mein Herz grübelt bei Nacht. Ich sinne nach, es forscht mein Geist. Wird der Herr mich denn auf ewig verstoßen und mir niemals mehr gnädig sein? Hat seine Huld für immer ein Ende? Ist seine Verheißung aufgehoben für alle Zeiten? Hat Gott seine Gnade vergessen, im Zorn sein Erbarmen verschlossen? Da sagte ich mir, das ist mein Schmerz, dass die Rechte des Höchsten so anders handelt. Ich denke an die Taten des Herrn. Ich will denken an deine früheren Wunder. Ich erwäge all deine Werke. Ich will nachsinnen über deine Taten. Gott, dein Weg ist heilig. O ist dein Gott so groß wie unser Gott? Du allein bist der Gott, der Wunder tut. Du hast deine Macht den Völkern kundgetan. Du hast mit starkem Arm dein Volk erlöst. Die Kinder Jakobs und Josefs. Die Wasser sahen dich, Gott, die Wasser sahen dich und bebten, die Tiefen des Meeres tobten. Die Wolken gossen ihr Wasser aus, das Gewölk ließ die Stimme dröhnen, auch deine Pfeile flogen dahin. Dröhnend rollte dein Donner, Blitze erhellten den Erdkreis, die Erde bebte und wankte. Durch das Meer ging dein Weg, dein Pfad durch gewaltige Wasser. Doch niemand sah deine Spuren. Du führtest dein Volk wie eine Herde, durch die Hand von Mose und Aaron. Ehre sei dem Vater, dem Sohn und dem Heiligen Geist, wie im Anfang, so auch jetzt und alle Zeit und in Ewigkeit. Amen. Gott, dein Weg ist heilig. Wo ist dein Gott, so groß wie unser Gott?
Mein Herz ist voll Freude über den Herrn. Er erniedrigt und er erhöht. Mein Herz ist voll Freude über den Herrn. Große Kraft gibt mir der Herr. Weit öffnet sich mein Mund gegen meine Feinde, denn ich freue mich über deine Hilfe. Niemand ist heilig, nur der Herr, denn außer dir gibt es keinen Gott. Keiner ist ein Fels wie unser Gott. Redet nicht immer so vermessen. Kein freches Wort komme aus eurem Mund. Denn der Herr ist ein wissender Gott, und bei ihm werden die Taten geprüft. Der Bogen der Helden wird zerbrochen, die Wankenden aber gürten sich mit Kraft. Die Satten verdingen sich um Brot, doch die Hungrigen können feiern für immer. Die Unfruchtbare bekommt 7 Kinder, doch die Kinderreiche welkt dahin. Der Herr macht tot und lebendig. Er führt zum Totenreich hinab und führt auch herauf. Der Herr macht arm und macht reich. Er erniedrigt und er erhöht. Den Schwachen hebt er empor aus dem Staub und erhöht den Armen, der im Schmutz liegt. Er gibt ihm einen Sitz bei den Edlen. Einen Ehrenplatz weist er ihm zu. Ja, dem Herrn gehören die Pfeile der Erde. Auf sie hat er den Erdkreis gegründet. Er behütet die Schritte seiner Frommen, doch die Frevler verstummen in der Finsternis. Denn der Mensch ist nicht stark aus eigener Kraft. Wer gegen den Herrn streitet, wird zerbrechen. Der Höchste lässt es donnern am Himmel. Der Herr hält Gericht bis an die Grenze.

Licht sind die Stützen seines Throns. Verzehrendes Feuer leucht vor ihm her und frisst seine Gegner ringsum. Seine Blitze erhellen den Erdkreis, die Erde sieht es und bebt. Berge schmelzen wie Wachs vor dem Herrn, vor dem Antlitz des Herrschers aller Welt. Seine Gerechtigkeit verkünden die Himmel, seine Herrlichkeit schauen alle Völker. Alle, die Bildern dienen, werden zu Schanden. Alle, die sich der Götzen rühmen. Vor ihm werfen sich alle Götter nieder. Zion hört es und freut sich. Judas Töchter jubeln, Herr, über deine Gerichte. Denn du, Herr, bist der Höchste über der ganzen Erde, hoch erhaben über alle Götter. Ihr, die ihr den Herrn liebt, hasst das Böse. Er behütet das Leben seiner Frommen. Er entreißt sie der Hand der Frevler. Ein Licht erstrahlt den Gerechten und Freude den Menschen mit redlichem Herzen. Ihr Gerechten, freut euch am Herrn und lobt seinen heiligen Namen. Ehre sei dem Vater, dem Sohn und dem Heiligen Geist. Im Anfang, so auch jetzt und alle Zeit und in Ewigkeit. Amen. Der Herr ist König, die Erde frohlocke. Kurzlesung. Was kann uns scheiden von der Liebe Christi? Bedrängnis oder Not oder Verfolgung, Hunger oder Kälte, Gefahr oder Schwert? All das überwinden wir durch den, der uns geliebt hat. Ich will Gott preisen, Tag für Tag. Sein Lob sei stets in meinem Munde. All meinen Ängsten hat er mich entrissen. Sein Lob sei stets in meinem Munde. Ehre sei dem Vater, dem Sohn und dem Heiligen Geist. Ich will Gott preisen, Tag für Tag. Sein Lob sei stets in meinem Munde. Dienet dem Herrn in Heiligkeit. Denn er befreit uns aus der Hand unserer Feinde. Gepriesen sei der Herr, der Gott Israels, denn er hat sein Volk besucht und ihm Erlösung geschaffen. Er hat uns einen starken Retter erweckt, im Hause seines Knechtes David. So hat er verheißen von alters her, durch den Mund seiner heiligen Propheten. Er hat uns errettet vor unseren Feinden, und aus der Hand aller, die uns hassen. Er hat das Erbarmen mit den Vätern an uns vollendet und an seinen heiligen Bund gedacht, an den Eid, den er unserem Vater Abraham geschworen hat. Er hat uns geschenkt, dass wir aus Feindeshand befreit, ihm furchtlos dienen, in Heiligkeit und Gerechtigkeit, vor seinem Angesicht all unsere Tage. Und du, Kind, wirst Prophet des Höchsten heißen, denn du wirst dem Herrn vorangehen und ihm den Weg bereiten. Du wirst sein Volk mit der Erfahrung des Heils beschenken, in der Vergebung der Sünden. Durch die barmherzige Liebe unseres Gottes wird uns besuchen das aufstrahlende Licht aus der Höhe, um allen zu leuchten, die in Finsternis sitzen und im Schatten des Todes, und unsere Schritte zu lenken auf den Weg des Friedens. Ehre sei dem Vater, dem Sohn und dem Heiligen Geist, im Anfang, so auch jetzt und alle Zeit und in Ewigkeit. Amen. Dienet dem Herrn in Heiligkeit, denn er befreit uns aus der Hand unserer Feinde. Gepriesen sei unser Erlöser, der bei seiner Kirche bleiben wird bis zum Ende der Welt. Zu ihm lasst uns beten. Kyrie eleison. Führe uns durch diesen Tag. Begleite uns mit deiner Gnade. Kyrie eleison. Unser Tagewerk sei dir geweiht. Gib, dass wir nichts Böses tun und kein Unrecht gutheißen. Kyrie eleison.
Mach deine Gläubigen zum Licht der

Welt. Mach sie zum Salz der Erde. Kyrie Eleison. Dein heiliger Geist lenke unser Herz, damit unser Mund dein Lob verkünde. Kyrie Eleison. Herr, erbarme dich. Christus, erbarme dich. Herr, erbarme dich. Vater unser im Himmel, geheiligt werde dein Name, dein Reich komme, dein Wille geschehe, wie im Himmel, so auf Erden. Unser tägliches Brot gib uns heute und vergib uns unsere Schuld, wie auch wir vergeben unseren Schuldigern. Und führe uns nicht in Versuchung, sondern erlöse uns von dem Bösen. Lasset uns beten. Gütiger Gott, lass es hellen Tag werden in unserem Herzen, damit wir nicht in die Irre gehen, sondern auf dem Weg deiner Gebote bleiben. Darum bitten wir durch Jesus Christus, unseren Herrn. Der Herr segne uns, er bewahre uns vor Unheil und führe uns zum ewigen Leben. Amen.

Einen schönen guten Morgen Ihnen allen und herzlich willkommen bei Radio Gloria, heisst die Claudia Baumler. Gerade haben wir miteinander die Laudes, das Morgengebet von der Kirche gebetet. 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

Der heilige Pate Pio. Das Schlachtfeld, auf dem der Kampf zwischen Gott und dem Satan ausgetragen wird, ist die menschliche Seele. In ihr findet er in jedem Augenblick des Lebens statt. Es ist deshalb notwendig, dass die Seele dem Herrn freien Zugang gewährt und von ihm in jeder Hinsicht und mit jeder Art von Waffen gestärkt wird. Es ist notwendig, dass sein Licht sie erhält, um die Dunkelheit des Irrtums zu bekämpfen. Und es ist notwendig, dass sich die Seele mit Jesus Christus bekleidet, mit seiner Wahrheit und Gerechtigkeit, mit dem Schutzschild des Glaubens und mit dem Wort Gottes, um solch mächtigen Feind zu besiegen. Um aber mit Jesus Christus bekleidet zu sein, muss man sich selbst aufgeben. Nachzulesen in Pate Pio Guten Tag beim 31. Mai.

Heute am Fest vom heiligen Petrus und Paulus denken viele Priester ihre Weih zurück. Der Priester hat die grosse Aufgabe, Gottes Liebe zu bezeugen. Priester sprechen in Kirchen, vom Altar her, von der Kanzel und sie sprechen im Beichtstuhl Gottes Vergebung zu. Alles ist so angelegt, dass von Gottes Erbarmen gesprochen wird. Im Römerbrief fasst Paulus direkt in der Einleitung die gute Botschaft so zusammen. Paulus, Knecht Christi Jesu, berufen zum Apostel, auserwählt, das Evangelium Gottes zu verkünden, das er durch seine Propheten im Voraus verheißen hat in den Heiligen Schriften. Das Evangelium von seinem Sohn, der dem Fleisch nach geboren ist als Nachkomme Davids, der dem Geist der Heiligkeit nach eingesetzt ist als Sohn Gottes in Macht seit der Auferstehung von den Toten, das Evangelium von Jesus Christus, unserem Herrn. Durch ihn haben wir Gnade und Apostelamt empfangen, um in seinem Namen alle Heiden zum Gehorsam des Glaubens zu führen. Zu ihnen gehört auch ihr, die ihr von Jesus Christus berufen seid. An alle in Rom, die von Gott geliebt sind, die berufenen Heiligen. Gnade sei mit euch und Friede von Gott, unserem Vater und dem Herrn Jesus Christus. Das hat der Paulus gesagt. Weil Gott die Menschen liebt, haben die Priester den großen Auftrag, diese Liebe allen Menschen zu verkünden. Das Wort bleibt jedoch auf die Dauer ohne Kraft, wenn es nicht vom Gebet getragen wird. Das Gebet speist sich aus der Verehrung der Eucharistie und des Herzens Jesu. So wollen wir jetzt alle unsere Priester heute der Mutter Gottes anvertrauen und sie bitten, sie soll ihnen beistehen, dass sie uns gute Hirte sind, dass sie uns zu Jesus führen und unser Vertrauen in Jesus stärken. Im Namen des Vaters und des Sohnes und des Heiligen Geistes. Amen. Gegrüßt seist du, Maria, voll der Gnade, der Herr ist mit dir. Du bist gebenedeit unter den Frauen und gebenedeit ist die Frucht deines Leibes, Jesus. Heilige Maria, Mutter Gottes, bitte für uns Sünder, jetzt und in der Stunde unseres Todes. Amen. Im Namen des Vaters und des Sohnes und des Heiligen Geistes. Amen. Und all deine Priester, die heute Jubiläum feiern, die Namenstag haben, einen gnadenreichen, frohen, gesegneten Tag.

0: Papst Leo XIV. Schenkt während der Generalaudienz jeweils eine Katechese zu einem speziellen Thema. Und jetzt haben wir die Freude, dass wir so einer Katechese zuhören dürfen.
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2: Liebe Brüder und Schwestern, guten Morgen und herzlich willkommen. Die Konzilskonstitution Dei Verbum, über die wir in diesen Wochen nachdenken, betont, dass die Heilige Schrift, gelesen in der lebendigen Tradition der Kirche, ein bevorzugter Ort der Gottesbegegnung ist. Durch sie spricht Gott auch heute zu den Menschen aller Zeiten, damit sie durch das Hören ihn erkennen und ihn lieben können. Die biblischen Texte werden jedoch nicht in einer himmlischen oder übermenschlichen Sprache verfasst, wie uns auch die tägliche Realität lehrt, können sich zwei Menschen, die verschiedene Sprachen sprechen, nicht verständigen, nicht miteinander ins Gespräch kommen, keine Beziehung aufbauen. In manchen Fällen ist es ein erster Akt der Liebe, sich dem anderen verständlich zu machen. Deshalb entscheidet sich Gott dafür, in menschlichen Sprachen zu sprechen. Und so haben verschiedene Autoren, inspiriert vom Heiligen Geist, die Texte der Heiligen Schrift verfasst. Das Konzilsdokument hält fest, denn Gottes Worte, durch Menschenzunge formuliert, sind menschlicher Rede ähnlich geworden, wie einst des ewigen Vaters Wort durch die Annahme menschlich schwachen Fleisches der Menschen ähnlich geworden ist. Daher offenbart die Heilige Schrift nicht nur in ihrem Inhalt, sondern auch in ihrer Sprache die barmherzige Nachsicht Gottes gegenüber den Menschen und seinen Wunsch, ihnen nahe zu sein. Im Laufe der Geschichte der Kirche wurde die Beziehung zwischen dem göttlichen Autor und den menschlichen Verfassern der heiligen Texte untersucht. Über mehrere Jahrhunderte hinweg bemühten sich viele Theologen, die göttliche Inspiration der Heiligen Schrift zu verteidigen, wobei sie die menschlichen Verfasser fast nur als passive Werkzeuge des Heiligen Geistes betrachteten. In jüngerer Zeit hat die Reflexion den Beitrag der Hagiographen zur Abfassung der heiligen Texte neu bewertet, sodass das Konzilsdokument von Gott als dem Urheber der heiligen Schrift spricht. Aber auch die Hagiographen als echte Verfasser der heiligen Bücher bezeichnet. Ein scharfsinniger Exeget des letzten Jahrhunderts bemerkte einmal, die menschliche Tätigkeit auf die eines einfachen Schreibgehilfen herabzuwürdigen, heißt nicht, das göttliche Wirken zu verherrlichen. Gott erniedrigt niemals den Menschen und sein Potenzial. Wenn also die Heilige Schrift das Wort Gottes in menschlichen Worten ist, ist jeder Ansatz, der einer dieser beiden Dimensionen vernachlässigt oder leugnet, unvollständig. Daraus folgt, dass eine korrekte Auslegung der heiligen Texte nicht das historische Umfeld, in dem sie entstanden sind, und die verwendeten literarischen Formen außer Acht lässt. Vielmehr birgt der Verzicht auf das Studium der menschlichen Worte, derer sich Gott bedient hat, die Gefahr, zu fundamentalistischen oder spiritualistischen Lesearten der Schrift zu führen, die ihre Bedeutung verfälschen. Dieser Grundsatz gilt auch für die Verkündigung des Wortes Gottes. Wenn Sie den Kontakt zur Realität, zu den Hoffnungen und Leiden der Menschen verliert, wenn Sie eine unverständliche, wenig kommunikative und anachronistische Sprache verwendet, ist sie wirkungslos. In jeder Epoche ist die Kirche aufgerufen, das Wort Gottes in einer Sprache wiederzugeben, die sich in der Geschichte verkörpern und die Herzen erreichen kann. Papst Franziskus erinnerte uns daran, jedes Mal, wenn wir versuchen, zur Quelle zurückzukehren und die ursprüngliche Frische des Evangeliums wiederzugewinnen, tauchen neue Wege, kreative Methoden, andere Ausdrucksformen, aussagekräftige Zeichen und Worte reich an neuer Bedeutung für die Welt von heute auf. Ebenso verkürzt hingegen ist eine Auslegung der Heiligen Schrift, die ihren göttlichen Ursprung außer Acht lässt und sie letztlich als rein menschliche Lehre versteht, als etwas, das lediglich aus technischer Sicht zu studieren ist oder als ein Buch der Vergangenheit. Vielmehr will die Heilige Schrift vor allem, wenn sie im Rahmen der Liturgie verkündet wird, zu den Gläubigen von heute sprechen, ihr gegenwärtiges Leben mit seinen Problemen berühren, die zu unternehmenden Schritte und die zu treffenden Entscheidungen erhellen. Dies wird nur möglich, wenn der Gläubige die heiligen Texte unter der Führung desselben Geistes liest und auslegt, der sie inspiriert hat. In diesem Sinne dient die Heilige Schrift dazu, das Leben und die Nächstenliebe der Gläubigen zu nähren, wie der heilige Augustinus in Erinnerung ruft. Wer also die ganzen heiligen Schriften verstanden zu haben glaubt, dabei aber doch durch dieses Verständnis jene Doppelliebe zu Gott und zum Menschen nicht auferbaut, der hat sie nicht verstanden.
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2: Der göttliche Ursprung der Heiligen Schrift erinnert uns auch daran, dass das Evangelium, das dem Zeugnis der Getauften anvertraut ist, zwar alle Dimensionen des Lebens und der Wirklichkeit umfasst, diese aber auch übersteigt. Es lässt sich nicht auf eine rein philanthropische oder soziale Botschaft reduzieren. Es ist vielmehr die freudige Verheißung des ewigen Lebens, des Lebens in Fülle, das Gott uns in Jesus geschenkt hat. Liebe Brüder und Schwestern, danken wir dem Herrn, dass er unser Leben in seiner Güte nicht die unverzichtbare Nahrung seines Wortes entbehren lässt, und beten wir, dass unsere Worte und noch mehr unser Leben die Liebe Gottes, von der darin erzählt wird, nicht verdunkeln.

Ganz ein herzlicher Dank, Papst Leo, für die Worte an uns. Und danke auch am Radio Vatikan, dass uns das möglich macht.

Liebe Hörerinnen und Hörer, Radio Gloria, ganz herzlich willkommen zur Evangeliumsbetrachtung für den heutigen Tag. Das Evangelium ist genoss im Matthäus-Evangelium, 15. Kapitel, der Vers 21 bis 28. In jener Zeit zog sich Jesus in das Gebiet von Tyrus und Sidon zurück. Da kam eine kananäische Frau aus jener Gegend zu ihm und rief: Hab Erbarmen mit mir, Herr, du Sohn Davids! Meine Tochter wird von einem Dämon gequält. Jesus aber gab ihr keine Antwort. Da traten seine Jünger zu ihm und baten: Befrei sie von ihrer Sorge, denn sie schreit hinter uns her. Er antwortete: Ich bin nur zu den verlorenen Schafen des Hauses Israel gesandt. Doch die Frau kam, fiel vor ihm nieder und sagte: Herr, hilf mir! Er erwiderte: Es ist nicht recht, das Brot den Kindern wegzunehmen und den Hunden vorzuwerfen. Da entgegnete sie: Ja, du hast recht, Herr, aber selbst die Hunde bekommen von den Brotresten, die vom Tisch ihrer Herren fallen. Darauf antwortete er Jesus: Frau, dein Glaube ist groß, was du willst, soll geschehen. Und von dieser Stunde an war ihre Tochter geheilt. Evangelium unseres Herrn Jesus Christus. Lob sei dir, Christus.

Liebe Mitchristen, wir haben im Evangelium von dieser Frau gehört. Diese Frau, die zu Jesus kommt und um Heilung bittet für ihre Tochter. Und Jesus, er weist sie zuerst ab, doch dann öffnet er trotzdem ihr Herz für sie, für ihr Anliegen. Und er sagt nachher auch warum. Frau, dein Glaube ist groß. Es ist der Glaube von dieser heidnischen Frau, der Glaube an ihn, Christus, der ihn rührt. Und dieser Glaube ist es auch, der das Wunder bewirkt, dass ihre Tochter geheilt wird. Und so können wir uns heute besinnen, ist dieser katholische Glaube, den wir leben wollen, ist er einfach eine Gewohnheitssache geworden? Oder sind wir wirklich auch Menschen, die ganz tief glauben an Christus, die immer wieder zu ihm kommen mit unseren Sorgen, mit unseren Nöten, mit unseren Anliegen und ihn auch bitten, Herr, hilf mir, heile du, was verwundet ist in mir oder auch in Mitmenschen, sei du uns nahe. Und wenn Jesus sieht, dass unser Glaube groß ist, dann wird er sicher auch uns helfen. So wollen wir dich bitten am heutigen Tag, Herr Jesus Christus, stärke in uns diesen Glauben an dich und an deine heilige Kirche. Der Herr sei mit euch und mit deinem Geiste. Es segne und behüte euch der allmächtige und barmherzige Gott, der Vater und der Sohn und der Heilige Geist. Amen.

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2: Die unerwartete Krise in Ceuta hat die Debatte um Migration, Grenzschutz und Asyl in der EU neu angefacht. Dabei wird der massive Zustrom von Migranten, den die spanische Enklave in der vergangenen Woche erlebte, von verschiedenen Seiten politisch auch instrumentalisiert, während Kirchenvertreter den Blick auf einen größeren Kontext lenken. So betonte der COMECE-Präsident Mariano Crociata am Montag, dem Vortag des EU-Innenministertreffens zu Ceuta, es brauche langfristige Strategien, um das epochale Phänomen der Migration nachhaltig zu gestalten. Papst Leo rief am Sonntag dazu auf, Lösungen zu finden, die Frieden, Stabilität und Gerechtigkeit bringen. Was diese Worte konkret heißen können, hat Radio Vatikan den Migrations- und Asylexperten Christopher Hein gefragt, der an der Privatuniversität Louis in Rom lehrt.
3: Wir wollten zunächst von Hein wissen, wie er den Appell des Papstes vor Hintergrund der jüngsten Ereignisse in Ceuta verstanden hat.
4: Ich denke mir, wir haben wirklich also mit dem Papst eine moralische, weltweite Autorität. Wenn der Papst von einer stabilen und gerechten Lösung redet, jetzt, ja, was heißt stabil in dem Zusammenhang? Das heißt, endlich eine Herangehensweise überwinden, die Migration im Allgemeinen und die irreguläre Einreise im Besonderen immer wieder als eine Notlage bezeichnen. Mit immer wieder neuen Notmaßnahmen und Sondergesetzen. Sondern stabil, denke ich mir, wenn ich den Papst richtig interpretieren darf, stabil heißt eine langfristige Migrationsstrategie.
3: Zu dieser langfristigen Migrationsstrategie gehört parallel zum legitimen Grenzschutz
4: die Möglichkeit legaler und geschützter Einreise sowohl für Geflüchtete wie für Migranten wie für Familienangehörige. Und diese Möglichkeiten legaler und geschützter Einreise gibt es, aber die sind viel zu gering. Die müssten außerordentlich ausgeweitet werden. Das wäre eine stabile strategische Lösung, wie ich meine, wie sie der Papst im Auge hat.
3: Wichtiger Teil der neuen EU-Asylregeln ist vor allem ein verstärkter Außengrenzschutz und eine effiziente Umsetzung der Asylverfahren an den EU-Außengrenzen. Einwanderung soll begrenzt, geordnet und fairer gestaltet werden, heißt es. Laut Hein muss im Zusammenhang mit der Ablehnung von Migranten, die kein Asyl in der EU bekommen haben, eine menschenwürdige und geordnete Rückführung garantiert werden. Dabei müsse der Akzent gelegt werden auf freiwillige Rückkehr als auch die Hilfe für Wiedereingliederung in Herkunftsländern. Laut dem ehemaligen Direktor des italienischen Flüchtlingsdienstes sollte es bei der Migration um einen Interessenausgleich gehen. So habe er auch den Papst verstanden. Hein.
4: Gerecht heißt für mich, erneut, wenn ich mir das anmaßen darf, den Papst dazu interpretieren, gerecht bedeutet sowohl die legitimen Interessen der Geflüchteten wie aber auch der Interessen der Gesellschaft, der Aufnahmeländer zu berücksichtigen und denen beide zusammen auf eine gerechte Weise eben entgegenzukommen. Das bedeutet einen Ausgleich auch der Verantwortung zwischen Ländern, wie wir es im Prinzip in der Europäischen Union haben mit der Solidaritätsklausel im Lissabonner Vertrag, ja, aber die wirklich auch jetzt im neuen Asyl- und Migrationspakt nicht wirklich angewandt worden ist.
3: Die sogenannte Ceuta-Krise habe einmal mehr gezeigt, was es mit der vielbeschworenen Solidarität in Europa auf sich hat.
4: Solidarität heißt, ist das genau das Gegenteil von dem, was wir in diesen letzten 3 Tagen gegenüber Spanien gesehen haben. Und ich denke mir auch, dass der spanische Premierminister gut daran getan hat, zu sagen, wo ist eigentlich die europäische Solidarität, wenn jemand betroffen ist, und in diesem Fall einzig der Betroffene ist Spanien. Also helft uns mal, statt uns zu kritisieren und auch noch Steine in den Weg zu legen. Ich glaube, diese 3 Begriffe, Ausgleich, Solidarität und Humanität, sind eingeschlossen, wenn der Papst von gerechten Lösungen spricht.
3: Marokkos Regierung hatte in diesen Tagen Falschmeldungen in den sozialen Medien für die Ereignisse in Ceuta verantwortlich gemacht. Unter anderem sei die Entscheidung eines spanischen Gerichts, das die sofortige Rückführung von auf See abgefangenen Migranten verbiete, falsch interpretiert worden, teilte das marokkanische Innenministerium mit. Der Andrang der Migranten sei nicht organisiert gewesen, sondern spontan zustande gekommen. Für Radio Vatikan, Anne Preckel.
2: Den gesamten Beitrag finden Sie bei uns im Internet und über unsere Social Media. 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
5: Vatikan, Ruanda. Medienschaffende sollen eine Kultur fördern, die die Werte der Einheit, des Friedens und des Umweltschutzes beinhalten. Dazu ruft Papst Leo XIV. Die Teilnehmer des Weltkongresses des katholischen Kommunikationsnetzwerkes Signis auf, die derzeit in Kigali tagen. Die Botschaft ist von Kardinalstaatssekretär Pietro Parolin unterzeichnet. Die beiden Werte, Wahrheit und menschliche Würde, seien zwei Prinzipien, die als Richtschnur für Medienschaffende gelten sollten, so Papst Leo in seiner Botschaft. Vom 3. bis 8. August findet erstmals auf afrikanischem Territorium das jährliche Treffen des katholischen Verbandes Signis statt, an dem katholische Medienschaffende teilnehmen. In der Hauptstadt Ruandas nehmen über 300 Journalisten und Kommunikatoren aus etwa 100 Ländern an den Gesprächen teil. Thema des Treffens ist die Bedeutung der digitalen Kommunikation, um die kulturelle Harmonie und das Wohlbefinden zu fördern. Es geht bei der Konferenz um den ethischen Umgang mit den digitalen Technologien und mit der künstlichen Intelligenz. Dazu werde bei den Gesprächen auch die Enzyklika von Papst Leo XIV. Magnifica Humanitas eine Rolle spielen, so die Organisatoren des Treffens. Vatikan, Guatemala. Die Diplomatie des Dialogs sollte heute wichtiger sein als die Diplomatie der Stärke. Das hob der vatikanische Kardinalstaatssekretär Pietro Parolin am Montag bei seinem mehrtägigen Besuch in Guatemala hervor. Die Reise des vatikanischen Chefdiplomaten findet im Rahmen des 90. Jahrestages der Aufnahme diplomatischer Beziehungen zwischen Guatemala und dem Heiligen Stuhl statt. Die langjährige diplomatische Beziehung zwischen dem lateinamerikanischen Land und dem Heiligen Stuhl sei ein Sinnbild für das gegenseitige Vertrauen, so Kardinal Parolin in seiner Ansprache an das diplomatische Korps. Parolin sprach auch mit dem Präsidenten des Landes Bernardo Arevalo, sowie mit Außenminister Carlos Ramiro Martinez und Vertreter der indigenen Völkergruppen. Vatikan, Südkorea. Im südkoreanischen Seoul hat der Kardinalpräfekt des Dikasteriums für den interreligiösen Dialog das erste formelle Kolloquium zwischen den beiden religiösen Traditionen eröffnet, das in Zusammenarbeit mit der koreanischen Konfuzius-Akademie Sung Yung Kwan organisiert wurde. Die christliche Vision vom neuen Himmel und der neuen Erde und das konfuzianische Ideal des Datong, also große Einheit, entstehen in unterschiedlichen religiösen, philosophischen und kulturellen Kontexten. Und doch bringen beide eine der tiefsten Bestrebungen der Menschheit zum Ausdruck, friedliche, inklusive und solidarische Gesellschaften zu schaffen, die in der Lage sind, eine gerechtere, harmonischere und vom Mitgefühl geprägten Welt aufzubauen. Dies betont Kardinal George Jacob Kowakat, Präfekt des Dikasteriums für den interreligiösen Dialog, in seiner Eröffnungsrede zum ersten christlich-konfuzianischen Kolloquium, das an diesem Dienstagmorgen an der katholischen Universität Songgang in Seoul, Südkorea, eröffnet wurde. 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

0: Pfarrer Andreas Fuchs liest für uns eine Betrachtung, die er im Editorial des Schweizerischen Katholischen Sonntagsblattes veröffentlicht hat.
1: Durch, mit, in, für. Der heilige Ludwig Maria Grignion von Montfort empfiehlt in seinem goldenen Buch über die Ganzhingabe an Maria und der vielen anderen wahrhaft goldenen Ratschlägen alles durch Maria, mit Maria, in Maria und für Maria zu tun. Durch Maria. Der Heilige bringt ein wunderbares Beispiel eines Bauern, der dem König die Pacht durch einen wurmstichigen Apfel bezahlen will. Da ihm die König wohlgesonnen ist, bringt er ihr den Apfel. Sie reinigt ihn, schmückt ihn, legt ihn auf einen goldenen Teller und bringt ihn dem König persönlich. Aus ihrer Hand nimmt der König den Apfel gerne an. Mit Maria. Wer glaubt, ist nie allein, sagt Papst Benedikt XVI. Wir sollten nie alleine den Tag verbringen, sondern immer in Gemeinschaft mit Maria, stets an ihrer Hand sein, wie ein kleines Kind, das aus Liebe zur Mama immer an ihrer Seite ist. In Maria. In Fatima hat die Mutter Gottes alle eingeladen, sich ihrem unbefleckten Herzen zu weihen, also ganz in ihrem Herzen zu sein. Bilde unser Herz nach deinem Herzen, ist nicht nur ein schönes Gebet, sondern eine täglich neue Aufgabe. Für Maria. Wer jemanden liebt, tut alles für die geliebte Person, tut alles ihr zuliebe. Als Kinder Mariens wollen wir alles für Maria tun, ihr jeden Tag kleine Geschenke aus Liebe bringen.
0: Wir danken herzlich Pfarrer Andreas Fuchs.

Unsere Kirche feiert heute den Festtag Maria vom Schnee. Die Kirche San Maria Maggiore in Rom ist die bedeutendste Marienkirche des Abendlandes. Der frühere Name des heutigen Gedenktages war Maria Schnee und erinnerte an die Legende von einem wunderbaren Schneefall im August, durch den Maria angezeigt habe, wo man die Kirche bauen soll. Die Kirche auf dem Esquilin wurde von Papst Liberius 352 bis 366 gebaut, von Sixtus III. Restauriert und 435 der Mutter Gottes geweiht, zur Erinnerung an das Konzil von Ephesus 431, auf dem der Titel Gottesmutter für Maria ausdrücklich bestätigt wurde. Auch La Palma feiert das Fest, beginnend schon am 3. Juli 1676. Während einer großen Dürre hatte der Bischof der Inselhauptstadt Santa Cruz, Bartolomé García Jiménez, die Marienfigur der Jungfrau vom Schnee aus einer Wallfahrtskirche in die Stadt bringen lassen, worauf einsetzender Regen die Ernte rettete. Seitdem wird die Bajada, die Einholung der Marienstatue vom Berg, alle 5 Jahre am 3. Juli gefeiert, ihre Rückkehr am 5. August, dem eigentlichen Festtag. Auch in Alzricht, südwestlich von Amberg, in der Oberpfalz, gibt es eine Kapelle dieses Patroziniums mit einem Altar aus dem Jahr 1723. Übrigens, kennen Sie die Kirche auf dem Rigi, welche auch der Königin der Berge, dem Maria vom Schnee, gewidmet ist? Im Weiteren existiert die herzige Kapelle in Le Bacco in den Freiburger Alpen, welche sich in der Nähe von Châtel Saint-Denis befindet. Und da gibt es noch eine dritte zu nennen, es ist die Kirche von Zermatt, welche auch der Maria vom Schnee gewidmet ist. Wer weiß, vielleicht besuchen Sie diese wunderschönen Orte persönlich im Verlaufe der kommenden Sommertage. Viel Vergnügen!

Nie wieder Krieg. Dieses Gebet betete Papst Johannes Paul II. 1991 direkt vor dem Kriegsbeginn gegen den Irak. Wir beten mit ihm. Gott unserer Väter, groß und voll Erbarmen, Herr des Friedens und des Lebens, du Vater aller Menschen, du hegst Pläne des Friedens und nicht des Leides. Du verdammst die Kriege und brichst den Stolz der Gewalttäter. Du hast deinen Sohn Jesus gesandt, um den Menschen in nah und fern den Frieden zu verkünden, um die Menschen aller Rassen und Völker in einer einzigen Familie zu vereinen. Höre den einmütigen Aufschrei deiner Kinder. Höre auf die dringende Bitte der ganzen Menschheit. Nie wieder Krieg. Dieses Abenteuer, aus dem es kein Zurück mehr gibt. Nie wieder Krieg. Diese Spirale von Trauer und Gewalt. Eine Bedrohung für alle Geschöpfe. Im Himmel, zu Wasser und zu Land. In Gemeinschaft mit Maria, der Mutter Jesu, bitten wir dich nun, sprich zu den Herzen derer, die Verantwortung tragen für das Schicksal der Völker. Halt auf die Logik der Rache und Vergeltung. Ermögliche durch deinen Heiligen Geist neue Lösungen, großmütige und ehrenvolle Gesten des Friedens. Eröffne Räume des Dialogs und geduldigen Wartens, die fruchtbarer sind als überstürzte Kriegstermine. Gib unserer Zeit Tage des Friedens. Nie wieder Krieg. Gebet des heiligen Papstes Johannes Paul II.

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Wir möchten Ihnen diese Wallfahrt für den Frieden zu Ehren des seligen Kaiser Karl und seiner Gattin, der Dienerin Gottes Zita, sehr herzlich empfehlen.

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Liebe Hörerinnen und Hörer von Radio Gloria, wir dürfen bald die heilige Messe feiern. Wir werden jetzt übertragen aus der Wallfahrtsbasilika Maria Bründlein bei Wemding. Jetzt müssen wir uns vorbereiten mit einem Gebet zu Ehre vom kostbaren Blut Jesu Christi. Im Namen des Vaters und des Sohnes und des Heiligen Geistes. Amen. Ewiger Vater, erweise uns Barmherzigkeit im Namen des heiligen Blutes deines einzigen Sohnes. Erweise uns Barmherzigkeit. Starker Gott, heiliger Gott, unsterblicher Gott, habe Mitleid mit uns und mit der ganzen Welt. Gnade und Barmherzigkeit, mein Jesus. Barmherzigkeit, mein Jesus, während der gegenwärtigen Gefahr. Mein Jesus, Barmherzigkeit. O Jesus, göttlicher Erlöser, sei uns barmherzig. Barmherzigkeit uns und der ganzen Welt. Gelobt und gepriesen sei das heiligste Herz und das kostbare Blut Jesu im heiligsten Altarsakrament. Ewiger Vater, durch das kostbare Blut Jesu Christi verherrliche seinen heiligen Namen nach der Meinung und nach den Wünschen seines Herzens. Wir bitten dich also, komm mit deinen Dienern zu Hilfe, die du mit deinem kostbaren Blute erlöst hast. Im Namen des Vaters und des Sohnes und des Heiligen Geistes. Amen. In allen eine gnadereiche, heilige Messe. Wir begegnen Jesus. Er hat uns erlöst. Er ist der gekreuzigte und auferstandene Herr. Nehmen wir in unseren Herzen alle unsere Lieben mit. Die Kranken, die Sterbenden, die Leidenden, die uns wehtun und immer auch die arme Seele.

0: Im Namen des Vaters und des Sohnes und des Heiligen Geistes. Amen. Der Herr, der uns seine Mutter zu unserer Mutter gegeben hat, er sei mit euch.
1: Und mit deinem Geiste.
0: Ich freue mich und begrüße vor allem als Konzelebranten, freue mich, lieber Pfarrer Xaverei, dass du heute mit uns die Messe feierst. Liebe Brüder und Schwestern, liebe mitbetende Gläubige an KTV und Radio Gloria, Festtag der Weihe von Santa Maria Maggiore in Rom. Als Mutter Gottes Basilika weist sich hin auf das Geheimnis der Theotokos, der Gottesmutter, die uns den Herrn und Erlöser geschenkt hat. In der Folge des Konzils von Ephesus wird diese römische Basilika geweiht. Ich möchte Ihnen in unser Gebet vor allem empfehlen, unseren langjährigen Wallfahrtsleiter Josef Schäffler aus Dattenhausen, der heute beerdigt wird. Erinnern möchte ich an den 4. Jahrestag, Todestag vom Pfarrer Uwe Hartmann aus Dettelbach, der vielen von KTV her bekannt war. Wir dürfen den Dank zum 95. Geburtstag mit in die Feier des heiligen Opfers legen. Bereiten wir uns, dass auch wir gleich der Gottesmutter sprechen können. Ich bin die Magd des Herrn, mir geschehe nach deinem Wort. Ich bekenne Gott dem Allmächtigen und allen Brüdern und Schwestern, dass ich Gutes unterlassen und Böses getan habe. Ich habe gesündigt in Gedanken, Worten und Werken, durch meine große Schuld. Darum bitte ich die selige Jungfrau Maria, alle Engel und Heiligen und euch, Brüder und Schwestern, für mich zu beten bei Gott, unserem Herrn. Der allmächtige Gott, erbarme sich unser, erlasse uns die Sünden nach und führe uns zum ewigen Leben.
1: Amen.

beten. Barmherziger Gott, mit unserem eigenen Tun können wir vor dir nicht bestehen. Darum höre auf die Fürsprache der seligen Jungfrau Maria. Schaue nicht auf unser Versagen, sondern sei uns gnädig und rette uns. Darum bitten wir durch Jesus Christus, deinen Sohn, unseren Herrn und Gott, der in der Einheit des Heiligen Geistes

0: werden sein Volk sein, und er, Gott, wird bei ihnen sein. Er wird alle Tränen von ihren Augen abwischen. Der Tod wird nicht mehr sein, keine Trauer, keine Klage, keine Mühsal. Denn was früher war, ist vergangen. Er, der auf dem Thron saß, sprach: Seht, ich mache alles neu. Wort des lebendigen Gottes.
1: Dank sei.

In jener Zeit, als Jesus zum Volk redete, erhob eine Frau aus der Menge ihre Stimme und rief ihm zu: Selig der Schoß, der dich getragen und die Brust, die dich gestillt hat. Er aber erwiderte: Ja, selig sind viel mehr, die das Wort Gottes hören und es befolgen.

Jesus Christus, du wurdest geboren aus der Jungfrau Maria. Du bist Mensch geworden, um uns zu erlösen. So bitten wir dich.

0: für unseren heiligen Vater Papst Leo, unseren ernannten Bischof Christian und die ganze Kirche, dass sie gleich der seligen Jungfrau Maria auf dein Wort hört. Christus, höre uns.
1: Christus,
0: für alle Menschen, die unter Krieg und Terror leiden, dass sie auf die Fürbitte der Königin des Friedens Gerechtigkeit und Wohlergehen erfahren, vor allem im Heiligen Land, der Ukraine und in Russland. Christus, höre uns.
1: Christus,
0: für unsere Familien, dass sie nach dem Vorbild der heiligen Familie von Nazareth Gott in allem suchen. Christus, höre uns.
1: Christus, höre uns.
0: Für die Kranken, besonders jene, die in diesen Tagen operiert werden, dass ihnen auf die Fürsprache der seligen Jungfrau Maria geholfen werde. Christus, höre uns.
1: Christus, höre uns.
0: Für alle unsere Pilger und Besucher in Maria Brünnlein, für alle, die über KTV und Radio Gloria mit uns beten, dass wir unsere himmlische Mutter von Herzen verehren. Nimm den Dank zum 95. Geburtstag gnädig an. Christus, höre uns.
1: Christus, höre uns.
0: Für unsere Verstorbenen, dass sie gleich deiner Mutter die Freude des Himmels erfahren. Wir empfehlen dir in besonderer Weise Pfarrer Uwe Hartmann und Herrn Josef Schäffler. Christus, höre uns.
1: Christus, höre uns.
0: Herr, allmächtiger Gott, du hast uns in der Mutter deines Sohnes eine mächtige Fürsprecherin gegeben. Mit Maria bitten wir um Erhörung unserer Gebete. Dir sei Ehre und Dank heute und in alle Ewigkeit. Amen. Amen.

0: Betet, Brüder und Schwestern, dass mein und euer Opfer Gott, dem allmächtigen Vater, gefalle. Herr unser Gott, dein eingeborener Sohn, komme uns zu Hilfe in seiner großen Liebe zu uns. Seine Geburt hat die Jungfräulichkeit der Mutter nicht gemindert, sondern geheiligt. Durch seine Menschwerdung heilige auch uns. Nimm von uns alle Schuld und mache dir unsere Gaben wohlgefällig. Darum bitten wir durch Christus, unseren Herrn.
1: Amen.
0: Der Herr sei mit euch.

Dir, heiliger Vater, immer und überall zu danken und dich am Fest der seligen Jungfrau Maria zu preisen. Vom Heiligen Geiste überschattet hat sie deinen eingeborenen Sohn empfangen und im Glanz unversehrter Jungfräulichkeit

feierlich jubelnd im Chore. Mit ihrem Lobgesang lass auch unsere Stimmen sich vereinen und voll

Wir preisen dich, heiliger Vater, denn groß bist du und alle deine Werke künden deine Weisheit und Liebe. Den Menschen hast du nach deinem Bild geschaffen und ihm die Sorge für die ganze Welt anvertraut. Über alle Geschöpfe sollte er herrschen und allein dir, seinem Schöpfer, dienen. Als er im Ungehorsam deine Freundschaft verlor und der Macht des Todes verfiel, hast du ihn dennoch nicht verlassen, sondern voll Erbarmen allen geholfen, dich zu suchen und zu finden. Immer wieder hast du den Menschen deinen Bund angeboten und sie durch die Propheten gelehrt, das Heil zu erwarten. So sehr hast du die Welt geliebt, heiliger Vater, dass du deinen eingeborenen Sohn als Retter gesandt hast, nachdem die Fülle der Zeiten gekommen war. Er ist Mensch geworden durch den Heiligen Geist, geboren von der Jungfrau Maria. Er hat wie wir als Mensch gelebt, in allem uns gleich außer der Sünde. Den Armen verkündete er die Botschaft vom Heil, den Gefangenen Freiheit, den Trauernden Freude. Um deinen Ratschluss zu erfüllen, hat er sich dem Tod überliefert, durch seine Auferstehung den Tod bezwungen und das Leben neu geschaffen. Damit wir nicht mehr uns selber leben, sondern ihm, der für uns gestorben und auferstanden ist, hat er von dir, Vater, als erste Gabe für alle, die glauben, den Heiligen Geist gesandt, der das Werk deines Sohnes auf Erden weiterführt und alle Heiligung vollendet. So bitten wir dich, Vater, der Geist heilige diese Gaben, damit sie uns werden, Leib und Blut unseres Herrn Jesus Christus, der uns die Feier dieses Geheimnisses aufgetragen hat, als Zeichen des ewigen Bundes. Da er die Seinen liebte, die in der Welt waren, liebte er sie bis zur Vollendung. Und als die Stunde kam, da er von dir verherrlicht werden sollte, nahm er beim Mahl das Brot und sagte Dank, brach das Brot, reichte es seinen Jüngern und sprach, nehmet und esset alle davon. Das ist mein Leib, der für euch hingegeben wird.

Ebenso nahm er den Kelch mit Wein, dankte wiederum, reichte den Kelch seinen Jüngern und sprach: Nehmet und trinket alle daraus. Das ist der Kelch des neuen und ewigen Bundes, mein Blut, das für euch und für alle vergossen wird zur Vergebung der Sünden. Tut dies zu meinem Gedächtnis.

0: Darum, gütiger Vater, feiern wir das Gedächtnis unserer Erlösung. Wir verkünden den Tod deines Sohnes und sein Hinabsteigen zu den Vätern, bekennen seine Auferstehung und Himmelfahrt und erwarten sein Kommen in Herrlichkeit. So bringen wir dir seinen Leib und sein Blut dar, das Opfer, das dir wohlgefällt und der ganzen Welt Heil bringt. Sieh her auf die Opfergabe, die du selber deiner Kirche bereitet hast, und gib, dass alle, die Anteil erhalten an dem einen Brot und dem einen Kelch, ein Leib werden im Heiligen Geist, eine lebendige Opfergabe in Christus zum Lob deiner Herrlichkeit.
1: Herr, gedenke aller, für deren Heil wir das Opfer darbringen. Wir bitten dich für unseren Papst Leo und die Gemeinschaft der Bischöfe, für unsere Priester und Diakone und für alle, diesem Dienst in der Kirche bestellt sind, für alle, die ihre Gaben spenden, für die hier versammelte Gemeinde, für dein ganzes Volk und für alle Menschen, die mit lauterem Herzen dich suchen. Wir empfehlen dir auch jene, die im Frieden Christi heimgegangen sind, und alle Verstorbenen, um deren Glauben niemand weiß als du. Gütiger Vater, gedenke, dass wir deine Kinder sind und schenke uns allen das Erbe des Himmels in Gemeinschaft mit der seligen Jungfrau und Gottesmutter Maria, mit deinen Aposteln und mit allen Heiligen. Und wenn die ganze Schöpfung von der Verderbnis der Sünde und des Todes befreit ist, lass uns zusammen mit ihr dich verherrlichen in deinem Reich durch unseren Herrn Jesus Christus.
0: Denn durch ihn schenkst du der Welt alle guten Gaben.

Erlöse uns, Herr allmächtiger Vater, von allem Bösen und gib Frieden in unseren Tagen. Komm uns zu Hilfe mit deinem Erbarmen und bewahre uns vor Verwirrung und Sünde, damit wir voll Zuversicht das Kommen unseres Erlösers, Jesus,

Jesus Christus, du hast zu deinen Aposteln gesagt, Frieden hinterlasse ich euch, meinen Frieden gebe ich euch. So bitten wir dich, schaue nicht auf unsere Sünden, sondern auf den Glauben deiner Kirche und schenke ihr nach deinem Willen Einheit und Frieden. Der Friede des Herrn sei alle

0: Seht an Christus, das Lamm Gottes, das die Sünde der Welt hinwegnimmt.
1: Herr, ich bin nicht würdig, dass du eingehst unter mein Dach, aber sprich nur ein Wort, so wird meine Seele gesund.
0: Siehe, von nun an preisen mich selig alle Geschlechter, denn der Mächtige hat Großes an mir getan.
2: Kapustan.

Jesus, ich glaube, dass du gegenwärtig bist im allerheiligsten Sakrament des Altares. Ich liebe dich über alles. Ich sehne mich nach dir von ganzem Herzen. Da ich dich jetzt nicht in der sakramentalen Gestalt empfangen kann, bitte ich dich, komm geistigerweise in mein Herz. O Jesus, ich bin sicher, dass du schon gekommen bist. Ich vereinige mich ganz mit dir, halte du mich fest und lass mich niemals von dir scheiden. Mein Jesus, ich liebe dich aus ganzem Herzen. Ich bereue es, dass ich so vielmal das Vergängliche deiner unendlichen Güte vorgezogen habe. Mit deiner Hilfe nehme ich mir fest vor, in Zukunft dich nicht mehr zu beleidigen. Und jetzt weihe ich mich ganz dir. Ich verzichte ohne Vorbehalt auf meinen eigenen Willen, auf mein Begehren, auf alles, was ich habe. Ich übergebe mich ganz dir. Von heute an darfst du mit mir und mit allem, was ich besitze, machen, was du willst. Ich suche ganz allein dich. Ich verlange nach nichts anderem als nach deiner heiligen Liebe, nach der Beharrlichkeit bis ans Ende und nach der vollkommenen Erfüllung deines heiligen Willens.

Lasset uns beten. Gütiger Gott, am Fest der seligen Jungfrau Maria haben wir das heilige Sakrament empfangen. Hilf uns, nach dem Beispiel ihres Glaubens und ihrer Liebe so zu leben, dass auch wir dem Werk der Erlösung dienen. Darum bitten wir durch Christus,

0: der allmächtige Vater segne euch und schenke euch gedeihliches Wetter. Erhalte Blitz, Hagel und jedes Unheil von euch fern.
1: Amen.
0: Er segne die Felder, die Gärten und den Wald und schenke euch die Früchte

0: und des Heiligen Geistes, komme über euch und unser Land, über eure Arbeit und die Früchte der Erde, und bleibe bei euch alle Zeit.
1: Amen.
0: Ehret ihn in Frieden.
1: Dank sei Gott dem Herrn.
2: Unsere liebe Frau von Wemding,
1: bitte für uns.
2: Unsere liebe Frau von Wemding,
1: bitte für uns.
2: Unsere liebe Frau von Wemding,
1: bitte für uns.
2: Unsere liebe Frau von Wemding, unsere Fürsprecherin, wende deine barmherzigen Augen zu uns.

Das ist direkte Übertragung aus der Wallfahrtsbasilika Maria Bründlein bei Wemding. Zelebriert hat der Wallfahrtspriester Pfarrer Norbert Traub. Und die Übertragung haben wir übernommen vom KTV. Ganz einen herzlichen Dank. Kurz vor der 10. ist Generalaudienz wieder mit Papst Leo am 14. Er hatte jetzt Sommerpause gehabt. Und wir freuen uns, dass wir wieder dabei sein dürfen. Die Generalaudienz wird dann am Abend um 10 Uhr in voller Länge wiederholt.

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Jetzt halten wir um zu Radio Vatikan und wir übertragen Generalaudienz mit Papst Leo XIV.

zur Audienz an einem eher außergewöhnlichen Ort, denn die heutige Audienz findet im Petersdom statt. Normalerweise, wie Sie mit Sicherheit wissen, wird sie auf dem Petersplatz oder in der Aula Paulo VI gehalten. Aber vor allem zwei Gründe sprechen heute dafür, dass man sich entschieden hat, die Audienz in den Petersdom zu verlegen, nämlich zum einen die sehr aggressive Hitze in Rom und auch, weil heute eher wenige Pilger in Rom sind, denn es haben sich ungefähr 5000 Pilger zur Audienz angemeldet. Die heutige Audienz ist die erste nach der Sommerpause, denn Papst Leo kehrt heute auch zu seinen regelmäßigen Mittwochsaudienzen zurück. Im Mittelpunkt steht die Katechesereihe zum Zweiten Vatikanischen Konzil. Die Reihe ist inzwischen in ihrem dritten Teil angekommen und behandelt die Konstitution über die heilige Liturgie mit dem Namen Sacrosanctum Concilium. Heute hält der Papst in dieser dritten Etappe die fünfte Katechese, deren Thema das Gebet der Kirche ist. Dabei richtet sich der Blick auf die Frage, was es bedeutet, wenn die Kirche gemeinsam betet. Denn Gebet ist nicht nur eine persönliche Begegnung mit Gott. Es verbindet Menschen über Grenzen, Sprachen und Kulturen hinweg und macht sichtbar, dass Kirche Gemeinschaft ist. Heute findet also die erste Mittwochsaudienz nach der Sommerpause statt und verbindet sich damit also mit der Rückkehr und Fortsetzung des Alltags von Papst Leo XIV., denn er ist letzte Woche aus seinem Sommerurlaub aus Castel Gandolfo zurückgekehrt. Während seines Aufenthalts in der päpstlichen Sommerresidenz in den Colline Romane hat der Heilige Vater aber auch weiterhin Gläubige getroffen und einige Ausflüge unternommen. Wir sehen nun, wie der Heilige Vater durch den Mittelgang zu seinem Platz geht und dabei die Gläubigen begrüßt, die den Papst um Segen und darum bitten, dass sie ihm die Hand geben. In der heutigen Woche steht noch eine Reise des Heiligen Vaters an, denn morgen wird er nach Assisi aufbrechen. Anlass sind die Feierlichkeiten zum 800. Todestag des Heiligen Franz von Assisi. Zugleich besucht der Papst das europaweite Jugendtreffen Go Franciscan Youth Meeting. Dabei sind rund 2100 junge Menschen aus ganz Europa in die franziskanische Stadt gekommen, darunter Gläubige und auch Nichtgläubige. Für den Bischof von Assisi, Felice Acroca, ist der Papstbesuch deshalb ein wichtiges Zeichen. Die Kirche müsse auf die jungen Menschen zugehen und sie dort treffen, wo sie sind, sagte er. Papst Leo wird in Assisi mit den Jugendlichen ins Gespräch kommen und auf Fragen der Teilnehmer antworten. Anschließend feiert er in der Basilika Santa Maria degli Angeli die heilige Messe. Der Besuch soll nach den Worten des Bischofs über den Tag hinauswirken, als Einladung, jungen Menschen offen zu begegnen und eine Sprache zu finden, die auch diese junge Generation erreicht. Der Papst ist nun angekommen am Altar und begibt sich auf seinen Platz, um dort die Mittwochsaudienz zu beginnen.

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3: Wir hören nun eine Lesung aus dem Epheserbrief, die auch gleich ins Deutsche übersetzt wird. Sie wird als Grundlage für die Katechese des Heiligen Vaters dienen.
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4: 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En toutes circonstances, que l'Esprit vous donne de prier et de supplier. Restez éveillés. Soyez assidus à la supplication pour tous les fidèles. Priez aussi pour moi, qu'une parole juste me soit donnée. Quand j'ouvre la bouche pour faire connaître avec assurance le mystère de l'Évangile. Parole du Seigneur.
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6: Lesung aus dem Brief des Apostel Paulus an die Epheser. Liebe Brüder und Schwestern, hört nicht auf zu beten und zu flehen. Betet jederzeit im Geist. Seid wachsam, hart aus und bittet für alle Heiligen, auch für mich, dass mir das rechte Wort gegeben werde, so oft ich meinen Mund auftue, mit Freimut das Geheimnis des Evangeliums zu verkünden. Wort des lebendigen Gottes.
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4: Es folgt nun die Katechese des Heiligen Vaters.
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4: Liebe Brüder und Schwestern, guten Morgen und herzlich willkommen. In dieser Katechese setzen wir unsere Betrachtung der Konstitution des Zweiten Vatikanischen Konzils über die Liturgie Sacrosanctum Concilium fort. Heute widmen wir uns der kirchlichen Dimension des liturgischen Gebets. Wie der Apostel Paulus andeutet, ist es der Heilige Geist, der uns das Beten lehrt. Seit dem Pfingsttag wohnt der Geist in der Kirche und inspiriert all ihr Handeln, insbesondere das Gebet. Das Leben der ersten Gemeinde, die nach der Auferstehung Jesu in Jerusalem entstand, ist ein Leben im Geist, den der auferstandene Herr geschenkt hat. Seither, so sagt das Konzil, hat die Kirche niemals aufgehört, sich zur Feier des Pascha-Mysteriums zu versammeln, dabei zu lesen, was in allen Schriften von ihm geschrieben steht, die Eucharistie zu feiern, in der Sieg und Triumph seines Todes dargestellt werden und zugleich Gott für die unsagbare große Gabe Dank zu sagen, in Christus Jesus zum Lob seiner Herrlichkeit. All das aber geschieht in der Kraft des Heiligen Geistes. In unserer Zeit, in der Effizienz und Konsumdenken vorherrschen, mag das Gebet als etwas Nutzloses oder Lächerliches erscheinen. In einer Welt, in der Wissenschaft und Technik vorgeben, alle Antworten zu kennen, kann das Beten wie eine Form der Realitätsflucht erscheinen. Zudem wird das Gebet selbst in

Bei der Verkündigung dieses ersten vom Zweiten Vatikanischen Konzil verabschiedeten Dokuments erklärte Gott an erster Stelle, das Gebet unsere erste Pflicht, die Liturgie die erste Quelle des göttlichen Lebens, das uns mitgeteilt wird, die erste Schule unseres geistlichen Lebens. In dieser Konzilskonstitution bezeichnet der Begriff das Gebet nämlich die gesamte Liturgie. Diese Sichtweise ist entscheidend, da sie die Liturgiereform geprägt und ihr die aktive Teilnahme der Gläubigen als tragenden Grundpfeiler gegeben hat. Die Liturgie wird in erster Linie als Ort der Begegnung dargestellt, als Initiative Gottes, der sich der Menschheit in seinem Sohn, das Wort, das Fleisch angenommen hat und mit dem Heiligen Geist gesalbt worden ist, nähert und auf den wir durch Christus, mit Christus und in Christus in der Einheit des Heiligen Geistes antworten können. Das heißt, dank des Gebets, das Christus vereint mit seinem Leibe, an seinen Vater richtet. Aus diesem Grund war es dem heiligen Paul VI. Ein sehnlicher Wunsch, dass das Stundengebet, also das tägliche öffentliche Gebet der Kirche, das untrennbar mit der Eucharistie verbunden ist, das gesamte christliche Gebet zutiefst durchdringen, beleben, leiten und zum Ausdruck bringen, sowie das geistliche Leben des Volkes Gottes wirksam nähren möge. Damit dieser Wunsch in Erfüllung geht, muss das Stundengebet immer stärker in den Alltag aller Getauften und der Gemeinden integriert und gelebt werden. Vielen Menschen, die das Beten lernen möchten, insbesondere den Katechumenen, kann es den Weg und die Schule des christlichen Gebets bieten. Jede Woche und jeden Tag sind die Eucharistie und das Stundengebet der Lebensatem der Kirche, der den Heiligen Geist durch ihren Leib strömen lässt. In diesem Gebet vereint Christus die gesamte Menschengemeinschaft um sich, um gemeinsam mit ihr diesen göttlichen Lobgesang zu singen. So werden wir Tag für Tag immer mehr in das Ostergeheimnis einbezogen und ihm gleichgestaltet. Der heilige Augustinus schreibt, wenn wir im Gebet zu Gott sprechen, dürfen wir den Sohn nicht von ihm trennen. Und wenn der Leib des Sohnes betet, darf er sein Haupt nicht von sich trennen. So sei also derselbe einzige Erlöser seines Leibes, unser Herr Jesus Christus, der Sohn Gottes, derjenige, der für uns betet, der in uns betet und zu dem wir beten. Er betet für uns als unser Priester. Er betet in uns als unser Haupt. Er wird von uns angebetet als unser Gott. Erkennen wir also in ihm unsere Stimme und seine Stimme in uns. Das Stundengebet heiligt, verbunden mit der Eucharistie, deren Licht es fortstrahlt, die Zeit unseres Alltags. Am Morgen beginnen wir den Tag im Glauben und in Dankbarkeit. Am Mittag bitten wir um die Kraft zur Treue inmitten der Mühen. Am Abend, wenn die Arbeit getan ist, begleitet die Vesper den Moment des Sonnenuntergangs. In der Nacht schlafen wir ein und vertrauen uns dem Frieden Gottes an. Jede Stunde ist ein Akt der Hoffnung. Während unserer irdischen Pilgerreise wachen wir und erwarten gemeinsam mit der ganzen Kirche die glorreiche Wiederkunft des Herrn. Nach der Katechese folgen nun verschiedene Grußworte,
die die verschiedenen Sprecher an den Papst richten. Der Papst wird dann einen Gruß an die Gläubigen richten.

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2: Ich heiße alle englischsprachigen Pilger und Besucher, die an der heutigen Audienz teilnehmen, herzlich willkommen, insbesondere diejenigen aus England, Malta und den Vereinigten Staaten von Amerika. Auf euch und eure Familien rufe ich die Freude und den Frieden unseres Herrn Jesus Christus herab. Gott segne euch alle.
3: Heiliger Vater, die Gläubigen deutscher Sprache möchten Ihnen ihre herzliche Zuneigung und aufrichtige Verbundenheit bekunden und versichern Sie zugleich Ihres Gebets in allen Anliegen Ihres universalen apostolischen Dienstes. Zum Abschluss dieser Audienz singen wir gemeinsam das Vaterunser in lateinischer Sprache. Danach wird der Heilige Vater den apostolischen Segen erteilen. Gern schließt er darin auch Ihre Angehörigen ein, besonders die Kinder, die älteren Menschen und die Leidenden. Er segnet auch die Rosenkränze und die übrigen Andachtsgegenstände, die Sie dafür mitgebracht haben. Es folgt nun eine Zusammenfassung der Katechese des Heiligen Vaters in deutscher Sprache. Liebe Brüder und Schwestern, der Heilige Geist, der seit Pfingsten das Wirken der Kirche trägt, lehrt Sie auch zu beten. Das Gebet ist eine grundlegende Dimension des Menschseins und, wie der heilige Paul VI. Erklärte, unsere erste Pflicht. In der Konstitution Sacrosanctum Concilium wird mit dem Wort Gebet die ganze Liturgie bezeichnet, in der die Begegnung zwischen Gott und Mensch geschieht. Dabei geht die Initiative von Gott aus. Der Sohn Gottes ist Mensch geworden, und daher beten wir in der Liturgie durch Christus, mit Christus und in Christus in der Einheit des Heiligen Geistes zum Vater. So lobt die Kirche in ihrem täglichen öffentlichen Gebet, dem Stundengebet, das untrennbar mit der Heiligen Eucharistie verbunden ist, den Herrn ohne Unterlass und tritt bei ihm für das Heil der ganzen Welt ein. Der Heilige Vater richtet nun einen kurzen Gruß auf Italienisch an die deutschsprachigen Gläubigen.
1: Cari fratelli e sorelle, oggi nella memoria della dedicazione della Basilica di Santa Maria Maggiore, Chiediamo alla Santa Vergine che ci aiuti ad essere fedeli nella preghiera, perché Dio sia sempre al primo posto nelle nostre vite.
3: Liebe Brüder und Schwestern, am heutigen Gedenktag der Weihe der Basilika Santa Maria Maggiore wollen wir die heilige Jungfrau bitten, dass sie uns helfe, im Gebet treu zu sein, damit Gott stets den ersten Platz in unserem Leben einnehme.

0: Mit diesem päpstlichen Segen endet die Generalaudienz, bei der auch drei Gruppen aus Deutschland vertreten waren. Es war eine Pilgergruppe aus der Seelsorgeeinheit am Limes aus Schwäbisch Gmünd anwesend, sowie Ministranten aus der Pfarrei St. Vinzenz Bruchsal und Ministranten aus St. Jakob, Heiliggeist und St. Mauritius in Schrobenhausen. Der Heilige Vater, er verlässt nun die Basilika. Und damit endet diese Live-Übertragung der Generalaudienz mit Papst Leo XIV. Aus der Petersbasilika in Rom. Eine Zusammenfassung und die Katechese des Papstes sowie alle weiteren Infos aus dem Vatikan und der Weltkirche finden Sie auf der Website von Vatikan News und natürlich in unserem kostenlosen Newsletter, den Sie unter rv-news.info bestellen können. Ich bedanke mich bei allen, die über unsere Website vatikannews.de, Apps und YouTube-Kanal zugeschaltet waren und natürlich auch bei allen, die über unsere Partnersender heute mit dabei waren. Das war eine Sendung von Radio Vatikan für Vatikan Media. Am Mikrofon verabschiedet sich Don Marcel Vogel. Laudetur Jesus Christus.
1: Das war die Rektübertragung der Generalaudienz mit Papst Leo XIV. Wir danken ihm für sein bei uns sein und für seine Worte, die er uns schenkt. Auch danken wir herzlich Radio Vatikan, wir dürfen die Übertragung von ihnen übernehmen. Schliessen wir unseren Papst fest in unsere Gebete ein. Die Generalaudienz wird dann heute Abend am 10 Uhr in voller Länge wiederholt.

Herzlich willkommen bei Radio Gloria, heisst sie Claudia Baumler. Heute am Mittwoch, der 5. August 2026. Wir sind in der 18. Woche im Jahreskreis und Kirche feiert heute den Weihetag der Basilika Santa Maria Maggiore in Rom. 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

Sie hören verschiedene Ausschnitte von Predigten von Don Pierino Gaglione. Er ist geistlicher Sohn von Padre Pio und gründete in dessen Auftrag das Säkularinstitut Servi della Sofferenza. Er ist tief geprägt von der Spiritualität vom heiligen Pater Pio. Hören wir nun, was er uns sagt über: Wie entscheidest du, was gut ist? Der Wille des Menschen sucht das Gute, das er in Freiheit wählen will. Aber wo findet der Mensch das Gute? Der Mensch ist heute eher darauf ausgerichtet, das als gut zu erachten, was ihm Genuss bereitet. Wenn dein Genuss dir sagt, dass etwas gut ist, dann wählst du es auch mit deinem Willen. Der Mensch braucht nicht den Glauben, um das zu wählen, was er genießt. Er wählt es spontan. Das Tragische an dieser Haltung ist, dass der Mensch im Genuss oft etwas wählt, was anscheinend gut ist. In Wirklichkeit aber ist es schlecht. Ein Beispiel dafür kann uns das aufzeigen. Es gibt Menschen, die so sehr von ihrem eigenen Ich geleitet werden, dass sie konstant die Aufmerksamkeit der Mitmenschen suchen. Sie wollen von den Mitmenschen gelobt werden. Sie wollen durch die äußere Schönheit und Attraktivität begehrt werden. Sie wollen Macht über ihre Mitmenschen haben. Sie wollen in ihrem Hochmut sehr gebildet auf andere wirken. Und so weiter. Dieses Verhalten scheint gemäß dem Genuss gut zu sein, aber in Wirklichkeit ist es sehr schlecht für diese Menschen, wenn sie in ihrem Hochmut und in ihrer Unreinheit die Mitmenschen für ihren eigenen Genuss missbrauchen. Man baut alles auf die Sinne, auf die Zuneigungen zu Personen und Sachen, auf die Sexualität und auf den Hochmut. Alles ist auf den momentanen Genuss ausgerichtet. Diese Menschen glauben weder an den Himmel noch an die Hölle. Sie denken, dass das wahre Leben darin besteht, die weltlichen Begierden zu genießen. Solche Menschen haben ein verfälschtes Gewissen und können somit auch nicht gut beichten, weil sie denken, dass sie auf dem guten Weg sind. Es ist der Satan, der diese Menschen in der Lüge gefangen hält. Sie können nicht an die Sakramente und an das Wort Gottes glauben, weil ihnen der Glaube fehlt. Das Wort Gottes ist das größte Geschenk für uns Menschen, denn es zeigt uns, was wirklich gut ist. Das Wort Gottes zeigt uns nicht nur die zeitlichen Güter, sondern auch die ewigen. Damit wir das Wort Gottes in unser Leben aufnehmen können, müssen wir glauben, dass Gott ein guter Vater ist, der uns nur das Gute schenken will. Wenn wir das tun, dann lassen wir uns nicht vom Genuss leiten, sondern vom Glauben an das Wort Gottes. Das Wort Gottes betrügt uns nie, der Genuss hingegen schon. Satan ist sehr schlau, um die Menschen durch den Genuss vom Weg des Glaubens wegzuführen, indem er sie betrügt und ihnen das Böse als das Gute präsentiert. Wir müssen uns im Gebet an Gott wenden und ihn beständig bitten, dass er uns hilft, unser Leben nicht auf den Genuss auszurichten, sondern auf den Glauben an sein Wort. Der heilige Ambrosius: Was gut ist, das ist göttlich. Und was göttlich ist, das ist gut. Darum heißt es: Öffnest du deine Hand, werden sie satt an Gutem. Psalm 104, 28.
Durch das Gutsein Gottes werden uns alle Güter zuteil, und kein Übel ist ihnen beigemischt. John Henry, Kardinal Newman. Die allein sind imstande, wahrhaft, diese Welt zu genießen, die mit der unsichtbaren Welt beginnen. Die allein genießen sie, die zuerst ihrer sich enthalten haben. Die allein können wahrhaft Festmahl halten, die zuerst gefastet haben. Die allein sind imstande, die Welt zu gebrauchen, die gelernt haben, sie nicht zu missbrauchen. Die allein erben sie, die sie als Schatten nehmen der kommenden Welt, und die, um dieser kommenden Welt willen, sie lassen. Lektionar zum Stundenbuch, Römisch 2, Band 2, Seite 149.

Was braucht es für eine innere Haltung, um gehorsam zu sein? Im Gehorsam gibt es drei Elemente: der Wille Gottes,

So ist es auch mit den Jugendlichen, die denken, dass die Eltern das schöne, vergnügte Leben verbieten. Aber eigentlich wollten die Eltern sie nur vor den Gefahren des Lebens schützen. Es ist wichtig, dass wir immer daran denken, dass Gott uns einmal richten wird. Bei Gott gibt es nichts Verborgenes in unserem Leben. Nur wenn man eine große Liebe zu Gott und zu den Vorgesetzten hat, kann man ihr Wort annehmen und in die Tat umsetzen. Es braucht die innere Erneuerung des Glaubens, der Hoffnung und der Liebe, um den Gehorsam gut zu praktizieren. Der Hochmut und die Begierden des Fleisches weisen darauf hin, dass man sich vom eigenen Ich leiten lässt. Es braucht die Demut, denn die Demut führt uns zur Wahrheit. Wenn man die Wahrheit nicht erkennt, dann kann man sie auch nicht wählen. Die wahre Demut ist immer mit dem Glauben verbunden. Didachos von Photike. Wer sich selbst liebt, der kann Gott nicht lieben. Wer aber wegen des erhabenen Reichtums der Gottesliebe die eigene Person nicht liebt, der liebt Gott. So kommt es, dass er auch immer nur die Ehre Gottes sucht, nicht die eigene. Denn wer sich selbst liebt, sucht die eigene Ehre. Wer aber Gott liebt, der liebt die Ehre seines Schöpfers. Der einfühlsamen Seele, die Gott liebt, ist es eigen, immer die Ehre Gottes in all seinen Geboten zu suchen, selbst aber Freude am Gehorsam zu finden, weil Gott wegen seiner Größe Ehre gebührt, dem Menschen aller Gehorsam ziemt, um durch ihn mit Gott vertraut zu werden. Wenn auch wir danach handeln und uns an Gottes Ehre freuen, dann werden wir mit Johannes dem Täufer ständig zu rufen beginnen. Er muss wachsen, ich aber muss kleiner werden. Johannes 3,30

Das Fliehen der Gelegenheiten. Das Fliehen vor den Gelegenheiten, die uns in die Sünde führen können, hängt von unserer Liebe zu Jesus ab. Man kann nicht vor einem Feind fliehen, den man nicht sieht. Es ist die Liebe Jesu, die uns zusammen mit der Hoffnung und dem Glauben die Freunde und Feinde sehen lässt. Der Glaube und die Liebe machen uns sehend. Das Fliehen der Gelegenheiten, wie Jesus und die Heiligen sagen, darf nicht ein Fliehen ohne Ziel sein. Das Fliehen lässt sich so erklären. Die Gelegenheit ist eine Situation, durch die uns Satan, durch die Welt und das Ich verführen will, ein sündhaftes Verhalten einflüstert und vorschlägt. Sobald man dies bemerkt, muss man fliehen. Aber Achtung, das Fliehen heißt nicht, dass man zuerst auf den Feind schaut, auf das, was er einflüstert, auf die Erinnerungen und auf all das, durch was er uns anziehen möchte. Man muss unverzichtbar

möglich, sofort fliehen, gleich zu Beginn. Die Gelegenheit ist also nichts anderes als der Beginn eines Dialogs mit dem Bösen. Entweder flüstert er die schlechten Dinge der Welt ein, oder er schlägt dem Ich Gedanken des Stolzes oder die Begierden des Fleisches vor. Das wahre Fliehen bedeutet, fliehen, um Zuflucht zu nehmen. Als ich ein kleines Kind war und mich irgendetwas zum Meinen brachte, sprang ich sofort in die Arme der Mama. Sie umarmte mich und beschützte mich. Wenn man beim Fliehen nicht Zuflucht bei Christus nimmt, ist es für Satan eine Gelegenheit, uns zu Fall zu bringen. Damit das Fliehen wirklich wirksam und konkret sein kann, muss man demütig sein, denn die Demut ist die Eingangstür zum Herrn, und der Glaube dient dazu, seine Gaben zu empfangen. Es ist die Kraft und der Mut, so wie es der heilige Jakobus sagt. Leistet dem Teufel Widerstand, dann wird er vor euch fliehen. Jakobus 4,7

Sie hören Notizen aus einer Predigt von Don Pierino Galeone. Wer groß sein will unter euch, der soll euer Diener sein. Dazu ein Text aus dem Markus-Evangelium. Wer groß sein will unter euch, der soll euer Diener sein. Und wer unter euch der Erste sein will, der soll aller Knecht sein. Denn auch der Menschensohn ist nicht gekommen, dass er sich dienen lasse, sondern dass er diene und sein Leben gebe als Lösegeld für viele. Jesus erklärt, wer der Größte ist. Es ist jener, der am demütigsten und am kleinsten ist. Die Kleinsten sind jene, die am meisten dienen. Jesus spricht von einem geistlichen Dienst, das heißt, man dient dem geistlichen Leben, lehrt und bezeugt es. Richtet nie über andere, sondern bemüht euch immer um die Liebe zu Gott und den Mitmenschen. Jesus betont, dass die Kleinen und jene, die dienen, dem Vater am wohlgefälligsten sind. Wer ist größer, jener, der am Tisch ist oder jener, der ihm dient? Gemäß der Mentalität der Welt ist der am Tisch der Größere. Aber im Reich Gottes ist es anders. Jesus hat es uns gezeigt. Er hat gedient, lehrte, wirkte Wunder, betete und hat für uns gelitten. Richtet nicht, sondern betet viel. Was Gott will, ist immer das Beste, nicht das, was wir voranbringen und durch unser eigenes Ich durchsetzen möchten. Lasst Jesus wirken und handelt nie aus Eigeninteresse. Jesus selbst wählt. Er hat auch Petrus auserwählt, einen Sünder, der ihn dreimal verleugnet hat. Wir können vieles nicht wissen und umso weniger dürfen wir richten. Versucht immer demütig und vom Heiligen Geist erleuchtet zu sein. Betet viel, denn ohne das Gebet könnt ihr nie gut wählen. Der Herr überlässt die Regierungen der Welt ihrer eigenen Wahl, denn sie stützen sich auf ihre hochgepriesene Demokratie. Aber Gott geht immer vorwärts und seiner Macht kann niemand widerstehen und ihr Hindernisse setzen. Bleibt immer an der Seite des Herrn und an der Seite von jenen, die von Gott auserwählt sind.

Sie hörten Ausschnitte von Predigten von Don Pierino Gaglione. Diese können Sie nachlesen auf der Webseite http://donvincenzocarone.wiblei.com. 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

Wir beten das Weihegebet zum heiligen Erzengel Michael. Im Namen des Vaters und des Sohnes und des Heiligen Geistes. Amen. Ewiger Vater, durch deinen Sohn, unseren Herrn Jesus Christus, bringen wir dir im Heiligen Geist Lobpreis und Ehre dar. Durch dein ewiges Wort, das im Schoß der Jungfrau Maria Fleisch angenommen hat, hast du alles erschaffen, die sichtbare und die unsichtbare Welt, Throne und Herrschaften, Mächte und Gewalten. Alles ist durch Jesus und auf ihn hin geschaffen. Du schaust mit großer Güte auf jeden von uns. Öffne unsere Herzen für deine Liebe und deinen Heilsplan. Erwecke auf die Fürsprache Mariens, der Braut des Heiligen Geistes, aller Engel und Heiligen, die Herzen aller Menschen für deine Liebe und erwecke sie aus dem Schlaf der Gottesferne. Heute danken wir dir ganz besonders, dass du die heiligen Engel erschaffen hast. Wir stimmen ein in ihren Lobpreis, den sie unaufhörlich vor deinem Thron darbringen. Und nun kommen wir zu dir, heiliger Erzengel Michael, du Führer der himmlischen Heerscharen, du großer Streiter für die Ehre Gottes, du Bezwinger des Bösen, du liebevoller Freund der Menschen. Du möchtest nicht, dass wir verloren gehen. Heute sind wir zu dir auf den Gargano gepilgert, um deine Freundschaft zu erbitten. Wir kommen stellvertretend für viele andere, die zu uns gehören. Wir kommen stellvertretend für die Länder und Gebetsgruppen, deren Fahnen wir zu diesem heiligen Ort mitgebracht haben. Heiliger Erzengel Michael, wir bitten dich, bewahre uns vor Krieg, Unheil und Katastrophen und vor dem Strafgericht Gottes, welches du gemäß der Heiligen Schrift ausführen wirst. Dir weihen wir uns und unsere Familien, unsere Freunde und Bekannten, unsere Länder und alle Menschen, die in dieser Stunde an vielen Orten mit uns verbunden sind. Endlich empfehlen wir dir unsere heilige katholische Kirche, die in dieser Zeit auf vielfache Weise bedrängt ist. Sancte Michael, Archangele, defende nos in proelio, contra nequitiam et insidias diaboli esto presidium. Imperet ili Deus supplices deprecamur. Tuque princeps militiae celestis Satanam aliosque spiritus malignos, qui ad perditionem animarum pervagantur in mundo, divina virtute in infernum detrude.

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Liebe Hörerinnen und Hörer, Frau Radio Gloria, ganz herzlich willkommen zur Evangeliumsbetrachtung für den heutigen Tag. Das Evangelium ist genau aus dem Matthäus-Evangelium, 15. Kapitel, der Vers 21 bis 28. In jener Zeit zog sich Jesus in das Gebiet von Tyrus und Sidon zurück. Da kam eine kananäische Frau aus jener Gegend zu ihm und rief: Hab Erbarmen mit mir, Herr, du Sohn Davids! Meine Tochter wird von einem Dämon gequält. Jesus aber gab ihr keine Antwort. Da traten seine Jünger zu ihm und baten: Befrei sie von ihrer Sorge, denn sie schreit hinter uns her. Er antwortete: Ich bin nur zu den verlorenen Schafen des Hauses Israel gesandt. Doch die Frau kam, fiel vor ihm nieder und sagte: Herr, hilf mir! Er erwiderte: Es ist nicht recht, das Brot den Kindern wegzunehmen und den Hunden vorzuwerfen. Da entgegnete sie: Ja, du hast recht, Herr, aber selbst die Hunde bekommen von den Brotresten, die vom Tisch ihrer Herren fallen. Darauf antwortete er Jesus: Frau, dein Glaube ist groß, was du willst, soll geschehen. Und von dieser Stunde an war ihre Tochter geheilt. Evangelium unseres Herrn Jesus Christus. Lob sei dir, Christus.

Liebe Mitchristen, wir haben im Evangelium von dieser Frau gehört. Diese Frau, die zu Jesus kommt und um Heilung bittet für ihre Tochter. Und Jesus weist sie zuerst ab, doch dann öffnet er trotzdem ihr Herz für sie, für ihr Anliegen. Und er sagt nachher auch warum. Frau, dein Glaube ist groß. Es ist der Glaube von dieser heidnischen Frau, der Glaube an ihn, Christus, der ihn rührt. Und dieser Glaube ist es auch, der das Wunder bewirkt, dass ihre Tochter geheilt wird. Und so können wir uns heute besinnen, ist dieser katholische Glaube, den wir leben wollen, ist er einfach eine Gewohnheitssache geworden? Oder sind wir wirklich auch Menschen, die ganz tief glauben an Christus, die immer wieder zu ihm kommen mit unseren Sorgen, mit unseren Nöten, mit unseren Anliegen und ihn auch bitten, Herr, hilf mir, heile du, was verwundet ist in mir oder auch in Mitmenschen, sei du uns nahe. Und wenn Jesus sieht, dass unser Glaube groß ist, dann wird er sicher auch uns helfen. So wollen wir dich bitten am heutigen Tag, Herr Jesus Christus, stärke in uns diesen Glauben an dich und an deine heilige Kirche. Der Herr sei mit euch und mit deinem Geiste. Es segne und behüte euch der allmächtige und barmherzige Gott, der Vater und der Sohn und der Heilige Geist. Amen.

Gedanke von Don Pirino Gaglione vom 19. Dezember 2020. Ohne Jesus kannst du die guten Vorsätze nicht verwirklichen. Denn wir vergessen leicht, was Jesus sagt. Ohne mich könnt ihr nichts tun. Bete inständig zu Jesus, damit dein guter Wille nie von den Taten getrennt sei.

0: Liebe Hörerinnen und Hörer von Radio Gloria, am Telefon begrüßen wir jetzt ganz herzlich Dekan Matthias Rey. Und zusammen mit ihm grüßen wir unsere Mutter Gottes mit dem Angelusgebet.
1: Der Engel des Herrn brachte Maria die Botschaft.
0: Und sie empfing vom Heiligen Geist.
1: Gegrüßt seist du, Maria, voll der Gnade, der Herr ist mit dir. Du bist gebenedeit unter den Frauen und gebenedeit ist die Frucht deines Leibes, Jesus.
0: Heilige Maria, Mutter Gottes, bitte für uns Sünder, jetzt und in der Stunde unseres Todes. Amen.
1: Maria sprach, ich bin die Magd des Herrn.
0: Mir geschehe nach deinem Wort.
1: Gegrüßt seist du, Maria, voll der Gnade, der Herr ist mit dir. Du bist gebenedeit unter den Frauen und gebenedeit ist die Frucht deines Leibes, Jesus.
0: Heilige Maria, Mutter Gottes, bitte für uns Sünder, jetzt und in der Stunde unseres Todes. Amen.
1: Und das Wort ist Fleisch geworden.
0: Und hat unter uns gewohnt.
1: Gegrüßt seist du, Maria, voll der Gnade, der Herr ist mit dir. Du bist gebenedeit unter den Frauen und gebenedeit ist die Frucht deines Leibes, Jesus.
0: Heilige Maria, Mutter Gottes, bitte für uns Sünder, jetzt und in der Stunde unseres Todes. Amen.
1: Bitte für uns, o heilige Gottesgebärerin.
0: Auf dass wir würdig werden der Verheißungen Christi.
1: Wir bitten dich, o Herr, gieße deine Gnade in unsere Herzen ein. Durch die Botschaft des Engels haben wir die Menschwerdung Christi, deines Sohnes, erkannt. Führe uns durch sein Leiden und Kreuz zur glorreichen Auferstehung. Darum bitten wir durch ihn, Christus, unseren Herrn.
0: Amen.
1: Herr, gib den armen Seelen die ewige Ruhe.
0: Und das ewige Licht leuchte ihnen.
1: Lass sie ruhen in Frieden.
0: Amen.
1: Warten wir noch für unseren Papst. Vater unser im Himmel, geheiligt werde dein Name. Dein Reich komme, dein Wille geschehe wie im Himmel so auf Erden.
0: Unser tägliches Brot gib uns heute und vergib uns unsere Schuld, wie auch wir vergeben unseren Schuldigern. Und führe uns nicht in Versuchung, sondern erlöse uns von dem Bösen.
1: Gegrüßt seist du, Maria, voll der Gnade, der Herr ist mit dir. Du bist gebenedeit unter den Frauen und gebenedeit ist die Frucht deines Leibes, Jesus.
0: Heilige Maria, Mutter Gottes, bitte für uns Sünder, jetzt und in der Stunde unseres Todes. Amen.
1: Ehre sei dem Vater und dem Sohn und dem Heiligen Geist.
0: Wie im Anfang, so auch jetzt und alle Zeit und in Ewigkeit. Amen.

0: Hörerinnen, liebe Hörer, jeder Mensch hat ja seine Stärken und seine Schwächen. Und bei den Schwächen kann es ja auch vorkommen, dass man wirklich auch halt immer wieder sündigt in ähnlichen Angelegenheiten. Und da ist einmal ein Mann zu einem Wüstenvater gegangen und hat sich da beklagt, er bemühe sich so sehr und er fällt einfach immer wieder in den gleichen Fehler zurück. Das können ja verschiedene Sachen sein. Das kann sein, dass man sich ärgert, dass jemand vielleicht die schlechte Gewohnheit hat zum Fluchen. Jemand anderes tut vielleicht immer wieder Selbstverfügung machen. Jemand anderes hat vielleicht irgendein Problem mit einem Mitmensch, wo er immer wieder aneinander geraten und so weiter. Also Schwächen, wo man Sünde, wo man eigentlich nicht will, aber wo man immer wieder drin rutscht. Und da hat dann der Wüstenvater sehr nützliche Übung gegeben. Und zwar folgendes. Also es ist ja psychologisch eigentlich wie die Angst, oder? Dass man wieder in den gleichen Fällen reingeht. Und dann, wenn dann die Versuchung wieder kommt oder wieder irgendein Moment ist, wo man wieder in den Fällen reingehen kann, dann ist eigentlich die Gefahr umso grösser, dass man wieder fällt. Weil ja die Angst tut dann das noch verstärken, weil der Mensch hat ja ein Unbewusstsein und in dem Unbewusstsein tun sich auch nur Bilder festhalten. Also wenn ein negatives Bild drin ist, dann zieht das genauso an wie ein positives Bild. Also das ist dann so wie ein Teufelkreis, wo man da hineingeraten kann. Jetzt, der Rat ist folgendermaßen: Man tut sich so einen Moment, wo man in die Sünde hineinfällt, kurz vorstellen. Und dann tut man sich vorstellen, wie man den Moment überwindet. Also zum Beispiel, dass man jetzt irgendwie beim Autofahren jemanden verwünscht und flucht, dass man den segnet. Sagt Herr Segnin. Ich tue mir das vorstellen, möglichst konkret. Also möglichst eine Situation, wo vielleicht heute noch könnte eintreffen. Und dann, und jetzt kommt der eigentliche Teil von der Übung, stelle ich mir vor, wie ich mich nachher fühle, wenn ich die Situation überwunden habe. Also vielleicht ist es ja auch schon gelungen, dass ich nicht in die Schwäche hineingehalten bin, die ich habe. Also und dann, wie ich mich nachher fühle. Und das Gefühl ist ja dann ein Frieden mit mir selber, Frieden mit Gott, vielleicht auch sogar das Gefühl von der Dankbarkeit und so weiter. Und das Gefühl dann wie auskosten. So wie voraus auskosten in den Gedanken. Und dann passiert Folgendes, dann gibt es wie eine Umkehr in unserem Denken. Also, dass ich nicht mehr Angst habe vor der nächsten Versuchung, sondern dass ich warte auf die nächste Versuchung. Und wenn dann der Fall eintrifft, sage ich, wow, jetzt ist der Moment, wo ich kann das gute Gefühl erreichen kann. Also, man hat dann sozusagen wie ein Nahziel. Und dann, wenn man es erreicht, dann tut man das auskosten müssen. Wenn man halt wieder reintrampelt in den Fällen, wo man daran arbeitet, dann sagt man, ja, jetzt warte ich halt wieder aufs nächste Mal. Also Barmherzigkeit Gottes ist ja nicht nur, dass er uns Sünden vergibt, sondern dass er uns immer wieder in die gleichen Situationen holen lässt, um dann eben die Gnade können packen. Für Menschen, die regelmäßig beichten, ist das sehr eine gute Übung. Man soll auch nicht daran verzweifeln, wenn man immer wieder, wie man so sagt, die gleichen Sachen beichtet. Sollen wir froh sein, dass man nicht plötzlich anfängt zu stellen und morden, also dass man nicht plötzlich Schwächen hat, die man nicht hat. Also das ist normal, dass ein Mensch immer am gleichen Ort seine Schwächen hat. Also das ist wie eine Straße, eine Bergstraße, da kommen die Steine immer am gleichen Ort oben runter. Das ist dann selten, dass plötzlich ein Stein aus dem Nichts rauskommt an einem Ort, wo noch nie einer oben runtergekommen ist. Also das ist ganz normal. Das sind ja dann nicht die gleichen Sünden, sondern gleichartige Sünden, wo man dann halt wieder wegräumen muss, dass der Weg zu Gott wieder frei ist. Also einerseits nicht daran verzweifeln und andererseits beharrlich daran arbeiten. Und die Übung ist wirklich eine Übung, die dann mit der Zeit zum Ziel führen kann. Und es kann vielleicht sein, dass mir dann dreimal klingt und wieder einmal nicht. Das ist normal. Dass ich nicht von 0 auf 100 Erfolg kann haben. Aber dass ich dann immer wieder einen kleinen Erfolg habe und dann mit der Zeit dann vielleicht aus dieser Gewohnheit, aus diesen Gewohnheitssünden, die jeder von uns dass man so ein bisschen schwimmt im Leben, dass man Sachen halt nicht so kann regeln, wie man sich vornimmt. Und ich sage immer, solange man schwimmt, geht man nicht unter. Also schlimmer ist die Menschen, die sagen, ich wüsste nicht, was beichten, und dann irgendwie ihre Gewohnheiten gar nicht merken. Also schlechte Gewohnheiten, man sagt dann so dem, im Fachjargon, die normative Kraft des Faktischen. Also in unserer Gesellschaft erleben wir es ja sehr stark, oder? Dass zum Beispiel Frauen Kinder abtreiben. Und dann zuerst wird das nicht mehr bestraft und nachher wird gesetzlich geregelt und dann schlussendlich tut man das Gesetz der Gewohnheiten, der gesellschaftlichen Gewohnheiten anpassen. Und das ist natürlich der allerschlechteste Weg. Also das ist der Weg, der wirklich dann gerade überabführt, wie man sich dann gar nicht mehr bemüht. Man schwimmt gar nicht mehr. Man geht einfach unter und man sagt, ja nur, das ist halt jetzt, das gehört zu mir und das schaffe ich nicht anders. Das ist nicht der geistliche Weg. Also der geistliche Weg kann durchaus sein, dass man ein Leben lang kämpft, irgendeine besondere Schwäche nie besiegt und trotzdem führt man ein geistliches Leben. Man schwimmt und geht nicht unter. Und Gott sieht unsere Nöte, Gott sieht unsere Schwächen und er kommt auch mit seiner Barmherzigkeit entgegen. So möchte ich Ihnen das Sagen geben, dass Sie schlechte Gewohnheiten können überwinden, sofern es ihrer Demut dient, sofern es dem Willen Gottes entspricht, oder dass sie auch damit können umgehen und so auf dem Weg von Gott bleiben. Der Herr sei mit euch.
1: Und mit deinem Geiste.
0: Es segne euch der allmächtige Gott, der Vater und der Sohn und der Heilige Geist.
1: Amen. Ganz einen herzlichen Dank, der Karl Matthias Rey, für das Beten vom Angelus, sein priesterlicher Segen und für die ermutigenden Ratschläge, die er uns gegeben hat. Was sollen wir machen, wenn wir immer in die gleichen Schwächen und Sünden fallen? Herzlichen Dank. Ja, wir wollen schwimmen und über Wasser bleiben. Ihnen allen einen guten Mittag.

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2: Die unerwartete Krise in Ceuta hat die Debatte um Migration, Grenzschutz und Asyl in der EU neu angefacht. Dabei wird der massive Zustrom von Migranten, den die spanische Enklave in der vergangenen Woche erlebte, von verschiedenen Seiten politisch auch instrumentalisiert, während Kirchenvertreter den Blick auf einen größeren Kontext lenken. So betonte der COMECE-Präsident Mariano Crociata am Montag, dem Vortag des EU-Innenministertreffens zu Ceuta, es brauche langfristige Strategien, um das epochale Phänomen der Migration nachhaltig zu gestalten. Papst Leo rief am Sonntag dazu auf, Lösungen zu finden, die Frieden, Stabilität und Gerechtigkeit bringen. Was diese Worte konkret heißen können, hat Radio Vatikan den Migrations- und Asylexperten Christopher Hein gefragt, der an der Privatuniversität Louis in Rom lehrt.
3: Wir wollten zunächst von Hein wissen, wie er den Appell des Papstes vor Hintergrund der jüngsten Ereignisse in Ceuta verstanden hat.
4: Ich denke mir, ja, wir haben wirklich also mit dem Papst eine moralische, weltweite Autorität. Wenn der Papst von einer stabilen und gerechten Lösung redet, jetzt, ja, was heißt stabil in dem Zusammenhang? Das heißt, endlich eine Herangehensweise überwinden, die Migration im Allgemeinen und die irreguläre Einreise im Besonderen immer wieder als eine Notlage bezeichnen. Mit immer wieder neuen Notmaßnahmen und Sondergesetzen. Sondern stabil, denke ich mir, wenn ich den Papst richtig interpretieren darf, stabil heißt eine langfristige Migrationsstrategie.
3: Zu dieser langfristigen Migrationsstrategie gehört parallel zum legitimen Grenzschutz
4: die Möglichkeit legaler und geschützter Einreise sowohl für Geflüchtete wie für Migranten wie für Familienangehörige. Und diese Möglichkeiten legaler und geschützter Einreise gibt es, aber die sind viel zu gering. Die müssten außerordentlich ausgeweitet werden. Das wäre eine stabile strategische Lösung, wie ich meine, wie sie der Papst im Auge hat.
3: Wichtiger Teil der neuen EU-Asylregeln ist vor allem ein verstärkter Außengrenzschutz und eine effiziente Umsetzung der Asylverfahren.

0: Verfahren an den EU-Außengrenzen. Einwanderung soll begrenzt, geordnet und fairer gestaltet werden, heißt es. Laut Hein muss im Zusammenhang mit der Ablehnung von Migranten, die kein Asyl in der EU bekommen haben, eine menschenwürdige und geordnete Rückführung garantiert werden. Dabei müsse der Akzent gelegt werden auf freiwillige Rückkehr als auch die Hilfe für Wiedereingliederung in Herkunftsländern. Laut dem ehemaligen Direktor des italienischen Flüchtlingsdienstes sollte es bei der Migration um einen Interessenausgleich gehen. So habe er auch den Papst verstanden. Hein:
1: Gerecht heißt für mich, erneut, wenn ich mir das anmaßen darf, den Papst dazu interpretieren, gerecht bedeutet sowohl die legitimen Interessen der Geflüchteten, wie aber auch der Interessen der Gesellschaft, der Aufnahmeländer zu berücksichtigen und denen beide zusammen auf eine gerechte Weise eben entgegenzukommen. Das bedeutet einen Ausgleich auch der Verantwortung zwischen Ländern, wie wir es im Prinzip in der Europäischen Union haben, mit der Solidaritätsklausel im Lissabonner Vertrag, ja, aber die wirklich auch jetzt im neuen Asyl- und Migrationspakt nicht wirklich angewandt worden ist.
0: Die sogenannte Ceuta-Krise habe einmal mehr gezeigt, was es mit der vielbeschworenen Solidarität in Europa auf sich hat.
1: Solidarität heißt, ist das genau das Gegenteil von dem, was wir in diesen letzten 3 Tagen gegenüber Spanien gesehen haben. Und ich denke mir auch, dass der spanische Premierminister gut daran getan hat, zu sagen, wo ist eigentlich die europäische Solidarität, wenn jemand betroffen ist, und in diesem Fall einzig, der betroffen ist, ist Spanien. Also helft uns mal, statt uns zu kritisieren und auch noch Steine in den Weg zu legen. Ich glaube, diese 3 Begriffe, Ausgleich, Solidarität und Humanität, sind eingeschlossen, wenn der Papst von gerechten Lösungen spricht.
0: Marokkos Regierung hatte in diesen Tagen Falschmeldungen in den sozialen Medien für die Ereignisse in Ceuta verantwortlich gemacht. Unter anderem sei die Entscheidung eines spanischen Gerichts, das die sofortige Rückführung von auf See abgefangenen Migranten verbiete, falsch interpretiert worden, teilte das marokkanische Innenministerium mit. Der Andrang der Migranten sei nicht organisiert gewesen, sondern spontan zustande gekommen. Für Radio Vatikan, Anne Preckel.
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3: Vatikan, Ruanda. Medienschaffende sollen eine Kultur fördern, die die Werte der Einheit, des Friedens und des Umweltschutzes beinhalten. Dazu ruft Papst Leo XIV. Die Teilnehmer des Weltkongresses des katholischen Kommunikationsnetzwerkes Signis auf, die derzeit in Kigali tagen. Die Botschaft ist von Kardinalstaatssekretär Pietro Parolin unterzeichnet. Die beiden Werte, Wahrheit und menschliche Würde, seien 2 Prinzipien, die als Richtschnur für Medienschaffende gelten sollten, so Papst Leo in seiner Botschaft. Vom 3. bis 8. August findet erstmals auf afrikanischem Territorium das jährliche Treffen des katholischen Verbandes Signis statt, an dem katholische Medienschaffende teilnehmen. In der Hauptstadt Ruandas nehmen über 300 Journalisten und Kommunikatoren aus etwa 100 Ländern an den Gesprächen teil. Thema des Treffens ist die Bedeutung der digitalen Kommunikation, um die kulturelle Harmonie und das Wohlbefinden zu fördern. Es geht bei der Konferenz um den ethischen Umgang mit den digitalen Technologien und mit der künstlichen Intelligenz. Dazu werde bei den Gesprächen auch die Enzyklika von Papst Leo XIV. Magnifica Humanitas eine Rolle spielen, so die Organisatoren des Treffens. Vatikan, Guatemala. Die Diplomatie des Dialogs sollte heute wichtiger sein als die Diplomatie der Stärke. Das hob der vatikanische Kardinalstaatssekretär Pietro Parolin am Montag bei seinem mehrtägigen Besuch in Guatemala hervor. Die Reise des vatikanischen Chefdiplomaten findet im Rahmen des 90. Jahrestages der Aufnahme diplomatischer Beziehungen zwischen Guatemala und dem Heiligen Stuhl statt. Die langjährige diplomatische Beziehung zwischen dem lateinamerikanischen Land und dem Heiligen Stuhl sei ein Sinnbild für das gegenseitige Vertrauen, so Kardinal Parolin in seiner Ansprache an das diplomatische Korps. Parolin sprach auch mit dem Präsidenten des Landes, Bernardo Arevalo, sowie mit Außenminister Carlos Ramiro Martinez und Vertreter der indigenen Völkergruppen. Vatikan, Südkorea. Im südkoreanischen Seoul hat der Kardinalpräfekt des Dikasteriums für den interreligiösen Dialog das erste formelle Kolloquium zwischen den beiden religiösen Traditionen eröffnet, das in Zusammenarbeit mit der koreanischen Konfuzius-Akademie Sung-Jung-Kwan organisiert wurde. Die christliche Vision vom neuen Himmel und der neuen Erde und das konfuzianische Ideal des Datong, also große Einheit, entstehen in unterschiedlichen religiösen, philosophischen und kulturellen Kontexten. Und doch bringen beide eine der tiefsten Bestrebungen der Menschheit zum Ausdruck, friedliche, inklusive und solidarische Gesellschaften zu schaffen, die in der Lage sind, eine gerechtere, harmonischere und vom Mitgefühl geprägten Welt aufzubauen. Dies betont Kardinal George Jacob Kowakat, Präfekt des Dikasteriums für den interreligiösen Dialog, in seiner Eröffnungsrede zum ersten christlich-konfuzianischen Kolloquium, das an diesem Dienstagmorgen an der katholischen Universität Songgang in Seoul, Südkorea, eröffnet wurde. 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

0: Sie hören jetzt aus dem Tagebuch von der Schweizer Heiligen, der Schwester Maria Bernarda Büttler. Das Buch hat herausgegeben, der emeritierte Pfarrer aus Keusch. Die Sprecherin ist Nicole Meru.
1: 7. Beten wollen wir, beten müssen wir. Die heilige Maria Bernarda beginnt Heft 7 am 12. Mai 1918 und unterteilt es in zwei Teile. Im ersten erläutert sie ihren Schwestern die Gefährlichkeit des Zeitgeistes, der mit seiner zersetzenden Wirkung auch in die Ordensgemeinschaften eingedrungen sei. Sie drängt auf geistliche Erneuerung, die nur bei sich selbst beginnen könne durch größeren Eifer und Gebet. Im zweiten Teil, beginnend am 19. Juli 1918, kommt Maria Bernarda auf den Ersten Weltkrieg 1914 bis 1918 zu sprechen. Sie erhofft sich danach eine Umkehr der Völker und eine Erneuerung der Kirche im Glauben, aber nur, wenn darum auch inständig gebetet werde. Leidet, arbeitet, kämpft, ringt, betet, müht euch ab. Erneuerung beginnt zuerst bei sich selber. Das will Maria Bernarda ihren Schwestern bewusst machen. Sie hatte ein scharfes Auge für das lähmende und zersetzende Eindringen der Welt in das gottgeweihte Ordensleben. Unsere Augen sind vom Zeitgeist trübe und verunreinigt worden, und es braucht viel Demut und Gnade, um zum dunklen und doch so hellen Glaubenslicht durchzudringen. Doch Mut, liebe Kinder, wir sind schwach, aber bei Gott ist alles möglich. Machen wir nur einmal einen beherzten Anfang damit, überwinden wir die kleinen Schwierigkeiten mit Mut und Ausdauer. Und wir werden bald finden, welche Kraft, welch gnadenreiches Leben, welche Fülle des Heiligen Geistes, welches Seelenglück in der Benutzung dieser Himmelsperlen, der Lehren des Evangeliums, liegt. Ein neues geistiges Leben würde in uns aufblühen, eine echte, kernhafte Tugendkraft, jener hochherrliche, wunderbare Geist der ersten Christengemeinden würde in uns schwachen Ordensschwestern Gott verherrlichen. Und dieser wunderbare Geist würde, mit Gottes Gnade gesegnet, nachhaltig auf unsere Nachfolgerinnen hinübergeleitet zum eigenen Heile und zum Heile vieler, sowie zum Troste unserer heiligen Mutter Kirche. Aber es sind Feinde da, die das verhindern wollen. Feindin Nummer 1 ist die Furcht davor, was andere über uns denken und wie andere reagieren werden, wenn wir das alte Geleise verlassen wollen. Darum ist das Gebet so notwendig, dass wir dabei vom Geist der Kraft unterstützt werden. Beten wir, geliebte Kinder, dass wir die Menschenfurcht kräftig überwinden, dass wir den guten Anfang zunächst bei uns selbst machen und dann mit Demut in derselben Weise auf andere einzuwirken suchen, in Lehre und Beispiel, wie die Pflicht und die Gelegenheiten sich bieten, immer und alle Zeit mit Gebet, offen und im Stillen, wie das jedem von uns ohne Ausnahme möglich ist, weil wir dabei an keinen Ort gebunden sind. Das demutsvolle, vertrauende, flehentliche Gebet für uns und andere ist wie ein dem leiblichen Auge unsichtbarer Engel, der immer zum Throne Gottes auf- und niedersteigt, um etwas hinaufzutragen und etwas hinunterzubringen. Dann ruft Maria Bernarda in Erinnerung, dass wir in unserem Bemühen um treuere Nachfolge im Himmel viele mächtige Helfer und Helferinnen haben, die uns geistigerweise zur Seite stehen, damit wir die Menschenfurcht überwinden und ein in der Fülle des Heiligen Geistes neu aufblühendes Geschlecht, die Majestät Gottes, verherrliche. Die heiligen Engel selbst ansprechend, fährt Maria Bernarda fort: Kein Menschenherz kann es erfassen, wie sehr ihr Bewohner des Himmels uns liebt, ihr heiligen Engel. Es macht einen großen Teil eurer endlosen Freude aus, uns armen Erdenpilgern zu helfen, uns zu beschützen und Fürbitte für uns einzulegen, damit auch wir in unserem Lebenskampfe uns in Treue und Beharrlichkeit bewähren. Dann wendet sie sich allen Heiligen zu, allen voran der heiligen Jungfrau, dem heiligen Josef, den heiligen Aposteln, denn sie alle wissen aus eigener Erfahrung um unsere Schwierigkeiten, Ängste und Leiden. O, wie oft ruft ihr uns von der Höhe des Himmels zu: Leidet, arbeitet, kämpft und ringt und betet. Lernt auf der Erde euch selbst absterben. Werdet getreue Nachfolgerinnen Jesu Christi. Müht euch ab und lebt ein demütig verborgenes Leben im Geiste eures Bräutigam.

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1: Gedanke von Don Pirino Gaglione vom 26. Dezember 2024. Bewahre in deinem Herzen, worum Jesus dich bittet. Er wird dir die Gnade schenken, immer seinen Willen zu tun.

Herzlich willkommen bei Radio Gloria, heisst sie Claudia Baumler. Heute am Mittwoch, der 5. August 2026. Wir sind in der 18. Woche im Jahreskreis und Kirche feiert heute den Weihetag von der Basilika Santa Maria Maggiore in Rom. Und jetzt schauen wir miteinander, was das Tagesprogramm für Sie bereit hat. 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Ein Hinweis

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In Klammer, es handelt sich um eine originale Nachbildung des Mantels unserer lieben Frau von Guadeloupe, wie wir vom heiligen Juan Diego überliefert bekamen, Klammer zu. Das ist in der katholischen Kirche an der Mühlebühlstraße 5 in 5737 Menziken. 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

0: Schuhe, zum Schauen, was drin ist.
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2: Sie hören den Gedanken vom Pfarrer Daniel Bühlmann.
3: Liebe Zuhörerinnen und Zuhörer, aus dem ersten Buch Genesis, da haben wir etwas vernommen, wie oder was der Glaube an Gott bedeutet und wie sein Handeln im Mittelpunkt in seiner Schöpfung in unserer Welt steht. Und dabei wird uns eine zentrale Figur vorgestellt. Es ist der Abraham. Und der Glaube Abrahams an Gott, er wird auf eine Art und Weise auf die Probe gestellt, die für uns heute wahrscheinlich Mühe bereiten würde, denn er muss seinen eigenen Sohn quasi opfern. Doch sein Vertrauen auf Gott wird gelohnt. Wenn wir das Leben Jesu anschauen, da handelt Jesus auch an einem Gelähmten, den andere Menschen zu ihm bringen. Aber er handelt nicht einfach so, damit er wieder ein Wunder gewirkt hatte und die Menschen staunen konnten, sondern er sah deren Glauben. Er sah, dass sie dieses Vertrauen in Gott, in seinen Vater haben. Und da dieses Vertrauen, da dieser Glaube vorhanden war, konnte er diesen kranken Mann heilen. In den drei sogenannten abrahamitischen Religionen, dazu gehört das Christentum, das Judentum, aber auch der Islam, nimmt im Grunde genommen die heutige Lesung aus dem Buch Genesis eine zentrale Stellung ein. So wird die Opferstätte Abrahams auf dem Berg Moria im Judentum schon sehr früh mit der Kultstätte Israels, das heißt dem Tempelberg in Jerusalem, identifiziert. Und die Auslösung Isaaks durch den Widder diente auch als Vorbild für jede Auslösung dessen, was Gott gehört. Und so durfte ja auch die Erstgeburt bei Menschen, die Gott dargebracht werden sollte, durch ein Tieropfer ersetzt werden. Erinnern wir uns nur an den Moment, an den Erstgeborenen von Maria, wo dieser Sohn, dieser Erstgeborene, in den Tempel gebracht wurde. Er wurde also Gott dargebracht. Als ein wichtiges Beispiel und Zeugnis für die Errettung durch Gott ist die Opferung Isaaks. In der Liturgie unter anderem das Rosh Hashanah Festes, das heißt, das wäre das jüdische Neujahrfestes, das mit aufgenommen worden. Am Neujahrstag soll also das Volk Israel der Macht Gottes gedenken, die aus höchster Not befreien kann. Und im Islam ist diese Episode aus dem Buch Genesis ebenso ein wichtiger Moment, weil es der Abschluss ist des benannten Opferfestes und Höhepunkt der jährlichen Wallfahrt zur Kaaba in Mekka. Und es gibt auch eine Stelle im Hochgebet, wo an dieses Opfer Abrahams gedacht wird, nämlich es heißt, das Opfer unseres Vaters Abraham, auf das Gott gütig geschaut hat. Sie sehen also, diese Episode ist nicht etwas Vergangenes, sondern diese Episode zeigt auf, wie Gott in der Welt handelt. Wie Gott mit uns handelt, wenn wir ihm vertrauen dürfen, wenn wir zu ihm glauben. Die kleine und doch so wichtige Erzählung wird also im Zusammenhang des österlichen Opfers Jesu Christi verstanden, als dessen Vorausbild die Opferung Isaaks gilt. Der unbedingte Glaube an Gott, liebe Zuhörerinnen und Zuhörer, ist in diesen drei Religionen die Grundlage für eine gelingende Beziehung zu ihm, eine Beziehung, aus der das entsprechende Handeln folgt. Liebe Zuhörerinnen und Zuhörer, ich wünsche uns allen, dass wir dieses Vertrauen in Gott weiterhin haben, dass wir diesen Glauben an ihn weiterhin pflegen und dass wir, wenn wir mal merken, wir kommen an einem Scheidepunkt, wir kommen ins Zweifeln, wir wissen nichts mehr weiter, dass wir trotzdem an ihn glauben. Und es gibt ja manchmal in unserem Leben so Episoden, Krisen, Sachen, die wir einfach nicht planen können, und da wird der Glaube vorausgesetzt. Und manchmal gibt es eben diese Momente, wo eben der Zweifel kommt, wo wir uns fragen, ja, wo war dann Gott? Und da möchte ich Ihnen zum Schluss eine wunderschöne Episode noch mit auf den Weg geben. Es war einen Traum, den der heilige Augustinus hatte, als er am Strand des Meeres entlang ging, da sah er vier Spuren. Und er ging den Weg weiter und diese, also vier Spuren, seine zwei und die des anderen, die waren immer da. Und plötzlich waren nur noch zwei Spuren da. Und dann fragt Augustinus Jesus, aber Jesus, dort wo es mir schlecht ging, dort wo ich in die Irre ging, dort wo ich meiner Mutter wehgetan hatte und so weiter, wo warst du da? Warum hast du da nicht geholfen? Da hat ihm Jesus gesagt, schau, Augustinus, dann habe ich dich getragen auf meinen Händen. Das waren dann eben seine Spuren und die des Augustinus waren nicht mehr da, weil er eben getragen wurde. Das sind diese Momente. Er trägt uns in unserer Lebenssituation, er trägt uns und seine schützende Hand ist immer über uns. Und so wollen wir ihn jetzt um den Segen bitten. Der Herr sei mit euch.
2: Und mit deinem Geiste.
3: Und so segne uns der dreifaltige Gott, der Vater und der Sohn und der Heilige Geist.
2: Amen. Das war ein Gedanke vom Pfarrer Daniel Bühlmann.

Unsere Kirche feiert heute den Festtag Maria vom Schnee. Die Kirche San Maria Maggiore in Rom ist die bedeutendste Marienkirche des Abendlandes. Der frühere Name des heutigen Gedenktages war Maria Schnee und erinnerte an die Legende von einem wunderbaren Schneefall im August, durch den Maria angezeigt habe, wo man die Kirche bauen soll. Die Kirche auf dem Esquilin wurde von Papst Liberius 352 bis 366 gebaut, von Sixtus III. Restauriert und 435 der Mutter Gottes geweiht, zur Erinnerung an das Konzil von Ephesus 431, auf dem der Titel Gottesmutter für Maria ausdrücklich bestätigt wurde. Auch La Palma feiert das Fest, beginnend schon am 3. Juli 1676. Während einer großen Dürre hatte der Bischof der Inselhauptstadt Santa Cruz, Bartolomé García Jiménez, die Marienfigur der Jungfrau vom Schnee aus einer Wallfahrtskirche in die Stadt bringen lassen, worauf einsetzender Regen die Ernte rettete. Seitdem wird die Bajada, die Einholung der Marienstatue vom Berg, alle fünf Jahre am 3. Juli gefeiert, ihre Rückkehr am 5. August, dem eigentlichen Festtag. Auch in Alzricht, südwestlich von Amberg, in der Oberpfalz, gibt es eine Kapelle dieses Patroziniums mit einem Altar aus dem Jahr 1723. Übrigens, kennen Sie die Kirche auf dem Rigi, welche auch der Königin der Berge, dem Maria vom Schnee, gewidmet ist? Im Weiteren existiert die herzige Kapelle in Le Bacco in den Freiburger Alpen, welche sich in der Nähe von Châtel Saint-Denis befindet. Und da gibt es noch eine dritte zu ernennen, es ist die Kirche von Zermatt, welche auch der Maria vom Schnee gewidmet ist. Wer weiß, vielleicht besuchen Sie diese wunderschönen Orte persönlich im Verlaufe der kommenden Sommertage. Viel Vergnügen!

Ein Hinweis. 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Der Veranstalter ist Lazarusorden in Liechtenstein und Altes Kino Vaduz. Ort und Treffpunkt: Altes Kino Vaduz, Eulestraße 24. Eule schreibt sich mit EU. In 9490 Vaduz. Die Termine 1926 am Samstag, den 4. Juli, nur ein Pix im Schatten der Impfung. Samstag, 1. August, Johannes Danz Scotus, Gottes Hirte. Samstag, den 5. September, Visionen aus dem Leben der Hildegard von Bingen. Zeit jeweils um 19 Uhr. Und zusätzlich speziell ein Sommerprogramm. Am Sonntag, den 5. Juli, Gottes mächtige Dienerin, die Frau hinter dem Papst, in Klammer Pius XII. Eugenio Pacelli. Am Sonntag, den 19. Juli, Papst Johannes der 23. Ein Leben für den Frieden. Sonntag, 2. August, Bernadette von Lourdes. Der komplette Zweiteiler. Jeweils um 15 Uhr. Der letzte Film am Sonntag, den 16. August, Die große Stille. In Klammer, Kartäuserorden, der strengste Orden der Welt. Dieser Film beginnt um 16 Uhr. Die Kosten sind 5 Franken pro Aufführung. Anmeldung ist keine erforderlich. Infos erhalten Sie beim Lazarusorden in Liechtenstein unter dem Link www.lazarus.li. Alles klein. Achtung, ein barrierefreier Zugang zu den WC-Anlagen ist nicht gewährleistet. Wir möchten Ihnen diese Filmvorführungen zur Stärkung des christlichen Gedankengutes herzlich empfehlen.

Liebe Hörerinnen und Hörer von Radio Gloria, wir begrüßen Sie ganz herzlich zu unserer Sendung. Es ist ein Beitrag zur aktuellen Weltlage, entnommen aus dem Buch Leuchtturmbotschaften von Christian und Marcel Laflamme, erschienen im April 2022 im Parvis Verlag.

Kapitel 3 – Die Reinigung Kleine Warnungen münden ein in die große Warnung. Wir hören prophetische Worte des heiligen Charbel. Er lebte im Mittleren Orient. Der Weg zu eurem Kalvarienberg in diesem Teil der Welt ist lang. Und in diesem Orient tragt ihr das Kreuz Christi auf euren Schultern. Ihr habt viele Feinde, weil sie Gegner des Kreuzes sind. Betrachtet sie nicht als eure Feinde. Redet stets mit ihnen über das Kreuz, auch wenn sie euch deswegen feindlich gesinnt sind. Die kommenden Monate und Jahre werden sehr schwierig sein, sehr hart, bitter und so schwer wie das Kreuz. Ertragt sie im Gebet. Euer Gebet gehe aus eurem Glauben hervor, die Hoffnung aus eurer Geduld und das Kreuz möge eure Liebe zum Wachsen bringen. Die ganze Erde wird unter dem Zeichen der Gewalt stehen. Der Planet wird unter den Messerstichen der Ignoranz und des Hasses leiden. Alle die euch umgebenden Völker werden unter der Last des Leidens schwanken. Die Angst wird sich auf die ganze Welt verbreiten wie ein Sturm. Traurigkeit wird aus den Herzen aller quellen. Unwissende und feindliche Menschen werden das Los ihrer Völker bestimmen. Wegen des blinden Grolls, den sie Gerechtigkeit nennen, und der traurigen Unkenntnis, die sie als Glauben bezeichnen, werden sie in große Not und in den Tod führen. In allen Himmelsrichtungen werden Rachsucht und Ignoranz vorherrschen. Widersetzt euch und steht wie Petrus fest im Glauben und in der Barmherzigkeit. Das Angesicht der Welt wird sich ändern, aber ihr werdet am Antlitz Christi festhalten. Grenzen, Gemeinschaften und Staatsordnungen werden aufgehoben und neu bestimmt. Die Völker werden unter der Last des Feuers und der Eisen wanken, aber ihr werdet eure grenzenlose Liebe aufrechterhalten. Haltet eure kirchliche Gemeinschaft bei. Eure Regel sei das Evangelium. Die Hungersnot. Eine Prophezeiung des heiligen Johannes Bosco. Vom Süden kommt der Krieg. Vom Norden kommt der Friede. Gott wird Frankreich dreifach strafen. Bei der ersten Heimsuchung durch Niederlagen, durch Ausplünderung und durch die Vernichtung der Ernte, der Tiere und der Menschen. Bei der zweiten Strafe wird Paris Hunger leiden. Die Einwohner werden mit Schrecken und Angst erfüllt werden. Das Pantheon wird in Schutt und Asche gelegt werden. Bei der dritten Strafe wird diese Stadt in fremde Hände fallen, die Paris niederbrennen und in einen Ruinenhaufen verwandeln werden. Aber der Papst wird dem Kriegshelden aus dem Norden, dessen schwarzes Banner weiß werden wird, entgegentreten. Er und die Seinen werden dem Papst die Ehre erweisen. Italien wird verwüstet werden, unter Hunger, Pest und Krieg leiden. Rom wird vierfach bestraft werden. Zuerst werden seine Ländereien und seine Bewohner erschüttert. Die zweite Strafe wird Vernichtungen bringen bis an seine Mauern. Bei der dritten Strafe werden Abwehr und Streitkräfte zerstört. Terror wird herrschen und Verwüstung. Die Geißeln der vierten Heimsuchung werden Krieg, Pest und Hunger sein. Rom wird ein Trümmerhaufen werden. Der Teufel wird Uneinigkeit,
zwischen den Ratgebern des Papstes stiften. Unsere liebe Frau von den Rosen in San Damiano. Vor langer Zeit, vor Jahren, habe ich euch angekündigt, dass euch eine große Epidemie bevorstehe. Nach dieser Epidemie werden die Strafen erfolgen. Nehmt eine gründliche Gewissenserforschung vor und erwägt Treue und Leid, solange es noch nicht zu spät ist. Seid wieder zur Versöhnung und Liebe bereit. Ich werde alles für euch tun. Ich werde euch zuhören. Eine Mutter tut alles für ihre Kinder. Los, los, meine Kinder, los mit dem Kreuz auf euren Schultern. Das Kreuz ist das, was euch in den Himmel befördert, wenn ihr es in Liebe angenommen habt. Bittet am Fuße des Kreuzes um Erbarmen und Barmherzigkeit, damit Jesus euch reinige und heilige. Viertes Kapitel: Komet und glorreiches Kreuz der großen Warnung. Jesus Christus zur Heiligen Schwester Faustina Kowalska. Noch bevor ich als gerechter Richter kommen werde, komme ich als König der Barmherzigkeit. Bevor der Tag der Gerechtigkeit anbricht, wird den Menschen folgendes Zeichen am Himmel gegeben werden. Alles Licht am Himmel erlischt, und große Finsternis wird auf der Erde sein. Dann erscheint das Zeichen des Kreuzes am Himmel. Und aus den Öffnungen, wo die durchbohrten Hände und Füße des Erlösers waren, werden große Lichterfluten, die eine Zeit lang die Erde beleuchten.

Das war ein Beitrag zur aktuellen Weltlage aus dem Buch Leuchtturmbotschaften von Christian und Marcel Laflamme, erschienen im April 2022 im Parvis Verlag, 1648 Hauteville. Die Telefonnummer 026 915 93 93. Vom Ausland 0041 26 915 93 93.

Gedanke von Don Pierino Gaglione vom 20. Dezember 2020. Lass das Leiden nie, ohne es dem Herrn aufzuopfern. Denn nur von ihm kannst du die Kraft erhalten, jede Schwierigkeit zu überwinden, wie der heilige Paulus sagte. Alles vermag ich in dem, der mich stärkt.

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0: Verlorene Marienfeste auf Radio Gloria. Zu der nächsten Sendung begrüße ich Sie ganz herzlich. Am Mikrofon ist Ihre Andrea Marti. Im Rahmen von der Sendereihe Verlorene Marienfest widmet wir uns heute dem Fest Maria zum Schnee. In Jesaja 1,18 heisst es, selbst wenn eure Sünden blutrot sind, sollen sie schneeweiß werden. Sind sie so rot wie Purpur, will ich euch doch so rein waschen wie weiße Rolle. Schnee erinnert uns an Erlösung, Freikauf von Sünden, aber auch Reinheit, Unberührtheit und Unversehrtheit. Kurzum gesagt, an Maria. Man könnte meinen, es hätte etwas mit dem Fest von der unbefleckten Empfängnis am 8. Dezember zu tun. Aber so ist es nicht. Das Fest wird im Sommer am 5. August gefeiert. Was es für geheimnisvolle Bewandtnis im Zusammenhang mit dem Fest Maria zum Schnee hat, welche tiefe biblische Zusammenhänge es da gibt, erfahren wir heute vom Pfarrer Viktor Hürlimann vom Roten Turm. Und so begrüße ich Sie, Herr Pfarrer Viktor Hürlimann, bei Radio Gloria ganz herzlich. Und wir freuen uns natürlich auf Ihre Gedanken zum Fest Maria zum Schnee.
1: Guten Tag, Pfarrer Viktor Hürlimann.
2: Guten Tag auch.
1: Herr Pfarrer Viktor Hürlimann, welchen Bezug haben Sie zu der Maria zum Schnee?
3: Es sind zwei persönliche Zugänge. Zum einen liegt Maria zum Schnee auf Rigi Klösterli gar nicht so weit weg von meinem Heimatdorf Alchwil, dass wir vor allem, nachdem der Kapuziner Pater Fromm und Palmer dort haben wirken, fleissig dort angepilgert sind. Ich kann mich an eine Osternacht erinnern, die er für Junge organisiert hat. Und das war wirklich ganz schön. Einfach, schlicht. Man musste mit einem Schirm das Osterfeuer schützen gegen Regen und Schnee. Aber es war wirklich sehr eine schöne Erfahrung. Aber wahrscheinlich prägender Schluss am Ende waren die dunstigen Nachmittage, wo wir gebetet hat und auch die Heilige Messe gefeiert hat und Priesterberufungen. Das ist jahrelang ist das so gewesen. Ich weiß nicht, ob das heute noch so ist. Das bin ich gar nicht im Bild. Aber da bin ich viel gegangen. Meine Eltern sind eigentlich jeden Donnerstag gegangen, solange sie überhaupt können. Und der andere Zugang ist der aus dem Jahr in Rom, anfangs der 90er Jahre. Ich habe dort ein Zwischenjahr gemacht, im Zusammenhang mit dem Theologiestudium. Ich habe nicht weit weg von Santa Maria Maggiore gewohnt. Ich bin dort gerne fleissig hin, für Gebet, Heilige Messe, aber auch für Beicht. Und noch heute finde ich sie einfach die schönste von allen Kirchen von Rom. Für mich ist Santa Maria Maggiore so etwas wie die Stube von der Mutter Gottes.
1: Karl Viktor Hürlimann, wie ist es denn jetzt zu dem Fest Maria Schnee oder Maria zum Schnee gekommen?
3: Wir haben hier zwei Ursachen. Eine ist eine theologische und die andere ist eine historische, wenn auch legendenhafte. Im Messbuch heisst es zum 5. August trocken und kurz Weihe der Basilika Santa Maria Maggiore in Rom. Und tatsächlich gilt der 5. August als Weihetag von dieser wunderschönen Basilika und bedeutendsten Marienkirche vom Abendland. Sie ist auch bekannt als Basilika Liberiana, nach ihrem ersten Erbauer, dem Papst Liberius, der von 352 bis 366 im Amt war. Wobei man muss sagen, dass die ursprüngliche Basilika Liberiana wohl nicht an der gleichen Stelle gestanden ist, sondern ein bisschen versetzt. Aber wir wollen jetzt hier nicht in Detail gehen. Ein weiterer Name ist Santa Maria ad Presepe. Ad Presepe heisst bei der Krippe. Und zwar wird in dieser Basilika ein Teil der Krippe von Bethlehem zur Verehrung aufbewahrt. Der Titel scheint heute schon recht gewagt. Also gewagt im Sinn von, ja, hat man die Teile von der Krippe von Bethlehem überhaupt noch? Aber es ist eine Möglichkeit. Schließlich war ja Kaisermutter Helena im Heiligen Land und hat dort nicht nur die heiligen Städte besucht, sondern auch untersucht. Sie gilt als die Entdeckerin vom Heiligen Kreuz, wo unter viel Schutt sich gefunden hat und ein grosser Teil oder ein schöner Teil von dem Heiligen Kreuz wird nicht weit weg von Santa Maria Maggiore, nämlich in Santa Croce in Jerusalem verehrt. Obwohl das jetzt mit dem Fest zuerst schon nichts zu tun hat, möchte ich kurz etwas zu den Reliquien sagen. Also die Krippenteile gelten als Reliquien, als Hinterlassenschaft. Etwas, wo manchmal ein bisschen vergessen wird in aller Polemik, die halt immer wieder entsteht bezüglich Reliquien. Wenn man mit Leuten zu reden kommt bezüglich Reliquien, dann kommt noch gleich eins das Stichwort, das da heisst, ja, Reliquien, mit denen hat man doch Handel getrieben, damit man möglichst viele Reliquien in einer Kirche gehabt hat. Hat man sie auch gefälscht und wieso hat man viele Reliquien in einer Kirche wollen? Natürlich, damit man mehr Besucher hat und dementsprechend mehr Einnahmen. Das ist natürlich eine Sicht, die uns materialistischen Menschen sehr nachkommt. Das ist ganz einfach, oder? Alle anderen sind auch materialistisch und darum haben sie auch früher, ist es nur ums Geld gegangen. Ja, und ich will das auch nicht unbedingt sagen, dass das immer falsch war, aber es gibt einen schönen Satz bei den alten Römern, der heisst «Ab usus non tollit usum». Der Missbrauch hebt Brauch nicht auf. Denken wir an Fußball, die olympische Idee und so weiter. Das sind an und für sich grossartige Sachen. Wer möchte behaupten, dass man nur weil es Korruption gibt und finanzielle Eskapaden, dass man jetzt alle Fußballfelder achern sollte. Und bei der Olympiade könnte man ja sagen, ja, jetzt ist sie wieder einmal mehr für politische Zwecke missbraucht worden. Aber sagt er das eigentlich schon, ein Sportler, der sich da 4 Jahre darauf vorbereitet und sagt, ja, lassen wir es jetzt, kannst du es sein, kannst du irgendwo auf dem Kinderspielplatz ein bisschen deine Reckübungen zeigen. Es geht nicht. Also, noch eines, der Missbrauch hebt den Brauch nicht auf. Abusus non tollit usum. Das gilt bei den Reliquien besonders. Weil schon im Alten Testament ist die Wunderkraft der Gebeine von Heiligen bezeugt. Da ist die schöne Geschichte, wo man einen Toten auf die Gebeine vom Elisha wirft, leid, wie auch immer, und dann wird er wieder lebendig. Gerade durch Berührung mit den heiligen Reliquien von dem Prophet Elisha. Und natürlich in der Geschichte der Christenheit hat man immer wieder das Wirken und den Schutz Gottes durch Reliquien dürfen erfahren. Also, es ist schon wichtig, dass man sagt, dass bei den Reliquien geht es jetzt nicht darum, dass wir da eine Art Magie haben, oder? Sondern es wirkt immer Gott. Gott schützt halt durch diese Reliquie. Es ist ja im Grunde genommen auch ein bisschen, wenn mir jemand zu essen gibt oder wenn ich jemandem etwas zu lieb tun, hat Gott auch immer irgendwie die Hand im Spiel. Jesus sagt ja selber, was ihr dem geringsten meiner Brüder getan habt, das habt ihr mir getan. Das heisst, durch mich erfahrt der andere die Liebe Gottes einerseits und auf der anderen Seite tue ich durch die Erfahrung jemandem etwas lieb, habe ich eine Gottesbegegnung. Das ist vielleicht auch ein Konzept, das manchmal auch ein bisschen vergessen geht. Im Zusammenhang mit der Reliquie von der Krippe, am Kreuz und auf dem Grabtuch gilt aber noch etwas anderes. Nicht erst heute wird bezweifelt, dass es den Jesus überhaupt gegeben hat. Auch in der Antike hat es diesbezüglich etliche schräge Ideen gegeben. Die einen haben behauptet, dass Jesus gar kein echter Leib gehabt hat, weil sie alles Materielle verachtet haben. Das sind die sogenannten Gnostiker. Es ist ja eigentlich nur spannend, dass da wir, die im Zeitalter sind von Ideologien, müssen feststellen, dass Ideologien auch schon gegeben hat in der Antike. Das ist also nichts Neues. Also das war die Ideologie, das Materielle, die Schöpfung ist alles schlecht, oder? Es war nur ein bösartiger Demiurg, Geist, der die Schöpfung gemacht hat. Und dementsprechend kann der Jesus gar kein echter Leib gehabt, das war unter seiner Würde. Ja? Die anderen haben gestritten darüber, ob es jetzt Jesus gegeben hat oder nicht, und eben gewissen, wo das natürlich nicht passt hat, dass also Jesus könnte gegeben haben, die haben dann einfach behauptet, ihn hätte es nicht gegeben. Und dann hat es wieder die anderen gegeben, die behauptet haben, dass Jesus im Moment der Kreuzigung entflohen sei und ein anderer sei an seiner Stelle gekreuzigt worden. Und dann gibt es heute noch Theorie, dass die ersten Christen durchaus gewusst haben, dass das alles nur ein Mythos ist, der mit der Geschichte nichts zu tun heige, aber die böse Kirche heigte später Jesus historisiert. Gegen all das kann man die genannten Reliquien zeigen. Und die Reliquien sagen,

Gottesmutter soll in der Nacht auf den 5. August 358, andere Quellen reden von 352, am römischen Patrizier Johannes und seiner Frau erschienen sein und versprochen haben, dass ihr Wunsch nach einem Sohn in Erfüllung ging, wenn ihre zu Ehren eine Kirche an der Stelle errichtet werde, wo am nächsten Morgen Schnee liege. Wohlgemerkt, wir sind im August in Rom. Das Ehepaar hat sich darauf ab an Papst Liberius gewendet, wo, wie sie dann erfahren haben, der gleichliche Traum gehabt. Am Morgen vom 5. August siegte die höchste Erhebung vom Esquilinhügel von Schnee weiss gefärbt gsi. Papst Liberius hatte in Schnee den Umriss von der Kirche eingezeichnet und darum führt die Marienkirche bis heute die Bezeichnung Santa Maria ad Nives, Heilige Maria zum Schnee. Das tönt sicher recht gewagt, unglaubwürdig, aber es ist August und wenn man das Klima kennt von Rom, also dass es da gerade schneit, vielleicht hackeln, ja, das wäre gut möglich. Aber wie auch immer, für mich ist einfach ein Kriterium das, und das tut jetzt vielleicht ein bisschen weh an unseren frommen Seelen, nämlich, dass die Legende erst ab dem 13. Jahrhundert nachweisbar ist. Aber wer weiß? Ganz sicher ist die jetzige Basilika in ihrer Urform nach neuesten Forschungen vom Papst Celestin am 1., wo von 422 bis 432 regiert hat, errichtet wurde. Geweiht aber ist sie geworden vom Papst Sixtus am 3. und zwar am 5. August 434. 5. August 434. Und jetzt kommen wir zum theologischen Hintergrund. Aber ich glaube, jetzt habe ich lange genug geredet. Da hören wir vielleicht ein Stück Musik.

0: Wir sind zurück in der Sendung im Rahmen von der Sendereihe «Verlorene Marienfest». Und zum heutigen Fest «Maria zum Schnee» redet der Herr Pfarrer Viktor Hürlimann von Rotherturm. Wir haben das Wallfahrtslied gehört vom Rigi Klösterli «Maria zum Schnee», gesungen und begleitet auf dem Harmonium von Toni Bottinelli. Und das ist aufgenommen worden im Rigi Klösterli. Und so freuen wir uns jetzt auf die weiteren Gedanken vom Pfarrer Viktor Hürlimann. Es geht nämlich um den theologischen Hintergrund vom Fest Maria zum Schnee.
1: Und den theologischen Hintergrund hat das Ganze. Denn Fakt ist, Rom hat jetzt nicht nur wieder eine Basilika mehr gebraucht. Es hat schon grosse Basilika gehabt. Aber man hat extra eine prunkvolle, repräsentative Maria-Kirche gebaut. Warum?

0: mer Mùtter Gottes bsonders het welle ehre, nachdem im Konzil vo Ephesus, wo 431 stattgfunde het, festgestellt het, dass Maria unter dem Titel Theotokos, das heisst Gottesgebärerin, kann und soll angerufen werden. 431, das ist also 3 Jahre vor dieser Weihe, findet das Konzil von Ephesus statt. Um was ist da genau gegangen? Der Patriarch von Konstantinopel, Nestorius, hat behauptet, der Titel Theotokos, Gottesgebärerin, sei falsch. Wir dürfen Maria nur unter dem Titel Christotokos, Christusgebärerin, anrufen oder Andropotokos anrufen. Denn Maria hat ja nicht Gottheit hervorgebracht. Das tönt zuerst einmal logisch, denn tatsächlich ist ja die Mutter Gottes nicht Mutter im Sinn von, dass sie der Ursprung ist von der Gottheit Christi. Aber der Nestorius hat auch gleich nicht recht gehabt. Es tönt jetzt vielleicht wie ein Streit unter Akademikern, wo man da um ein Mühe streiten und das ist am Leih völlig wurscht. Aber es hat halt schon einen tieferen Hintergrund. Der Nestorius hat nämlich behauptet, dass das Wort Gottes nur moralisch, also am Schein an, oder heute würde man sagen gefühlt, aber nicht wirklich mit der Menschheit von Christus verbunden gewesen sei. Also eine Art wie zwei in dem Jesus-Sinne. Und zwar zwei, die einander nichts angehen. Hingegen der Cyril, der Patriarch von Alexandrien, Alexandrien in Ägypten, hat zu Recht gesagt, wenn die Verbindung zwischen Gottheit und Menschheit nur gefühlt ist, virtuell, könnte man heute vielleicht anders sagen, und nicht wirklich und echt, dann ist Gott uns doch nicht näher gekommen. Und Jesus Christus hat uns nicht wirklich erlöst. Und der Cyril war auch der, der da der Führer war von dieser Partie, wo der Titel Theotokos verteidigt hat. Schlussendlich ist der Nestorius verurteilt worden und man hat den Titel Theotokos dogmatisiert. Also niemand kann heute sagen, er gehöre zur katholischen Kirche, übrigens auch zu anderen Kirchen, wenn er bestreitet, dass man darf sagen, Theotokos und auch das soll sagen. Wichtig ist einfach, dass es geht bei dem Titel von der Maria nicht so sehr um Maria, sondern um Jesus Christus und um unsere Erlösung. Aber entweder ist die Verbindung zwischen Gottheit und Menschheit ganz und dann sind wir auch erlöst, weil Gott wirklich zu unserer Menschheit kommt, oder sie ist halt irgendwie gleich nicht ganz und dementsprechend ist auch die Erlösung nur so virtueller Art. Der Begriff Theotokos, also der Titel, in dem Sinne, Ehrentitel für die Mutter Gottes, ist eine Art wie ein Nebenprodukt. Aber wir tun hier ja nicht irgendwie nur Wissenschaft betreiben. Es hat immer, wir sind in einer grossen Familie in der Kirche Gottes und dementsprechend ist eigentlich ein Triumph in dem Sinn von Jesus Christus auch ein Triumph für Maria und umgekehrt. Spannend finde ich, dass das gleiche Konzil, aber das von Ephesus 431, nebst dem Nestorius auch den Pelagianismus verurteilt hat. Pelagianismus ist jetzt ein Begriff, den die wenigsten kennen, aber der Papst Franziskus letzte Zeit ein paar Mal gebraucht hat. Um was geht es beim Pelagianismus? Beim Pelagianismus geht es darum, erlöst zu werden ohne Gnade, also ohne Hilfe Gottes, sondern aufgrund von der eigenen Anstrengung. Der Gründer von dieser Strömung, der Mönch Pelagius, hat halt an seinen Mitmönch ein bisschen untergeführt und gesagt, so, und jetzt könnt ihr euch da zusammennehmen, das geht eigentlich schon. Und die haben dann gesagt, ja, wir haben keine Gnade. Und ich gesagt, das geht eigentlich gleich. Und ja, eigentlich ist es ein bisschen eine Sache von der Askese. Und schlussendlich ist es Dogmatik hineinkommen. Und dort hat Augustinus natürlich ganz klar gesagt, jetzt hört einen auf, dahinig. Es geht wirklich nicht ohne Gnade. Sonst sind wir ja kein Christen, sondern irgendetwas anderes. Und da merken wir eigentlich auch, beide Beschlüsse haben einen Zusammenhang. Weil Theotokos bedeutet, dass Gott ganz zu uns gekommen ist und somit auch seine Gnade. Und nur so haben wir können erlöst werden. Und eben der Pelagianismus behauptet, es geht auch ohne Gnade. Item. Kompliziert. Aber als Reaktion auf den Konzilsbeschluss ist die jetzige Santa Maria Maggiore erbaut worden. Und nach seriösen Forschungen ist sie auch die erste Kirche in Rom, wo der selige Jungfrau Gottesmutter Maria geweiht worden ist. Und zwar eben am 5. August 434.
1: Herr Pfarrer Viktor Hürlimann, gibt es in der Bibel, zum Beispiel im Alten oder Neuen Testament, Aussagen in Bezug auf das Fest Maria zum Schnee?
0: Gut. Wenn wir uns auf einen Weihetag beziehen, dann ist natürlich nichts in der Bibel zu finden, so wenig wir etwas finden über das Datum von Weihnachten. Das ist ja der Grund, dass es gewisse Christen gibt, die Weihnachten gar nicht feiern. Also nicht nur Zeugen Jehovas, sondern auch andere Christen feiern Weihnachten nicht, weil das auch nicht steht, dass man das feiern muss, oder? Nur ist es jetzt natürlich noch ein bisschen anders, weil Weihnachten, also Geburt Christi, finden wir in der Bibel. Aber dass da eine Kirche sollte gebaut werden auf dem Esquilin oben, das steht natürlich nie. Aber es steht in der Bibel, was der Konzilsbeschluss von Ephesus gestützt hat oder stützt. Und da wären alle Aussagen über die wahre Gottheit Christi zu erwähnen. Und das wurde jetzt unendlich. Da müssen wir eigentlich die ganze Christologie, die wir in dem Neuen Testament drin haben, muss ich jetzt hier ausbreiten, aber ich kann mir das hier ersparen, weil wir haben eben noch die anderen Schienen, die wir auch ganz klar unterstreichen müssen, und das ist, glaube ich, jetzt in dem Mutter Gottes Fest besonders wichtig, nämlich, ist die Mutter Gottes wirklich Mutter von dem Jesus? Und da haben wir natürlich in der Schrift mehrfache Zeugnisse. Genannt wird sie etwa bei Johannes 2,1, bei Matthäus im 1. Kapitel, gerade ein paar Mal, aber auch im 12. und auch im 13. Bei Lukas auch im 1. Kapitel, dort wird sie dann genannt Mutter des Herrn. Und dann, wenn man natürlich die Venus-Geschichte anschaut, dann zeigt sich, dass Maria der Jesus empfangen, trägt und geboren hat. Also sie ist wirklich Mutter. Und weil in Jesus Christus Gottheit und Menschheit nicht gemischt, aber auch nicht getrennt sind, hat Maria auch die göttliche Natur geboren. Also der Gebärvorgang hat auch Jesus als Gott betroffen, aber nicht hervorgebracht. Das ist ja vielleicht schon auch immer wieder das, was bei den Leuten die Schwierigkeit macht. Also bei den Kindern, ich merke es im Unterricht auch, irgendwie haben sie manchmal Mühe, überhaupt zu unterscheiden, Gott, Vater, Jesus, Sohn und Heiliger Geist, und nachher kommt noch die Mutter Gottes. Aber hier kann man es jetzt eigentlich ganz klar sagen, Gott, Teil von Jesus Christus, ist natürlich seit der Ewigkeit die zweite Person in Gott, wo Mensch wird, wo Fleisch annimmt von der Jungfrau Maria und sie dort in Gebären. Und eben, weil man nicht auseinanderbeindeln kann, weil also man nicht sagen kann, ja, sie sind wie zwei Christus da, oder eins ist der Sohn Gottes und das andere ist der Messias, sondern es ist eine Person, das ist eben auch ganz wichtig, redet man halt auch davon, dass sie Mutter Gottes ist. Und sie Mutter heisst ja nicht nur einfach hervorgebracht in dem Sinn, sondern halt auch dreht, geboren, geschöppelt, erzogen und so weiter und so fort. Und das ist jetzt eigentlich, glaube ich, logisch und das findet man ganz gut in der Bibel.
1: Die Marienkirche Santa Maria Maggiore muss ja eine wunderschöne Kirche mit einem Gnadenbild sein. Herr Pfarrer Hürlimann, die Kirche ist Ihnen auch ans Herz gewachsen. Können Sie vielleicht kurz ein paar Worte dazu sagen, wie man sich die Kirche vorstellen
0: kann? Gut, ob ich das kurz kann, bin ich nicht ganz sicher. Ich probiere es aber. Zur Ausstattung lässt sich nämlich ganz viel sagen. Aber sagen wir jetzt eins etwas über die Masse, also Länge, Breite. Innen ist sie 85 Meter lang und 18 Meter breit. Einfach zum Vergleich, die Rotenturmkirche ist aussen etwas über 56 Meter lang und 21 Meter breit. Also die Santa Maria Maggiore ist nur schon innen bedeutend länger. Und wenn ich jetzt sage 18 Meter breit, dann muss man natürlich auch noch wissen, es hätte noch Seitenkapellen, die jetzt nicht dazu gemessen werden. Es ist eine Basilika, das heisst, es hat Säulen drin. Und zwar sind es 36 ionische Säulen, grosse, mächtige. Und die trennen das Mittelschiff von den zwei eher schmalen Seitenschiffen abtrennen. Auffällig ist die vergoldete Kassettendecke. Das Gold dafür soll das erste Gold sein, das aus Südamerika nach Italien gelangt ist. Vorne hat es eine Apsis mit einem Papstaltar. Es ist ja eine von diesen vier Hauptkirchen, da gehört natürlich Papstaltar dazu. Unter dem Papstaltar ist eine Krypta, wo man absteigen kann. Und unter dem Altar ist dort auch die Krippenreliquie, die man verehren kann. Nicht vergessen, darf man die wundervollen, also wirklich wundervollen, wunderbaren Mosaik im und am Triumphbogen und auch im Apsisbogen. Also man kann das im Internet auch nachschauen, das ist nur schon dort wunderbar, vielleicht ist es sogar noch schöner, weil sonst ist es halt alles ein bisschen weiter weg, wenn man schauen. Und man muss gerade das Glück haben, dass es beleuchtet ist und sonst ist es halt ein bisschen dunkel und ist ein bisschen traurig hier, ja. Aber die Mosaik, die haben immer etwas mit Maria zu tun. Im Apsisbogen wird auch Jesus mit Maria dargestellt. Und ich habe bereits gesagt, es hat auch Seitenkapellen. Für uns jetzt wichtig ist sicher die links, die Capella Borghese oder Capella Paulina. Sie ist rein von der Ausstattung ein wahres Bischu. Aber wichtiger für uns sind zwei Fakten. Hier besteht, soweit ich weiss, die älteste ununterbrochene Messtradition. Das heisst, in der Capella Paulina ist seit der Antike täglich die Heilige Messe gefeiert worden. Ich weiß nicht, wie es jetzt bei Corona war. Keine Ahnung. Und in der Capella Paulina hat auch der Papst Pius XII. Noch im 19. Jahrhundert seine Primiz gefeiert. Warum hat er sie dort gefeiert? Sie ist halt unglaublich beliebt im römischen Volk, und zwar wegen dem Gnadenbild Santa Maria Salus Populi Romani. Also, Heilige Maria, Heil des römischen Volkes. Das Bild zeigt Maria, wie sie das Jesuskind an sich schließt und auch so dreht. Also eigentlich auf meinem Arm dreht und ein bisschen anzieht. Das Bild ist ein bisschen herb, muss man sagen. Maria schaut den Betrachter an und das Jesuskind schaut Maria an. Gekleidet ist Maria mit einem blauen Mantel, wo bis über den Kopf geht, also eine Art wie ein Schleier. Und auf der Stirn sieht man ein Kreuz, ganz gut. Auf der Schulter ist ein Stern angedeutet, also man sieht es eben nicht so gut. Es ist halt auch eine sehr dunkle Ikone, aber es ist eine Ikone, byzantinische Tradition, das sieht man gut. Es will aber nicht viel heissen, weil Byzanz, die Art und Weise zu malen, ist natürlich einfach federführend über viele Jahrhunderte. Eine schöne Tradition sagt, dass das Bild vom Lukas, vom heiligen Evangelist Lukas, gemalt worden ist. Da gibt es verschiedene Ikonen, die ihm zugeschrieben werden. Ich würde es jetzt eher sagen, will das auch nicht kitzeln, aber dass natürlich der Lukas uns am meisten von Maria erzählt im Evangelium und dass man der euch sagen kann, eins der Maler Mariens, oder? Also derjenige, der uns Maria beschreibt. Auf dem Bild hat es auch 4 Buchstaben und das sind die Myro für Mutter, das ist Mutter, und Theu, T-Y oder Tau-Y, und das heisst Mutter Theu, Mutter Gottes. Also eigentlich ist auf dem Bild gerade das gesagt, was wir auch feiern, oder? Dass Maria eben wirklich Mutter von dem Gottessohn ist, also Theotokos. Ja, und was man vielleicht auch noch muss sagen, um ein bisschen zu zeigen, wie populär die Ikone ist, das Bild. Papst Franziskus hat im Zusammenhang mit der Pandemie das Bild auf den Petersplatz genommen. Bei dieser eindrücklichen Andacht hat er auch einen Schaden genommen, man hat das wieder zweckmachen können. Also das Vertrauen in die Wunderkraft der Ikone ist ungebrochen. Und da haben wir ja noch, ich komme jetzt gerade auch noch auf das Bild von Rigi Klösterli. Das ist eine Kopie, die ein alter Maler gemacht hat, anscheinend in Rom unten, und den heimgebracht hat. Der Maler von den Schwanden hat es dann später verschönbessert. Oder verschlimmbessert, ich weiss es nicht. He? Es gibt die Leute, die den, von den Schwanden gar nicht mögen. Ich muss einfach sagen, er hat ein sehr schönes Bild von der Mutter Gottes zum Schnee uns gemacht, wo jetzt eben auf Rigi Klösterli auch über dem Hochaltar ist. Ja, und so wird sie auch dargestellt, eben ein Stern auf der Schulter, ein Kreuz auf der Stirn und eben der blaue Mantel, das rote Unterkleid und Jesus an sich angezogen.
1: Wie wird denn jetzt Maria zum Schnee in der Liturgie angerufen?
0: Ja, es ist einfach ganz schlicht, es ist ja fast tragisch, also, wenn man Maria zum Schnee so gerne hat wie ich. Aber es ist einfach so. Es ist, wir haben ein Tagesgebet. Und das heisst, barmherziger Gott, mit unserem eigenen Tun können wir vor dir nicht bestehen. Darum höre auf die Fürsprache der seligen Jungfrau Maria, schau nicht auf unser Versagen, sondern sei uns gnädig und rette uns. Darum bitten wir durch Jesus Christus, deinen Sohn, unseren Herrn und Gott, der in der Einheit des Heiligen Geistes mit dir lebt und herrscht, von Ewigkeit zu Ewigkeit. Amen. Und das ist jetzt natürlich auf der einen Seite ein bisschen gerade ausgerichtet auf das Wirken von Maria. Wir brauchen ihre Fürsprache, aber im Hintergrund ist eigentlich schon auch, der Mensch vermag aus sich aus nichts. Und dann sind wir wieder im Konzil von Ephesus, wo eben der Pelagianismus verurteilt, wo der Mensch meint, er könne sich selber erlösen, nein, wir brauchen die Hilfe von oben. Jetzt hier natürlich die Fürsprache von Maria, aber man kann natürlich auch sagen, wir brauchen auch seine Gnade, oder? Genau. Und nachher ist, als Lesung, ist ein Teil so der Offenbarung vom neuen Himmel und von der neuen Erde. Und ganz schön heisst es da, er wird alle Tränen von ihren Augen abwischen. Der Tod wird nicht mehr sein, keine Trauer, keine Klage, keine Mühsal, denn was früher war, ist vergangen. Er, der auf dem Thron saß, sprach, seht, ich mache alles neu. Wunderbar. Hat jetzt vielleicht gerade mit dem Inhalt zuerst noch nichts zu tun, aber natürlich mit dem Inhalt von der Theotokos, aber natürlich mit den Wirkungen, weil schlussendlich ist sie ja nicht einfach nur Gebärerin und so, sondern weil sie ihre Sachen so gut gemacht hat, fängt bei ihr natürlich schon an, die Erlösung und die Neuschöpfung. Und nachher als Evangelium ist der kleine Satz: Selig die Frau, deren Leib dich getragen und deren Brust dich genährt hat. Er aber erwiderte, also Jesus, selig sind vielmehr die, die das Wort Gottes hören und es befolgen. Und das ist natürlich eigentlich schon immer der Inhalt von jeglicher Mutter Gottes Verehrung. Es geht hier nicht darum, parallel zur Anbetung von Christus noch Mutter Gottes verehren und so eine Art wie ein Götz, sondern immer wieder der Hinweis, dass wir selig sind, wenn wir das Wort Gottes hören und es befolgen. Und das ist eigentlich auch der Wunsch von Maria, wo bei der Hochzeit zu Kana sagt, was er euch sagt, das tut. Das ist in der Liturgie ganz einfach, schlicht. Mehr gibt es gar nicht zu sagen. Ja.
1: Wie wird denn jetzt das Fest Maria zum Schnee gefeiert von Viktor Hürlimann?
0: Es kommt davon, wo wir sind. Das Fest ist ein fakultativer Gedenktag, also nicht einmal ein Fest an den meisten Orten. Das heisst also, wenn ein Priester sagt, nein, du sollst das nicht feiern, dann kann man ihm nicht sagen, das musst du, nein. Er kann das entscheiden selber. Er kann natürlich auch den Heiligen Oswald feiern, von Zug, also Patron von Zug. Ist auch am 5. August. Aber natürlich geht es bei dieser Frage wahrscheinlich mehr darum, wie wird es in Santa Maria Maggiore gefeiert? Santa Maria Maggiore ist natürlich dort außer sich. Da taucht alles auf, was irgendwie Rang und Namen hat und alle sind wunderbar gekleidet und es gibt wirklich ganz feierlichen Festgottesdienst mit allem drum, Trachor und so weiter und so fort. Es gibt auch feierliche Vesper. Es wird der Rosenkranz gebetet, es werden heilige Messen gefeiert, auch sonst noch. Es wird Beicht gehört, das ist ganz auch wichtig. Klar, es wird immer Beicht gehört, eigentlich in Santa Maria Maggiore, ganz viel. Aber jetzt, das Spezielle ist, dass zumindest bei den Vesper in der Decke von der Basilika vorne eine Lücke aufgeht. Und daraus raus schneidet er weisse Blütenblätter. Das ist einer der Magnificat von der feierlichen Vesper. Ich meine, es sei sonst noch eins, aber ich habe das nicht herausgefunden, leider. Ich habe es einst gewusst. Aber wenn man eine Stunde ist, unbedingt schauen, dass man in diese Vesper reinkommt und ein paar Blütenblätter zusammenromisieren kann. Da wird also nicht gespart. Und das ist natürlich eigentlich die Imitation von dem von der Ursprungslegende von dem ganzen Fest.
1: Karl Viktor Hürlimann, Sie sind ja in der Nähe vom Rigi Klösterli aufgewachsen, also Maria zum Schnee, und hat einen speziellen Bezug zu der Mutter Gottes zum Schnee. Könnten Sie vielleicht ein paar Worte erläutern zum Rigi Klösterli?
0: Rigi als solches ist ja einfach Alpgebiet, wo geteilt ist zwischen dem Kanton Luzern und dem Kanton Schweiz. Und die erste Kapelle für die Alpler war die Kapelle im Kaltbad, wo heute die Felsenkapelle steht. Die Kapelle ist erstmals 1585 bezeugt. Über 100 Jahre war sie die einzige Kapelle auf der Rigi und hat denen als Gottesdienstort für die Luzerner wie für die Schweizer Alpler. 1688 hat man den auf der Schweizer Seite, also dort, wo jetzt Rigi Klösterli ist, mit dem Bau von einer eigenen kleinen Kapelle angefangen. 1689 war die vollendet und dann auch 1700 eingewichen worden. Die Kapelle war aber gleich zu klein gewesen, also man hat einfach gemerkt, wir müssen etwas Grösseres haben. Und darum ist sie schon wieder 1715 abgezehrt worden, um eine grössere und schönere Kapelle, die heutige Wallfahrtskapelle, zu bauen. Schlussendlich ist dann die 1721 eingewichen worden. Das Gnadenbild stammt vom Artermaler Johann Balthasar Steiner. Er hat das Gnadenbild 1689, 90, also in diesen zwei Jahren, erstellt, gefertigt. Und es ist eben, wie gesagt, eine Kopie vom Gnadenbild aus Rom. Aber wenn ich jetzt ehrlich sein will, das ist schöner. Nein, das Liebliche. Weil es halt auch nachher vom Fotischwanden, vom Melchior Paul, so heisst er genau, restauriert, übermalt worden ist 1846 nach dem Stil von damals, wo halt ein bisschen eine Süsse gebraucht hat, ist irgendwie noch witzig. Es hat wirklich eine Lieblichkeit in sich, die ich finde, fast nicht zu übertreffen ist. Und ich habe das letzte Mal einmal im WhatsApp im Status gesehen, sind so Haufen Reaktionen gekommen, hey, was ist das für ein schönes Bild und so weiter und so fort. Also spricht da heute noch die Leute an. Und es wirkt eigentlich auch nicht kitschig, obwohl es schon recht süß ist, aber wir brauchen das wahrscheinlich schon auch ein bisschen. Ja, ja, über Jahrhunderte waren dort Kapuziner, darum auch Klösterli. Und nicht Maria zum Schnee, sondern einfach reiche Klösterli. Und schlussendlich haben sich die Kapuziner immer mehr zurückgezogen. Und der letzte Kapuziner, der Pater Frommund Palmer, der dort ein Segensreich gewirkt hat, ist vor einigen Jahren halt verstorben. Und nachher ist auch weltlich gekommen. Der Kaplan Martin Kamenzin tut jetzt auch wieder Segensreich dort wirken.
1: Segen, gutes Stichwort. Pfarrer Viktor Hürlimann, würden Sie uns noch abschliessend von dem spannenden, schönen Interview den Segen spenden?
0: Sehr gerne. Unsere Hilfe ist im Namen des Herrn,
2: der Himmel und Erde erschaffen hat.
0: So segne und behüte und begleite euch auf die Fürsprache der allerseligsten Jungfrau und Gottes Mutter Maria zum Schnee, Gott, der Allmächtige, der Vater und der Sohn und der Heilige Geist. Amen.
2: Amen.
3: Vielen herzlichen Dank, Herr Pfarrer Viktor Hürlimann, für die schönen Gedanken zum Fest Maria zum Schnee. Und Radio Gloria wünscht Ihnen einfach, dass Sie immer wieder Zuflucht und Beistand von unserer gütigsten Jungfrau Maria bekommen und auch immer wieder unter ihren mütterlichen Schutz gestellt und geschützt werden von Angriff. Alles Gute, Gottes Segen, das wünscht Ihnen herzlich Ihres Radio Gloria Team.
0: Gerne geschehen.
3: Das war die Sendung im Rahmen der Sendereihe «Verlorene Marienfest». Das Thema war «Maria zum Schnee». Und der Herr Pfarrer Viktor Hürlimann aus Rothenthurn hat zu dem Fest uns einige Gedanken geschenkt. 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So verabschiede ich mich von Ihnen allen, wünsche Ihnen reichen Gottes Segen und mögen Sie an der Hand von unserer Mutter Gottes immer wieder zu unserem Herrn geführt werden. Ihre Andrea Marti.

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1: Liebe Hörerinnen und Hörer, wir möchten Sie nun recht herzlich einladen zum Barmherzigkeitsrosenkranz. Im Namen des Vaters und des Sohnes und des Heiligen Geistes. Amen. Barmherziger Jesus, in dankbarem Gedenken an deinen bitteren Kreuzestod, bete ich dich in tiefster Ehrfurcht an und lobpreise dich für die unschätzbare Gnade der Erlösung. Demütig bitte ich dich, schau gnädig herab auf die ganze Menschheit und erweise besonders den armen Sündern und Sterbenden deine unergründliche Barmherzigkeit. Amen. Vater unser im Himmel, geheiligt werde dein Name, dein Reich komme, dein Wille geschehe, wie im Himmel so auf Erden.
2: Unser tägliches Brot gib uns heute und vergib uns unsere Schuld, wie auch wir vergeben unseren Schuldigern, und führe uns nicht in Versuchung, sondern erlöse uns von dem Bösen. Amen.
1: Gegrüßt seist du, Maria, voll der Gnade, der Herr ist mit dir. Du bist gebenedeit unter den Frauen, und gebenedeit ist die Frucht deines Leibes, Jesus.
2: Heilige Maria, Mutter Gottes, bitte für uns Sünder, jetzt und in der Stunde unseres Todes. Amen.
1: Ich glaube an Gott, den Vater, den Allmächtigen, den Schöpfer des Himmels und der Erde, und an Jesus Christus, seinen eingeborenen Sohn, unseren Herrn, empfangen durch den Heiligen Geist, geboren von der Jungfrau Maria, gelitten unter Pontius Pilatus, gekreuzigt, gestorben und begraben, hinabgestiegen in das Reich des Todes, am dritten Tage auferstanden von den Toten, aufgefahren in den Himmel, er sitzt zu Rechten Gottes, des allmächtigen Vaters, von dort wird er kommen, zu richten die Lebenden und die Toten. Ich glaube an den Heiligen Geist, die heilige katholische Kirche, Gemeinschaft der Heiligen, Vergebung der Sünden, Auferstehung der Toten und das ewige Leben. Amen. Ewiger Vater, ich opfere dir auf den Leib und das Blut, die Seele und die Gottheit deines über alles geliebten Sohnes, unseres Herrn Jesus Christus, zur Sühne für unsere Sünden und für die Sünden der ganzen Welt. Durch sein schmerzhaftes Leiden
2: habe Erbarmen mit uns und mit der ganzen Welt.
1: Durch sein schmerzhaftes Leiden
2: habe Erbarmen mit uns und mit der ganzen Welt.
1: Durch sein schmerzhaftes Leiden
2: habe Erbarmen mit uns und mit der ganzen Welt.
1: Durch sein schmerzhaftes Leiden
2: habe Erbarmen mit uns und mit der ganzen Welt.
1: Durch sein schmerzhaftes Leiden
2: habe Erbarmen mit uns und mit der ganzen Welt.
1: Durch sein schmerzhaftes Leiden
2: habe Erbarmen mit uns und mit der ganzen Welt.
1: Durch sein schmerzhaftes Leiden
2: habe Erbarmen mit uns und mit der ganzen Welt.
1: Durch sein schmerzhaftes Leiden
2: habe Erbarmen mit uns und mit der ganzen Welt.
1: Durch sein schmerzhaftes Leiden
2: habe Erbarmen mit uns und mit der ganzen Welt.
1: Durch sein schmerzhaftes Leiden
2: habe Erbarmen mit uns und mit der ganzen Welt.
1: Ewiger Vater, ich opfere dir auf den Leib und das Blut, die Seele und die Gottheit deines über alles geliebten Sohnes, unseres Herrn Jesus Christus, zur Sühne für unsere Sünden und für die Sünden der ganzen Welt.
2: Durch sein schmerzhaftes Leiden
1: habe Erbarmen mit uns und mit der ganzen Welt.
2: Durch sein schmerzhaftes Leiden
1: habe Erbarmen mit uns und mit der ganzen Welt.
2: Durch sein schmerzhaftes Leiden
1: habe Erbarmen mit uns und mit der ganzen Welt.
2: durch sein schmerzhaftes Leiden.
1: Hab Erbarmen mit uns und mit der ganzen Welt.
2: Durch sein schmerzhaftes Leiden.
1: Hab Erbarmen mit uns und mit der ganzen Welt.
2: Durch sein schmerzhaftes Leiden.
1: Hab Erbarmen mit uns und mit der ganzen Welt.
2: Durch sein schmerzhaftes Leiden.
1: Hab Erbarmen mit uns und mit der ganzen Welt.
2: Durch sein schmerzhaftes Leiden.
1: Hab Erbarmen mit uns und mit der ganzen Welt.
2: Durch sein schmerzhaftes Leiden.
1: Hab Erbarmen mit uns und mit der ganzen Welt.
2: Durch sein schmerzhaftes Leiden.
1: Hab Erbarmen mit uns und mit der ganzen Welt.
3: Ewiger Vater, ich opfere dir auf den Leib und das Blut, die Seele und die Gottheit deines über alles geliebten Sohnes, unseres Herrn Jesus Christus, zur Sühne für unsere Sünden und für die Sünden der ganzen Welt.
1: Durch sein schmerzhaftes Leiden.
2: Habe Erbarme mit uns und mit der ganzen Welt.
1: Durch sein schmerzhaftes Leiden.
2: Habe Erbarme mit uns und mit der ganzen Welt.
1: Durch sein schmerzhaftes Leiden.
2: Habe Erbarme mit uns und mit der ganzen Welt.
1: Durch sein schmerzhaftes Leiden.
2: Habe Erbarme mit uns und mit der ganzen Welt.
1: Durch sein schmerzhaftes Leiden.
2: Habe Erbarme mit uns und mit der ganzen Welt.
1: Durch sein schmerzhaftes Leiden.
2: Habe Erbarme mit uns und mit der ganzen Welt.
1: Durch sein schmerzhaftes Leiden.
2: Habe Erbarme mit uns und mit der ganzen Welt.
1: Durch sein schmerzhaftes Leiden.
2: Habe Erbarme mit uns und mit der ganzen Welt.
1: Durch sein schmerzhaftes Leiden.
2: Habe Erbarme mit uns und mit der ganzen Welt.
1: Durch sein schmerzhaftes Leiden.
2: Habe Erbarme mit uns und mit der ganzen Welt.
3: Ewiger Vater, ich opfere dir auf den Leib und das Blut, die Seele und die Gottheit deines über alles geliebten Sohnes, unseres Herrn Jesus Christus, zur Sühne für unsere Sünden und für die Sünden der ganzen Welt.
2: Durch sein schmerzhaftes Leiden.
1: Hab Erbarmen mit uns und mit der ganzen Welt.
2: Durch sein schmerzhaftes Leiden.
1: Hab Erbarmen mit uns und mit der ganzen Welt.
2: Durch sein schmerzhaftes Leiden.
1: Hab Erbarmen mit uns und mit der ganzen Welt.
2: Durch sein schmerzhaftes Leiden.
1: Hab Erbarmen mit uns und mit der ganzen Welt.
2: Durch sein schmerzhaftes Leiden.
1: Hab Erbarmen mit uns und mit der ganzen Welt.
2: Durch sein schmerzhaftes Leiden.
1: Hab Erbarmen mit uns und mit der ganzen Welt.
2: Durch sein schmerzhaftes Leiden.
1: Hab Erbarmen mit uns und mit der ganzen Welt.
2: Durch sein schmerzhaftes Leiden.
1: Hab Erbarmen mit uns und mit der ganzen Welt.
2: Durch sein schmerzhaftes Leiden.
1: Hab Erbarmen mit uns und mit der ganzen Welt.
2: Durch sein schmerzhaftes Leiden.
1: Hab Erbarmen mit uns und mit der ganzen Welt.
3: Ewiger Vater, ich opfere dir auf den Leib und das Blut, die Seele und die Gottheit deines über alles geliebten Sohnes, unseres Herrn Jesus Christus, zur Sühne für unsere Sünden und für die Sünden der ganzen Welt.
1: Durch sein schmerzhaftes Leiden.
2: Habe Erbarme mit uns und mit der ganzen Welt.
1: Durch sein schmerzhaftes Leiden.
2: Habe Erbarme mit uns und mit der ganzen Welt.
1: Durch sein schmerzhaftes Leiden.
2: Habe Erbarme mit uns und mit der ganzen Welt.
1: Durch sein schmerzhaftes Leiden.
2: Habe Erbarme mit uns und mit der ganzen Welt.
1: Durch sein schmerzhaftes Leiden.
2: Habe Erbarme mit uns und mit der ganzen Welt.
1: Durch sein schmerzhaftes Leiden.
2: Habe Erbarme mit uns und mit der ganzen Welt.
1: Durch sein schmerzhaftes Leiden.
2: Habe Erbarmen mit uns und mit der ganzen Welt.
1: Durch sein schmerzhaftes Leiden.
2: Habe Erbarmen mit uns und mit der ganzen Welt.
1: Durch sein schmerzhaftes Leiden.
2: habe Erbarmen mit uns und mit der ganzen Welt.
3: Durch sein schmerzhaftes Leiden.
2: Habe Erbarmen mit uns und mit der ganzen Welt.
3: Heiliger Gott, heiliger starker Gott, heiliger unsterblicher Gott, habe Erbarmen mit uns und mit der ganzen Welt. Heiliger Gott, heiliger starker Gott, heiliger unsterblicher Gott, habe Erbarmen mit uns und mit der ganzen Welt. Heiliger Gott, heiliger starker Gott, heiliger unsterblicher Gott, habe Erbarmen mit uns und mit der ganzen Welt. Amen. Im Namen des Vaters und des Sohnes und des Heiligen Geistes.
4: Amen.
3: Liebe Zuhörerinnen und Zuhörer, ich danke Ihnen für das Mitbeten des Rosenkranzes zur göttlichen Barmherzigkeit. Gelobt sei Jesus Christus.
4: In Ewigkeit. Amen.

0: Jesus, ich will jetzt 7-mal das Vaterunser beten, in Vereinigung mit jener Liebe, in welcher du dieses Gebet in deinem Herzen geheiligt und versüßt hast. Nimm es von meinen Lippen in dein göttliches Herz auf, verbessere und vervollkommene es so sehr, dass es der allerheiligsten Dreifaltigkeit so viel Ehre und Freude bereite, wie du ihr auf Erden mit diesem Gebet erwiesen hast. Und diese mögen überströmen auf deine heiligste Menschwerdung, zur Verherrlichung deiner heiligen Wunden und des kostbaren Blutes, das du daraus vergossen hast. Erstens, Beschneidung. Vater unser im Himmel, geheiligt werde dein Name, dein Reich komme, dein Wille geschehe, wie im Himmel, so auf Erden. Unser tägliches Brot gib uns heute und vergib uns unsere Schuld, wie auch wir vergeben unseren Schuldigern. Und führe uns nicht in Versuchung, sondern erlöse uns von dem Bösen. Gegrüßt seist du, Maria, voll der Gnade, der Herr ist mit dir, du bist gebenedeit unter den Frauen, und gebenedeit ist die Frucht deines Leibes, Jesus. Heilige Maria, Mutter Gottes, bitte für uns Sünder, jetzt und in der Stunde unseres Todes. Amen. Ewiger Vater, durch die unbefleckten Hände Mariens und das göttliche Herz Jesu opfere ich dir die ersten Wunden, die ersten Schmerzen und die erste Blutvergießung Jesu auf, zur Sühne für meine und aller Menschen Jugendsünden und zur Verhütung erster Todsünden, besonders in meiner Verwandtschaft.
1: Zweitens, Blutschweiß. Vater unser im Himmel, geheiligt werde dein Name, dein Reich komme, dein Wille geschehe, wie im Himmel so auf Erden. Unser tägliches Brot gib uns heute und vergib uns unsere Schuld, wie auch wir vergeben unseren Schuldigern, und führe uns nicht in Versuchung, sondern erlöse uns von dem Bösen. Gegrüßt seist du, Maria, voll der Gnade, der Herr ist mit dir, du bist gebenedeit unter den Frauen, und gebenedeit ist die Frucht deines Leibes, Jesus. Heilige Maria, Mutter Gottes, bitte für uns Sünder, jetzt und in der Stunde unseres Todes. Amen. Ewiger Vater, durch die unbefleckten Hände Mariens und das göttliche Herz Jesu opfere ich dir die furchtbaren Leiden des Herzens Jesu am Ölberg auf und jeden Tropfen seines Blutschweißes zur Sühne für meine und aller Menschen Sünden des Herzens, zur Verhütung solcher Sünden und für die Vermehrung der Gottes- und Nächstenliebe.
0: Drittens, Geißelung. Vater unser im Himmel, geheiligt werde dein Name, dein Reich komme, dein Wille geschehe, wie im Himmel, so auf Erden. Unser tägliches Brot gib uns heute und vergib uns unsere Schuld, wie auch wir vergeben unseren Schuldigern. Und führe uns nicht in Versuchung, sondern erlöse uns von dem Bösen. Gegrüßt seist du, Maria, voll der Gnade, der Herr ist mit dir, du bist gebenedeit unter den Frauen, und gebenedeit ist die Frucht deines Leibes, Jesus. Heilige Maria, Mutter Gottes, bitte für uns Sünder, jetzt und in der Stunde unseres Todes. Amen. Ewiger Vater, durch die unbefleckten Hände Mariens und das göttliche Herz Jesu opfere ich dir die vielen tausend Wunden, die grausamen Schmerzen und das kostbare Blut Jesu von der Geißelung auf, zur Sühne für meine und aller Menschen Sünden des Fleisches, zur Verhütung solcher Sünden und für die Bewahrung der Unschuld, besonders in meiner Verwandtschaft.
1: Viertens, Dornenkrönung. Vater unser im Himmel, geheiligt werde dein Name, dein Reich komme, dein Wille geschehe, wie im Himmel, so auf Erden. Unser tägliches Brot gib uns heute und vergib uns unsere Schuld, wie auch wir vergeben unseren Schuldigern, und führe uns nicht in Versuchung, sondern erlöse uns von dem Bösen. Gegrüßt seist du, Maria.

0: voll der Gnade, der Herr ist mit dir. Du bist gebenedeit unter den Frauen, und gebenedeit ist die Frucht deines Leibes, Jesus. Heilige Maria, Mutter Gottes, bitte für uns Sünder, jetzt und in der Stunde unseres Todes. Amen. Ewiger Vater, durch die unbefleckten Hände Mariens und das göttliche Herz Jesu opfere ich dir die Wunden, die Schmerzen und das kostbare Blut des heiligen Hauptes Jesu von der Dornenkrönung auf, zur Sühne für meine und aller Menschen Sünden des Geistes, zur Verhütung solcher Sünden und für die Ausbreitung des Königtums Christi auf Erden.
1: Fünftens, Kreuztragung. Vater unser im Himmel, geheiligt werde dein Name, dein Reich komme, dein Wille geschehe wie im Himmel, so auf Erden. Unser tägliches Brot gib uns heute und vergib uns unsere Schuld, wie auch wir vergeben unseren Schuldigern. Und führe uns nicht in Versuchung, sondern erlöse uns von dem Bösen. Gegrüßt seist du, Maria, voll der Gnade, der Herr ist mit dir, du bist gebenedeit unter den Frauen, und gebenedeit ist die Frucht deines Leibes, Jesus. Heilige Maria, Mutter Gottes, bitte für uns Sünder, jetzt und in der Stunde unseres Todes. Amen. Ewiger Vater, durch die unbefleckten Hände Mariens und das göttliche Herz Jesu, opfere ich dir die Leiden Jesu auf seinem Kreuzweg auf, besonders seine heilige Schulterwunde und deren kostbares Blut, zur Sühne für meine und aller Menschen Auflehnung gegen das Kreuz und Murren gegen deine heiligen Anordnungen und alle anderen Zungensünden, zur Verhütung solcher Sünden und für wahre Kreuzesliebe.
0: Sechstens, Kreuzigung Jesu. Vater unser im Himmel, geheiligt werde dein Name, dein Reich komme, dein Wille geschehe, wie im Himmel so auf Erden. Unser tägliches Brot gib uns heute und vergib uns unsere Schuld, wie auch wir vergeben unseren Schuldigern, und führe uns nicht in Versuchung, sondern erlöse uns von dem Bösen. Gegrüßt seist du, Maria, voll der Gnade, der Herr ist mit dir, du bist gebenedeit unter den Frauen, und gebenedeit ist die Frucht deines Leibes, Jesus. Heilige Maria, Mutter Gottes, bitte für uns Sünder, jetzt und in der Stunde unseres Todes. Amen. Ewiger Vater, durch die unbefleckten Hände Mariens und das göttliche Herz Jesu opfere ich dir deinen göttlichen Sohn am Kreuze auf, seine Annagelung und seine Erhöhung, seine Wunden an Händen und Füßen und die drei Ströme seines heiligen Blutes, die sich daraus für uns ergossen, seine äußerste Armut, seinen vollkommenen Gehorsam, alle seine Körper- und Seelenqualen, seinen kostbaren Tod und dessen unblutige Erneuerung in allen heiligen Messen der Erde, zur Sühne aller Verletzungen der heiligen Ordensgelübde und Ordensregeln, zur Genugtuung für meine und der Welt Sünden, für die Kranken und Sterbenden, für heiligmäßige Priester und Laien, für die Anliegen des heiligen Vaters zur Wiederherstellung der christlichen Familie, für Starkmut im Glauben, für unser Vaterland und die Einheit der Völker in Christus und seiner Kirche, sowie für die Diaspora.
1: Siebtens, Öffnung der heiligen Seite. Vater unser im Himmel, geheiligt werde dein Name, dein Reich komme, dein Wille geschehe wie im Himmel so auf Erden. Unser tägliches Brot gib uns heute und vergib uns unsere Schuld, wie auch wir vergeben unseren Schuldigern. Und führe uns nicht in Versuchung, sondern erlöse uns von dem Bösen. Gegrüßt seist du, Maria, voll der Gnade, der Herr ist mit dir, du bist gebenedeit unter den Frauen, und gebenedeit ist die Frucht deines Leibes, Jesus. Heilige Maria, Mutter Gottes, bitte für uns Sünder, jetzt und in der Stunde unseres Todes. Amen. Ewiger Vater, würdige dich, für die Bedürfnisse der Heiligen Kirche und zur Sühne der Sünden aller Menschen, das kostbare Blut und Wasser anzunehmen, welches aus der Wunde des göttlichen Herzens Jesu geflossen ist, und sei uns allen gnädig und barmherzig. Blut Christi, letzter, kostbarer Inhalt deines heiligen Herzens, wasche mich rein von allen eigenen und fremden Sündenschulden. Wasser der Seite Christi, wasche mich rein von allen Sündenstrafen und lösche mir und allen armen Seelen die Flammen des Fegfeuers aus. Amen. Im Namen des Vaters und des Sohnes und des Heiligen Geistes. Amen. Der göttliche Heiland offenbarte der heiligen Birgitta noch zusätzliche folgende Verheißung. Wisset, dass ich denjenigen, welche 12 Jahre lang täglich 7 Vater Unser und Ave Maria zu Ehren meines kostbaren Blutes beten, große Gnaden erweisen werde. Erstens, sie kommen nicht ins Fegefeuer. Zweitens, ich werde sie in die Zahl der Märtyrer aufnehmen, wie wenn sie ihr Blut für den Glauben vergossen hätten. Drittens, ich werde 3 Seelen ihrer Anverwandten in der heiligmachenden Gnade erhalten, je nach ihrer Wahl. Viertens, die Seelen ihrer Verwandten bis ins 4. Glied werden der Hölle entgehen. Fünftens, sie werden einen Monat vor ihrem Tod davon in Kenntnis gesetzt. Sollten sie vor dieser Zeit sterben, so betrachte ich es als geschehen, das heißt, wie wenn sie diese Bedingungen erfüllt hätten. Papst Innozenz, der 10., bestätigte diese Offenbarung und fügte bei, dass die Seelen, die sie erfüllen, jeden Karfreitag eine Seele aus dem Fegefeuer befreien. 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

0: Jetzt hören wir einen Gedanken vom Bruder Gabriel Hüger.
1: Urlaub für die Seele. Ein herzliches Grüß Gott heute wieder zum Gedanken zum Tagesevangelium. Einmal fragte ich einen Freund, was er jetzt so in seinen Ferien plane. Die Antwort war, er wird sich viel Zeit nehmen für die Betrachtung des Wortes Gottes. Aus eigener Erfahrung kann ich bestätigen, wenn wir die Erholung des Körpers mit der Erholung der Seele verbinden, dann sind es wirklich erfüllte und glückliche Ferien. Eine wunderbare Anweisung stellt dazu das Sämann-Gleichnis Jesu dar, das wir heute betrachten. Wir können es aufteilen in drei geistige Mahlzeiten für unsere Seele. Frühstück, Mittagessen, Abendessen. Zuerst das Frühstück für unsere Seele. Jesus sagt, immer wenn ein Mensch das Wort vom Reich hört und es nicht versteht, kommt der Böse und nimmt alles weg, was diesen Menschen ins Herz gesät wurde. Hier ist der Samen auf den Weg gefallen. Damit das Samenkorn des Wortes Gottes nicht auf den Weg, sondern in das fruchtbare Erdreich unserer Seele fällt, reservieren wir dafür eine kostbare Zeit, am besten 10 Minuten, gleich zu Beginn des Tages. Wir können dazu die Tageslesungen auf einer App herunterladen oder in der Bibel aufschlagen. Dabei ist es wichtig, die Lesungen langsam, vielleicht halblaut, einfach zu lesen und darauf zu achten, welches Wort mich berührt und anspricht. Eine Hilfe zum besseren Verständnis können Kommentare sein, zum Beispiel vom Pater Wons, den mein Mitbruder Bruder Martin täglich versendet. Dann folgt das Mittagessen der Seele. Jesus sagt, auf felsigen Boden ist der Samen bei dem gefallen, der das Wort hört und sofort freudig aufnimmt, aber keine Wurzeln hat, sondern unbeständig ist. Sobald er um des Wortes willen bedrängt oder verfolgt wird, kommt er zu Fall. Während einer Ruhepause oder einem Spaziergang kehren wir zum Wort Gottes zurück, das uns am Morgen berührt hat, und wiederholen es in Ruhe, vielleicht wieder circa 10 Minuten. So kann das Wort Gottes selbst in einem felsigen Seelenboden tiefe Wurzeln schlagen. Ich betrachte das Wort Gottes gerne, während ich spazieren gehe und den Rosenkranz dabei bete. Und dann folgt noch das geistige Abendessen der Seele. Jesus sagt, in die Dornen ist der Samen bei dem gefallen, der das Wort zwar hört, aber dann ersticken es die Sorgen dieser Welt und der trügerische Reichtum, und es bringt keine Frucht. Damit die Sorgen des Lebens das heilbringende Wort Gottes nicht ersticken, folgt dann zur Abendzeit die Gesprächszeit mit Jesus. Alles, was in uns im Licht des Wortes Gottes aufgebrochen ist, all unsere Sorgen, Schwächen, vielleicht sogar Sünden, liegen vor Jesus hin. Er wartet sehnsüchtig auf unsere Worte, damit er uns befreien und heilen kann. Im Namen und in der Kraft Jesu Christi von Nazareth, in der Kraft des Glaubens der Heiligen Katholischen Kirche, auf die Fürsprache der Mutter Gottes, des Heiligen Josef, der Heiligen Erzengel Michael, Gabriel und Raphael und aller Engel und Heiligen des Himmels, möge die Allmacht Gottes des Vaters, die Weisheit Gottes des Sohnes, die Liebeskraft des Heiligen Geistes dich von all deinen Sorgen und Ängsten, deiner Ratlosigkeit, Ohnmacht und Schwäche, ja von deinen Krankheiten und Leiden heilen und befreien. wie Gottes will, so geschehe es und dir geschehe, wie du erbittest und ersehnst, zur Verherrlichung des heiligsten Namens Jesu. Und das Segen Gottes, des Allmächtigen, des Vaters und des Sohnes und des Heiligen Geistes, komm herab auf dich, auf deine Familie, auf deine Ferien, auf deinen Urlaub, auf deine Wohnung, auf deinen Arbeitsplatz. Bleibe immer da bei dir. Amen. Gelobt sei Jesus Christus. In Ewigkeit. Amen.
0: Das war ein Gedanke von Bruder Gabriel Hüger.

Der heilige Franz von Sales gibt Ratschläge. Aus dem Buch Philothea, Anleitung zum religiösen Leben. Der zweite Gegenstand der Reinigung, die Neigung zur Sünde. Es gibt Beichtkinder, die wohl ihre Sünde tatsächlich aufgeben, aber in ihrem Herzen noch daran hängen. Sie nehmen sich löblich vor, nicht mehr zu sündigen, aber sie haben ein gewisses Bedauern, die böse Lust aufgeben zu sollen. Sie gleichen den Kranken, denen der Arzt gewisse Speisen verboten hat. Sie richten sich danach, aber sie beneiden die anderen Menschen, die alles essen dürfen. Da ist jemand, der sich am Feinde rächen wollte. Er hat seinen bösen Willen in der Beicht geändert. Aber bald darauf sieht er sich wieder in einem Freundeskreis, der ihn aufstachelt, und da enthüllt er sein Herz. Nur die Furcht halte ihn zurück. Es sei so schwer zu verzeihen. Dürfte er nur tun, was er möchte? Wer sieht nicht, dass der Arme die Tat der Sünde von sich geschüttelt hat, aber noch immer in seine böse Neigung verstrickt ist? Wenn du ein religiöses Leben führen willst, Philothea, so genügt es nicht, die Sünde aufzugeben. Du musst auch gegen die bösen Neigungen angehen, die mit der Sünde zusammenhängen. Denn nicht nur, dass du sonst in stete Gefahr des Rückfalls wärst. Diese jammervollen Anhänglichkeiten machen auch die Seele schlaff und beschweren so sehr ihre freie Entschlusskraft zum Guten, dass auf die Dauer ein frisches, freudiges Handeln nicht möglich ist. Und das wäre der Kern des religiösen Lebens.

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1: Heute mit folgenden Themen. Der Papst reist im November nach Uruguay, Argentinien und Peru. Leo hebt bei der Generalaudienz Beten als zentrale Dimension des Menschseins hervor. Und die Stadt des heiligen Franz Assisi freut sich auf den Papst. Herzlich willkommen zum Nachrichtenjournal von Radio Vatikan, heißt sie Anne Preckel. Papst Leo besucht im November Uruguay, Argentinien und Peru. Der Vatikan bestätigte die Lateinamerika-Reise vom 6. bis 17. November an diesem Mittwoch offiziell. Ziele des Besuchs, der auf Einladung der Staatsoberhäupter und der Ortskirchen stattfindet, sind Montevideo, Paysandú und Florida in Uruguay vom 8. bis 11. November, in Argentinien, Buenos Aires, Córdoba und Luján sowie in Peru vom 11. bis 17. November Lima, Chiclayo, Cusco und Pucallpa. Das konkrete Reiseprogramm wird später mitgeteilt. Nach der sommerlichen Unterbrechung im Juli hat Papst Leo die Reihe seiner wöchentlichen Generalaudienzen wieder aufgenommen. Wegen der sommerlichen Temperaturen in Rom fand die Zusammenkunft mit rund 5000 Gläubigen im kühleren Petersdom statt.
2: Bereits am vorangegangenen Sonntag hatte das Kirchenoberhaupt das Mittagsgebet wieder vom Fenster des Apostolischen Palastes ausgeleitet, nachdem es im Vormonat teils in Castel Gandolfo abgehalten worden war. In seiner Katechese setzte der Papst die Betrachtung der Liturgiekonstitution Sacrosanctum Concilium des Zweiten Vatikanischen Konzils fort und widmete sich der kirchlichen Dimension des Gebets. Er wies darauf hin, dass in einer stark von Effizienz und Konsumdenken geprägten Gesellschaft das Gebet oft fälschlicherweise als nutzlos wahrgenommen oder mit einer psychologischen Technik zur Steigerung des persönlichen Wohlbefindens verwechselt werde. Das Beten sei jedoch eine grundlegende Dimension des Menschseins und ein Ort der Begegnung zwischen Gott und den Menschen. Dazu sagte der Papst:
3: Nel nostro tempo, nei contesti dominati dalla mentalità efficientistica e consumistica.
2: In unserer Zeit, in der Effizienzdenken und Konsumdenken vorherrschen, mag das Gebet als etwas Nutzloses oder Lächerliches erscheinen. In einer Welt, in der Wissenschaft und Technik vorgeben, alle Antworten zu geben, kann das Beten wie eine Form der Realitätsflucht erscheinen. Zudem wird das Gebet selbst in vielen christlichen Familien nicht mehr weitergegeben, während zahlreiche Menschen Gefahr laufen, es mit einer Technik unter vielen zu verwechseln. Eine Technik psychologischer Natur, die auf das persönliche Wohlbefinden abzielt. Das Gebet hingegen verdient es als grundlegende Dimension unseres Menschseins, in seiner Wahrheit wiederentdeckt zu werden.
3: Merita di essere riscoperta nella sua verità.
2: Unter Bezugnahme auf Papst Paul VI. Und den heiligen Augustinus hob Papst Leo XIV. Hervor, dass die Liturgie und insbesondere das Stundengebet im Verbund mit der Eucharistie den Alltag der Gläubigen heiligen. Die regelmäßigen Gebetszeiten am Morgen, Mittag, Abend und in der Nacht spendeten Kraft sowie Hoffnung und dienten als tragendes Element im Leben der Kirche. Das Stundengebet heiligt, verbunden mit der Eucharistie, deren Licht es fortstrahlt, die Zeit unseres Alltags. Jede Stunde ist ein Akt der Hoffnung. Während unserer irdischen Pilgerreise wachen wir und erwarten gemeinsam mit der ganzen Kirche die glorreiche Wiederkunft des Herrn.
3: Il ritorno glorioso del Signore.
2: Für Radio Vatikan, Mario Galgano.
1: Christen gewinnen Glaubwürdigkeit nicht allein dadurch, dass sie dieselbe Lehre bekennen, sondern vor allem durch ihr Zeugnis, dass Versöhnung in einer zerrissenen Welt möglich ist. Das sagte der Papst in einer Botschaft an die Kolumbusritter, eine der größten katholischen Laienorganisationen der Welt. Sie tagen noch bis Donnerstag in Denver.
4: Dear friends, I am pleased to greet all of you who are attending the 144th Supreme Convention of the Knights of Columbus.
5: Papst Leo XIV. Würdigte in seiner Videobotschaft vom Donnerstagabend, römische Zeit, die soziale Ausrichtung der Organisation. Zur jährlichen Versammlung unter dem Motto »In dem einen sind wir eins« übrigens auch der Wahlspruch von Leo XIV. An die Mitglieder der Vereinigung hob der Papst Einheit und Wohltätigkeit als Tugenden hervor, die dem Einsatz der Kolumbusritter zugrunde liegen. Das katholische Kirchenoberhaupt erinnerte aber auch daran, dass die Einheit, um die Jesus im Johannesevangelium gebetet habe, kein Selbstläufer sei, sondern durch einen ehrlichen und demütigen Dialog immer wieder neu gepflegt werden muss. In diesem Zusammenhang ermutige ich Sie alle, weiterhin Zeugnis von jener Eintracht zu geben, die Jesus sich so sehr für Ihre Familien, Ihre Pfarrgemeinden und die weiteren Gemeinschaften wünscht, in denen Sie leben und wirken. In einer Zeit, die allzu oft von Spaltung und scharfer Rhetorik geprägt ist, braucht es dringend Propheten der Harmonie, die Brücken bauen und sich bemühen, gegensätzliche Positionen, wo immer möglich, miteinander zu versöhnen. Bekannt sind die Knights of Columbus vor allem für ihr umfangreiches karitatives Engagement. Gegründet wurden sie 1882 in New Haven im US-Bundesstaat Connecticut vom 2020 selig gesprochenen Priester Michael McGivney. Werke der Nächstenliebe nannte der Papst als zweite Tugend. Wohltätigkeit könnte oft ein Weg sein, die Einheit zu fördern, so der Papst. Gelebte Nächstenliebe lindere nicht nur menschliche Not, sondern stärke auch Geschwisterlichkeit und Gemeinschaft. Wie viele von Ihnen wahrscheinlich erfahren haben, entsteht, wenn wir auf Menschen in Not zugehen, um ihnen zu helfen, häufig eine gewisse Eintracht zwischen denen, die geben und denen, die empfangen, ebenso wie unter denen, die gemeinsam daran arbeiten, ihren Brüdern und Schwestern beizustehen. So wird die Nächstenliebe nicht nur zu einer Antwort auf menschliches Leid, sondern auch zu einem kraftvollen Mittel, Geschwisterlichkeit zu fördern und die Gemeinschaft zu stärken, die das Herz des christlichen Lebens bildet. Heute zählen die Kolumbus-Ritter fast 2,2 Millionen Mitglieder in mehr als einem Dutzend Ländern. Sie engagieren sich etwa in der Katastrophenhilfe, für Priesterseminare und Berufungen sowie für zahlreiche soziale Projekte in den Diözesen. Auch den Heiligen Stuhl unterstützen sie seit Jahrzehnten großzügig finanziell und fördern zahlreiche kirchliche Initiativen weltweit. Für ihren anhaltenden Einsatz sprach der Papst den Mitgliedern der Vereinigung seinen Dank aus und vertraute die aktuellen Beratungen zur 144. Supreme Convention im US-amerikanischen Denver der Fürsprache Mariens, der Mutter der Kirche und des seligen Michael McGivney an.
4: I entrust to the intercession of Mary, Mother of the Church, and to that of blessed Michael McGivney.
5: Für Radio Vatikan, Stefanie Stahlhofen.
1: Es folgen Nachrichten. Schweiz. Die Caritas hat sich gegen die vom Parlament in der Wintersession 2025 beschlossene Revision des Kriegsmaterialgesetzes ausgesprochen und ihre Unterstützung für das dagegen ergriffene Referendum angekündigt. Nach Einschätzung des Hilfswerks erleichterte die Gesetzesänderung den Export sowie die Weitergabe von Rüstungsgütern und erhöht das Risiko, dass Schweizer Kriegsmaterial in bewaffneten Konflikten oder unter Unrechtsregimen zum Einsatz kommt. USA. Zwei US-amerikanische Bischöfe haben angesichts verschärfter Durchsetzungsmaßnahmen im Land die Würde von Einwanderern betont und Reformen des Einwanderungssystems gefordert. Bischof Robert Gruss aus der Diözese Saginaw in Michigan verwies auf die historische Rolle der USA als Aufnahmeland für Verfolgte. Er erkannte zwar die Rechtmäßigkeit der Abschiebung von Straftätern an, hinterfragte jedoch die Ausweisung von Personen, die seit Jahren einen positiven Beitrag zur Gesellschaft leisten. Eine gerechte Gesellschaft dürfe Festnahmen und Deportationen nicht ohne rechtsstaatliche Vertretung oder unter Verletzung von Grundbedürfnissen zulassen. Er sprach sich für Maßnahmen aus, die sowohl die nationale Sicherheit wahren, als auch die Rechte der Arbeitsmigranten schützen. Erzbischof Gustavo García Silla von San Antonio beschrieb die Folgen der aktuellen Politik für die Betroffenen und berichtete von zunehmender Angst unter Migranten, die aus Furcht vor Festnahmen Wohnungen nicht mehr verließen, Arztbesuche vermieden und kirchlichen Zusammenkünften fernblieben. Unter Berufung auf parlamentarische Berichte verwies er zudem auf Vorwürfe bezüglich mangelhafter Bedingungen in Haftzentren. Guatemala. Zum Abschluss seiner Reise in dem lateinamerikanischen Land hat Kardinalstaatssekretär Pietro Parolin am 4. August einen Gottesdienst im Heiligtum der ewigen Anbetung in Mixco gefeiert. In seiner Predigt rief der Kardinal dazu auf, die Grundlagen des priesterlichen Dienstes angesichts von Säkularisierung und beruflicher Ermüdung neu zu festigen. Er warnte davor, die seelsorgerische Arbeit auf die Organisation von Projekten und Treffen zu reduzieren. Die Wirksamkeit des pastoralen Handelns erwachse aus dem persönlichen Gebet, der Eucharistie sowie der Ausspendung der Sakramente, insbesondere der Versöhnung. Die Glaubwürdigkeit des Priesteramtes hänge stärker von gelebter Heiligkeit und Transparenz ab als von organisatorischer Effizienz. Nach Beendigung des Programms in Guatemala, das auch das 90-jährige Bestehen der diplomatischen Beziehungen zwischen beiden Staaten würdigte, reiste der Kardinal nach Mexiko weiter, wo Treffen mit Regierungsvertretern sowie eine Messe in der Basilika von Guadalupe vorgesehen sind. Am Donnerstag macht Papst Leo einen Halbtagsbesuch im italienischen Wallfahrtsort Assisi. Anlass sind die Feierlichkeiten zum 800. Jahrestag des heiligen Franz von Assisi. Papst Leo kommt zudem zum Abschluss eines europaweiten Jugendtreffens der Franziskaner. Rausgehen und junge Leute treffen, wo sie sind und möglichst ihre Sprache sprechen, dazu lade der Papstbesuch ein, sagt der Bischof von Assisi, Felice Acrocca.
6: È un momento bello, importante per tanti motivi.
1: Es ist die Stadt des heiligen Franz von Assisi, der in der Lage ist, junge Leute aus aller Welt zu versammeln. Und der Papst hat den Mut, rauszugehen und sie zu treffen, erklärte der Bischof in einer kurzen Videobotschaft. Seit Montag kommen in Assisi rund 2150 Jugendliche aus Europa zwischen 18 und 33, Gläubige wie Nichtgläubige, zusammen. Und zwar zum Jugendtreffen Go, Franciscan Youth Meeting, das der Franziskanerorden organisierte. Dass der Papst zum Abschluss der Veranstaltung persönlich kommt, ist für den Bischof Freude und Geschenk, bringe aber auch Verantwortung mit sich.
6: Ecco, vorremmo anche noi, attraverso il suo esempio, poter seguire le orme.
1: Was sollte das Erbe dieses Papstbesuches sein? Die Fähigkeit, wie der Papst zu handeln, rausgehen und die Jugend da treffen, wo sie sich trifft, und eine Sprache sprechen, die möglichst nah an ihrer Sprache ist. Danke, Papst Leo. Und eine Einladung an mich und euch. Lasst uns seinem Beispiel folgen. Den Papstbesuch in Assisi überträgt Radio Vatikan übrigens am Donnerstag, 6. August, live und mit deutscher Begleitung auf www.vaticannews.de. Hören Sie nun unsere Sommerserie mit Gedanken des polnischen Papstes Johannes Paul II., für die wir in unser Tonarchiv gegriffen haben.
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8: Es ist nicht erst eine Errungenschaft unserer Zeitepoche, dass die Kirche sich mit einer gewissen Vorliebe als Kirche der Armen versteht. Hingegen ist es heute in einer besonderen Weise wichtig und geboten, dass die Kirche diese ihre Berufung noch entschiedener verwirklicht. Trotz aller staatlich organisierten Fürsorge und karitativen Tätigkeit bleibt der persönliche Einsatz für den notleidenden Mitmenschen ein wesentliches Kennzeichen der Jünger Christi.
1: Damit endet unser Nachrichtenmagazin an diesem Mittwoch. Anne Preckel war heute im Studio und verabschiedet sich sehr herzlich von Ihnen. Bitte werfen Sie auch einen Blick auf unsere Homepage www.radiovatikan.de und auch auf unsere Social-Media-Kanäle Instagram, X, Facebook, YouTube und WhatsApp. Alles Gute für Sie, wo immer Sie uns zuhören. 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
1: Liebe Zuhörerinnen und Zuhörer, in mehreren Folgen behandelt Herr Dr. Peter Ecker aus Brixen im Südtirol die Einführung ins Neue Testament. Herr Dr. Peter Ecker ist dreifacher Doktor und nach dem Besuch des Jesuitenkollegs Stella Matutina in Feldkirch studierte er Philosophie, Geschichte, Theologie und Religionspädagogik in Padua, Innsbruck, Salzburg und London. Er unterrichtet als Oberschullehrer Religion, Philosophie und Geschichte am Bischöflichen Gymnasium Vincentinum in Brixen. Hören Sie nun einen weiteren Teil zur Einführung ins Neue Testament mit Dr. Peter Ecker.

Liebe Hörerinnen und Hörer, ich darf Sie auch meinerseits sehr herzlich zu dieser heutigen Sendung begrüßen und ich bedanke mich gleichzeitig auch sehr herzlich für diese freundliche Begrüßung durch Herrn Peter Gallica. Bevor ich mit meinen Ausführungen beginne, darf ich Sie bitten, dass wir miteinander ein Gebet sprechen, damit der Geist Gottes uns durch diese Sendung begleiten möge. Im Namen des Vaters und des Sohnes und des Heiligen Geistes. Amen. Komm, Heiliger Geist, und erfülle die Herzen deiner Gläubigen und entzünde in ihnen das Feuer deiner Liebe. Sende aus deinen Geist und alles wird neu geschaffen und du wirst das Angesicht der Erde erneuern. Dann wollen wir uns auch an die Mutter Gottes wenden und sie bitten für uns durch ihre Fürsprache auch in diese Sendung einzugreifen. Gegrüßet seist du, Maria, voll der Gnade, der Herr ist mit dir. Du bist gebenedeit unter den Frauen und gebenedeit ist die Frucht deines Leibes, Jesus. Heilige Maria, Mutter Gottes, bitte für uns Sünder, jetzt und in der Stunde unseres Todes. Amen. Dann wenden wir uns auch an die Engel und bitten sie, uns zu begleiten. Engel Gottes, unsere Beschützer, denen des höchsten Vater Liebe uns anvertraut hat, erleuchtet, beschützt, regiert und leitet uns. Amen. Und dann wollen wir uns auch an den großen Schweizer Nationalheiligen, an den heiligen Nikolaus von der Flü und an den Apostel Paulus wenden. Heiliger Nikolaus von der Flü und heiliger Paulus, bittet für uns. Im Namen des Vaters und des Sohnes und des Heiligen Geistes. Amen. Liebe Hörerinnen und Hörer, bei unserer langen Wanderung durch das Neue Testament sind wir bei den Paulusbriefen angelangt. Wir haben das letzte Mal gehört, wie Paulus von Jesus persönlich berufen wurde und wie aus dem ehemaligen fanatischen Gegner des Christentums plötzlich der große Völkerapostel geworden ist. Paulus brachte ideale Voraussetzungen mit. Er kam aus Tarsus in der heutigen Türkei. Er hatte eine hellenistische Bildung. Er sprach Griechisch. Und er war vor allem ein Mann, der lange Zeit Theologie studiert hatte. Er war Schüler des berühmten Gesetzeslehrers Gamaliel in Jerusalem und hatte dort eine hervorragende Kenntnis des Alten Testamentes gewonnen und erworben. Und dieser Mann, der diese Voraussetzungen mitbrachte, der wurde nun von Gott, von Jesus dazu berufen, bis an die Grenzen der damals bekannten Welt zu ziehen. Und er hat etwa 40.000 Kilometer auf seinen Missionsreisen zurückgelegt. Das entspricht etwa der Strecke von einem Erdumfang. Und von diesem Mann besitzen wir verschiedene Briefe. Und diese Briefe sind ein höchst wichtiges und interessantes Dokument oder sind Dokumente, weil aus diesen Dokumenten vieles hervorgeht, das uns heute noch brennend interessiert. Paulus hat auf verschiedene theologische Fragen geantwortet, aber er hat sich auch mit den verschiedenen seelsorglichen und organisatorischen Problemen der jungen Gemeinden auseinandergesetzt. Und so haben wir in den Briefen von Paulus eine höchst interessante Dokumentation von einem ganz großen Theologen, von einem Mann, der die Welt kannte und von einem Heiligen. Wir haben das letzte Mal damit begonnen, einige ganz berühmte Stellen aus dem Römerbrief zu besprechen. Und auf diese Stellen möchte ich heute noch einmal ganz kurz zurückkommen, um dann noch einige Aussagen von Paulus gemeinsam mit Ihnen zu bedenken.
Paulus hat sich zunächst einmal mit der Frage beschäftigt, ob es möglich sei, mit der rein menschlichen Erkenntnis zu Gott zu gelangen und ob es möglich sei, ihn zu erkennen. Diese Frage war damals berechtigt, weil es nämlich in dieser Spätzeit des Römischen Reiches schon sehr viele skeptische Menschen gegeben hat. Und da musste Paulus zunächst einmal darauf hinweisen, dass es für den Menschen möglich ist, Gott zu erkennen. Und diese Frage wiederholt sich auch in unserer heutigen Zeit. Und Paulus hat darauf hingewiesen, dass es dem Menschen möglich sei, Gott in der Natur zu erkennen. Er schreibt, seit Erschaffung der Welt wird seine, also Gottes, unsichtbare Wirklichkeit an den Werken der Schöpfung mit der Vernunft wahrgenommen. Er weist also darauf hin, dass der Mensch mit Hilfe der Vernunft imstande ist, in der Schöpfung Gottes unsichtbare Wirklichkeit zu erkennen. Und zwar einfach, weil diese Schöpfung Ausdruck ist von einem Plan, von einem Design, von bestimmten Gesetzen, von einer bestimmten Zielgerichtetheit. Und alle diese Dinge verlangen eine Intelligenz, verlangen einen Geist. Oder wie man es damals genannt hat, einen Logos. Und auf diese Art und Weise kann also der Mensch mit Hilfe seiner Vernunft in der Schöpfung Gottes unsichtbare Wirklichkeit erkennen. Paulus hat dann auch noch einen weiteren Weg gezeigt, der zu Gott hinführen kann, und zwar das natürliche Sittengesetz. Paulus weist darauf hin, dass bei den Heiden, die nie etwas von Gott gehört haben, ein Gewissensgesetz zu beobachten ist, das in ihr Herz eingeschrieben ist. Das Gewissen, das in jedem Menschen drinnen ist und das ein Kompass ist für Gut und Böse, das ist auch ein Zeichen dafür, dass der Mensch in seinem Innersten sehr wohl um Gut und Böse weiß und dass dieses Gewissen offensichtlich nicht nur durch Erfahrungen zustande kommt, sondern dass hier etwas angelegt ist, man nennt das auch angeboren ist, das vom Schöpfer in den Menschen hineingelegt ist. Also dieses natürliche Sittengesetz, das im Menschen drinnen ist, und jetzt unabhängig von den verschiedenen Formen, in denen sich dieses Gewissen ausdrückt, doch einheitlich ist, indem es gewisse Grundwerte, gewisse Verpflichtungen, gewisse höhere Werte ganz klar aufzeigt. Und dann hat Paulus sich mit einer sehr wichtigen, aber auch der schwierigen Frage auseinandergesetzt. Er wollte den Juden den Übergang zum Christentum dadurch zeigen, dass er sie auf den Unterschied zwischen dem mosaischen Gesetz, zwischen dem Gesetz des Moses und der christlichen Lehre hingewiesen hat. Paulus wies darauf hin, dass die Juden durch das Gesetz des Moses verpflichtet waren, ganz bestimmte Vorschriften, Verbote und Gebote zu beachten. Und diese Einhaltung der Gebote und Verbote war dafür entscheidend, ob ein Mensch gerettet werden konnte oder nicht. Der Mensch musste sich also um eine möglichst genaue Einhaltung des Gesetzes bemühen. Und nun sagt Paulus, dass da im Christentum etwas Neues beginnt.
dass es nicht in erster Linie darauf ankommt, die Gesetze möglichst genau zu erfüllen, sondern dass es darauf ankommt, dass Gott den Menschen rettet. Es ist also nicht mehr die Einhaltung des Gesetzes das Entscheidende, sondern der Glaube an den rettenden und barmherzigen Gott. Paulus weist die Juden darauf hin, dass es ja auch bei bestem Bemühen nie ganz gelingt, das Gesetz einzuhalten. Und dass es immer letztlich auf Gott ankommt, dass Gott dem Menschen die Gnade schenkt, dass er gerettet wird. Dass es von der Gnade Gottes abhängt, ob ein Mensch so leben kann, wie er leben soll. Also es ist nicht mehr der Mensch, der durch seine ganz genaue Einhaltung der Gesetze und der Gebote gerettet wird oder für seine Rettung Sorge trägt, sondern es ist Gott, der durch den Glauben des Menschen in das Leben des Menschen eingreifen kann, um den Menschen zu retten. Nicht mehr der Mensch ist die Ursache für die Rechtfertigung, für die Rettung des Menschen, sondern Gott. Und der Glaube des Menschen muss es ermöglichen, dass er Gott die Tür öffnet, damit Gott ihn retten kann. Also nicht mehr der Mensch ist die Ursache der Rechtfertigung, sondern Gott. Und hier kommt etwas ganz Entscheidendes ins Spiel. Gott ist der eigentliche Retter des Menschen. Und das geschieht jetzt durch Jesus Christus. Und deswegen steht jetzt an erster Stelle der Glaube an diesen rettenden Gott, der Glaube an diese Barmherzigkeit Gottes. Und diese Überlegungen von Paulus sind auch für die heutige Zeit noch von großer Bedeutung. Allerdings muss man dabei jetzt auch ganz klar auf eine wichtige Sache hinweisen. Man darf jetzt den Glauben nicht in einer einseitigen Weise betonen, wie wenn es aufgrund des Glaubens nicht mehr auf die Werke ankommen würde. Also man darf jetzt nicht meinen, es kommt nur darauf an, dass ich an Christus glaube und dann bin ich gerettet, dann bin ich gerechtfertigt. So als hätten meine persönlichen Werke, meine Befolgung der Gebote, meine guten Werke, als hätte das alles keinen Sinn mehr. Nein, so ist es nicht. Es braucht den Glauben und die guten Werke, die aus dem Glauben hervorgehen. Und das ist immer wieder das Problem, das wir antreffen, wenn wir uns mit Martin Luther beschäftigen. Martin Luther hat in einer sehr schwierigen Zeit gelebt. Dieses 16. Jahrhundert war sehr bewegt. Und da hat Martin Luther, der ja selber Professor war für das Neue Testament und der gerade diese Paulusbriefe sehr gut gekannt hat, Folgendes erlebt. Er hat erlebt, wie ein Dominikanermönch, der Tetzel geheißen hat, in Deutschland überall gepredigt hat und der dann den Menschen auch einen Ablass versprochen hat, wenn sie dafür eine Spende geben würden. Eine Spende für den Neubau des Petersdomes in Rom. Und da hat sich Luther zu Recht aufgeregt, weil er gesagt hat, man kann doch nicht einfach mit einer Spende sich loskaufen. Und das ist doch ein Missbrauch von einem Ablass. Sie wissen alle, ein Ablass, das ist die Möglichkeit, dass ich durch Gebete und durch gute Werke
eine Läuterung erziele, die mir dann im Fegefeuer gewissermaßen angerechnet wird. Die Kirche hat immer wieder die Möglichkeit geboten und bietet sie auch heute noch, dass man einen Ablass gewinnt, um auf diese Art und Weise die Zeit der Läuterung im Fegefeuer abzukürzen. Aber weil man aus diesem Ablass einen Handel gemacht hat, einen Ablasshandel, hat sich Luther zu Recht aufgeregt und hat gesagt, das geht doch nicht. Und da hat es dann auch ein Sprüchlein gegeben in Deutschland, das sehr vielsagend war. Da hat es geheißen, der Taler in dem Kasten klingt, die Seele aus dem Feuer springt. Das heißt, wenn man also eine Geldmünze in diesen Sammelkasten hineingegeben hat, dann springt gewissermaßen auf der anderen Seite schon die Seele aus dem Fegfeuer. Der Taler in dem Kasten klingt, die Seele aus dem Feuer springt. Also gewissermaßen wie ein Automat. Ich werfe einige Münzen hinein und auf der anderen Seite springt die Seele aus dem Fegfeuer. Und da hat nun Luther eingegriffen und protestiert. Und man muss ganz offen sagen, er hat recht gehabt, weil er hier gemerkt hat, hier wird mit Geld etwas erkauft, was man so nicht erkaufen kann. Aber was dann Luther angehängt hat, das war problematisch. Um jetzt diesen Ablasshandel ein für alle Mal zu beseitigen, hat er dann diese problematische Theologie entwickelt, dass er gesagt hat, es kommt auf die Werke nicht an, sondern entscheidend ist allein der Glaube. Und damit kommen wir zu einem der Grundsätze von Martin Luther, nämlich zur sola fides. Das ist ein lateinischer Ausdruck und heißt nur der Glaube. Sola fides. Und hier müssen wir sagen, ist Luther leider zu einer etwas einseitigen Sicht der Dinge gelangt. Er wollte einen Missbrauch abstellen, und da hatte er recht, aber er hat das in einer etwas zu radikalen Form vorgenommen, indem er gesagt hat, nur der Glaube ist entscheidend und auf die Werke kommt es nicht an. Er wollte natürlich damit den Ablasshandel beseitigen. Und der war ja ein Ärgernis und der sollte beseitigt werden. Aber er hat dann mit dem Missbrauch leider auch ein Stück Theologie beseitigt, auf das wir nicht verzichten können. Und deswegen sagen wir heute zu Recht, dass es nämlich den Glauben braucht, um gerettet zu werden, aber dass es trotzdem auch die Werke braucht. Und da müssen wir unseren protestantischen Freunden immer wieder etwas sagen. Lest doch einmal das Matthäusevangelium, das 25. Kapitel. Im Matthäusevangelium 25 geht es um das jüngste Gericht. Und da lesen wir, wie Jesus sagt, dass die Menschen nach ihren Werken beurteilt werden. Wir alle kennen ja diese ganz berühmte Stelle, wo es heißt, ich war hungrig und ihr habt mir zu essen gegeben. Ich war durstig und ihr habt mir zu trinken gegeben. Ich war nackt und ihr habt mich bekleidet. Wir alle kennen diese Stelle. Und dann fragen die Menschen, ja, wann haben wir dich denn hungrig gesehen und wann haben wir dich durstig gesehen und wann nackt und so weiter. Und Jesus sagt dann das berühmte Wort, was ihr einem meiner geringsten Brüder getan habt, das habt ihr mir getan. Und hier wird deutlich, dass die Werke wichtig sind für die Errettung des Menschen. Weil diese Stelle geht dann weiter, dass Jesus sagt zu einer bestimmten Gruppe von Menschen, ich war hungrig und ihr habt mir nichts zu essen gegeben. Ich war durstig und ihr habt mir nichts zu trinken gegeben und ich war nackt und ihr habt mich nicht bekleidet und, und. Und die gehen dann aber nicht in das ewige Leben ein. Und hier wird uns deutlich vor Augen geführt, dass
es den Glauben und die Werke braucht. Und wenn heute unsere protestantischen Freunde manchmal sagen, nur die Heilige Schrift, sola scriptura, dann muss man sagen, liebe Freunde, lest doch einmal nach bei Matthäus 25. Da steht es ja, dass zum Eintritt in das Reich Gottes auch die guten Werke wichtig sind. Und deswegen muss man hier sehr sorgfältig sein, wenn man diese Stelle von Paulus liest. Dass man hier nicht gewisse Dinge über Bord wirft, die man nicht über Bord werfen darf. Paulus versucht, den Glauben in die Mitte zu stellen, und der soll ja auch in der Mitte stehen, um den Unterschied herauszuarbeiten gegenüber dem jüdischen Gesetz. Er wendet sich hier gewissermaßen gegen die Erlösungstheologie der Pharisäer. Er selber war ja ein Pharisäer und hat ja auch versucht, das Gesetz einzuhalten. Und wir alle kennen ja aus der Heiligen Schrift mehrere Stellen, wo die Pharisäer Jesus darauf hinweisen, dass er nicht sich genau an das Gesetz hält. Und für die Pharisäer war nun einmal die Einhaltung des Gesetzes die wichtige Voraussetzung, um gerettet zu werden. Und nun kommt Paulus und sagt, an erster Stelle steht der Glaube. An erster Stelle kommt die Gnade. Denn nur wenn Gott die Gnade schenkt, sind wir erst fähig zu ganz bestimmten Werken. Sie entschuldigen mich, wenn ich das einmal ein bisschen genauer ausgeführt habe, aber das ist einfach wichtig, um diese zentrale Stelle von Paulus im Römerbrief besser zu verstehen. Fassen wir es nochmal ganz einfach zusammen. Paulus möchte also zeigen, dass die Rettung des Menschen oder die Rechtfertigung des Menschen, wie man das in der Theologie nennt, nicht von der genauen Erfüllung des Gesetzes abhängt, sondern vom Glauben und von der Gnade Gottes. Das bedeutet aber nicht, dass es deswegen keine Werke mehr braucht, sondern dass es sehr wohl auch die guten Werke braucht und dass man sich sehr wohl auch an die 10 Gebote und an bestimmte Gesetze halten muss. Jesus sagt einmal ganz klar, ich bin nicht gekommen, das Gesetz aufzuheben, sondern um es zu erfüllen. Das ist sein Wort. Aber da ist ein ganz grundlegender Unterschied auch gegenüber der früheren Gesetzeserfüllung im Judentum. Bei den Juden ging es um die Erfüllung des Gesetzes. Unter allen Umständen. Und Jesus sagt, die rein äußerliche Erfüllung genügt ja nicht. Es kommt darauf an, diese Gesetze in der rechten Gesinnung zu erfüllen. Es kommt auf die Gesinnung an. Und da kommt Jesus immer wieder drauf zu sprechen. Er sagt, wenn einer das Gesetz erfüllt und sich dabei etwas einbildet, dann sagt er, der hat schon seinen Lohn. Es kommt darauf an, dass der Mensch in der richtigen geistigen Haltung diese Gesetze erfüllt. Aber er soll sie erfüllen. Er soll sich an die Gebote halten. Aber immer in dem Bewusstsein, dass zuerst einmal der Glaube gefordert ist. Und dass der Glaube an Gott erst die Türen öffnet, dass Gott die Gnade schenkt, die wir dann zur Erfüllung dieser Gebote brauchen. Das war jetzt schon ein gewaltiges Stück Theologie. Aber es ist einfach interessant und schön, wenn man sich einmal mit Paulus auseinandersetzen darf und wenn man von ihm angeregt wird, über diese tieferen Dinge nachzudenken. Was braucht es für meine Rettung? Und da darf ich noch ganz kurz etwas hinzufügen. Auch wir Katholiken haben zumindest in früheren Zeiten oft und oft gehört, dass wir die Gebote halten sollen.
Und man hat sich ernsthaft darum bemüht, die 10 Gebote möglichst genau einzuhalten. Aber dabei ist oft der Glaube, der persönliche Glaube an Gott zu kurz gekommen. Es war gewissermaßen ein Dienst nach Vorschrift. Man hat alles genau eingehalten, was an Vorschriften einzuhalten war. Und dann konnte man zum lieben Gott sagen, ich habe alles genau gemacht, wie du es möchtest. Morgengebet, Tischgebet, Abendgebet, eine kleine Spende, dann regelmäßig zum Gottesdienst, regelmäßig zur Beichte. Das war alles wunderbar und das würden wir uns heute wünschen. Heute liegt das flach, heute liegt das brach. Aber was da oft zu kurz gekommen ist, war dieser persönliche Glaube, dass man sagt, Gott, ich bin dein Kind. Gott, ich komme jetzt zu dir und ich möchte jetzt mal bei dir bleiben und vor dir leben und mit dir leben. Und weil ich mit dir lebe und weil ich dich liebe und weil ich dich gerne habe, deswegen möchte ich alles tun, was du von mir in meinem eigenen Interesse verlangst. Also es steht an erster Stelle dieser Glaube, diese Liebe, diese Nähe. Und aus der heraus entsteht dann auch eine bestimmte Haltung. Aus dieser Verbundenheit heraus entsteht dann auch die Liebe, die das Gesetz gerne erfüllt. Das ist dann eine Gesetzeserfüllung von innen heraus und nicht nur von außen, nicht nur durch einen äußeren Druck, nicht nur durch Vorschrift, sondern aus Liebe zu Gott, aus Dankbarkeit zu Gott, aus Gehorsam zu Gott. Und das ist oft zu kurz gekommen. Und deswegen müssen wir hier in diesem Zusammenhang auch einmal sagen, es muss zuerst das Feuer in uns brennen. Es muss zuerst die Liebe da sein zu Gott. Es muss zuerst diese Verbundenheit mit Gott da sein. Dann kommt das andere. Ja, jetzt machen wir ein bisschen Pause und dann wollen wir doch ein bisschen weiter über Paulus nachdenken.

Liebe Hörerinnen und Hörer, ich möchte Ihnen gerade noch etwas erzählen, das mir vor einiger Zeit widerfahren ist. Es geht ja immer darum, dass man versucht, im Glauben an Gott zu stehen. Und dass man aus dem Glauben heraus dann auch versucht zu beten und zu wirken. Und da war ich vor kurzer Zeit in Wien und da habe ich eine Schwester besucht, die ich sehr verehre. Das ist ein durch und durch geistlicher Mensch. Und diese Schwester Maria, die leitet in Wien schon seit Jahrzehnten eine Schwesterngemeinschaft. Und wir haben uns noch kennengelernt vor der Gründung dieser Gemeinschaft. Und wenn wir uns so alle paar Jahre einmal sehen, dann ist das immer ein ganz großes Fest des Wiedersehens. Und da reden wir dann oft darüber, wie wir uns in den ersten Jahren so schwer getan haben, gewisse Dinge zu begreifen. Aber dass wir auch heute noch unsere Schwierigkeiten haben, wenn es um den Glauben geht. Und da habe ich dieser Schwester Maria gesagt, Schwester Maria, ich kann oft kaum beten. Ich sitze dann so da und es passiert einfach nichts. Und in meinem Herzen ist so eine richtige Wüste. Gott ist so weit weg und ich frage mich oft, lieber Gott, wo bist du denn? Dann habe ich gesagt, Schwester Maria, wie machst du das? Ich versuche an Gott zu glauben, aber ich habe trotzdem den Eindruck, ich bin oft so weit weg von ihm. Dann hat sie mir so ein bisschen zugeschmunzelt und hat gesagt, naja, also alle Dinge kann man ja nicht aus den Büchern lernen. Dann habe ich gesagt, ich habe schon verstanden, was du meinst, aber sag mir jetzt trotzdem, wie machst du es denn? Dann hat sie gesagt, ja, weißt du, ich gehe dann in unsere Kapelle. Dann habe ich gesagt, siehst du, da hast du schon wieder einen Vorteil, weil wir Menschen in der Welt, wir müssen erst aus dem Haus hinausgehen, um irgendwo eine Kapelle zu finden. Und dann habe ich gesagt, ja, und was machst du dann? Und dann hat sie mir erzählt, ja, ich gehe dann also in die Kapelle und da ist das Allerheiligste ausgesetzt. Und dann sage ich einfach, lieber Gott, ich möchte jetzt in deiner Ruhe sein. Und dann habe ich sie gefragt, ja, wie meinst du denn das? Dann hat sie gesagt, ja, verstehst du nicht, dass wir hektischen Menschen unmöglich Gott begegnen können, wenn wir in der Hektik bleiben? Dann habe ich gesagt, gut, das ist mir schon klar. Dann hat sie gesagt, ja, knie dich einfach mal hin vor dem Allerheiligsten und sag so, ich bin jetzt in deiner Ruhe. Und ich will jetzt einfach bei dir sein. Und dann habe ich gesagt, wie geht's denn dann weiter? Und dann hat sie gesagt, wenn du sagst, du bist jetzt mal bei Gott und du bist jetzt bei ihm, dann spürst du plötzlich, wie du unter den Schirm von Gott genommen wirst. Du bist dann plötzlich in seiner Ruhe. Du bist dann plötzlich bei ihm. Du bist dann nicht mehr auf der Suche nach Gott. Und du fragst dich nicht verzweifelt, wie komme ich denn an ihn ran? Sondern du musst einfach mal sagen, lieber Gott, nimm mich unter deinen Schutzschirm. Nimm mich in deine Ruhe hinein. Nimm mich einmal in deine innere Sphäre hinein. Und dann ist sozusagen Gott derjenige, der uns zu sich holt. Und nicht mehr wir müssen jetzt schauen, dass wir zu Gott kommen. Das gelingt ja sowieso nicht. Dann habe ich gesagt, du, da habe ich jetzt etwas ganz Wichtiges verstanden. Also Gott holt uns zu sich und nicht wir müssen zu Gott kommen. Dann hat sie gesagt, genau so ist es. Und wenn du glaubst, dann öffnest du dich Gott und Gott holt dich dann zu sich und nicht du musst zu ihm kommen. Dann habe ich gesagt, Maria,
das ist ein Problem, das ich schon ewig gehabt habe, aber da hast du mir eine Tür geöffnet. Und dann habe ich gesagt, so, jetzt müssen wir das mal ausprobieren. Und dann bin ich in eine Kapelle gegangen und habe gesagt, so, lieber Gott, ich bin jetzt da geschickt von der Schwester Maria und ich knie jetzt da vor dir. Und dann bin ich müde geworden und dann habe ich mich hingesetzt. Und dann habe ich gesagt, so, ich möchte jetzt in deiner Ruhe vor dir sein und ich möchte, dass du mich jetzt zu dir holst. Und nicht, dass ich zu dir kommen muss, weil das schaffe ich sowieso nicht. Und auf einmal habe ich gemerkt, wie Gott mich unter seine Sonne gestellt hat. Wie Gott mich angeleuchtet hat. Und wie ich in seinem Licht war. Nicht, weil ich in das Licht gegangen bin, sondern weil das Licht von ihm zu mir gekommen ist. Und da habe ich mir gedacht, du bist doch ein alter Esel. Du hast so lange gebraucht, bis du das kapiert hast. Und da war es wieder so wie bei Paulus, dass man glauben muss, dass man sagt, Gott, öffne dich mir, Gott, hol mich zu dir. Ich vertraue mich dir an, weil Glauben heißt ja anvertrauen. Glauben heißt ja nicht nur glauben, dass es etwas gibt, das man nicht beweisen kann. Das ist der erste Schritt. Aber Glauben heißt, ich übergebe mich Gott, ich vertraue mich Gott an, damit er etwas machen kann, damit er mit mir etwas anfangen kann. Also Glauben heißt, übergib dich Gott, damit er wirken kann, damit seine Gnade auf mich runterkommt. Und das ist das, was Paulus uns auch mit diesem Text mitgeben will. Es kommt auf den Glauben an, auf dieses Vertrauen, dass wir uns Gott übergeben. Und da habe ich immer dieses Bild vor Augen, wie ich als kleiner Bub versucht habe, schwimmen zu lernen. Da war ja immer das Problem, dass man irgendwann, wenn man in einem See schwimmen lernt, dass man irgendwann die Füße vom Boden abheben muss. Es ist so, man bewegt die Arme und mit einem Bein schwimmt man und mit einem Bein und mit einem Fuß und mit einem Zeh stützt man sich noch ab. Aber man schwimmt noch nicht. Erst in dem Moment, wo beide Füße vom Boden abheben und wo dieses Vertrauen zum Wasser da ist, dass dieses Wasser mich trägt, erst in dem Moment kann ich schwimmen. Das ist etwas ganz Gewaltiges. Beim Schwimmen merkt man, dass es nicht darauf ankommt, ob das spezifische Gewicht und so weiter stimmt, sondern ob man glaubt und vertraut, dass das Wasser einen trägt. Das Schwimmen ist am Anfang ein Glaubensakt. Ich muss glauben, dass das Wasser mich trägt. Ich muss glauben, dass ich durch meine Bewegungen vom Wasser getragen werde. Und bei Gott ist etwas Ähnliches. Ich muss zunächst einmal glauben, dass Gott mich trägt. Und ich muss einmal von meinen Sicherheiten weg. Ich muss glauben, dass Gott mich hält. Ich muss glauben, dass die Strömung Gottes mich trägt und weiterbringt. Gott kann mich tragen, aber nur, wenn ich mich ihm anvertraue. Das Meer kann mich tragen, aber nur dann, wenn ich mich dem Meer anvertraue. Und das ist das Entscheidende, dass wir bei unserem Glauben oft noch nicht so weit sind, dass wir uns Gott anvertrauen, dass er uns trägt und dass die Strömung von diesem Wasser uns dorthin bringt, wo er uns haben will.
Eigene. Also aus diesen Gedanken von Paulus über den Glauben, da geht so viel hervor, dass einem bewusst wird, glauben musst du. Du musst dich Gott anvertrauen, dass er dich trägt, dass seine Gnade fließt, dass er mit dir etwas machen kann, dass er dich entfalten kann, dass er dich auch waschen und reinigen kann, wie es notwendig ist. Das alles gehört zum Glauben. Der Glaube ist mehr als Gesetzeserfüllung. Der Glaube ist mehr als Gebote. Der Glaube ist Vertrauen zu Gott, Liebe zu Gott, Gehorsam zu Gott. Und erst wenn das alles gegeben ist, ist die Erfüllung des Gesetzes wichtig, möglich. Und dann haben wir ja auch noch eine Gewissheit, wenn es einmal mit diesen Geboten nicht so ganz klappt, und das kommt ja immer wieder vor, wir sind und bleiben schwache Menschen und wir sind und bleiben Sünder, dann haben wir im christlichen Glauben die Gewissheit, dass auch dann, wenn gewisse Gebote nicht erfüllt werden und wenn wir Sünder sind, dass Gott uns verzeiht, dass Gott uns eine neue Möglichkeit gibt, dass Gott uns weiterträgt, dass Gott uns eine Chance gibt. Das ist das Große. Das ist das Christentum gegenüber dem Judentum. Das Judentum hat ja einen wunderbaren Glauben. Und wir können ja immer nur staunen, wie dieses jüdische Volk in all diesen Bedrängnissen bis herauf in unsere heutige Zeit so treu seinen Glauben gelebt hat. Aber da ist eben diese erlösende Liebe Gottes, die ist da noch nicht zu spüren. Es geht hier um eine Rechtfertigung durch das Gesetz und nicht um eine Rechtfertigung durch die Gnade und die Liebe Gottes. Das ist das, was uns Christus noch dazu gibt. Ja, das sind gewaltige Dinge. Nun wollen wir uns einem weiteren Text von Paulus zuwenden. Und zwar geht es hier um den alten und um den neuen Menschen. Das ist jetzt im Römerbrief im 5. Kapitel. Römer 5, 12 bis 15. Römer 5. Kapitel, 12. bis 15. Vers. Da müssen wir wieder eine kleine Einführung geben, damit wir diesen Text dann verstehen können. Paulus möchte zeigen, dass durch Jesus Christus ein neuer Mensch

wie die Nachgeborenen von Adam zur gefallenen Menschheit gehören, so sind die, die mit Christus verbunden sind, Mitglieder dieser neuen Menschheit. Er zeigt also, dass zunächst einmal eine neue Form der Rettung begonnen hat, durch die Liebe Gottes, und dass durch Christus, und das ist jetzt der zweite Punkt, auch ein neuer Mensch entstanden ist. Wollen wir mal diese Stelle lesen. Durch einen einzigen Menschen kam die Sünde in die Welt und durch die Sünde der Tod. Und auf diese Weise gelangte der Tod zu allen Menschen, weil alle sündigten. Sünde war schon vor dem Gesetz in der Welt. Aber Sünde wird nicht angerechnet, wo es kein Gesetz gibt. Dennoch herrschte der Tod von Adam bis Moses auch über die, welche nicht wie Adam durch Übertreten eines Gebotes gesündigt hatten. Er sagt also hier, dass durch Adam die Sünde in die Welt gekommen ist und mit der Sünde auch der Tod. Das klingt oft sehr beeindruckend, aber vielleicht nicht immer leicht verständlich. Wir müssen eines sagen, wenn der Mensch ganz in der Sünde lebt, dann lebt er gewissermaßen schon im Tod. Und aus dem Tod der Seele und aus dem Tod des inneren geistlichen Menschen folgt dann mit notwendiger Konsequenz auch der irdische, leibliche Tod. Und dann sagt Paulus, die Sünde war schon vor dem Gesetz in der Welt. Die Sünde hat noch nicht das mosaische Gesetz gebraucht, damit man sie in alten Details wirklich erkannt hat. Sie war aber schon da. Und sie wurde noch nicht im vollen Sinn angerechnet, weil es ja kein mosaisches Gesetz gegeben hat und die Menschen viele einzelne Details noch nicht erkennen konnten. Erst mit dem mosaischen Gesetz wurde dann dem Menschen bewusst, wo er überall gesündigt hat. Und jetzt sagt Paulus, dennoch herrschte der Tod von Adam bis Moses. Auch über die, welche nicht wie Adam durch Übertreten eines Gebots gesündigt hatten. Hier wird uns bewusst gemacht, dass der Mensch auch durch die Sünden früherer Menschen betroffen ist. Die Sünde wirkt sich aus. Die Sünde wirkt nach. Und so wie Adam aus dem Paradies vertrieben wurde, so ist dann auch seine Nachkommenschaft nicht mehr im Paradies, sondern außerhalb des Paradieses. Und deswegen sind sie betroffen von dieser Vertreibung aus dem Paradies. Und sie können nicht mehr in dieses Paradies zurück. Sie sind Vertriebene, sie sind Ausgewanderte und leben außerhalb des Paradieses, weil ihr Stammvater, der gesündigt hat, das Paradies verlassen musste, sind sie auch außerhalb des Paradieses. Und dann schreibt Paulus weiter. Doch anders als mit der Übertretung des Gesetzes verhält es sich mit der Gnade. Sind durch die Übertretung des einen die vielen dem Tod anheimgefallen, so ist erst recht die Gnade Gottes und die Gabe, die durch die Gnadentat des einen Menschen Jesus Christus bewirkt worden ist, den vielen reichlich zuteil geworden. Paulus sagt hier mit anderen Worten ausgedrückt, dass so wie Adam alle Menschen in die Sünde mit hineingerissen hat, so hat Jesus durch seinen Erlösungstod am Kreuz alle Menschen auch hineingenommen in

Erlösung. Und das, was einer verschuldet hat, hat ein anderer gut gemacht. Durch Jesus Christus kommt es jetzt zur Erlösung des Menschen. Der eine ist der sündige Vater der Menschheit. Und der andere ist der Erlöser der Menschheit. Eine Gestalt, Jesus Christus, hat durch seinen Erlösungstod am Kreuz die Menschheit gerettet. Sein Sühneleiden war ausreichend für die ganze Menschheit. Es beginnt etwas Neues, es beginnt die Erlösung. Und so sehen Sie, liebe Hörerinnen und Hörer, wie Paulus uns durch seine nicht immer so leicht zugängliche Theologie bewusst macht, dass wir Menschen voller Hoffnung sein sollten. Es kommt jetzt die Zeit der Gnade, in der wir nicht mehr uns selbst durch die treue Befolgung des Gesetzes allein erlösen müssen, sondern Gott hilft uns durch seine Gnade. Und dann sagt er, wir haben noch eine zweite Hoffnung, dass diese Situation des Todes, die durch Adam und seine Sünde heraufbeschworen wurde, dass diese Situation, in der wir seit dem Beginn der Menschheit verharren mussten, in diesem Zustand der Unerlöstheit, der Sünde, des Todes, dass diese Situation durch Jesus Christus jetzt beendet wird, dass wir durch seine Erlösung herauskommen werden, dass durch seine Erlösung ein neues Menschsein möglich ist. Der alte Mensch wird durch den neuen Mensch überwunden. Und das ist die zentrale Botschaft des Christentums. Es beginnt eine Zeit der Gnade, eine Zeit, die durch den Glauben ermöglicht wird. Es beginnt eine Zeit der Rettung. Es beginnt eine Zeit der Erlösung. Das sind die zentralen Schwerpunkte der frohen Botschaft. Und über die sollen wir nachdenken. Und über die sollen wir uns freuen. Und dass wir sagen, Herr, gib mir Glauben, damit du mir viel schenken kannst. Jesus, du bist mein Erlöser. Gib mir einen großen Glauben an dich, damit ich durch dich erlöst werde. Damit endlich der alte Mensch, der Adam in mir, ausgetauscht wird und dass dann wirklich in mir Christus lebt und ich dadurch zu einem neuen Menschen werde und ich dadurch froh und glücklich werde. Ja, liebe Hörerinnen und Hörer, die Zeit ist schon wieder einmal um. Ich grüße Sie alle sehr, sehr herzlich und ich bitte Sie, leben Sie mit dieser Hoffnung, die uns der heilige Paulus versucht hat mitzugeben. Alles Gute und liebe Grüße von Peter Ecker aus Brixen in Südtirol.

Unsere Kirche feiert heute den Festtag Maria vom Schnee. Die Kirche San Maria Maggiore in Rom ist die bedeutendste Marienkirche des Abendlandes. Der frühere Name des heutigen Gedenktages war Maria Schnee und erinnerte an die Legende von einem wunderbaren Schneefall im August, durch den Maria angezeigt habe, wo man die Kirche bauen soll. Die Kirche auf dem Esquilin wurde von Papst Liberius 352 bis 366 gebaut, von Sixtus III. Restauriert und 435 der Mutter Gottes geweiht, zur Erinnerung an das Konzil von Ephesus 431, auf dem der Titel Gottesmutter für Maria ausdrücklich bestätigt wurde. Auch La Palma feiert das Fest, beginnend schon am 3. Juli 1676. Während einer großen Dürre hatte der Bischof der Inselhauptstadt Santa Cruz, Bartolomé García Jiménez, die Marienfigur der Jungfrau vom Schnee aus einer Wallfahrtskirche in die Stadt bringen lassen, worauf einsetzender Regen die Ernte rettete. Seitdem wird die Bajada, die Einholung der Marienstatue vom Berg, alle fünf Jahre am 3. Juli gefeiert, ihre Rückkehr am 5. August, dem eigentlichen Festtag. Auch in Alzricht, südwestlich von Amberg, in der Oberpfalz, gibt es eine Kapelle dieses Patroziniums mit einem Altar aus dem Jahr 1723. Übrigens, kennen Sie die Kirche auf dem Rigi, welche auch der Königin der Berge, dem Maria vom Schnee, gewidmet ist? Im Weiteren existiert die herzige Kapelle in Le Bacco in den Freiburger Alpen, welche sich in der Nähe von Châtel Saint-Denis befindet. Und da gibt es noch eine dritte zu ernennen, es ist die Kirche von Zermatt, welche auch der Maria vom Schnee gewidmet ist. Wer weiß, vielleicht besuchen Sie diese wunderschönen Orte persönlich im Verlaufe der kommenden Sommertage. Viel Vergnügen!

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Gedanke von Don Pirino Gaglione vom 21. Dezember 2020. In dieser festlichen Zeit dürfen die Armen, die Kranken, die Einsamen und die Bedürftigen nicht vernachlässigt werden. Das Jesuskind wird dir zulächeln und es dir reichlicher vergelten, als was du den anderen, die in Not sind, getan hast.

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0: Pfarrer Andreas Fuchs liest für uns eine Betrachtung, die er im Editorial des Schweizerischen Katholischen Sonntagsblattes veröffentlicht hat.
1: Durch, mit, in, für. Der heilige Ludwig Maria Grignion von Montfort empfiehlt in seinem goldenen Buch über die Ganzhingabe an Maria und der vielen anderen wahrhaft goldenen Ratschlägen alles durch Maria, mit Maria, in Maria und für Maria zu tun. Durch Maria. Der Heilige bringt ein wunderbares Beispiel eines Bauern, der dem König die Pacht durch einen wurmstichigen Apfel bezahlen will. Da ihm die König wohlgesonnen ist, bringt er ihr den Apfel. Sie reinigt ihn, schmückt ihn, legt ihn auf einen goldenen Teller und bringt ihn dem König persönlich. Aus ihrer Hand nimmt der König den Apfel gerne an. Mit Maria. Wer glaubt, ist nie allein, sagt Papst Benedikt XVI. Wir sollten nie alleine den Tag verbringen, sondern immer in Gemeinschaft mit Maria, stets an ihrer Hand sein, wie ein kleines Kind, das aus Liebe zur Mama immer an ihrer Seite ist. In Maria. In Fatima hat die Mutter Gottes alle eingeladen, sich ihrem unbefleckten Herzen zu weihen, also ganz in ihrem Herzen zu sein. Bilde unser Herz nach deinem Herzen, ist nicht nur ein schönes Gebet, sondern eine täglich neue Aufgabe. Für Maria. Wer jemanden liebt, tut alles für die geliebte Person, tut alles ihr zuliebe. Als Kinder Mariens wollen wir alles für Maria tun, ihr jeden Tag kleine Geschenke aus Liebe bringen.
0: Wir danken herzlich Pfarrer Andreas Fuchs.

0: Wir schalten nach Rom zu Vatican News.
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2: Heute mit folgenden Themen. Der Papst reist im November nach Uruguay, Argentinien und Peru. Leo hebt bei der Generalaudienz Beten als zentrale Dimension des Menschseins hervor. Und die Stadt des heiligen Franz Assisi freut sich auf den Papst. Herzlich willkommen zum Nachrichtenjournal von Radio Vatikan, heißt sie Anne Preckel. Papst Leo besucht im November Uruguay, Argentinien und Peru. Der Vatikan bestätigte die Lateinamerika-Reise vom 6. bis 17. November an diesem Mittwoch offiziell. Ziele des Besuchs, der auf Einladung der Staatsoberhäupter und der Ortskirchen stattfindet, sind Montevideo, Paysandú und Florida in Uruguay vom 8. bis 11. November, in Argentinien Buenos Aires, Córdoba und Luján sowie in Peru vom 11. bis 17. November Lima, Chiclayo, Cusco und Pucallpa. Das konkrete Reiseprogramm wird später mitgeteilt. Nach der sommerlichen Unterbrechung im Juli hat Papst Leo die Reihe seiner wöchentlichen Generalaudienzen wieder aufgenommen. Wegen der sommerlichen Temperaturen in Rom fand die Zusammenkunft mit rund 5000 Gläubigen im kühleren Petersdom statt.
3: Bereits am vorangegangenen Sonntag hatte das Kirchenoberhaupt das Mittagsgebet wieder vom Fenster des Apostolischen Palastes ausgeleitet, nachdem es im Vormonat teils in Castel Gandolfo abgehalten worden war. In seiner Katechese setzte der Papst die Betrachtung der Liturgiekonstitution Sacrosanctum Concilium des Zweiten Vatikanischen Konzils fort und widmete sich der kirchlichen Dimension des Gebets. Er wies darauf hin, dass in einer stark von Effizienz und Konsumdenken geprägten Gesellschaft das Gebet oft fälschlicherweise als nutzlos wahrgenommen oder mit einer psychologischen Technik zur Steigerung des persönlichen Wohlbefindens verwechselt werde. Das Beten sei jedoch eine grundlegende Dimension des Menschseins und ein Ort der Begegnung zwischen Gott und den Menschen. Dazu sagte der Papst:
4: Nel nostro tempo, nei contesti dominati dalla mentalità efficientistica e consumistica.
3: In unserer Zeit, in der Effizienzdenken und Konsumdenken vorherrschen, mag das Gebet als etwas Nutzloses oder Lächerliches erscheinen. In einer Welt, in der Wissenschaft und Technik vorgeben, alle Antworten zu geben, kann das Beten wie eine Form der Realitätsflucht erscheinen. Zudem wird das Gebet selbst in vielen christlichen Familien nicht mehr weitergegeben, während zahlreiche Menschen Gefahr laufen, es mit einer Technik unter vielen zu verwechseln. Eine Technik psychologischer Natur, die auf das persönliche Wohlbefinden abzielt. Das Gebet hingegen verdient es, als grundlegende Dimension unseres Menschseins in seiner Wahrheit wiederentdeckt zu werden.
4: Merita di essere riscoperta nella sua verità.
3: Unter Bezugnahme auf Papst Paul VI. Und den heiligen Augustinus hob Papst Leo XIV. Hervor, dass die Liturgie und insbesondere das Stundengebet im Verbund mit der Eucharistie den Alltag der Gläubigen heiligen. Die regelmäßigen Gebetszeiten am Morgen, Mittag, Abend und in der Nacht spendeten Kraft sowie Hoffnung und dienten als tragendes Element im Leben der Kirche. Das Stundengebet heiligt, verbunden mit der Eucharistie, deren Licht es fortstrahlt. Die Zeit unseres Alltags, am Morgen, beginnen wir den Tag im Glauben und in Dankbarkeit. Am Mittag bitten wir um die Kraft zur Treue inmitten der Mühen. Am Abend, wenn die Arbeit getan ist, begleitet die Vesper den Moment des Sonnenuntergangs. In der Nacht schlafen wir ein und vertrauen uns dem Frieden Gottes an. Jede Stunde ist ein Akt der Hoffnung. Während unserer irdischen Pilgerreise wachen wir und erwarten gemeinsam mit der ganzen Kirche die glorreiche Wiederkunft des Herrn.
4: Il ritorno glorioso del Signore.
3: Für Radio Vatikan, Mario Galgano.
2: Christen gewinnen Glaubwürdigkeit nicht allein dadurch, dass sie dieselbe Lehre bekennen, sondern vor allem durch ihr Zeugnis, dass Versöhnung in einer zerrissenen Welt möglich ist. Das sagte der Papst in einer Botschaft an die Kolumbusritter, eine der größten katholischen Laienorganisationen der Welt. Sie tagen noch bis Donnerstag in Denver.
4: Dear friends, I am pleased to greet all of you who are attending the 144th Supreme Convention of the Knights of Columbus.
5: Papst Leo XIV. Würdigte in seiner Videobotschaft vom Donnerstagabend, römische Zeit, die soziale Ausrichtung der Organisation. Zur jährlichen Versammlung unter dem Motto »In dem einen sind wir eins«, übrigens auch der Wahlspruch von Leo XIV., an die Mitglieder der Vereinigung hob der Papst Einheit und Wohltätigkeit als Tugenden hervor, die dem Einsatz der Kolumbusritter zugrunde liegen. Das katholische Kirchenoberhaupt erinnerte aber auch daran, dass die Einheit, um die Jesus im Johannesevangelium gebetet habe, kein Selbstläufer sei, sondern durch einen ehrlichen und demütigen Dialog immer wieder neu gepflegt werden muss. In diesem Zusammenhang ermutige ich Sie alle, weiterhin Zeugnis von jener Eintracht zu geben, die Jesus sich so sehr für Ihre Familien, Ihre Pfarrgemeinden und die weiteren Gemeinschaften wünscht, in denen Sie leben und wirken. In einer Zeit, die allzu oft von Spaltung und scharfer Rhetorik geprägt ist, braucht es dringend Propheten der Harmonie, die Brücken bauen und sich bemühen, gegensätzliche Positionen, wo immer möglich, miteinander zu versöhnen. Bekannt sind die Knights of Columbus vor allem für ihr umfangreiches karitatives Engagement. Gegründet wurden sie 1882 in New Haven im US-Bundesstaat Connecticut vom 2020 selig gesprochenen Priester Michael McGivney. Werke der Nächstenliebe nannte der Papst als zweite Tugend. Wohltätigkeit könnte oft ein Weg sein, die Einheit zu fördern, so der Papst. Gelebte Nächstenliebe lindere nicht nur menschliche Not, sondern stärke auch Geschwisterlichkeit und Gemeinschaft. Wie viele von Ihnen wahrscheinlich erfahren haben, entsteht, wenn wir auf Menschen in Not zugehen, um ihnen zu helfen, häufig eine gewisse Eintracht zwischen denen, die geben und denen, die empfangen, ebenso wie unter denen, die gemeinsam daran arbeiten, ihren Brüdern und Schwestern beizustehen. So wird die Nächstenliebe nicht nur zu einer Antwort auf menschliches Leid, sondern auch zu einem kraftvollen Mittel, Geschwisterlichkeit zu fördern und die Gemeinschaft zu stärken, die das Herz des christlichen Lebens bildet. Dafür stelle die Geschichte der Kolumbusritter ein eindrucksvolles Zeugnis dar.
4: Your own history bears eloquent testimony to this truth.
5: Seit ihrer Gründung durch den seligen Michael McGivney setzte sich die Organisation für ungeborene Kinder, werdende Mütter, verfolgte Christen, Opfer von Krieg und Menschenhandel sowie arme und benachteiligte Menschen ein.
4: Persecuted Christians, victims of war and human trafficking, the poor and vulnerable. And those who live in the margins of society.
5: Würdigte der Papst die Herzensanliegen der Vereinigung. Heute zählen die Kolumbusritter fast 2,2 Millionen Mitglieder in mehr als einem Dutzend Ländern. Sie engagieren sich etwa in der Katastrophenhilfe, für Priesterseminare und Berufungen sowie für zahlreiche soziale Projekte in den Diözesen. Auch den Heiligen Stuhl unterstützen sie seit Jahrzehnten großzügig finanziell und fördern zahlreiche kirchliche Initiativen weltweit. Für ihren anhaltenden Einsatz sprach der Papst den Mitgliedern der Vereinigung seinen Dank aus und vertraute die aktuellen Beratungen zur 144. Supreme Convention im US-amerikanischen Denver der Fürsprache Mariens, der Mutter der Kirche und des seligen Michael McGivney an.
4: Ich entrust to the intercession of Mary, Mother of the Church, and to that of blessed Michael McGivney.
5: Dann erteilte der Papst allen Mitgliedern sowie ihren Familien den apostolischen Segen.
4: I now impart to you my apostolic blessing, which I willingly extend to all the members of the Knights of Columbus and to your families. May the blessing of Almighty God, the Father and the Son and the Holy Spirit come down upon you and remain with you forever. Amen.
5: Für Radio Vatikan, Stefanie Stahlhofen.
2: Es folgen Nachrichten. Schweiz. Die Caritas hat sich gegen die vom Parlament in der Wintersession 2025 beschlossene Revision des Kriegsmaterialgesetzes ausgesprochen und ihre Unterstützung für das dagegen ergriffene Referendum angekündigt. Nach Einschätzung des Hilfswerks erleichterte die Gesetzesänderung den Export sowie die Weitergabe von Rüstungsgütern und erhöht das Risiko, dass Schweizer Kriegsmaterial in bewaffneten Konflikten oder unter Unrechtsregimen zum Einsatz kommt. USA. Zwei US-amerikanische Bischöfe haben angesichts verschärfter Durchsetzungsmaßnahmen im Land die Würde von Einwanderern betont und Reformen des Einwanderungssystems gefordert. Bischof Robert Gruss aus der Diözese Saginaw in Michigan verwies auf die historische Rolle der USA als Aufnahmeland für Verfolgte. Er erkannte zwar die Rechtmäßigkeit der Abschiebung von Straftätern an, hinterfragte jedoch die Ausweisung von Personen, die seit Jahren einen positiven Beitrag zur Gesellschaft leisten. Eine gerechte Gesellschaft dürfe Festnahmen und Deportationen nicht ohne rechtsstaatliche Vertretung oder unter Verletzung von Grundbedürfnissen zulassen. Er sprach sich für Maßnahmen aus, die sowohl die nationale Sicherheit wahren, als auch die Rechte der Arbeitsmigranten schützen. Erzbischof Gustavo García Silla von San Antonio beschrieb die Folgen der aktuellen Politik für die Betroffenen und berichtete von zunehmender Angst unter Migranten, die aus Furcht vor Festnahmen Wohnungen nicht mehr verließen, Arztbesuche vermieden und kirchlichen Zusammenkünften fernblieben. Unter Berufung auf parlamentarische Berichte verwies er zudem auf Vorwürfe bezüglich mangelhafter Bedingungen in Haftzentren. Guatemala. Zum Abschluss seiner Reise in dem lateinamerikanischen Land hat Kardinalstaatssekretär Pietro Parolin am 4. August einen Gottesdienst im Heiligtum der ewigen Anbetung in Mixco gefeiert. In seiner Predigt rief der Kardinal dazu auf, die Grundlagen des priesterlichen Dienstes angesichts von Säkularisierung und beruflicher Ermüdung neu zu festigen. Er warnte davor, die seelsorgerische Arbeit auf die Organisation von Projekten und Treffen zu reduzieren. Die Wirksamkeit des pastoralen Handelns erwachse aus dem persönlichen Gebet, der Eucharistie sowie der Ausspendung der Sakramente, insbesondere der Versöhnung. Die Glaubwürdigkeit des Priesteramtes hänge stärker von gelebter Heiligkeit und Transparenz ab als von organisatorischer Effizienz. Nach Beendigung des Programms in Guatemala, das auch das 90-jährige Bestehen der diplomatischen Beziehungen zwischen beiden Staaten würdigte, reiste der Kardinal nach Mexiko weiter, wo Treffen mit Regierungsvertretern sowie eine Messe in der Basilika von Guadalupe vorgesehen sind. Am Donnerstag macht Papst Leo einen Halbtagsbesuch im italienischen Wallfahrtsort Assisi. Anlass sind die Feierlichkeiten zum 800. Jahrestag des heiligen Franz von Assisi. Papst Leo kommt zudem zum Abschluss eines europaweiten Jugendtreffens der Franziskaner. Rausgehen und junge Leute treffen, wo sie sind und möglichst ihre Sprache sprechen, dazu lade der Papstbesuch ein, sagt der Bischof von Assisi, Felice Acrocca.
6: È un momento bello, importante per tanti motivi.
2: Es ist die Stadt des heiligen Franz von Assisi, der in der Lage ist, junge Leute aus aller Welt zu versammeln. Und der Papst hat den Mut, rauszugehen und sie zu treffen, erklärte der Bischof in einer kurzen Videobotschaft. Seit Montag kommen in Assisi rund 2150 Jugendliche aus Europa zwischen 18 und 33, Gläubige wie Nichtgläubige, zusammen. Und zwar zum Jugendtreffen Go, Franciscan Youth Meeting, das der Franziskanerorden organisierte. Dass der Papst zum Abschluss der Veranstaltung persönlich kommt, ist für den Bischof Freude und Geschenk, bringe aber auch Verantwortung mit sich.
6: Ecco, vorremmo anche noi, attraverso il suo esempio, poter seguire le orme.
2: Was sollte das Erbe dieses Papstbesuches sein? Die Fähigkeit, wie der Papst zu handeln, rausgehen und die Jugend da treffen, wo sie sich trifft und eine Sprache sprechen, die möglichst nah an ihrer Sprache ist. Danke, Papst Leo. Und eine Einladung an mich und euch. Lasst uns seinem Beispiel folgen.
6: A metterci dietro, a seguire il suo esempio.
2: Ja, und für uns in Assisi vor Ort ist meine Kollegin Stefanie Stahlhofen. Sie hat einen der jungen Teilnehmer getroffen, nämlich den 25-jährigen Francesco aus Südtirol.
7: Was erwartest du dir vom Papst Leo dem 14.?
8: Ich freue mich sehr, dass ich ihn begegnen kann, aus weiterer Entfernung wahrscheinlich, aber das passt so. Ich freue mich einfach, im Real Life sehen zu können, genau.
7: Und was bedeutet dir Franz von Assisi?
8: Ich finde, die franziskanische Spiritualität ist einfach sehr bewundernswert, vor allem in dieser Zeit, in der wir versuchen, alle perfekt zu sein und eher auf uns selber konzentriert sind. Glaube ich, führt die franziskanische Spiritualität dazu, dass wir uns mehr auf die anderen konzentrieren und auch für andere da sind und uns untereinander helfen, so wie Franziskus zum Beispiel mit den Leprakranken gemacht hat, mit den Armen. Genau, ich finde, das ist vor allem heutzutage sehr wichtig.
2: Den Papstbesuch in Assisi überträgt Radio Vatikan übrigens am Donnerstag, 6. August, live und mit deutscher Begleitung auf www.vaticannews.de. Österreich. Die Caritas hat Reformen gegen Altersarmut von Frauen anlässlich des österreichweiten Equal Pension Day am kommenden Sonntag gefordert. Bis zu diesem Tag haben Männer in Österreich statistisch bereits so viel Pension bezogen, wie Frauen erst bis zum Jahresende erhalten werden. Frauen erhalten damit umgerechnet 144 Tage weniger Pension pro Jahr. Für die Caritas ein skandalöser Unterschied, der für viele ein hohes Armutsrisiko bedeutet, heißt es in einer Aussendung vom Mittwoch. Pension darf keine Armutsfalle sein, forderte Caritas-Präsidentin Nora Tüttling-Musenbichler. Nötig seien Reformen, die echte Gleichstellung ermöglichen. Frauen, die ihr Leben lang gearbeitet und Verantwortung übernommen haben, dürfen im Alter nicht in Armut rutschen. Pensionen müssen für alle existenzsichernd sein, so die Caritas-Präsidentin. Viele Frauen müssten trotz eines langen Erwerbslebens im Alter auf Unterstützung durch Sozialberatungsstellen oder Lebensmittelausgaben der Caritas zurückgreifen, weil sie sich Grundbedürfnisse wie Wohnen, Heizen oder Lebensmittel nicht mehr leisten könnten. Das sei nicht hinzunehmen, so die Caritas-Präsidentin. Die Caritas sieht die Ursachen für Altersarmut

0: mit Papst Johannes Paul II. Durch den Sommer.
1: Es ist nicht erst eine Errungenschaft unserer Zeitepoche, dass die Kirche sich mit einer gewissen Vorliebe als Kirche der Armen versteht. Hingegen ist es heute in einer besonderen Weise wichtig und geboten, dass die Kirche diese ihre Berufung noch entschiedener verwirklicht. Trotz aller staatlich organisierten Fürsorge und karitativen Tätigkeit bleibt der persönliche Einsatz für den notleidenden Mitmenschen ein wesentliches Kennzeichen der Jünger Christi.
0: Damit endet unser Nachrichtenmagazin an diesem Mittwoch. Anne Preckel war heute im Studio und verabschiedet sich sehr herzlich von Ihnen. Bitte werfen Sie auch einen Blick auf unsere Homepage www.radiovatikan.de und auch auf unsere Social-Media-Kanäle Instagram, X, Facebook, YouTube und WhatsApp. Alles Gute für Sie, wo immer Sie uns zuhören. 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

Herzlich willkommen bei Radio Gloria, heisst sie Claudia Baumler. Heute am Mittwoch, der 5. August 2026. Wir sind in der 18. Woche im Jahreskreis und Kirche feiert heute den Weihetag der Basilika Santa Maria Maggiore in Rom. Und jetzt schauen wir miteinander, was das Tagesprogramm für Sie bereit hat. 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Um 6:15 beten wir den Angelus, unseren Abendgruß an die Mutter Gottes. Am 7. übertragen wir Mutter Teresa IV mit Kanonikus Dekan Stadtpfarrer Franz Brei aus Jendersdorf im Burgenland, das ist in Österreich. Am 8. musikalische Abendspaziergänge mit Simon Dach. 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

Liebe Hörerinnen und Hörer, Frau Gloria, ganz herzlich willkommen zur Evangeliumsbetrachtung für den heutigen Tag. Das Evangelium ist genau aus dem Matthäus-Evangelium, 15. Kapitel, der Vers 21 bis 28. In jener Zeit zog sich Jesus in das Gebiet von Tyrus und Sidon zurück. Da kam eine kananäische Frau aus jener Gegend zu ihm und rief: Hab Erbarmen mit mir, Herr, du Sohn Davids! Meine Tochter wird von einem Dämon gequält. Jesus aber gab ihr keine Antwort. Da traten seine Jünger zu ihm und baten: Befrei sie von ihrer Sorge, denn sie schreit hinter uns her. Er antwortete: Ich bin nur zu den verlorenen Schafen des Hauses Israel gesandt. Doch die Frau kam, fiel vor ihm nieder und sagte: Herr, hilf mir! Er erwiderte: Es ist nicht recht, das Brot den Kindern wegzunehmen und den Hunden vorzuwerfen. Da entgegnete sie: Ja, du hast recht, Herr, aber selbst die Hunde bekommen von den Brotresten, die vom Tisch ihrer Herren fallen. Darauf antwortete er Jesus: Frau, dein Glaube ist groß, was du willst, soll geschehen. Und von dieser Stunde an war ihre Tochter geheilt. Evangelium unseres Herrn Jesus Christus. Lob sei dir, Christus.

Liebe Mitchristen, wir haben im Evangelium von dieser Frau gehört. Diese Frau, die zu Jesus kommt und um Heilung bittet für ihre Tochter. Und Jesus, er weist sie zuerst ab, doch dann öffnet er trotzdem ihr Herz für sie, für ihr Anliegen. Und er sagt nachher auch warum. Frau, dein Glaube ist groß. Es ist der Glaube von dieser heidnischen Frau, der Glaube an ihn, Christus, der ihn rührt. Und dieser Glaube ist es auch, der das Wunder bewirkt, dass ihre Tochter geheilt wird. Und so können wir uns heute besinnen, ist dieser katholische Glaube, den wir leben wollen, ist er einfach eine Gewohnheitssache geworden? Oder sind wir wirklich auch Menschen, die ganz tief glauben an Christus, die immer wieder zu ihm kommen mit unseren Sorgen, mit unseren Nöten, mit unseren Anliegen und ihn auch bitten, Herr, hilf mir, heile du, was verwundet ist in mir oder auch in Mitmenschen, sei du uns nahe. Und wenn Jesus sieht, dass unser Glaube groß ist, dann wird er sicher auch uns helfen. So wollen wir dich bitten am heutigen Tag, Herr Jesus Christus, stärke in uns diesen Glauben an dich und an deine heilige Kirche. Der Herr sei mit euch und mit deinem Geiste. Es segne und behüte euch der allmächtige und barmherzige Gott, der Vater und der Sohn und der Heilige Geist. Amen.

0: Liebe Hörerinnen und Hörer von Radio Gloria, am Telefon begrüßen wir jetzt ganz herzlich Dekan Matthias Rey. Und zusammen mit ihm grüßen wir unsere Mutter Gottes mit dem Angelusgebet.
1: Der Engel des Herrn brachte Maria die Botschaft.
0: Und sie empfing vom Heiligen Geist.
1: Gegrüßt seist du, Maria, voll der Gnade, der Herr ist mit dir. Du bist gebenedeit unter den Frauen und gebenedeit ist die Frucht deines Leibes, Jesus.
0: Heilige Maria, Mutter Gottes, bitte für uns Sünder, jetzt und in der Stunde unseres Todes. Amen.
1: Maria sprach, siehe, ich bin die Magd des Herrn.
0: Mir geschehe nach deinem Wort.
1: Gegrüßt seist du, Maria, voll der Gnade, der Herr ist mit dir. Du bist gebenedeit unter den Frauen und gebenedeit ist die Frucht deines Leibes, Jesus.
0: Heilige Maria, Mutter Gottes, bitte für uns Sünder, jetzt und in der Stunde unseres Todes. Amen.
1: Und das Wort ist Fleisch geworden.
0: Und hat unter uns gewohnt.
1: Gegrüßt seist du, Maria, voll der Gnade, der Herr ist mit dir. Du bist gebenedeit unter den Frauen und gebenedeit ist die Frucht deines Leibes, Jesus.
0: Heilige Maria, Mutter Gottes, bitte für uns Sünder, jetzt und in der Stunde unseres Todes. Amen.
1: Bitte für uns, o heilige Gottesgebärerin.
0: Auf dass wir würdig werden, der Verheißungen Christi.
1: Wir bitten dich, o Herr, gieße deine Gnade in unsere Herzen ein. Durch die Botschaft des Engels haben wir die Menschwerdung Christi, deines Sohnes, erkannt. Führe uns durch dein Leiden und Kreuz zur glorreichen Auferstehung. Darum bitten wir durch ihn, Christus, unseren Herrn.
0: Amen.
1: Herr, gib den armen Seelen die ewige Ruhe.
0: Und das ewige Licht leuchte ihnen.
1: Lass sie ruhen in Frieden.
0: Amen.
1: Beten wir noch für unseren Papst. Vater unser im Himmel, geheiligt werde dein Name, dein Reich komme, dein Wille geschehe, wie im Himmel so auf Erden.
0: Unser tägliches Brot gib uns heute und vergib uns unsere Schuld, wie auch wir vergeben unseren Schuldigern. Und führe uns nicht in Versuchung, sondern erlöse uns von dem Bösen.
1: Gegrüßt seist du, Maria, voll der Gnade, der Herr ist mit dir. Du bist gebenedeit unter den Frauen und gebenedeit ist die Frucht deines Leibes, Jesus.
0: Heilige Maria, Mutter Gottes, bitte für uns Sünder, jetzt und in der Stunde unseres Todes. Amen.
1: Ehre sei dem Vater und dem Sohn und dem Heiligen Geist.
0: Wie im Anfang, so auch jetzt und alle Zeit und in Ewigkeit. Amen.

0: liebe Hörerinnen, liebe Hörer, ich möchte Sie heute ermutigen, Maria noch mehr zu verehren, sie mit ganzem Herzen zu verehren. Da machen wir nämlich nichts Falsches. Ich möchte da aus dem heiligen Ludwig Maria Grignion von Montfort sein goldiges Buch etwas erzählen, wo er schreibt. Also er sagt, Jesus ist die Quelle und Maria ist das Aquädukt oder der Kanal oder man könnte sagen auf modern Deutsch die Leitung in unser Haus. Das heisst, alle Gnade kommt von Jesus. Er ist die Quelle der Gnaden. Und er hat uns die Leitung geschenkt, wo uns das Wasser ganz frisch und sauber in unser Haus, in unser Herz, in unser Denken bringt. Jetzt könnte jemand sagen, ja, ich will aber direkt zur Quelle. Ja, dann kann er ein Kübel nehmen und dann laufen. Allerdings ist die Quelle weiter weg. Jesus ist Gott, wir sind Menschen. Aber abgesehen von dem, ja, er kann mit dem Kübel dort hergehen und dann ein bisschen Wasser schöpfen. Erstens ist das Kübel nicht ganz sauber. Zweitens wird er unterwegs wieder Wasser verlieren und je nachdem geht er noch um und verliert alles. Also viel einfacher ist, das Wasser direkt in unserem Herz von Maria zu beziehen. Wir sind sozusagen, wenn wir an Maria angeschlossen sind, näher bei der Quelle, als wenn wir selber bei der Quelle sind. Weil sie ist das ganz reine Gefäß, die ganz reine Leitung, wo uns das Wasser von der Gnade von Jesus zu uns führt. Jetzt ist natürlich klar, wenn wir dann bei Maria sind, dann kommen wir automatisch auch zu Jesus. Also der Drang, den Jesus zu umarmen, Jesus zu lieben, der kommt von selber, wenn wir zu Maria gehen. Also die Maria-Verehrung ist der Weg zu Jesus, der direkteste Weg zu Jesus. Wer sie verehrt, verehrt Jesus umso mehr. Und es ist ja nie so, dass mit Maria arbeitet. Also wenn jemand Maria arbeiten würde, dann wäre er weder katholisch noch orthodox, dann würde er etwas machen, was die Seele nie gemacht hat. Und zwar nicht nur die römisch-katholische Seele, sondern auch die ganzen orthodoxen Seelen von der östlichen Tradition. Das heisst, nie wir beten dich an, Maria, sondern wir tun sie verehren als die ganz reine, die unversehrte, die grosse, die schöne, also so, wie sie eben von Gott geschaffen ist. Und so tun wir eben auch Gott die Ehre an. Also wir sind dankbar ihm gegenüber, dass er uns Maria als die Mittlerin von der Gnade geschenkt hat. Durch Maria ist Jesus in die Welt gekommen und dann müssen wir nicht irgendwie einen kürzeren Weg suchen oder einen besseren Weg als der, wo eben wieder Maria ist. Also wir gehen durch Maria wieder zu Jesus. Wo Maria ist, da ist Jesus. Und so ist das Rosenkranzgebet ganz ein sinnvolles Gebet. Wir kommen dort direkt in die Geheimnisse von Jesus. Also wenn man zum Beispiel das Leiden von Jesus betrachtet, wenn man das mit den Augen von Maria macht, mit ihrem Denken, mit ihrem Herz, dann können wir viel tiefer dort drin rein, als wenn wir direkt versuchen, unter dem Kreuz zu stehen und Jesus zu betrachten. So wie auch Johannes nur unter dem Kreuz können stehen bleiben, weil er von der Maria bestärkt worden ist, weil er von ihrer Kraft bekommen hat, dort zu bleiben und zu betrachten und schlussendlich für die Menschen, für uns alle zu bezeugen, was er dort erlebt hat unter dem Kreuz. So möchte ich Sie also weiterhin ermutigen, Mutter Gottes zu verehren, gegrüßt seist du Maria zu beten, dabei das Leben von Jesus zu betrachten und so eben zu der Quelle vom Heil zu Christus selber kommen. So gebe ich Ihnen dazu das Sagen. Der Herr sei mit euch.
1: Und mit deinem Geiste.
0: Es segne euch der allmächtige Gott, der Vater und der Sohn und der Heilige Geist.
1: Amen. Ganz einen herzlichen Dank, der Karl Matthias Rey, für das Beten vom Angelus, sein priesterlicher Segen und für die ermutigenden Worte. Wir sollen die Mutter Gottes noch mehr verehren, weil sie ist die Mittlerin von allen Gnaden. Und der Rosenkranz ist dazu ein ganz gutes Mittel. Herzlichen Dank.

Heute oben am 7. Direktübertragung von der Mutter Teresa IV. Und zwar aus Österreich, aus dem südlichen Burgenland, aus der Stadt Jennersdorf. Der Dekan und Stadtpfarrer ist der bekannte Sänger, Pfarrer Franz Brey. Jeweils am 5. von jedem Monat ab der 7. am Abend liest er eine heilige Messe mit Krankensalbung im Gedenken an die heilige Mutter Teresa. Die heilige Mutter Teresa ist im Jahr 1982 in der Stadtpfarrei Jennersdorf zu Besuch gsi, hat dort in der Kirche gebetet. Aus dem Grund organisiert der Pfarrer Franz Brey immer am 5. vom Monat. Das ist übrigens der Gedenktag, der 5. September von der heiligen Mutter Teresa, Mutter Teresa 4 mit Krankensalbung. 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

des Sohnes und des Heiligen Geistes. Der Herr sei mit euch. Ich grüße euch alle herzlich zum Gottesdienst heute wieder zu Ehren der heiligen Mutter Teresa von Kalkutta. Grüße herzlich alle, die über das Livestream mitbeten, besonders auch alle, die über Radio Gloria Schweiz mit uns auch jetzt verbunden sind. Ich danke für eure wertvollen Gebete und das verbindet uns. Das Gebet vom Altar ist eine große Stärke des Himmels. Wir wollen den Himmel auch hineinleuchten lassen an diesem heißen Abend, wo so viele Menschen erschöpft sind und wo so eine große Trockenheit da ist und die Menschen sich so nach Regen sehnen, bitten wir auch, dass wir mit der Seele nicht austrocknen, dass wir durch die Sakramente der Kirche uns begießen lassen vom Gärtner Jesus Christus, der selbst uns jetzt auch im Kyrieruf die Sünden hinwegnehmen wird. Ich grüße herzlich auch unsere Bläser aus der benachbarten Steiermark, Ewald mit seiner Gattin und auch die zwei anderen immer, die gleich zur Stelle sind, wenn sie gerufen werden. Danke, Gerhard und Didi, auch die ihr beide da seid. Bitten wir jetzt im Schuldbekenntnis Gott um sein Erbarmen. Ich bekenne Gott, dem Allmächtigen und allen Brüdern und Schwestern, dass ich Gutes unterlassen und Böses getan habe. Ich habe gesündigt in Gedanken, Worten und Werken durch meine Schuld, durch meine Schuld, durch meine große Schuld. Darum bitte ich die selige Jungfrau Maria, alle Engel und Heiligen und euch Brüder und Schwestern, für mich zu beten bei Gott, unserem Herrn. Der allmächtige und der barmherzige Gott, erbarme sich unser, erlasse uns die Sünden nach und führe uns zum ewigen Leben.

0: beten. Gott, du erhörst die Demütigen, du hast die heilige Mutter Teresa von Kalkutta mit wunderbarer Liebe und Geduld ausgezeichnet. Blicke auf ihr heiliges Leben und schenke auf ihre Fürsprache auch uns die Kraft, unser tägliches Kreuz zu tragen und dich über alles zu lieben. Darum bitten wir durch Jesus Christus, unseren Herrn.
1: Lesung aus der Offenbarung des Johannes. Ich, Johannes, sah einen neuen Himmel und eine neue Erde, denn der erste Himmel und die erste Erde sind vergangen. Auch das Meer ist nicht mehr. Ich sah die heilige Stadt, das neue Jerusalem, von Gott her aus dem Himmel herabkommen. Sie war bereit wie eine Braut, die sich für ihren Mann geschmückt hat. Da hörte ich eine laute Stimme vom Thron her rufen: Seht die Wohnung Gottes unter den Menschen. Er wird in ihrer Mitte wohnen und sie werden sein Volk sein. Und er, Gott, wird bei ihnen sein. Er wird alle Tränen von ihren Augen abwischen. Der Tod wird nicht mehr sein. Keine Trauer, keine Klage, keine Mühsal. Denn was früher war, ist vergangen. Er, der auf dem Thron saß, sprach: Seht, ich mache alles neu. Wort des lebendigen Gottes.

0: Herzen, in deinem Herzen und auf deinen Lippen, damit du sein heiliges Evangelium würdig verkündest im Namen des Vaters und des Sohnes und des Heiligen Geistes. Amen.
1: Der Herr sei mit euch
2: und mit deinem Geiste.
1: Aus dem heiligen Evangelium nach Lukas. In jener Zeit, als Jesus zum Volk redete, rief eine Frau aus der Menge ihm zu: Selig die Frau, deren Leib dich getragen und deren Brust dich genährt hat. Er aber erwiderte: Selig sind vielmehr die, die das Wort Gottes hören und es befolgen.

Liebe Brüder und Schwestern, liebe Gläubige, die ihr daheim den Gottesdienst mitfeiert heute bei der Mutter Teresa Feier. Das Wort Gottes hören, annehmen, aufnehmen und mit dem Wort Gottes was anfangen, das ist der heutige Auftrag dieses recht kurzen, aber sehr intensiven Evangeliums. Hören, aufnehmen und befolgen. Wir sind mit unseren Ohren vielem ausgesetzt, den ganzen Tag. Vor allem rufen uns ständig viele Menschen an am Handy. Wir hören, wir erledigen, wir beruhigen, wir gratulieren, wir machen Termine aus, wir schlichten vielleicht eine hochgekochte Sache. Und immer wieder ist das Ohr ganz was Wichtiges, wenn wir es aufnehmen. Und vor allem das Wort Gottes ist eine wunderbare geistige Nahrung. Ich durfte gestern im Bundesland Österreich in Kärnten im Lesachtal, ganz im hinteren Lesachtal vor dem bekannten Marienwallfahrtsort Maria Lugau, eine heilige Messe zelebrieren. An einem Dienstag eine Bergmesse auf fast 2000 Meter oben haben sie alles organisiert. Immer an diesem Tag ist dort eine heilige Messe. Es sind über 200 Personen gekommen. Die Traktoren haben die vielen Gläubigen hinaufgeführt. Es sind mehrere Autobusse da gewesen. Es war wirklich unglaublich, auch mitzuerleben, wie diesen Menschen es wichtig ist, diese Tradition auch dort zu feiern, Gottesdienst zu erleben. Aus Hermagor in dieser Stadt ist auch der Männerchor gekommen. Die Bläser haben den Gottesdienst gestaltet. Ich durfte mit vielen Menschen auch gestern in ein persönliches Gespräch kommen, auch später noch am Wallfahrtsort Maria Lugau. Man nimmt als Seelsorger was mit. Man hört, man betet, man segnet und man bittet auch die Menschen, dass sie wirklich mit dem Wort Gottes was anfangen sollen. Wenn Jesus zu uns spricht, gibt es nichts Größeres. Es ist das Höchste, das Schönste. Es muss uns im Herzen eigentlich immer noch mehr berühren, wenn Gott uns ins Herz hineinspricht. Selig die Frau, die dich gestillt hat. Ja, das haben wir gehört, die Brust, die ernährt hat. Und er gibt eine so wichtige Antwort. Selig sind die, die das Wort Gottes hören und mit diesem Wort auch wirklich was anfangen.

und es wirbelt den Staub auf, auch in deiner Seele. Das Hinknien, das Hinsitzen, das Hineingehen in eine kleine Kapelle oder im Wald in den Schatten zu gehen, ein Gebet zu sprechen, eine kleine Meditation zu machen für sich selbst, ist ein unglaubliches Hilfsmittel und ein ganz wertvoller Moment, den die Menschen dringend brauchen. Es wird so viel oft Sinnloses geredet und vieles diskutiert, manchmal auch zerredet. Man zerreißt die Dinge, die wertvoll sind, und man hört eigentlich das Wichtige viel zu wenig. Lassen wir uns auch auf die Fürbitte der heiligen Mutter Teresa, die das Wort Gottes in sich gehört hat und die mit diesem Wort Gottes auch wirklich was Kostbares den Ärmsten der Armen weitergeschenkt hat, lassen wir uns inspirieren. Sie hat es vorgezeigt, sie hat es gelebt, sie hat es durchlitten. Mutter Teresa von Kalkutta hat keine großen Worte gemacht, sie hat Taten gesetzt, sie hat angepackt. Aber was ihr wichtig war, auch in der stillen Anbetung, in der heiligen Messe, beim Empfang der heiligen Sakramente hinzuhören. Was gibt mir ein Priester mit? Was kann ich auch mit mir persönlich mitnehmen, um vielleicht eine positive Veränderung bewirken? Lassen wir auch das innere Ohr des Herzens nicht zumachen. Öffnen wir uns auch in dieser abendlichen Stunde, nicht nur für die schönen musikalischen Klänge, öffnen wir uns auch ganz bewusst dem Wort der Meditation Gottes. Sogar wenn ihr arbeitet, wenn ihr vielleicht auch Stress habt und weil Dinge fertig werden müssen, vergesst nicht auch, dass Gott in euer Herz hineinspricht. Er liebt dich, er begleitet dich, er gibt dir Hilfe, aber er möchte auch in deiner Seele, in deinem Herzen ein guter Platz haben. Das ist das Schöne, das ist das, was wir oft vergessen, weil uns so viele Dinge niederziehen und weil wir glauben, so viele Dinge sind uns unglaublich wichtig, vergessen wir oft das Wichtige, das Zentrale, das Schöne. Ich habe auch gestern bei diesem Wallfahrtsort für unsere Stadtpfarre hier gebetet, für alle, die auch heute wieder zum Gottesdienst kommen, für alle Menschen, denen man begegnet, und vor allem das auch einmal in der Stille, das Herz sprechen zu lassen, ohne jetzt das und das und das und jenes noch zu beten. Natürlich haben wir auch ein Marienlied gesungen, wie auch jetzt heute Abend hier, aber oft müssen wir lernen, das Herz sprechen zu lassen. Auch wenn es leidet, wenn es Dinge erlebt, die nicht einfach sind, oder wenn es vielleicht ganz glücklich ist und happy, immer wieder dürfen wir dieses Herz hinhalten und Gott auch bitten, sprich hinein und mach mein Herz ganz gesund. Ich erteile jetzt nach dieser Predigt den Krankensegen allen, die diesen Segen wünschen, und ich erteile auch allen, die eine Krankheit haben, das heilige Sakrament jetzt der Krankensalbung, und lasst auch jetzt an diesem Abend die Stimme Gottes in die eigene Seele hineinfließen, hineinhören, hinein.

0: erleben. Erleben wir jetzt gemeinsam, dass Gott uns berührt. Amen. Lasst uns den Herrn bitten für unsere kranken Brüder und Schwestern und für alle, die für sie pflegen und für sie sorgen. Herr, nimm dich gütig dieser Kranken an. Wir bitten dich, erhöre uns. Gib ihrem Körper neue Kraft.
1: Wir bitten dich, erhöre.
0: Lass ihre Ängste schwinden.
1: Wir bitten dich, erhöre.
0: Befreie sie von aller Sünde und allen Versuchungen.
1: Wir bitten dich, erhöre.
0: Eile allen Kranken mit deiner Gnade zu Hilfe.
1: Wir bitten dich, erhöre.
0: Stärke mit deiner göttlichen Hilfe alle, die ihnen beistehen.
1: Wir bitten dich, Herr.
0: Schenke deinen kranken Dienerinnen und Diener, denen ich jetzt in deinem Namen die Hände auflege, Leben und Heil.
1: Wir bitten dich, Herr.
0: Sei gepriesen, Gott allmächtiger Vater. Für uns und zu unserem Heil hast du deinen Sohn in diese Welt gesandt. Wir loben dich. Sei gepriesen, Gott, eingeborener Sohn, du bist in die Niedrigkeit unseres Menschenlebens gekommen, um unsere Krankheiten zu heilen. Wir loben dich. Sei gepriesen, Gott, Heiliger Geist, du unser Beistand, du gibst uns Kraft und stärkst uns in den Gebrechlichkeiten unseres Leibes. Wir loben dich.
1: Wir preisen dich.
0: Herr, schenk deinen Dienerinnen und Diener, die jetzt mit diesem heiligen Öl in der Kraft des Glaubens gesalbt werden, Linderung ihrer Schmerzen und stärke du sie in ihrer Schwäche durch Christus, unseren Herrn. Amen.

Wir müssen von Anfang an lernen, auf die Stimme Gottes in unserem Herzen zu hören. Denn in der Stille des Herzens spricht Gott. Wovon unser Herz voll ist, davon müssen wir dann sprechen. Das ist die logische Konsequenz. Im Schweigen des Herzens spricht Gott. Hört ihm zu. Wenn euer Herz voll ist von Gott, von Liebe, von Mitgefühl und Glaube, wird euer Mund davon sprechen. Das kennzeichnet einen Bruder des göttlichen Wortes. Hört auf Gott im Schweigen, denn wenn euer Herz von anderen Dingen voll ist, könnt ihr nicht die Stimme Gottes hören. Aber wenn ihr in der Stille des Herzens auf die Stimme Gottes gehört habt, ist euer Herz voll von Gott, wie Maria voll der Gnade war. Aus der Fülle des Herzens heraus wird dann der Mund sprechen.

0: Herr Jesus Christus, du hast unsere Schwachheiten auf dich genommen und unsere Schmerzen getragen. Herr, erbarme dich unser. Du hast dich in Liebe des Volkes erbarmt, hast Wohltaten gespendet und Kranke geheilt. Christus, erbarme dich unser.
1: Christus, erbarme dich unser.
0: Du hast deinen Aposteln aufgetragen, den Kranken die Hände aufzulegen. Herr, erbarme dich unser.
1: Herr, erbarme dich unser.
0: Wir bitten dich, Herr, unser Erlöser, durch die Kraft deines Heiligen Geistes, hilf diesem Kranken in ihrer Schwachheit. Heile ihre Wunden und verzeih ihnen all ihre Sünden. Nimm von ihnen alle seelischen und körperlichen Schmerzen. In deinem Erbarmen richte sie auf und mache sie gesund an Leib und Seele, damit sie sich wiederum ihren Aufgaben widmen können, der du lebst und herrschest in alle Ewigkeit. Amen.

0: Bittet, Brüder und Schwestern, dass mein und euer Opfer Gott, dem allmächtigen Vater, gefalle. Allmächtiger Gott, sieh gnädig auf die Gaben, die dein Volk zu Ehren der heiligen Mutter Teresa darbringt, und schenke uns in diesem Opfer Segen und Heil. Darum bitten wir durch Christus, unseren Herrn.
1: Amen.

Ja, du bist heilig, großer Gott, du bist der Quell aller Heiligkeit, darum bitten wir dich. Sende deinen Geist auf diese Gaben herab und heilige sie, damit sie uns werden Leib und Blut deines Sohnes, unseres Herrn Jesus Christus. Denn am Abend, an dem er ausgeliefert wurde und sich aus freiem Willen dem Leiden unterwarf, nahm er das Brot und sagte Dank, brach es, reichte es seinen Jüngern und sprach, nehmet und esset alle davon, das ist mein Leib, der für euch hingegeben wird.

Ebenso nahm er nach dem Mahl den Kelch, dankte wiederum, reichte ihn seinen Jüngern und sprach: Nehmet und trinket alle daraus, das ist der Kelch des neuen und ewigen Bundes, mein Blut, das für euch und für alle vergossen wird zur Vergebung der Sünden. Tut dies zu meinem Gedächtnis.

0: Geheimnis des Glaubens.
1: Deinen Tod, o Herr, verkünden wir. Deine Auferstehung preisen wir, bis du kommst in Herrlichkeit. Darum, gütiger Vater, feiern wir das Gedächtnis des Todes und der Auferstehung deines Sohnes und bringen dir so das Brot des Lebens und den Kelch des Heiles dar. Wir danken dir, dass du uns berufen hast, vor dir zu stehen und dir zu dienen. Wir bitten dich, schenke uns Anteil an Christi Leib und Blut und lass uns eins werden durch den Heiligen Geist. Gedenke deiner Kirche auf der ganzen Erde und verlinde dein Volk in der Liebe. Vereins mit unserem Papst Leo, mit unserem Bischof Egidius und allen Bischöfen, mit unseren Priestern und Diakonen und mit allen, die zum Dienst in der Kirche bestellt sind. Gedenke all unserer verstorbenen Brüder und Schwestern, für die wir heute Abend besonders beten, die entschlafen sind in der Hoffnung, dass sie auferstehen. Nimm sie und alle, die in deiner Gnade aus dieser Welt geschieden sind, in dein Reich auf, wo sie dich schauen, von Angesicht zu Angesicht. Vater, erbarme dich über uns alle, damit uns das ewige Leben zuteil wird, in der Gemeinschaft mit der seligen Jungfrau und Gottes Mutter Maria, mit dem heiligen Erzengel Michael, mit dem heiligen Josef, mit deinen Aposteln, mit der heiligen Mutter Teresa, mit dem heiligen Niklaus von Flüa und mit allen, die bei dir Gnade gefunden haben von Anbeginn der Welt, dass wir dich loben und preisen durch deinen Sohn Jesus Christus.

0: In seiner Gegenwart lasst uns jetzt gemeinsam beten, dass sein Wort auch in uns Frucht bringen kann. Vater unser im Himmel, geheiligt werde dein Name, dein Reich komme, dein Wille geschehe, wie im Himmel so auf Erden. Unser tägliches Brot gib uns heute und vergib uns unsere Schuld, wie auch wir vergeben unseren Schuldigern. Und führe uns nicht in Versuchung, sondern erlöse uns von dem Bösen. Erlöse uns, Herr allmächtiger Vater, von allem Bösen und gib Frieden in unseren Tagen. Komm uns zu Hilfe mit deinem Erbarmen und bewahre uns vor Verwirrung und Sünde, damit wir voll Zuversicht das Kommen unseres Erlösers, Jesus Christus, erwarten. Der Herr hat zu seinen Aposteln gesagt, Frieden hinterlasse ich euch, meinen Frieden gebe ich euch. Herr Jesus Christus, schau nicht auf unsere Sünden, sondern auf den Glauben deiner Kirche, und schenke nach deinem Willen Einheit und Frieden. Ist der Friede des Herrn, er sei alle Zeit mit euch.
1: Gebt einander ein Zeichen dieses Friedens.

erbarme dich uns. Lamm Gottes, du nimmst hinweg die Sünde der Welt, erbarme dich uns. Lamm Gottes, du nimmst hinweg die Sünde der Welt, gib uns deinen Frieden.

das Lamm Gottes, das die Sünde der Welt hinwegnimmt. Herr, ich bin nicht würdig, dass du eingehst unter mein Dach, aber sprich nur ein Wort, so wird meine Seele gesund. Selig, die zum Hochzeitsmahl des Lammes geladen sind.

Mein Herr und mein Gott, nimm alles von mir, was mich hindert zu dir. Mein Herr und mein Gott, gib alles mir, was mich führe zu dir. Mein Herr und mein Gott, nimm mich mir und gib mich ganz zu eigen dir. Amen. Denk du in mir, o Jesus, dann denk ich licht und klar. Sprich du aus mir, o Jesus, dann sprech ich mild und wahr. Wirk du durch mich, o Jesus, gerecht ist dann mein Tun. Geheiligt meine Arbeit, geheiligt auch mein Ruhm. Durchdring mein ganzes Wesen, erfüll mein ganzes Sein, dass man aus mir kann lesen, die große Liebe deine.

Gedenken der heiligen Mutter Teresa von Kalkutta haben wir deine Gnade empfangen. Tilge unsere Schuld durch die Kraft dieser heiligen

0: Zum Schluss dieser Mutter-Theresa-Feier möchte ich den steirischen Bläsern ganz herzlich vergelt's Gott und Danke sagen. Ich erteile jetzt den Segen mit der Reliquie der heiligen Mutter Teresa und im Anschluss den Einzelsegen. Der Herr sei mit euch. Auf die Fürsprache der heiligen Mutter Teresa von Kalkutta. Segne und stärke und beschütze euch der allmächtige Gott, der Vater und der Sohn und der Heilige Geist.
1: Geht hin in Frieden.
0: Dank sei Gott.

Das ist direkt Übertragung von der Mutter Teresa Vier aus der Stadt Chille Jennersdorf im südlichen Burgenland in Österreich mit dem Dekan und Pfarrer Franz Brey. Im Jahr 1982 hat die heilige Mutter Teresa die Stadtpfarrei Jennersdorf besucht. Aus dem Grund organisiert der Pfarrer Franz Brey immer am 5. vom Monat, der 5. September, ist nämlich der Gedenktag von der heiligen Mutter Teresa, eine Mutter Teresa Feier mit Krankensalbung. Der Dekan und Stadtpfarrer Franz Brey ist kein Unbekannter. Er hat beim Gesangswettbewerb Eurovision, aber auch bei der deutschen Show «Wetten, das?» teilgenommen. Er hat mittlerweile rund 10 CDs mit seiner Musik veröffentlicht. Die Musik vom Pfarrer Franz Brey gehört Sie auch im Tagesprogramm von Radio Gloria. 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
0: Jeweils am Mittwochabend um 20 Uhr führt uns Simon Dach auf einen speziellen Abendspaziergang. Wir freuen uns darauf und danken ihm herzlich.
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3: Zu unserem heutigen Abendspaziergang in die Welt der Musik begrüßt Sie, sehr verehrte Zuhörer, am Mikrofon Simon Dach. Immer wieder haben wir uns, liebe Hörerinnen und Hörer, in dieser Sendereihe mit dem Werk von Komponisten befasst, die auch besondere Bedeutung für die geistliche Musik erlangt haben. Oftmals stehen auf dem Jubiläumspodest der Musikwelt Komponisten, deren runde Wiederkehr von Geburts- oder Todesjahren willkommener Anlass für die Kulturmanager sind, sich ihrem Oeuvre in besonderen Konzerten und Veranstaltungen zu widmen. Da wir heute nur zu einem Spaziergang unterwegs sind und nicht zu einer Jubiläumssoiree, wird es in dieser Sendung nicht um biografische Details aus dem Leben gehen oder um seine Rolle im heutigen Musikleben, sondern unser Thema lautet Mozart und die Verherrlichung Gottes in der Musik. Um die Frage, wie handhabte er seine Kunst so, dass dabei auch Gott mit ins Spiel kommt?

Im Taufbuch der Dompfarrer zu Salzburg findet sich mit dem Datum des 28. Januar 1756 nachfolgender Eintrag nach dem Titel Buch all derer aus der Stadtpfarre, die aus dem Wasser und dem Heiligen Geist in Jesus Christus wiedergeboren werden, neu angefangen von Leopold Lamprecht, Kaplan an der Metropolitan- und Pfarrkirche. Dieser lateinische Text Baptizatus est natus pridie, Johannes Chrysostomus Wolfgangus Theophilus Filius legitimus parentes nobilis dominus Leopoldus Mozart aule musicus et Maria Anna Bertlin coniuges patrini. Auch wer des Lateinischen nicht mächtig ist, wird verstanden haben, dass hier vom Sohn der Eltern Leopold und Maria mit Namen Johann Chrysostomus Wolfgang Theophilus als Täufling die Rede ist. Hier im Taufregister noch griechisch eingetragen, einer der Beinamen zu seinem Rufnamen Wolfgang. Theophilus, was so viel heißt wie von Gott geliebt, später meist latinisiert mit Amadeus oder Amadei angegeben, zuweilen auch mit Gottlieb verdeutscht. Bei Amadeus oder Theophilus Mozart kommt man also an Gott nicht vorbei. Dies ist die Zielsetzung meines Beitrags. Im Titel dieser Sendung geht es um die Verherrlichung Gottes in der Musik, prinzipiell aber besonders auch in der Musik dieses gottgeliebten Musikers, Amadei. Zeitlebens beschäftigte sich Mozart mit Kirchenmusik. Kirchenmusik war das Lieblingsfach Mozarts, schrieb Franz Xaver Nimiček in seiner 1798 in Prag erschienenen Biografie Mozarts. Zu keiner Gattung hat Mozart mehr Werke beigetragen als zur Musica Sacra, nämlich um die 80 Kompositionen, wobei diese selbstverständlich unterschiedlich zu gewichten sind. Von der kleinen, aber kostbaren Form einer Ave Verum Motette bis zu den großen Missae Solemnis oder gar dem Requiem. Der emeritierte Erzbischof von Salzburg, Alois Kurtgasser, hat dazu einmal resümiert: Die Beliebtheit der Kirchenmusik Mozarts basiert auf dem Gleichgewicht kontrastierender Elemente, der Synthese von Lebensfreude und religiöser Hingabe, von theatralischem und andächtigen, von irdischem und himmlischem. In der Verbindung dieser offenbaren Gegensätze mag das Geheimnis für die Wirkung dieser Musik liegen, in der die barocke Tradition, die Eleganz des Rokoko und das klassische Maß sich glücklich vereinen. Er fand diese Worte im Zusammenhang mit einer Sonderausstellung im Salzburger Dommuseum, mit der man den 250. Geburtstag des großen Salzburger Sohnes begehen wollte. Die Ausstellung stand unter der Überschrift Zwischen Himmel und Erde. Und ich glaube, dies ist genau der Raum, in dem sich unsere Überlegungen zu Mozarts Musik abspielen müssen. Gerne greife ich deshalb auch auf manches zurück, was schon damals dazu formuliert wurde. Gelehrte des Mittelalters gingen davon aus, dass die Gesetze des Universums und die Regeln, nach denen die Gestirne ihre Bahnen ziehen, einer dem Kosmos innewohnenden Schwingung der Materie entsprechen, die sie als ewige Harmonie charakterisierten. Als den Urheber dieser Urharmonie sahen sie den Schöpfergott, eine Vorstellung, die von heutigen wissenschaftlichen Erkenntnissen durchaus unterstützt wird. Die irdische Musik als eine Tonkunst der Harmonie sahen sie deshalb als eine Ausdrucksweise göttlicher Gesetzmäßigkeiten an, die mit ihren Ausdrucksmitteln ein Abbild des ewigen, transzendenten Wirken des Schöpfers darstellen könne und müsse. Wenn uns Heutigen diese Denkweise teilweise auch fremd sein mag, beim Hören von Musik, die wirkliche Kunst darstellt, erahnen auch wir noch etwas von der Kraft der Töne, die über sich selbst hinausweisen.
Vielleicht ist es ja so, dass Musik, die in unserem Herzen besondere Saiten in Schwingung zu versetzen vermag, so etwas wie ein Abglanz dessen sein könnte, was wir einmal als die musikalische Sprache des Himmels erleben werden.

Mit der Frage, mit welchen Mitteln eigentlich die Musik die Saiten der Seele in Schwingungen versetzt, können wir den geistigen Prozessen nachgehen, wie der Tatsache, dass echte Kunst sowohl in der Tonschöpfung wie in der Interpretation der Musik immer von schöpferischer Inspiration getragen sein muss. Und das Wort Inspiration kommt vom lateinischen Wort Spiritus, der Geist, das uns sofort an den Schöpfergeist, den Heiligen Geist erinnert. Aus den Botschaften, die die Menschen einander mitteilen, werden auch die Botschaften erfahren, die Gott uns vermittelt und die wir ihm kundtun. Von beiden Seiten her, also dem menschlichen Vollzug und der Ausrichtung auf das Transzendente, will und soll die Musik dem Schönen dienen und es zum Ausdruck bringen. Denn darin besteht ihre und unsere Sendung als Christen, durch Schönheit die Welt aus ihrer Gebrochenheit zu erlösen. Eine der vielen Attribute unseres Gottes ist die unüberbietbare Schönheit seines Wesens. Wie sollte da seine Botschaft in den vielen Sprachen, deren er mächtig ist, nicht auch eine wunderbar schöne sein? Und ist dies nicht wahrhaft ein Grund für Lob und Dank in eben dieser Sprache durch den Genius geistbegabter Musiker? Und die Musik Mozarts, so hat es Papst Benedikt XVI. Zum Erlebnis geistlicher Musik gesagt, bewirkt, dass uns dabei eine Schönheit berührt, die uns nicht nur den kulturellen Glanz des christlichen Glaubens, sondern die Nähe zu Gott selber spüren lässt.

Musik ist also eine Himmelsgabe, weil sie etwas kann, was die Welt reich und die Seele weit macht. Musik kann berühren und aufrichten, klagen und lachen, weinen und loben, erleichtern und vertiefen. Im Einfühlen in die Grundfragen menschlicher Existenz war Wolfgang Amadeus Mozart höchst sensibel und in der musikalischen Auslegung menschlicher Befindlichkeiten und existenzieller Unsäglichkeiten höchst genial. Der Meister offenbart ein geradezu kindliches Wissen um die eine Mitte, die alles trägt und hält und offen ist für die Transzendenzdimension der Wirklichkeit. Diese Zusammenhänge in Verbindung mit Mozarts Musik auszudeuten, ist ein Weg, den ich mit Ihnen, verehrte Zuhörer, gehen möchte. Ausgangspunkt dafür ist eine relativ weit bekannte Messekomposition Mozarts, die sogenannte Krönungsmesse, Köchelverzeichnis 317. Der Anlass zur Entstehung des Werkes hängt sicher mit Mozarts neuem Amt als Hoforganist zusammen, zu dem er am 17. Januar 1779 dekretiert worden war und das ihn zur Komposition von Kirchenwerken verpflichtete. Mit der großen und reich instrumentierten Komposition, zu der Mozart als Komplettierung offensichtlich noch die Epistelsonate, Köchelverzeichnis 329, mit konzertierender Orgel verfasste, wollte er bei dem Salzburger Hof sicherlich seine Qualifikation für das neue Amt unter Beweis stellen.

0: Gedanken zu dieser wahrhaft zu Gottes Verherrlichung geschriebenen Musik für die Messliturgie hat vor Jahren einmal ein begnadeter Kirchenmusiker notiert, der als Domchordirektor am Dom zu Münster in Westfalen auch dies tieffromme Messewerk des Salzburger Meisters in seiner Domkirche aufführen durfte. Mit seiner Erlaubnis darf ich diese Gedanken für die folgende Darstellung verwenden. Mozarts Musik legt ihr Ohr an Gottes Schöpfung und spricht von dem, was Gott in sein Ohr legt, schöne Musik, harmonische Musik, aber zugleich auch Musik, die um eine Grenze weiß. Musik, die nicht nur optimistisch, naiv oder erbaulich ist, sondern die auch von den Geheimnissen des Menschen etwas sagen kann. In einem Brief schreibt Mozart: Ich danke meinem Gott, dass er mir das Glück gegönnt hat, mir die Gelegenheit zu verschaffen, ihn als den Schlüssel zu unserer Heiligkeit und wahren Glückseligkeit kennenzulernen. Dafür danke ich alle Tage meinem Schöpfer und wünsche sie von Herzen jedem meiner Mitmenschen.
1: Mozart hat wahrhaft himmlische Musik geschrieben. Musik der Anbetung findet sich in all seinen Messkompositionen, besonders in seinen Benediktus-Melodien. Musik, die aus der Stille des geflüsterten Gebetes erwächst. Eine, wie es scheint, frappierende Ausnahme ist das Benediktus der Krönungsmesse. Die instrumentale Einleitung im beschwingten Allegretto-Tempo klingt wie eine heitere Serenadenmusik, die aus dem Schlossgarten des Königs herüberweht. Heiterkeit ist ihr Merkmal, himmlische Heiterkeit. Mozart beschwört nicht die Andacht der Anbetung, sondern scheint das Ziel der Anbetung zu meinen. Anbetung führt zu sorglos kindlicher Heiterkeit, Heiterkeit, die um die Kraft des Schöpfers weiß. Ihm gilt alles Vertrauen, alle Sorglosigkeit, weil er allen Sorgen zuvor ist und sicheren Trost bereithält. Verlassen Sie sich auf Gott, da müssen Sie ja Trost finden, schreibt Mozart an seinen Vater und fährt etwas später fort. Geben wir uns Stand.

glaubhaft in seinen göttlichen Willen, mit gänzlicher Überzeugung, dass es zu unserem Nutzen sein wird, weil er nichts ohne Ursache tut. Aus der Gewissheit göttlichen Trostes schöpft wahre Anbetung, aus der Heiterkeit eines sorglos kindlichen Herzens, das sich aufgehoben weiß in der Liebe Gottes. Mozart gelingt es, die unbefangene Lebensfreude und die religiöse Hingabe nicht als Gegensätze zu empfinden. Er vermag das Himmlische und das Irdische zu einer menschlichen und künstlerischen Einheit zu verbinden. Das will Mozart in dieser Benediktus-Komposition der Krönungsmesse sagen. Wenn wir in Wahrheit anbeten, nimmt die Kraft des Angebeteten von uns alle irdisch belastende Schwere, zieht sie an sich und schenkt uns die Leichtigkeit des glücklichen Seins.

Die kindlich-freudige Glaubenshaltung in einer Komposition von Wolfgang Amadeus Mozart ist für mich eine Annäherung an eine Glaubensfrage. Frühere Zeiten warfen Mozarts Kirchenmusik Leichtfertigkeit vor und verurteilten seine fröhliche Musiksprache. Sie passte ihrer Meinung nach nicht zum Konzept der kühlen Dogmen des Messtextes. Heute dürfen wir das wieder anders erleben. Mozart selbst charakterisiert sich vor seinem Vater so: Ich bin gern lustig, aber seien Sie versichert, dass ich trotz einem jeden ernsthaft sein kann. Diese Ernsthaftigkeit zeigt ein Blick auf nur wenige Takte in seiner Credo-Komposition innerhalb der Krönungsmesse. Diese Takte, genau genommen sind es 5, bringen das Geheimnis der Menschwerdung Gottes in Jesus durch Maria der Jungfrau auf den Punkt. Nach machtvollen Bekenntnisrufen Credo, Credo, die den unbegrenzten Willen zum Glauben bekunden, fällt eine Melodie abwärts und flutet wie vom Himmel herab. Der Text dazu: Descendit de Caelis, herabgestiegen vom Himmel. Als Überleitung zum Satz von der Geburt Jesu wählt Mozart eine Wiederholung der Anfangstakte des Credo, quasi eine nachdrückliche Aufforderung zu glauben. Von einem festen Grundton aus steigt die Hauptmelodie in die Höhe, doch dann endet sie fragend auf einer Dissonanz. Der feste Glaube muss der Nachfrage standhalten.

In dieser Dissonanz, ich verbinde sie mit der Schuld der Welt, singen die vier Solisten von der Geburt des Erlösers, von der Erniedrigung des Gottessohnes im Menschsein. Die Musik begreift diese Aussage wörtlich, Erniedrigung. Sie stellt den Tönen Erniedrigungszeichen voran. Aus der vorausgegangenen Helligkeit des himmlischen Flutens und der geworfenen Dissonanz erwächst ein ernsthafter Umwandlungsprozess. Selbst die Zeit wird angehalten. Das Tempo der Musik wechselt vom Allegro zum Adagio. Eine neue Zählweise beginnt, so wie die Jahre nach Christi Geburt neu gezählt werden. Beim Anruf der Jungfrau Maria verklärt sich die Musik zu einem bedeutungsvollen, hellen Durklang. Beim Wort von der Menschwerdung, Homo, erreicht sie die Tonart der Dreifaltigkeit. Das Geheimnis der göttlichen Dreifaltigkeit strahlt auf in der Geburt Jesu, so sagt es Mozart. Das Wirken des Heiligen Geistes ist ihm ein eigener musikalischer Gedanke wert. Der blockhaften Verkündigung der Solisten wird eine durchlaufende Melodie entgegengesetzt, wie von leichtem Hauch getragen. Sie wird von den ersten Violinen gespielt. Und wie, um das Geheimnis der wunderbaren Empfängnis und der Geburt zu wahren und es nicht auf dem Marktplatz des schreienden Missbrauchs zu verspielen, setzen die Instrumente den Dämpfer auf. Ein Schleier legt sich über den Klang, der Schleier des Geheimnisses.

Glaubst du das? War die Frage an mich. Im Hören der Musik Mozarts gibt es die Frage nicht mehr. Es gilt einzig das zustimmende Eintauchen in diese von Gottes Atem beseelte Musik. Musik muss Gott nicht erklären. Musik, Mozarts Musik, nähert sich Gott spielerisch. Im Hörenden mit Einschwingen erfahre ich mehr über Gott als in noch so gelehrten Reden.

0: Mozarts Kirchenmusik ist, wie wir gesehen haben, Ausdruck seiner eigenen Religiosität, wie sie unter anderem im Brief an den Vater vom Oktober 1777 zum Ausdruck kommt.
1: Liebe der Papa, unbesorgt, ich habe Gott immer vor Augen. Ich erkenne seine Allmacht, ich fürchte seinen Zorn. Ich erkenne aber auch seine Liebe, sein Mitleiden und Barmherzigkeit gegen seine Geschöpfe. Er wird seine Diener niemals verlassen. Wenn es nach seinem Willen geht, so gehet es auch nach meinem. Mithin kann es nicht fehlen. Ich muss glücklich und zufrieden sein. Ich werde auch ganz gewiss mich befleißen, ihren Befehl und Rat, den sie mir zu geben die Güte hatten, auf das Genaueste nachzuleben.
0: Was der geniale Musiker im Dienst der Religion und für den kirchlichen Gebrauch geschaffen hat, gehört sowohl zur Gattung der Kirchenmusik wie auch in den außerkirchlichen, aber teilweise dennoch religiösen Bereich. Einen Bereich, in dem Mozart aufgewachsen ist und geradezu selbstverständlich lebte und arbeitete. In seinem letzten, also dritten Lebensjahrzehnt war er fast ausschließlich ein weltlicher Komponist, vor allem für die Opernszene. Dennoch veränderte dieser Wechsel in den Lebens- und Arbeitsumständen seine innere Einstellung zur zuvor eher kritisch gesehenen Kirche und Glaubenswelt. Seine persönliche Gläubigkeit muss wohl in den verschiedenen Lebensphasen unterschiedlich gewesen sein. Fragmentarisch, fragend, zweifelnd, kritisch, wie bei den meisten von uns. Dass dies aber keinen Einfluss auf seine Musik haben musste, wird jedenfalls zu bedenken sein. Die Theologie unterscheidet den Glauben, der geglaubt wird, also den Glaubensinhalt, von jenem Glauben, mit dem geglaubt wird, also der Glaubensakt als persönliche Gottesbeziehung. Wir nennen dies Frömmigkeit. Ein guter Mozartkenner hat einmal formuliert, dieser Mensch sei eine unheilbar gottsüchtige Person gewesen. Ein Konflikt mit dem Bodenpersonal des lieben Gottes war für ihn nicht per se schon ein Konflikt mit dem lieben Gott. Und darin ist er ja vielleicht Menschen unserer Zeit durchaus ähnlich. Es ist ja nicht so, dass die Zeitgenossen kein Verhältnis mehr zu letzten Fragestellungen hätten. Sie suchen zumindest gelegentlich nach einer Überhöhung der nüchternen Alltagsverhältnisse, nach einem Überstieg über diese Gegenwart, die für viele unerträglich ist. Die Musik kann dies auch dort, wo die Sprache des Glaubens auf taube Ohren stößt und das Wort vom Kreuz ungehört verklingt. Wie oft kommen nach Hektik und Alltag, nach Anstrengung und Ärger, nach Spannung und Vergeblichkeit, nach Krise und Angst, Menschen in Kirchen, hören Klänge und Konzerte und spüren plötzlich, die Ohren zum Himmel sind offen und die religiöse Musikalität der Seele ist wieder befreit. Mozart hat in diesem Sinne der Religion und seinem Gott dienen wollen. Seine Krönungsmesse gibt ein überzeugendes Beispiel seiner Glaubenseinstellung. Lieber sich seine Sachen recht in Ordnung gebracht und einen ehrlichen Kerl gemacht, das wird Gott dann allzeit belohnen, schreibt Wolfgang 1782 an seinen Mon très cher Père, seinen Vater Leopold.
1: Wegen meinen Seelenheil seien Sie ohne Sorgen, mein bester Vater. Ich bin ein fälliger junger Mensch wie alle andere und kann zu meinem Trost wünschen, dass es alle so wenig wären wie ich. Sie glauben vielleicht Sachen von mir, die nicht also sind. Der Hauptfehler bei mir ist, dass ich nach dem Scheine nicht allzeit so handle, wie ich handeln sollte. Dass ich mich geprahlt hätte, ich esse alle Fasttäge Fleisch, ist nicht wahr. Aber gesagt habe ich, dass ich mir nichts daraus mache und es für keine Sünde halte. Denn Fasten heißt bei mir, sich abbrechen. Weniger essen als sonst. Ich höre alle Sonn- und Feiertage meine Messe und wenn es sein kann, die Werktage auch. Das wissen Sie, mein Vater. Übrigens, seien Sie versichert, dass ich gewiss Religion habe, und sollte ich das Unglück haben, jemals, welches Gott verhüten wird, auf Seitenwege zu geraten, so spreche ich Sie, mein bester Vater, aller Schuld los, denn nur ich allein wäre der Schurke. Ihnen habe ich alles Gute sowohl für mein zeitliches als geistliches Wohl und Heil zu verdanken.
0: Der noch junge Mozart besitzt dazu so viel individuelle Glaubenserfahrung, dass neben die damals anerzogene Furcht vor dem strafenden Richtergott zunehmend ein existenzielles Vertrauen auf die verlässliche Barmherzigkeit Gottes tritt. Dem gibt er in seiner Musik, hier in der Vertonung des Kyriesatzes der Krönungsmesse, Ausdruck. Dieser Satz beginnt mit machtvoll majestätischen Akkordblöcken des Chores und des gesamten Orchesters.

Macht Gottes, Ohnmacht des Menschen, im Erklingen eines einzigen Akkordes und im Bild der Dynamik von Laut und Leise. Schuld und Verantwortung im Angesicht Gottes. Erst die zweite Anrufung löst die Starre der Akkorde in Melodie auf. Festes weicht auf, beginnt mild zu fließen. In dieser zweiten Anrufung, Christe eleison, wird der Mensch gewordene Gottessohn in einer wundersamen Melodie angesungen. Vorgestellt vom Sopran und Tenor, ein Bild von Mutter und Sohn.

die Gebärende und der Geborene Maria und Jesus. Und wenn an einer Stelle im Ändern eines einzigen Tons ein Sonnenstrahl ins voranbesungene Dunkel fällt, Trauer in Freude sich wandelt, musikalisch gesprochen eine Wandlung von Moll zu Dur, dann leuchtet Erlösung auf, die Loslösung von Schuld. Christus nimmt unsere Schuld, unser Versagen auf sich, trägt sie zu seinem Vater, damit wir um Gottes Willen leben können. Schuld wird von mir genommen, von nun an stehe ich in der Schuld Gottes. Was danach kommt, steht in der Liebe Gottes. Denn nicht die Dunkelheit und nicht die Schattenseiten im Leben machen die Endgültigkeit des Menschen aus, sondern die Sonnenseite, das Licht, die leuchtende Ewigkeit.

Wir sagten schon zu Beginn über Mozarts Werk, seine Kompositionen stehen zwischen Himmel und Erde, sind immer beides zugleich. Seine Musik ist Umarmung Gottes, die Erfahrung, du bist nahe, Gott. Sie verdrängt nicht, dass Gott ein Abgrund ist, den ich nicht ermessen kann. Sie vermittelt eine Ahnung von diesem Abgrund, nicht nur von seinem undurchdringlichen Geheimnis, sondern auch von seiner Schönheit, seiner Lebensfülle, seinem tiefen Frieden. Ich sende euch den Geist des Friedens, ist das Vermächtnis Jesu an seine Gemeinde. Wolfgang Amadeus Mozart setzt dieser Verheißung eine bleibende Erinnerung. Im Agnus Dei seiner Krönungsmesse setzt er über den letzten Abschnitt, in dem die Friedensbitte Dona nobis pacem, gib uns deinen Frieden, erklingt, als Maßeinheit für das Tempo Allegro con spirito. Con spirito. Darin klingt das Wirken des Geistes auf, des Geistes, der den Esprit gibt, der die Sehnsucht nach Frieden wachhält, nämlich der Heilige Geist. Die Melodie zu den Worten schließt an den Anfang der Messkomposition an, an das Kyrie. Gott, dessen Allmacht das Kyrie besingt und der uns in seinem Sohn erlöst hat, er sendet uns den Geist des Friedens. Der Kreis schließt sich. Das ist wörtlich gemeint. Einerseits ist das Zeichen des Kreises das Zeichen der Vollkommenheit, das der ungeteilten Dreifaltigkeit. Die alte Musik nutzte dieses Zeichen für den Dreiertakt. Mozarts Friedensbitte steht hier im Dreivierteltakt. Andererseits schließt Mozart in der Erinnerung an den Anfang musikalisch-kompositorisch den Zirkel. Von seiner Hand geführt sind wir eingetreten in den Ring des dreifaltigen Gottes. Wir sind umschlossen von seiner Macht, von der Kraft des majestätischen Vaters, von der ewigen Liebe seines Sohnes, vom Wehen des Heiligen Geistes, dem Geist des Friedens.

Unsere Sendezeit geht ihrem Ende zu, liebe Zuhörer. Vielleicht fragen sich manche von Ihnen, ob die Themenvorgabe dieser Sendung von der Verherrlichung Gottes in der Musik eigentlich genügend zur Sprache kam. Implizit war das, denke ich, durchaus der Fall. Aber ich will den Schluss unserer Betrachtungen explizit im Blick auf das Gloria der Krönungsmesse darauf ausrichten. Im biblischen Engelsgesang zur Geburt Jesu, den der Gloria-Hymnus ja zitierend aufnimmt, ist mit dem Kommen Gottes in die Welt die Erde dem Himmel geöffnet. In diesen geöffneten Himmel hinein ruft die Liturgie im Hymnus des Gloria Gott zu: Laudamus Te, wir loben dich.

Eine Reihe weiterer lobpreisender Akklamationen schließen sich an, die eine sprachliche Steigerung darstellen sollen. Benedicimus Te, wir preisen dich. Adoramus Te, wir beten dich an. Glorificamus Te, wir rühmen dich.

Und wie beschreibt Mozart in seiner Krönungsmesse das Wort heilig? Im Gloria hören wir, denn du allein bist heilig. Tu solus sanctus, tu solus altissimus.

Im Sanctus seiner Messe schreibt er einen Dreivierteltakt vor, so als solle auch die Taktart die dreimalige Wiederholung des ersten Wortes bestärken. Heilig, heilig, heilig. Dem Unsagbaren will und kann die Musik Mozarts ihre Stimme verleihen, etwas zum Ausdruck bringen, für das es keine menschlichen Worte mehr geben kann. Hosanna in Excelsis, das bedeutet der Helfende, der Höchste, also eine Gottespreisung, die neben seiner Macht auch seine helfende Liebe in den Blick nimmt. Eine Huldigung an Gott, eine Huldigung an den, dem man zutraut, dass er helfen kann. Zum Schluss ein Votum für solche Musik in der Liturgie unserer Tage von einem amtierenden Kirchenmusiker an prominenter Stelle. Man hat die Kirchenmusik Preludium Vitae Aeternae genannt, Vorspiel des ewigen Lebens. Wie richtig! Wenn den Zuhörern bei einer Mozartmesse der Himmel für einen Augenblick aufgeht, ist dies Rechtfertigung genug, sie weiter in der Liturgie zu pflegen. Der Glaube, den die Kirchenmusik Mozarts ausdrückt, ist auch Teil unseres Glaubens heute. Sie hilft uns mit ihren Tönen, das zu artikulieren, was wir fast nicht mehr sagen können. In Mozarts Musik können wir unser heutiges Ringen um die Botschaft vom Reiche Gottes wiederfinden.

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1: Wir beten heute den glorreichen Rosenkranz im Anliegen von Radio Gloria und im Anliegen der Zuhörerschaft. Im Namen des Vaters und des Sohnes und des Heiligen Geistes.
2: Amen.
1: Ich glaube an Gott, den Vater, den Allmächtigen, den Schöpfer des Himmels und der Erde, und an Jesus Christus, seinen eingeborenen Sohn, unseren Herrn, empfangen durch den Heiligen Geist, geboren von der Jungfrau Maria, gelitten unter Pontius Pilatus, gekreuzigt, gestorben und begraben, hinabgestiegen in das Reich des Todes, am dritten Tage auferstanden von den Toten, aufgefahren in den Himmel, er sitzt zu Rechten Gottes, des allmächtigen Vaters, von dort wird er kommen, zu richten die Lebenden und die Toten. Ich glaube an den Heiligen Geist, die heilige katholische Kirche, Gemeinschaft der Heiligen, Vergebung der Sünden, Auferstehung der Toten und das ewige Leben. Amen.
3: Vater unser im Himmel, geheiligt werde dein Name, dein Reich komme, dein Wille geschehe, wie im Himmel, so auf Erden.
4: Unser tägliches Brot gib uns heute und vergib uns unsere Schuld, wie auch wir vergeben unseren Schuldigen, und führe uns nicht in Versuchung, sondern erlöse uns von dem Bösen. Amen.
3: Gegrüßet seist du, Maria, voll der Gnade. Der Herr ist mit dir. Du bist gebenedeit unter den Frauen, und gebenedeit ist die Frucht deines Leibes, Jesus, den uns den Glauben vermehre.
4: Heilige Maria, Mutter Gottes, bitte für uns Sünder, jetzt und in der Stunde unseres Todes. Amen.
3: Gegrüßet seist du, Maria, voll der Gnade. Der Herr ist mit dir. Du bist gebenedeit unter den Frauen, und gebenedeit ist die Frucht deines Leibes, Jesus, denn uns die Hoffnung stärke.
4: Heilige Maria, Mutter Gottes, bitte für uns Sünder, jetzt und in der Stunde unseres Todes. Amen.
3: Gegrüßet seist du, Maria, volle Gnade. Der Herr ist mit dir. Du bist gebenedeit unter den Frauen, und gebenedeit ist die Frucht deines Leibes, Jesus, denn uns die Liebe entzünde.
4: Heilige Maria, Mutter Gottes, bitte für uns Sünder, jetzt und in der Stunde unseres Todes. Amen.
3: Ehre sei dem Vater,
4: und dem Sohn, und dem Heiligen Geist, wie im Anfang, so auch jetzt und alle Zeit und in Ewigkeit. Amen.
3: O mein Jesus,
4: verzeih uns unsere Sünden, bewahre uns vor dem Feuer der Hölle, führe alle Seelen in den Himmel, besonders jene, die deiner Barmherzigkeit am meisten bedürfen.
3: Vater unser im Himmel, geheiligt werde dein Name, dein Reich komme, dein Wille geschehe, wie im Himmel, so auf Erden.
4: Unser tägliches Brot gib uns heute und vergib uns unsere Schuld, wie auch wir vergeben unseren Schuldigen, und führe uns nicht in Versuchung, sondern erlöse uns von dem Bösen. Amen.
3: Gegrüßet seist du, Maria, voll der Gnade. Der Herr ist mit dir. Du bist gebenedeit unter den Frauen, und gebenedeit ist die Frucht deines Leibes, Jesus, der von den Toten auferstanden ist.
4: Heilige Maria, Mutter Gottes, bitte für uns Sünder, jetzt und in der Stunde unseres Todes. Amen.
3: Gegrüßet seist du, Maria, voll der Gnade. Der Herr ist mit dir. Du bist gebenedeit unter den Frauen, und gebenedeit ist die Frucht deines Leibes, Jesus, der von den Toten auferstanden ist.
4: Heilige Maria, Mutter Gottes, bitte für uns Sünder, jetzt und in der Stunde unseres Todes. Amen.
3: Gegrüßet seist du, Maria, voll der Gnade. Der Herr ist mit dir. Du bist gebenedeit unter den Frauen, und gebenedeit ist die Frucht deines Leibes, Jesus, der von den Toten auferstanden ist.
4: Heilige Maria, Mutter Gottes, bitte für uns Sünder, jetzt und in der Stunde unseres Todes. Amen.
3: Gegrüßet seist du, Maria, voll der Gnade. Der Herr ist mit dir. Du bist gebenedeit unter den Frauen, und gebenedeit ist die Frucht deines Leibes, Jesus, der von den Toten auferstanden ist.
4: Heilige Maria, Mutter Gottes, bitte für uns Sünder, jetzt und in der Stunde unseres Todes. Amen.
3: Gegrüßet seist du, Maria, voll der Gnade. Der Herr ist mit dir. Du bist gebenedeit unter den Frauen, und gebenedeit ist die Frucht deines Leibes, Jesus, der von den Toten auferstanden ist.
4: Heilige Maria, Mutter Gottes, bitte für uns Sünder, jetzt und in der Stunde unseres Todes. Amen.
3: Gegrüßet seist du, Maria, volle Gnade. Der Herr ist mit dir. Du bist gebenedeit unter den Frauen, und gebenedeit ist die Frucht deines Leibes, Jesus, der von den Toten auferstanden ist.
4: Heilige Maria, Mutter Gottes, bitte für uns Sünder, jetzt und in der Stunde unseres Todes. Amen.
3: Gegrüßet seist du, Maria, voll der Gnade. Der Herr ist mit dir. Du bist gebenedeit unter den Frauen, und gebenedeit ist die Frucht deines Leibes, Jesus, der von den Toten auferstanden ist.
4: Heilige Maria, Mutter Gottes, bitte für uns Sünder, jetzt und in der Stunde unseres Todes. Amen.
3: Gegrüßet seist du, Maria, voll der Gnade. Der Herr ist mit dir. Du bist gebenedeit unter den Frauen, und gebenedeit ist die Frucht deines Leibes, Jesus, der von den Toten auferstanden ist.
4: Heilige Maria, Mutter Gottes, bitte für uns Sünder, jetzt und in der Stunde unseres Todes. Amen.
3: Gegrüßet seist du, Maria, voll der Gnade. Der Herr ist mit dir. Du bist gebenedeit unter den Frauen, und gebenedeit ist die Frucht deines Leibes, Jesus, der von den Toten auferstanden ist.
4: Heilige Maria, Mutter Gottes, bitte für uns Sünder, jetzt und in der Stunde unseres Todes. Amen.
3: Gegrüßet seist du, Maria, voll der Gnade. Der Herr ist mit dir. Du bist gebenedeit unter den Frauen, und gebenedeit ist die Frucht deines Leibes, Jesus, der von den Toten auferstanden ist.
4: Heilige Maria, Mutter Gottes, bitte für uns Sünder, jetzt und in der Stunde unseres Todes. Amen.
3: Ehre sei dem Vater und dem
4: Sohn und dem Heiligen Geist, wie im Anfang, so auch jetzt und alle Zeit und in Ewigkeit. Amen.
3: O mein Jesus, verzeih uns unsere Sünden,
4: bewahre uns vor dem Feuer der Hölle, führe alle Seelen in den Himmel, besonders jene, die deiner Barmherzigkeit am meisten bedürfen.
3: O Maria, ohne Sünden empfange,
4: bitte für uns, die wir zu dir in unsere Zuflucht nehmen.
2: Vater unser im Himmel, geheiligt werde dein Name, dein Reich komme, dein Wille geschehe, wie im Himmel, so auf Erden.
4: Unser tägliches Brot gib uns heute, und vergib uns unsere Schuld, wie auch wir vergeben unseren Schuldigen, und führe uns nicht in Versuchung, sondern erlöse uns von dem Bösen. Amen.
2: Gegrüßt seist du, Maria, voller Gnade, der Herr ist mit dir. Du bist gebenedeit unter den Frauen, und gebenedeit ist die Frucht deines Leibes, Jesus, der in den Himmel aufgefahren ist.
4: Heilige Maria, Mutter Gottes, bitte für uns Sünder, jetzt und in der Stunde unseres Todes. Amen.
2: Gegrüßt seist du, Maria, voller Gnade, der Herr ist mit dir. Du bist gebenedeit unter den Frauen, und gebenedeit ist die Frucht deines Leibes, Jesus, der in den Himmel aufgefahren ist.
4: Heilige Maria, Mutter Gottes, bitte für uns Sünder, jetzt und in der Stunde unseres Todes. Amen.
2: Gegrüßt seist du, Maria, voller Gnade, der Herr ist mit dir. Du bist gebenedeit unter den Frauen, und gebenedeit ist die Frucht deines Leibes, Jesus, der in den Himmel aufgefahren ist.
4: Heilige Maria, Mutter Gottes, bitte für uns Sünder, jetzt und in der Stunde unseres Todes. Amen.
2: Gegrüßt seist du, Maria, voller Gnade, der Herr ist mit dir. Du bist gebenedeit unter den Frauen, und gebenedeit ist die Frucht deines Leibes, Jesus, der in den Himmel aufgefahren ist.
4: Heilige Maria, Mutter Gottes, bitte für uns Sünder, jetzt und in der Stunde unseres Todes. Amen.
2: Gegrüßt seist du, Maria, voller Gnade, der Herr ist mit dir. Du bist gebenedeit unter den Frauen, und gebenedeit ist die Frucht deines Leibes, Jesus, der in den Himmel aufgefahren ist.
4: Heilige Maria, Mutter Gottes, bitte für uns Sünder, jetzt und in der Stunde unseres Todes. Amen.
2: Gegrüßt seist du, Maria, voller Gnade, der Herr ist mit dir. Du bist gebenedeit unter den Frauen, und gebenedeit ist die Frucht deines Leibes, Jesus, der in den Himmel aufgefahren ist.
4: Heilige Maria, Mutter Gottes, bitte für uns Sünder, jetzt und in der Stunde unseres Todes. Amen.
2: Gegrüßt seist du, Maria, voller Gnade, der Herr ist mit dir. Du bist gebenedeit unter den Frauen, und gebenedeit ist die Frucht deines Leibes, Jesus, der in den Himmel aufgefahren ist.
4: Heilige Maria, Mutter Gottes, bitte für uns Sünder, jetzt und in der Stunde unseres Todes. Amen.
2: Gegrüßt seist du, Maria, voller Gnade, der Herr ist mit dir. Du bist gebenedeit unter den Frauen, und gebenedeit ist die Frucht deines Leibes, Jesus, der in den Himmel aufgefahren ist.
4: Heilige Maria, Mutter Gottes, bitte für uns Sünder, jetzt und in der Stunde unseres Todes. Amen.
2: Gegrüßt seist du, Maria, voller Gnade, der Herr ist mit dir. Du bist gebenedeit unter den Frauen, und gebenedeit ist die Frucht deines Leibes, Jesus, der in den Himmel aufgefahren ist.
4: Heilige Maria, Mutter Gottes, bitte für uns Sünder, jetzt und in der Stunde unseres Todes. Amen.
2: Gegrüßt seist du, Maria, voller Gnade, der Herr ist mit dir. Du bist gebenedeit unter den Frauen, und gebenedeit ist die Frucht deines Leibes, Jesus, der in den Himmel aufgefahren ist.
4: Heilige Maria, Mutter Gottes, bitte für uns Sünder, jetzt und in der Stunde unseres Todes. Amen.
2: Ehre sei dem Vater,
4: und dem Sohn, und dem Heiligen Geist, wie im Anfang, so auch jetzt und alle Zeit, und in Ewigkeit. Amen.
2: O mein Jesus,
4: verzeih uns unsere Sünden, bewahre uns vor dem Feuer der Hölle, führe alle Seelen in den Himmel, besonders jene, die deiner Barmherzigkeit am meisten bedürfen.
2: O Maria, ohne Sünden empfangen,
4: bitte für uns, die wir zu dir unsere Zuflucht nehmen. Amen.
5: Vater unser im Himmel, geheiligt werde dein Name, dein Reich komme, dein Wille geschehe, wie im Himmel, so auf Erden.
1: Unser tägliches Brot gib uns heute, und vergib uns unsere Schuld, wie auch wir vergeben unseren Schuldigen. Und führe uns nicht in Versuchung, sondern erlöse uns von dem Bösen. Amen.
5: Gegrüßet seist du, Maria, voll der Gnade, der Herr ist mit dir. Du bist gebenedeit unter den Frauen, und gebenedeit ist die Frucht deines Leibes, Jesus, der uns den Heiligen Geist gesandt hat.
1: Heilige Maria, Mutter Gottes, bitte für uns Sünder, jetzt und in der Stunde unseres Todes. Amen.
5: Gegrüßet seist du, Maria, voll der Gnade, der Herr ist mit dir. Du bist gebenedeit unter den Frauen, und gebenedeit ist die Frucht deines Leibes, Jesus, der uns den Heiligen Geist gesandt hat.
1: Heilige Maria, Mutter Gottes, bitte für uns Sünder, jetzt und in der Stunde unseres Todes. Amen.
5: Gegrüßet seist du, Maria, voll der Gnade, der Herr ist mit dir. Du bist gebenedeit unter den Frauen, und gebenedeit ist die Frucht deines Leibes, Jesus, der uns den Heiligen Geist gesandt hat.
1: Heilige Maria, Mutter Gottes, bitte für uns Sünder, jetzt und in der Stunde unseres Todes. Amen.
5: Gegrüßet seist du, Maria, voll der Gnade, der Herr ist mit dir. Du bist gebenedeit unter den Frauen, und gebenedeit ist die Frucht deines Leibes, Jesus, der uns den Heiligen Geist gesandt hat.
1: Heilige Maria, Mutter Gottes, bitte für uns Sünder, jetzt und in der Stunde unseres Todes. Amen.
5: Gegrüßet seist du, Maria, voll der Gnade, der Herr ist mit dir. Du bist gebenedeit unter den Frauen, und gebenedeit ist die Frucht deines Leibes, Jesus, der uns den Heiligen Geist gesandt hat.
1: Heilige Maria, Mutter Gottes, bitte für uns Sünder, jetzt und in der Stunde unseres Todes. Amen.
5: Gegrüßet seist du, Maria, voll der Gnade, der Herr ist mit dir, du bist gebenedeit unter den Frauen, und gebenedeit ist die Frucht deines Leibes, Jesus, der uns den Heiligen Geist gesandt hat.
1: Heilige Maria, Mutter Gottes, bitte für uns Sünder, jetzt und in der Stunde unseres Todes. Amen.
5: Gegrüßet seist du, Maria, voll der Gnade, der Herr ist mit dir. Du bist gebenedeit unter den Frauen, und gebenedeit ist die Frucht deines Leibes, Jesus, der uns den Heiligen Geist gesandt hat.
1: Heilige Maria, Mutter Gottes, bitte für uns Sünder, jetzt und in der Stunde unseres Todes. Amen.
5: Gegrüßet seist du, Maria, voll der Gnade, der Herr ist mit dir. Du bist gebenedeit unter den Frauen, und gebenedeit ist die Frucht deines Leibes, Jesus, der uns den Heiligen Geist gesandt hat.
1: Heilige Maria, Mutter Gottes, bitte für uns Sünder, jetzt und in der Stunde unseres Todes. Amen.
5: Gegrüßet seist du, Maria, voll der Gnade, der Herr ist mit dir. Du bist gebenedeit unter den Frauen, und gebenedeit ist die Frucht deines Leibes, Jesus, der uns den Heiligen Geist gesandt hat.
1: Heilige Maria, Mutter Gottes, bitte für uns Sünder, jetzt und in der Stunde unseres Todes. Amen.
5: Gegrüßet seist du, Maria, voll der Gnade, der Herr ist mit dir. Du bist gebenedeit unter den Frauen, und gebenedeit ist die Frucht deines Leibes, Jesus, der uns den Heiligen Geist gesandt hat.
1: Heilige Maria, Mutter Gottes, bitte für uns Sünder, jetzt und in der Stunde unseres Todes. Amen.
5: Ehre sei dem Vater,
1: und dem Sohn, und dem Heiligen Geist, wie im Anfang, so auch jetzt und alle Zeit, und in Ewigkeit. Amen.
5: O mein Jesus,
1: verzeih uns unsere Sünden, bewahre uns vor dem Feuer der Hölle, führe alle Seelen in den Himmel, besonders jene, die deiner Barmherzigkeit am meisten bedürfen. O Maria, ohne Sünde empfangen, bitte für uns, die wir zu dir unsere Zuflucht nehmen. Amen.
3: Vater unser im Himmel, geheiligt werden.

0: Todes. Amen.
1: Gegrüßet seist du, Maria, voll der Gnade, der Herr ist mit dir. Du bist gebenedeit unter den Frauen, und gebenedeit ist die Frucht deines Leibes, Jesus, der dich, o Jungfrau, in den Himmel aufgenommen hat.
0: Heilige Maria, Mutter Gottes, bitte für uns Sünder, jetzt und in der Stunde unseres Todes. Amen.
1: Gegrüßet seist du, Maria, voll der Gnade, der Herr ist mit dir. Du bist gebenedeit unter den Frauen, und gebenedeit ist die Frucht deines Leibes, Jesus, der dich, o Jungfrau, in den Himmel aufgenommen hat.
0: Heilige Maria, Mutter Gottes, bitte für uns Sünder, jetzt und in der Stunde unseres Todes. Amen.
1: Gegrüßet seist du, Maria, volle Gnade, der Herr ist mit dir. Du bist gebenedeit unter den Frauen, und gebenedeit ist die Frucht deines Leibes, Jesus, der dich, o Jungfrau, in den Himmel aufgenommen hat.
0: Heilige Maria, Mutter Gottes, bitte für uns Sünder, jetzt und in der Stunde unseres Todes. Amen.
1: Gegrüßet seist du, Maria, volle Gnade, der Herr ist mit dir. Du bist gebenedeit unter den Frauen, und gebenedeit ist die Frucht deines Leibes, Jesus, der dich, o Jungfrau, in den Himmel aufgenommen hat.
0: Heilige Maria, Mutter Gottes, bitte für uns Sünder, jetzt und in der Stunde unseres Todes. Amen.
1: Gegrüßet seist du, Maria, volle Gnade, der Herr ist mit dir. Du bist gebenedeit unter den Frauen, und gebenedeit ist die Frucht deines Leibes, Jesus, der dich, o Jungfrau, in den Himmel aufgenommen hat.
0: Heilige Maria, Mutter Gottes, bitte für uns Sünder, jetzt und in der Stunde unseres Todes. Amen.
1: Gegrüßet seist du, Maria, voll der Gnade, der Herr ist mit dir. Du bist gebenedeit unter den Frauen, und gebenedeit ist die Frucht deines Leibes, Jesus, der dich, o Jungfrau, in den Himmel aufgenommen hat.
0: Heilige Maria, Mutter Gottes, bitte für uns Sünder, jetzt und in der Stunde unseres Todes. Amen.
1: Gegrüßet seist du, Maria, volle Gnade, der Herr ist mit dir. Du bist gebenedeit unter den Frauen, und gebenedeit ist die Frucht deines Leibes, Jesus, der dich, o Jungfrau, in den Himmel aufgenommen hat.
0: Heilige Maria, Mutter Gottes, bitte für uns Sünder, jetzt und in der Stunde unseres Todes. Amen.
1: Gegrüßet seist du, Maria, volle Gnade, der Herr ist mit dir. Du bist gebenedeit unter den Frauen, und gebenedeit ist die Frucht deines Leibes, Jesus, der dich, o Jungfrau, in den Himmel aufgenommen hat.
0: Heilige Maria, Mutter Gottes, bitte für uns Sünder, jetzt und in der Stunde unseres Todes. Amen.
1: Gegrüßet seist du, Maria, volle Gnade, der Herr ist mit dir. Du bist gebenedeit unter den Frauen, und gebenedeit ist die Frucht deines Leibes, Jesus, der dich, o Jungfrau, in den Himmel aufgenommen hat.
0: Heilige Maria, Mutter Gottes, bitte für uns Sünder, jetzt und in der Stunde unseres Todes. Amen.
1: Ehre sei dem Vater,
0: und dem Sohn, und dem Heiligen Geist, wie im Anfang, so auch jetzt und alle Zeit, und in Ewigkeit. Amen.
1: O mein Jesus,
0: verzeih uns unsere Sünden, bewahre uns vor dem Feuer der Hölle, führe alle Seelen in den Himmel, besonders jene, die deiner Barmherzigkeit am meisten bedürfen.
1: O Maria, ohne Sünden empfangen,
0: bitte für uns, die wir zu dir in unsere Zuflucht nehmen.
1: Amen.
2: Vater unser im Himmel, geheiligt werde dein Name, dein Reich komme, dein Wille geschehe, wie im Himmel, so auf Erden.
3: Unser tägliches Brot gib uns heute, und vergib uns unsere Schuld, wie auch wir vergeben unseren Schuldigern, und führe uns nicht in Versuchung, sondern erlöse uns von dem Bösen. Amen.
2: Gegrüßet seist du, Maria, voller Gnade, der Herr ist mit dir. Du bist gebenedeit unter den Frauen, und gebenedeit ist die Frucht deines Leibes, Jesus, der dich, o Jungfrau, im Himmel gekrönt hat.
3: Heilige Maria, Mutter Gottes, bitte für

0: und Sünder, jetzt und in der Stunde unseres Todes. Amen.
1: Gegrüßt seist du, Maria, voller Gnade, der Herr ist mit dir. Du bist gebenedeit unter den Frauen, und gebenedeit ist die Frucht deines Leibes, Jesus, der dich, o Jungfrau, im Himmel gekrönt hat.
0: Heilige Maria, Mutter Gottes, bitte für uns Sünder, jetzt und in der Stunde unseres Todes. Amen.
1: Gegrüßt seist du, Maria, voller Gnade, der Herr ist mit dir. Du bist gebenedeit unter den Frauen, und gebenedeit ist die Frucht deines Leibes, Jesus, der dich, o Jungfrau, im Himmel gekrönt hat.
0: Heilige Maria, Mutter Gottes, bitte für uns Sünder, jetzt und in der Stunde unseres Todes. Amen.
1: Gegrüßt seist du, Maria, voller Gnade, der Herr ist mit dir. Du bist gebenedeit unter den Frauen, und gebenedeit ist die Frucht deines Leibes, Jesus, der dich, o Jungfrau, im Himmel gekrönt hat.
0: Heilige Maria, Mutter Gottes, bitte für uns Sünder, jetzt und in der Stunde unseres Todes. Amen.
1: Gegrüßt seist du, Maria, voller Gnade, der Herr ist mit dir. Du bist gebenedeit unter den Frauen, und gebenedeit ist die Frucht deines Leibes, Jesus, der dich, o Jungfrau, im Himmel gekrönt hat.
0: Heilige Maria, Mutter Gottes, bitte für uns Sünder, jetzt und in der Stunde unseres Todes. Amen.
1: Gegrüßt seist du, Maria, voller Gnade, der Herr ist mit dir. Du bist gebenedeit unter den Frauen, und gebenedeit ist die Frucht deines Leibes, Jesus, der dich, o Jungfrau, im Himmel gekrönt hat.
0: Heilige Maria, Mutter Gottes, bitte für uns Sünder, jetzt und in der Stunde unseres Todes. Amen.
1: Gegrüßt seist du, Maria, voller Gnade, der Herr ist mit dir. Du bist gebenedeit unter den Frauen, und gebenedeit ist die Frucht deines Leibes, Jesus, der dich, o Jungfrau, im Himmel gekrönt hat.
0: Heilige Maria, Mutter Gottes, bitte für uns Sünder, jetzt und in der Stunde unseres Todes. Amen.
1: Gegrüßt seist du, Maria, voller Gnade, der Herr ist mit dir. Du bist gebenedeit unter den Frauen, und gebenedeit ist die Frucht deines Leibes, Jesus, der dich, o Jungfrau, im Himmel gekrönt hat.
0: Heilige Maria, Mutter Gottes, bitte für uns Sünder, jetzt und in der Stunde unseres Todes. Amen.
1: Gegrüßt seist du, Maria, voller Gnade, der Herr ist mit dir. Du bist gebenedeit unter den Frauen, und gebenedeit ist die Frucht deines Leibes, Jesus, der dich, o Jungfrau, im Himmel gekrönt hat.
0: Heilige Maria, Mutter Gottes, bitte für uns Sünder, jetzt und in der Stunde unseres Todes. Amen.
1: Gegrüßt seist du, Maria, voller Gnade, der Herr ist mit dir. Du bist gebenedeit unter den Frauen, und gebenedeit ist die Frucht deines Leibes, Jesus, der dich, o Jungfrau, im Himmel gekrönt hat.
0: Heilige Maria, Mutter Gottes, bitte für uns Sünder, jetzt und in der Stunde unseres Todes. Amen.
1: Gegrüßt seist du, Maria, voller Gnade, der Herr ist mit dir. Du bist gebenedeit unter den Frauen, und gebenedeit ist die Frucht deines Leibes, Jesus, der dich, o Jungfrau, im Himmel gekrönt hat.
0: Heilige Maria, Mutter Gottes, bitte für uns Sünder, jetzt und in der Stunde unseres Todes. Amen.
1: Ehre sei dem Vater,
0: und dem Sohn, und dem Heiligen Geist, wie im Anfang, so auch jetzt und alle Zeit und in Ewigkeit. Amen.
1: O mein Jesus,
0: verzeih uns unsere Sünden, bewahre uns vor dem Feuer der Hölle, führe alle Seelen in den Himmel, besonders jene, die deiner Barmherzigkeit am meisten bedürfen.
1: O Maria, ohne Sünden empfangen,
0: bitte für uns, die wir zu dir unsere Zuflucht nehmen. Amen. Sei gegrüßt, o Königin, Mutter der Barmherzigkeit, unser Leben, unsere Wonne und unsere Hoffnung sei gegrüßt. Zu dir rufen wir, verbannte Kinder Evas, zu dir seufzen wir, trauernd und weinend, in diesem Tal der Tränen. Wohlan denn,
1: unsere Fürsprecherin, wende deine barmherzigen Augen uns zu. Und nach diesem Elend zeige uns, Jesus, die gebenedeite Frucht deines Leibes. O gütige, o milde, o süße Jungfrau Maria. Heiliger Erzengel Michael, verteidige uns im Kampfe gegen die Bosheit und die Nachstellungen des Teufels, sei unser Schutz. Gott gebiete ihm, so bitten wir flehentlich. Und du, Fürst der himmlischen Herrscharen, stürze den Satan und die anderen bösen Geister, die zum Verderben der Menschen die Welt durchziehen, mit Gottes Kraft hinab in den Abgrund. Amen. Im Namen des Vaters und des Sohnes und des Heiligen Geistes. Amen. Gelobt sei Jesus Christus in Ewigkeit. Amen.
2: Im Gebet verbunden mit Ihnen und der ganzen Zuhörerschaft von Radio Gloria, Michael, Peter und Simon Galliker.

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Es ist Abig. Wir wollen uns jetzt ganz Gott anempfehlen. Wir tun das mit einem Abiggebet von Dietrich Bonhoeffer. Im Namen des Vaters und des Sohnes und des Heiligen Geistes. Amen. Herr, mein Gott, ich danke dir, dass du diesen Tag zu Ende gebracht hast. Ich danke dir, dass du Leib und Seele zur Ruhe kommen ließest. Deine Hand war über mir und hat mich behütet und bewahrt. Vergib allen Kleinglauben und alles Unrecht dieses Tages und hilf, dass ich allen vergebe, die mir Unrecht getan haben. Lass mich in Frieden unter deinem Schutz schlafen und bewahre mich vor den Anfechtungen der Finsternis. Ich befehle dir meinen Leib und meine Seele. Gott, dein heiliger Name sei gelobt. Im Namen des Vaters und des Sohnes und des Heiligen Geistes. Amen. Ihnen allen eine gute, erholsame Nacht. Wünscht Claudia Baumler.

O Gott, komm mir zu Hilfe. Herr, eile mir zu helfen. Ehre sei dem Vater und dem Sohn und dem Heiligen Geist. Wie im Anfang, so auch jetzt und alle Zeit und in Ewigkeit. Amen. Halleluja. Jesus, du bist in die Welt hineingeboren, um zu heilen, was verwundet ist, um dort Licht zu bringen, wo Finsternis herrscht. So möchte ich dich an dem heutigen Abend bitten, vertreibe du alle Finsternis aus unserem Herzen, tu du heilen, was verwundet ist in uns. Auf dich vertraue mir, Herr, und wir werden dir alles übergeben, alles, was uns belastet, alles, was uns nicht gut gelungen ist an dem heutigen Tag. Ich bekenne Gott dem Allmächtigen und allen Brüdern und Schwestern, dass ich Gutes unterlassen und Böses getan habe. Ich habe gesündigt in Gedanken, Worten und Werken, durch meine Schuld, durch meine Schuld, durch meine große Schuld. Darum bitte ich die selige Jungfrau Maria, alle Engel und Heiligen und euch Brüder und Schwestern, für mich zu beten bei Gott, unserem Herrn. Der allmächtige Gott erbarme sich unser, er lasse uns Sünde und Schuld nach und führe uns zum ewigen Leben. Amen. Bevor das Tageslicht vergeht, o Herr der Welt, hör dies Gebet, behüte uns in dieser Nacht durch deine große Güte und Macht. Hüllt Schlaf die müden Glieder ein, lass uns in dir geborgen sein. Und mach am Morgen uns bereit zum Lobe deiner Herrlichkeit. Dank dir, o Vater, reich an Macht, der über uns voll Güte wacht und mit dem Sohn und Heiligen Geist des Lebens Fülle uns verheißt. Amen. Sei mir ein schützender Fels, eine feste Burg, die mich rettet. Herr, ich suche Zuflucht bei dir. Lass mich doch niemals scheitern, rette mich in deiner Gerechtigkeit. Wende dein Ohr mir zu, erlöse mich bald. Sei mir ein schützender Fels, eine feste Burg, die mich rettet. Denn du bist mein Fels und meine Burg. Um deines Namens willen wirst du mich führen und leiten. Du wirst mich befreien aus dem Netz, das sie mir heimlich legten. Denn du bist meine Zuflucht, in deine Hände lege ich voll Vertrauen meinen Geist. Du hast mich erlöst, Herr, du treuer Gott. Ehre sei dem Vater und dem Sohn und dem Heiligen Geist, wie im Anfang, so auch jetzt und alle Zeit und in Ewigkeit. Amen. Sei mir ein schützender Fels, eine feste Burg, die mich rettet. Aus der Tiefe rufe ich Herr zu dir. Herr, höre meine Stimme. Wende dein Ohr mir zu, achte auf mein lautes Flehen. Würdest du, Herr, unsere Sünden beachten? Herr, wer könnte bestehen? Doch bei dir ist Vergebung, damit man in Ehrfurcht dir dient. Ich hoffe auf den Herrn, es hofft meine Seele. Ich warte voll Vertrauen auf sein Wort. Meine Seele wartet auf den Herrn, mehr als die Wächter auf den Morgen. Mehr als die Wächter auf den Morgen soll Israel harren auf den Herrn. Denn beim Herrn ist die Huld, bei ihm ist Erlösung in Fülle. Ja, er wird Israel erlösen von all seinen Sünden. Ehre sei dem Vater und dem Sohn und dem Heiligen Geist, wie im Anfang, so auch jetzt und alle Zeit und in Ewigkeit. Amen. Aus der Tiefe rufe ich Herr zu dir. Aus dem Epheserbrief. Lasst euch durch den Zorn nicht zur Sünde hinreißen. Die Sonne soll über eurem Zorn nicht untergehen. Gebt dem Teufel keinen Raum.
Herr, auf dich vertraue ich, in deine Hände lege ich mein Leben. Herr, auf dich vertraue ich, in deine Hände lege ich mein Leben. Lass leuchten über deinem Knecht dein Antlitz, hilf mir in deiner Güte, in deine Hände lege ich mein Leben. Ehre sei dem Vater und dem Sohn und dem Heiligen Geist. Herr, auf dich vertraue ich, in deine Hände lege ich mein Leben. Sei unser Heil, o Herr, wenn wir wachen, und unser Schutz, wenn wir schlafen, damit wir wachen mit Christus und ruhen in seinem Frieden. Nun lässt du, Herr, deinen Knecht, wie du gesagt hast, in Frieden scheiden, denn meine Augen haben das Heil gesehen, das du vor allen Völkern bereitet hast, ein Licht, das die Heiden erleuchtet, und Herrlichkeit für dein Volk Israel. Ehre sei dem Vater und dem Sohn und dem Heiligen Geist, wie im Anfang, so auch jetzt und alle Zeit und in Ewigkeit. Amen. Sei unser Heil, o Herr, wenn wir wachen, und unser Schutz, wenn wir schlafen, damit wir wachen mit Christus und ruhen in seinem Frieden. Lasset uns beten. Herr Jesus Christus, du bist gütig und von Herzen demütig. Das Joch, das du denen auflegst, die dir nachfolgen, ist nicht drückend und deine Last ist leicht. Nimm gnädig an, was wir uns heute vorgenommen und was wir vollbracht haben. Erneuere uns durch die Ruhe der Nacht und mache uns morgen eifriger für deinen Dienst, der du lebst und herrschest in alle Ewigkeit. Amen. Eine ruhige Nacht und ein gutes Ende gewähre uns der allmächtige Herr. Amen. So bitten wir dich, Herr, begleite du uns mit deinem Segen durch die heutige Nacht und auch durch den morgigen Tag. Der Herr sei mit euch und mit deinem Geiste. Es segne und behüte euch der allmächtige und barmherzige Gott, der Vater und der Sohn und der Heilige Geist. Amen.

0: Wir hören jetzt die Wiederholung von der Generalaudienz mit Papst Leo XIV.
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2: Amen.
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4: Wir hören nun eine Lesung aus dem Epheserbrief, die auch gleich ins Deutsche übersetzt wird. Sie wird als Grundlage für die Katechese des Heiligen Vaters dienen.
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5: 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Restez éveillés. Soyez assidus à la supplication pour tous les fidèles. Priez aussi pour moi, qu'une parole juste me soit donnée, quand j'ouvre la bouche pour faire connaître avec assurance le mystère de l'Évangile. 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
7: Lesung aus dem Brief des Apostel Paulus an die Epheser. Liebe Brüder und Schwestern, hört nicht auf zu beten und zu flehen. Betet jederzeit im Geist. Seid wachsam, hart aus und bittet für alle Heiligen, auch für mich, dass mir das rechte Wort gegeben werde, so oft ich meinen Mund auftue, mit Freimut das Geheimnis des Evangeliums zu verkünden. Wort des lebendigen Gottes.
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4: Es folgt nun die Katechese des Heiligen Vaters.
1: Cari fratelli e sorelle, buongiorno e benvenuti.
4: Liebe Brüder und Schwestern, guten Morgen und herzlich willkommen. In dieser Katechese setzen wir unsere Betrachtung der Konstitution des Zweiten Vatikanischen Konzils über die Liturgie Sacrosanctum Concilium fort. Heute widmen wir uns der kirchlichen Dimension des liturgischen Gebets. Wie der Apostel Paulus andeutet, ist es der Heilige Geist, der uns das Beten lehrt. Seit dem Pfingsttag wohnt der Geist in der Kirche und inspiriert all ihr Handeln, insbesondere das Gebet. Das Leben der ersten Gemeinde, die nach der Auferstehung Jesu in Jerusalem entstand, ist ein Leben im Geist, den der auferstandene Herr geschenkt hat. Seither, so sagt das Konzil, hat die Kirche niemals aufgehört, sich zur Feier des Pascha-Mysteriums zu versammeln, dabei zu lesen, was in allen Schriften von ihm geschrieben steht, die Eucharistie zu feiern, in der Sieg und Triumph seines Todes dargestellt werden und zugleich Gott für die unsagbare große Gabe Dank zu sagen, in Christus Jesus zum Lob seiner Herrlichkeit. All das aber geschieht in der Kraft des Heiligen Geistes.
1: Nel nostro tempo, nei contesti dominati dalla mentalità.
4: In unserer Zeit, in der Effizienz und Konsumdenken vorherrschen, mag das Gebet als etwas Nutzloses oder Lächerliches erscheinen. In einer Welt, in der Wissenschaft und Technik vorgeben, alle Antworten zu kennen, kann das Beten wie eine Form der Realitätsflucht erscheinen. Zudem wird das Gebet selbst in vielen christlichen Familien nicht mehr weitergegeben, während zahlreiche Menschen Gefahr laufen, es mit einer Technik unter vielen zu verwechseln, einer Technik psychologischer Natur, die auf das persönliche Wohlbefinden abzielt. Das Gebet hingegen verdient es als grundlegende Dimension unseres Menschseins in seiner Wahrheit wiederentdeckt zu werden.
1: Merita di essere riscoperta nella sua verità. La Costituzione Sacrosanctum Concilium.
4: Die Konstitution Sacrosanctum Concilium hat dieses Erfordernis ernst genommen. Und dies erfreute den heiligen Papst Paul VI. Zutiefst, der bei der Verkündigung dieses ersten vom Zweiten Vatikanischen Konzil verabschiedeten Dokuments erklärte: Gott an erster Stelle, das Gebet unsere erste Pflicht, die Liturgie die erste Quelle des göttlichen Lebens, das uns mitgeteilt wird, die erste Schule unseres geistlichen Lebens. In dieser Konzilskonstitution bezeichnet der Begriff das Gebet nämlich die gesamte Liturgie. Diese Sichtweise ist entscheidend, da sie die Liturgiereform geprägt und ihr die aktive Teilnahme der Gläubigen als tragenden Grundpfeiler gegeben hat. Die Liturgie wird in erster Linie als Ort der Begegnung dargestellt, als Initiative Gottes, der sich der Menschheit in seinem Sohn, das Wort, das Fleisch angenommen hat und mit dem Heiligen Geist gesalbt worden ist, nähert und auf den wir durch Christus, mit Christus und in Christus in der Einheit des Heiligen Geistes antworten können. Das heißt, dank des Gebets, das Christus vereint mit seinem Leibe an seinen Vater richtet. Aus diesem Grund war es dem heiligen Paul VI. Ein sehnlicher Wunsch, dass das Stundengebet, also das tägliche öffentliche Gebet der Kirche, das untrennbar mit der Eucharistie verbunden ist, das gesamte christliche Gebet zutiefst durchdringen, beleben, leiten und zum Ausdruck bringen, sowie das geistliche Leben des Volkes Gottes wirksam nähren möge. Damit dieser Wunsch in Erfüllung geht, muss das Stundengebet immer stärker in den Alltag aller Getauften und der Gemeinden integriert und gelebt werden. Viele Menschen, die das Beten lernen möchten, insbesondere den Katechumenen, kann es den Weg und die Schule des christlichen Gebets bieten. Jede Woche und jeden Tag sind die Eucharistie und das Stundengebet der Lebensatem der Kirche, der den Heiligen Geist durch ihren Leib strömen lässt. In diesem Gebet vereint Christus die gesamte Menschengemeinschaft um sich, um gemeinsam mit ihr diesen göttlichen Lobgesang zu singen. So werden wir Tag für Tag immer mehr in das Ostergeheimnis einbezogen und ihm gleichgestaltet.
1: Afferma Sant'Agostino.
4: Der heilige Augustinus schreibt: Wenn wir im Gebet zu Gott sprechen, dürfen wir den Sohn nicht von ihm trennen. Und wenn der Leib des Sohnes betet, darf er sein Haupt nicht von sich trennen. So sei also derselbe einzige Erlöser seines Leibes, unser Herr Jesus Christus, der Sohn Gottes, derjenige, der für uns betet, der in uns betet und zu dem wir beten. Er betet für uns als unser Priester. Er betet in uns als unser Haupt. Er wird von uns angebetet als unser Gott. Erkennen wir also in ihm unsere Stimme und seine Stimme in uns.
1: Legata all'Eucaristia, di cui prolunga la luce.
4: Das Stundengebet heiligt, verbunden mit der Eucharistie, deren Strahl, deren Licht es fortstrahlt, die Zeit unseres Alltags. Am Morgen beginnen wir den Tag im Glauben und in Dankbarkeit. Am Mittag bitten wir um die Kraft zur Treue inmitten der Mühen. Am Abend, wenn die Arbeit getan ist, begleitet die Vesper den Moment des Sonnenuntergangs. In der Nacht schlafen wir ein und vertrauen uns dem Frieden Gottes an. Jede Stunde ist ein Akt der Hoffnung. Während unserer irdischen Pilgerreise wachen wir und erwarten gemeinsam mit der ganzen Kirche die glorreiche Wiederkunft des Herrn. Nach der Katechese folgen nun verschiedene Grußworte, die die verschiedenen Sprecher an den Papst richten. Der Papst wird dann einen Gruß an die Gläubigen richten.
12: Il vous assure de leur prière à toutes les intentions de votre ministère apostolique universel. À la fin de l'audience, nous chanterons le Notre Père en latin, puis le Saint-Père donnera la bénédiction apostolique. Il accorde spécialement aux enfants, aux personnes âgées et aux personnes qui souffrent. Il bénira également les chapelets et les autres objets de dévotion que vous avez apportés à cette intention. Voici un résumé en français de la catéchèse que vient de prononcer le Saint-Père. Frères et sœurs, aujourd'hui, nous nous attardons sur la dimension ecclésiale de la prière liturgique. C'est le Saint-Esprit qui nous enseigne à prier. Depuis la Pentecôte, l'Église n'a jamais manqué de se réunir en assemblée pour célébrer le mystère pascal. À notre époque, la prière peut sembler inutile. Prier peut apparaître comme une forme d'évasion ou une technique parmi d'autres de nature psychologique et visant le bien-être personnel. La Constitution Sacrosanctum Concilium a pris au sérieux l'exigence de redécouvrir la prière dans sa vérité. La liturgie se présente avant tout comme le lieu de la rencontre, de l'initiative de Dieu qui se fait proche de l'humanité en son Fils. Chaque semaine et chaque jour, l'Eucharistie et la liturgie des heures sont le souffle de la vie de l'Église qui fait circuler l'Esprit-Saint dans son corps. Dans cette prière, le Christ unit à lui toute l'humanité et l'associe à lui pour élever un chant de louange au Père. Lié à l'Eucharistie, la liturgie des heures sanctifie le temps de notre vie quotidienne. Chaque heure est un acte d'espérance. Dans notre pèlerinage terrestre, nous veillons en attendant avec toute l'Église le retour glorieux du Seigneur. Maintenant, le Saint-Père va saluer en italien les fidèles de langue française.
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12: Vous saluant en italien le Saint-Père.
4: Ich grüße herzlich die französischsprachigen Pilger. Brüder und Schwestern, ich lade euch ein, diese Sommerzeit und für viele von euch vielleicht auch die Ferienzeit zu nutzen, um euer inneres Leben zu pflegen, indem ihr etwas mehr Zeit mit dem Herrn im Gebet verbringt. Alle unsere Aktivitäten gehören ihm, einschließlich der Freizeit und der Erholung. Und können durch seine Gegenwart geheiligt werden, die uns zur brüderlichen Begegnung mit den anderen führt. Gott segne euch.
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0: Heiliger Vater, die Gläubigen deutscher Sprache möchten Ihnen ihre herzliche Zuneigung und aufrichtige Verbundenheit bekunden und versichern Sie zugleich Ihres Gebets in allen Anliegen Ihres universalen apostolischen Dienstes. Zum Abschluss dieser Audienz singen wir gemeinsam das Vaterunser in lateinischer Sprache. Danach wird der Heilige Vater den apostolischen Segen erteilen. Gern schließt er darin auch Ihre Angehörigen ein, besonders die Kinder, die älteren Menschen und die Leidenden. Er segnet auch die Rosenkränze und die übrigen Andachtsgegenstände, die Sie dafür mitgebracht haben. Es folgt nun eine Zusammenfassung der Katechese des Heiligen Vaters in deutscher Sprache. Liebe Brüder und Schwestern, der Heilige Geist, der seit Pfingsten das Wirken der Kirche trägt, lehrt sie auch zu beten. Das Gebet ist eine grundlegende Dimension des Menschseins und, wie der heilige Paul VI. Erklärte, unsere erste Pflicht. In der Konstitution Sacrosanctum Concilium wird mit dem Wort Gebet die ganze Liturgie bezeichnet, in der die Begegnung zwischen Gott und Mensch geschieht. Dabei geht die Initiative von Gott aus. Der Sohn Gottes ist Mensch geworden und daher beten wir in der Liturgie durch Christus, mit Christus und in Christus in der Einheit des Heiligen Geistes zum Vater. So lobt die Kirche in ihrem täglichen öffentlichen Gebet, dem Stundengebet, das untrennbar mit der heiligen Eucharistie verbunden ist, den Herrn ohne Unterlass und tritt bei ihm für das Heil der ganzen Welt ein. Der Heilige Vater richtet nun einen kurzen Gruß auf Italienisch an die deutschsprachigen Gläubigen.
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0: Liebe Brüder und Schwestern, am heutigen Gedenktag der Weihe der Basilika Santa Maria Maggiore wollen wir die heilige Jungfrau bitten, dass sie uns helfe, im Gebet treu zu sein, damit Gott stets den ersten Platz in unserem Leben einnehme.
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1: Ich grüße die spanischsprachigen Pilger herzlich. Ich lade euch ein, die Eucharistie und das Stundengebet als große, jahrtausendalte Schätze der Kirche zu schätzen, damit wir durch unsere Liebe zu ihnen Tag für Tag unser Leben heiligen können. Gott segne euch. Vielen Dank.
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0: Mit diesem päpstlichen Segen endet die Generalaudienz, bei der auch drei Gruppen aus Deutschland vertreten waren. Es war eine Pilgergruppe aus der Seelsorgeeinheit am Limes aus Schwäbisch Gmünd anwesend, sowie Ministranten aus der Pfarrei St. Vinzenz Bruchsal und Ministranten aus St. Jakob, Heilig Geist und St. Mauritius in Schrobenhausen. Der Heilige Vater, er verlässt nun die Basilika. Und damit endet diese Live-Übertragung der Generalaudienz mit Papst Leo XIV. Aus der Petersbasilika in Rom. Eine Zusammenfassung und die Katechese des Papstes sowie alle weiteren Infos aus dem Vatikan und der Weltkirche finden Sie auf der Website von Vatikan News und natürlich in unserem kostenlosen Newsletter, den Sie unter rv-news.info bestellen können. Ich bedanke mich bei allen, die über unsere Website vatikannews.de, Apps und YouTube-Kanal zugeschaltet waren und natürlich auch bei allen, die über unsere Partnersender heute mit dabei waren. Das war eine Sendung von Radio Vatikan für Vatikan Media. Am Mikrofon verabschiedet sich Don Marcel Vogel. Laudetur Jesus Christus.
1: Das war die Wiederholung von der Generalaudienz mit Papst Leo XIV.

Sie hören verschiedene Ausschnitte von Predigten von Don Pierino Gaglione. Er ist geistlicher Sohn von Padre Pio und gründete in dessen Auftrag das Säkularinstitut Servi della Sofferenza. Er ist tief geprägt von der Spiritualität vom heiligen Pater Pio. Hören wir nun, was er uns sagt über zu Gebet werden. Was ist das Gebet? Das Gebet ist, so wie Papst Franziskus sagt, kein Aspirin, das ich nehme, um ein wenig Beruhigung zu bekommen, wenn es mir schlecht geht. Das Gebet ist die Vereinigung mit Gott. Gott ist die Liebe und wir sollen auch Liebe sein. Wenn wir uns im Gebet befinden, muss ich anerkennen, dass ich vor Gott bin und er mir nahe ist. Gott ist die Liebe, Gott Vater und Jesus Christus. Es ist nötig, dass wir uns mit Gott verbinden. Aber man muss die gleichen Charakteristiken haben, denn man kann zum Beispiel nicht ein Stück Ton mit Holz verbinden. Es ist also nötig, dass wir mit Gott im Gebet durch die Liebe sprechen. Unser Geist ist gemacht aus Verstand und Wille. Und lieben heißt Gutes wollen. Es ist darum nötig, das Gute zu erkennen und anzuerkennen. Jesus und der himmlische Vater sind das Prinzip von jedem Gut. Am Kreuz wurde alles Böse vernichtet und Christus hat alle Güter und jedes Gut am Kreuz für uns erworben. Man kann also nicht in der Nähe des himmlischen Vaters und in der Nähe von Jesus sein, ohne ihnen die ganze Liebe zu schenken und somit das Gut zu schenken. Die Liebe existiert nicht ohne das Gut. Was sollen wir also im Gebet dem Herrn schenken? Den eigenen Willen. Unser Wille ist eine sehr kleine Sache, aber er wird zu einer großen Gabe, wenn wir den Willen Gottes umarmen und uns zusammen mit unserem Willen ihm schenken. Und es gibt nichts Größeres als Gott, Gott zu schenken. Der Wille Gottes ist seine Gegenwart in seinen Geboten und in seiner Wahrheit. Wir müssen im Gebet unseren Willen dem Herrn zur Verfügung stellen. Der eigene Wille ist umso mehr in dieser Verfügbarkeit, je mehr wir all das annehmen, was Gott will. So gleichen wir uns dem Willen Gottes an, in welchem wir uns dem Herrn hingeben. Gott nimmt diese Gabe seines Willens an, in welchen wir uns mit unserem guten Willen eingefügt haben. Unser Wille und unsere Liebe vereinen sich im Gebet mit dem Willen Gottes, mit der Liebe Gottes, und so wird das Gebet zur Vereinigung der Liebe. Gott liebt mich und ich liebe ihn.

Die Macht des Gebetes. Die Macht des Gebetes ist von der Gegenwart Gottes abhängig. Gott, unser Vater, Jesus, unser Bruder, ist allmächtig und er liebt uns. Das Gebet in der Liebe versetzt mich in Gemeinschaft mit Gott und macht uns aufgrund der Gnade allmächtig wie er. Wenn wir das Gebet verstehen würden, würden wir immer beten, denn das Gebet ist das Mittel, durch welches uns Gott, aufgrund der Vereinigung der Liebe, seine unendliche Vollmacht schenkt. Wie schön ist es zu beten, durch unser Beten in der Liebe Gottes zu sein. Unser Wesen ist Liebe, unsere ganze Person, der Geist, der Wille, die Psyche und die Sinne werden zum Gebet. Wir tauchen in die Liebe Gottes hinein und werden eins mit dem Herrn. Das Gebet wird so zur Liebe.

Beharrlichkeit im Gebet. Die Beharrlichkeit im Gebet und die Liebe zu Gott führt vor allem zu einem resoluten Willen als Folge einer tiefen Überzeugung. Die Folge von all dem muss sein, dass du dich von allem trennen und loslösen musst, was nicht zu Gott gehört. Dein Ich, die Begierden der Welt mit den Versuchungen Satans. Und wenn der Geist frei wird, ist er an nichts und niemand gebunden. Und du wirst so einen großen Schwung des Herzens erfahren, um immer mit Gott, dem Vater, dem Sohn, dem Heiligen Geist, der himmlischen Mutter, mit allen Engeln und Heiligen verbunden zu bleiben. Dein Geist, deine Seele werden so von der Liebe Gottes angezogen, noch viel mehr als von einem Magnet. Wenn wir in der Tiefe das Gebet entdecken würden, würden wir von der Größe, der Macht und der Vollmacht aufgrund der Gnade nur staunen. Beten heißt, den eigenen Willen immer in dieser Verfügbarkeit zu haben, den Willen Gottes zu tun. Gott sagt zu dir, ich will nichts anderes von dir, als dass du meinen Willen tust, betend und liebend.

Das Herz, der Sitz der Liebe. Das Herz ist im biblischen Sinn der Sitz der Liebe, weil die Liebe eine Gabe ist. Das Leben ist die größte Gabe, die wir haben. Das Blut ist das Zeichen für das Leben. Das Herz lässt das Blut in unserem Körper zirkulieren und gibt ihm die Gabe des Lebens. Das Blut schenkt dem Körper somit die größte Gabe, das Leben. Das Leben ist in unserem Leib, um Gott und die Mitmenschen zu lieben. Das Blut in den einzelnen Gliedern dient dazu, dass sie gemäß ihrer Aufgabe, für die Gott sie bestimmt hat, wirken können. Das Blut bringt Vitalität mit sich. Die guten Werke sind die Vitalität des göttlichen Lebens. Wenn keine guten Werke da sind, ist kein Leben da, keine Liebe. Nur wenn die Liebe zu Gott da ist, können unsere Glieder die guten Werke hervorbringen. Um den Feind zu lieben, braucht es zuerst die Geduld, um ihn trotz des Bösen, das er mir tut, anzunehmen. Dann braucht es auch die Verzeihung, um das Böse mit dem Guten zu erwidern. Damit die Verzeihung perfekt ist, ist es nötig, für denjenigen zu beten, der mir das Böse tut, damit er das höchste Gut annehmen kann, indem er sich für Gott öffnet. Dazu ein Gedanke vom heiligen Augustinus. Gott ist für dich das Leben deines Lebens.

die Zerstreuung im Gebet. Das Gebet ist von seinem ganzen Wesen her ein Gespräch in der Liebe zwischen dem Menschen und Gott. Es ist daher eine Beziehung des Menschen zu seinem Schöpfer. Die Zerstreuung ist eine Störung dieser Beziehung. Sie besteht aus schlechten und unnützen Gedanken, die sehr oft aus den eigenen Problemen entspringen. Was führt zum Auftreten der Zerstreuung während des Gebetes? Wenn du betest, so richtet ein Bild, ein Gedanke, dein Wille oder dein Herz ein Wort an dich. Dieses Wort zieht deine Aufmerksamkeit auf sich und führt zur Störung, beziehungsweise bis hin zur Zerstörung deines Gebetes. Die Worte der Zerstreuung werden von deiner menschlichen Natur hervorgebracht. Es ist nicht Gott, der dir die Zerstreuungen gibt. Das solltest du nicht denken. Sie sind immer vom Teufel gesteuert. Die Worte, die dich zerstreuen, entstehen aus der Boshaftigkeit der menschlichen Natur, das heißt aus den Begierden der Welt, des Fleisches und der Eigenliebe. Der Teufel entwickelt diese Zerstreuungen. Es ist die Umgebung, in der du lebst, die Menschen, mit denen du in Beziehung stehst, die Schwächen deines Herzens und des Leibes. Sie sind der Ort, wo der Teufel die Zerstreuung im Menschen erarbeitet. Er will dich hindern, dass du betest. Darum handelt er so. Er hat die volle Gewissheit, dass dein Gebet eine tiefe Beziehung von dir mit dem lieben Gott ist, die aus der gegenseitigen Liebe entsteht. In der Zeit, in der der Mensch betet, ist der Teufel gezwungen, sich zu entfernen. Er kann daher nur weiterhin durch das Hervorrufen von Zerstreuungen gegenwärtig sein. Es ist vergleichbar mit der Finsternis, die verschwindet, wenn das Licht hereinbricht. Wenn man betet, dann verschwindet die Wirkung des Teufels, da Gott das Licht ist und der Teufel die Finsternis. Fast immer geschieht es, dass die Zerstreuungen dieses Wesen des Gebetes zerstören. Der Mensch lässt sich anziehen von den Gedanken, den schönen oder schlechten Bildern, von den Gefühlen oder von den Sorgen des eigenen Lebens. Diese Quellen sind eine starke Anziehung für den Menschen, wenn er betet. Die einzige Tugend, welche die Zerstreuung im Gebet besiegen kann, ist die Einfachheit. Das einfache Herz nimmt immer wieder Zuflucht zum Herrn, sobald eine Zerstreuung bemerkt wird. Wie ein Kind, das sich immer wieder der Gegenwart seiner Mutter vergewissert, wenn es unsicher geworden ist und sie aus dem Blick verloren hat. Wegen der Boshaftigkeit der Erbsünde, der Eigenliebe und der Begierden des Fleisches und der Welt kann der Teufel sehr stark gegen das Gebet des Menschen wirken. Wir hoffen sehr auf ein ruhiges Gebet mit schönen Gefühlen, die unsere Frömmigkeit entzünden. Wegen der Gegenwart des Teufels wird diese Hoffnung immer wieder zerstört. Im geistlichen Leben ist die Übung des Gebetes nötig. Du sollst ständig in den Zerstreuungen Gott und seine Liebe suchen. Das Gebet in sich ist Leiden und Kampf. Darum sind die Verdienste sehr groß.

0: Sie hörten Ausschnitte von Predigten von Don Pierino Gaglione. Diese können Sie nachlesen auf der Webseite http://donvincenzocarone.wiblei.com. 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

Gedanke von Don Pirino Gaglione vom 22. Dezember 2020. Wie die Mutter Gottes an die anderen dachte, als sie zu Elisabeth eilte, um ihr die Freude des Herrn Jesus zu schenken und ihr 3 Monate lang bis zur Geburt des Johannes zu dienen, so sollen wir alle unsere Herzen mobilisieren. Nicht nur indem wir beten, sondern auch indem wir vielen einen Dienst und eine Hilfe schenken, die gewiss konkrete Zeichen des Trostes und der Hoffnung erwarten.

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Liebe Hörerinnen und Hörer, Frau Gloria, ganz herzlich willkommen zur Evangeliumsbetrachtung für den heutigen Tag. Das Evangelium ist genau aus dem Matthäus-Evangelium, 15. Kapitel, der Vers 21 bis 28. In jener Zeit zog sich Jesus in das Gebiet von Tyrus und Sidon zurück. Da kam eine kananäische Frau aus jener Gegend zu ihm und rief: Hab Erbarmen mit mir, Herr, du Sohn Davids! Meine Tochter wird von einem Dämon gequält. Jesus aber gab ihr keine Antwort. Da traten seine Jünger zu ihm und baten: Befrei sie von ihrer Sorge, denn sie schreit hinter uns her. Er antwortete: Ich bin nur zu den verlorenen Schafen des Hauses Israel gesandt. Doch die Frau kam, fiel vor ihm nieder und sagte: Herr, hilf mir! Er erwiderte: Es ist nicht recht, das Brot den Kindern wegzunehmen und den Hunden vorzuwerfen. Da entgegnete sie: Ja, du hast recht, Herr, aber selbst die Hunde bekommen von den Brotresten, die vom Tisch ihrer Herren fallen. Darauf antwortete er Jesus: Frau, dein Glaube ist groß, was du willst, soll geschehen. Und von dieser Stunde an war ihre Tochter geheilt. Evangelium unseres Herrn Jesus Christus. Lob sei dir, Christus.

Liebe Mitchristen, wir haben im Evangelium von dieser Frau gehört, diese Frau, die zu Jesus kommt und um Heilung bittet für ihre Tochter. Und Jesus weist sie zuerst ab, doch dann öffnet er trotzdem ihr Herz für sie, für ihr Anliegen, und er sagt nachher auch warum. Frau, dein Glaube ist groß. Es ist der Glaube von dieser heidnischen Frau, der Glaube an ihn Christus, der ihn rührt. Und dieser Glaube ist es auch, der das Wunder bewirkt, dass ihre Tochter geheilt wird. Und so können wir uns heute besinnen, ist dieser katholische Glaube, den wir leben wollen, ist er einfach eine Gewohnheitssache geworden? Oder sind wir wirklich auch Menschen, die ganz tief glauben an Christus, die immer wieder zu ihm kommen mit unseren Sorgen, mit unseren Nöten, mit unseren Anliegen und ihn auch bitten, Herr, hilf mir, heile du, was verwundet ist in mir oder auch in Mitmenschen, sei du uns nahe. Und wenn Jesus sieht, dass unser Glaube groß ist, dann wird er sicher auch uns helfen. So wollen wir dich bitten am heutigen Tag, Herr Jesus Christus, stärke in uns diesen Glauben an dich und an deine heilige Kirche. Der Herr sei mit euch und mit deinem Geiste. Es segne und behüte euch der allmächtige und barmherzige Gott, der Vater und der Sohn und der Heilige Geist. Amen.

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0: Liebe Hörerinnen und Hörer von Radio Gloria, am Telefon begrüßen wir jetzt ganz herzlich Dekan Matthias Rey. Und zusammen mit ihm grüßen wir unsere Mutter Gottes mit dem Angelusgebet.
1: Der Engel des Herrn brachte Maria die Botschaft.
0: Und sie empfing vom Heiligen Geist.
1: Gegrüßt seist du, Maria, voll der Gnade, der Herr ist mit dir. Du bist gebenedeit unter den Frauen und gebenedeit ist die Frucht deines Leibes, Jesus.
0: Heilige Maria, Mutter Gottes, bitte für uns Sünder, jetzt und in der Stunde unseres Todes. Amen.
1: Maria sprach, ich bin die Magd des Herrn.
0: Mir geschehe nach deinem Wort.
1: Gegrüßt seist du, Maria, voll der Gnade, der Herr ist mit dir. Du bist gebenedeit unter den Frauen und gebenedeit ist die Frucht deines Leibes, Jesus.
0: Heilige Maria, Mutter Gottes, bitte für uns Sünder, jetzt und in der Stunde unseres Todes. Amen.
1: Und das Wort ist Fleisch geworden.
0: Und hat unter uns gewohnt.
1: Gegrüßt seist du, Maria, voll der Gnade, der Herr ist mit dir. Du bist gebenedeit unter den Frauen und gebenedeit ist die Frucht deines Leibes, Jesus.
0: Heilige Maria, Mutter Gottes, bitte für uns Sünder, jetzt und in der Stunde unseres Todes. Amen.
1: Bitte für uns, o heilige Gottesgebärerin.
0: Auf dass wir würdig werden der Verheißungen Christi.
1: Wir bitten dich, o Herr, gieße deine Gnade in unsere Herzen ein. Durch die Botschaft des Engels haben wir die Menschwerdung Christi, deines Sohnes, erkannt. Führe uns durch sein Leiden und Kreuz zur glorreichen Auferstehung. Darum bitten wir durch ihn, Christus, unseren Herrn.
0: Amen.
1: Herr, gib den armen Seelen die ewige Ruhe.
0: Und das ewige Licht leuchte ihnen.
1: Lass sie ruhen in Frieden.
0: Amen.
1: Beten wir noch für unseren Papst. Vater unser im Himmel, geheiligt werde dein Name, dein Reich komme, dein Wille geschehe wie im Himmel so auf Erden.
0: Unser tägliches Brot gib uns heute und vergib uns unsere Schuld, wie auch wir vergeben unseren Schuldigern. Und führe uns nicht in Versuchung, sondern erlöse uns von dem Bösen.
1: Gegrüßt seist du, Maria, voll der Gnade, der Herr ist mit dir. Du bist gebenedeit unter den Frauen und gebenedeit ist die Frucht deines Leibes, Jesus.
0: Heilige Maria, Mutter Gottes, bitte für uns Sünder, jetzt und in der Stunde unseres Todes. Amen.
1: Ehre sei dem Vater und dem Sohn und dem Heiligen Geist.
0: Wie im Anfang, so auch jetzt und alle Zeit und in Ewigkeit. Amen.

Hörerinnen, liebe Hörer, jeder Mensch hat ja seine Stärken und seine Schwächen. Und bei den Schwächen kann es ja auch vorkommen, dass man wirklich auch halt immer wieder sündigt in ähnlichen Angelegenheiten. Und da ist einmal ein Mann zu einem Wüstenvater gegangen und hat sich da beklagt, er bemühe sich so sehr und er fällt einfach immer wieder in den gleichen Fehler zurück. Das können ja verschiedene Sachen sein. Das kann sein, dass man sich ärgert, dass jemand vielleicht die schlechte Gewohnheit hat zum Fluchen. Jemand anderer tut vielleicht immer wieder Selbstverfügung machen. Jemand anderer hat vielleicht irgendein Problem mit einem Mitmensch, wo er immer wieder aneinander geratet und so weiter. Also Schwächen, wo man Sünden, wo man eigentlich nicht will, aber wo man immer wieder drin rutscht. Und da hat dann der Wüstenvater sehr nützliche Übung gegeben. Und zwar folgendes. Also es ist ja psychologisch eigentlich wie die Angst, oder? Dass man wieder in gleichen Fällen reingeht. Und dann, wenn dann die Versuchung wieder kommt oder wieder irgendein Moment ist, wo man wieder in den Fällen reingehen kann, dann ist eigentlich die Gefahr umso grösser, dass man wieder fällt. Weil ja die Angst tut dann das noch verstärken, weil der Mensch hat ja ein Unbewusstsein und in dem Unbewusstsein tun sich auch nur Bilder festhalten. Also wenn ein negatives Bild drin ist, dann zieht das genauso an wie ein positives Bild. Also so wie ein Teufelkreis, wo man da reingeraten kann. Jetzt, der Rat ist folgendermaßen: Man tut sich so einen Moment, wo man in die Sünde hineinfällt, kurz vorstellen. Und dann tut man sich vorstellen, wie man den Moment überwindet. Also zum Beispiel, dass man jetzt irgendwie beim Autofahren jemanden verwünscht und flucht, dass man den tut segnen, sagt Herr Signin. Ich tue mir das vorstellen, möglichst konkret, also möglichst eine Situation, wo vielleicht heute noch könnte, eintreffen. Und dann, und jetzt kommt der eigentliche Teil von der Übung, stelle ich mir vor, wie ich mich nachher fühle, wenn ich die Situation überwunden habe. Also vielleicht ist es ja auch schon gelungen, dass ich nicht in die Schwäche hineingefallen bin, die ich habe. Also und dann, wie ich mich nachher fühle. Und das Gefühl ist ja dann ein Frieden mit mir selber, Frieden mit Gott, vielleicht auch sogar ein Gefühl von der Dankbarkeit und so weiter. Und das Gefühl dann wie auskosten. So wie voraus auskosten in den Gedanken. Und dann passiert Folgendes, dann gibt es wie eine Umkehr in unserem Denken. Also dass ich nicht mehr Angst habe vor der nächsten Versuchung, sondern dass ich warte auf die nächste Versuchung. Und wenn dann der Fall eintrifft, sage ich, wow, jetzt ist der Moment, wo ich kann das gute Gefühl erreichen kann. Also man hat dann sozusagen wie ein Nahziel. Und dann, ja, dann, wenn man es erreicht, dann tut man das auskosten, geniessen. Wenn man halt wieder reintrampelt in den Fehler, wo man daran arbeitet, dann sagt man, ja, jetzt warte ich halt wieder aufs nächste Mal. Also Barmherzigkeit Gottes ist ja nicht nur, dass er uns Sünden vergibt, sondern dass er uns immer wieder in die gleichen Situationen kommen lässt, um dann eben die Gnade können packen. Für Menschen, die regelmäßig beichten, ist das sehr eine gute Übung. Man soll auch nicht daran verzweifeln, wenn man immer wieder, wie man so sagt, die gleichen Sachen beichtet. Soll man froh sein, dass man nicht plötzlich anfängt zu stellen und morden, also dass man nicht plötzlich Schwächen hat, die man nicht hat. Also das ist normal, dass ein Mensch immer am gleichen Ort seine Schwächen hat. Also das ist wie eine Straße, eine Bergstraße, da kommen die Steine immer am gleichen Ort oben runter. Das ist dann selten, dass plötzlich ein Stein aus dem Nichts rauskommt an einem Ort, wo noch nie einer oben runtergekommen ist. Also das ist ganz normal. Das sind dann nicht die gleichen Sünden, sondern gleichartige Sünden, wo man dann halt wieder wegräumen muss, dass der Weg zu Gott wieder frei ist. Also einerseits nicht daran verzweifeln und andererseits

0: sie nicht was beichten und dann irgendwie ihre Gewohnheiten gar nicht merken, also schlechte Gewohnheiten, man sagt dann so dem, im Fachjargon, die normative Kraft des Faktischen. Also in unserer Gesellschaft erleben wir es ja sehr stark, oder? Dass zum Beispiel Frauen Kinder abtreiben und dann zuerst wird das nicht mehr bestraft und nachher wird das Gesetz sich regelt und dann schlussendlich tut man das Gesetz der Gewohnheiten, der gesellschaftlichen Gewohnheiten anpassen. Und das ist natürlich der allerschlechteste Weg. Also das ist der Weg, der wirklich dann gerade überabführt, wie man sich dann gar nicht mehr bemüht. Man schwimmt gar nicht mehr. Man geht einfach unter und man sagt, ja nun, das ist halt jetzt, das gehört zu mir und das schaffe ich nicht anders. Das ist nicht der geistliche Weg. Also der geistliche Weg kann durchaus sein, dass man ein Leben lang kämpft, irgendeine besondere Schwäche nie besiegt und trotzdem führt man ein geistliches Leben. Man schwimmt und geht nicht unter. Und Gott sieht unsere Nöte, Gott sieht unsere Schwächen und er kommt auch mit seiner Barmherzigkeit entgegen. So möchte ich Ihnen das Sagen geben, dass Sie schlechte Gewohnheiten können überwinden, sofern es Ihrer Demut dient, sofern es dem Willen Gottes entspricht oder dass Sie auch damit können umgehen und so auf dem Weg von Gott bleiben. Der Herr sei mit euch.
1: Und mit deinem Geiste.
0: Es segne euch der allmächtige Gott, der Vater und der Sohn und der Heilige Geist.
1: Amen. Ganz einen herzlichen Dank, der Karl Matthias Rey, für das Beten vom Angelus, sein priesterlicher Segen und für die ermutigenden Ratschläge, die er uns gegeben hat. Was sollen wir machen, wenn wir immer in die gleichen Schwächen und Sünden fallen? Herzlichen Dank. Ja, wir wollen schwimmen und über Wasser bleiben.

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3: Liebe Zuhörerinnen und Zuhörer, das heutige Tagesevangelium, welches wir im Gottesdienst gehört haben, es ist ein sehr heftiges Evangelium. Es geht um einen Mann, der gut gelebt hat, der sich in Purpur und sich in feinem Leinen gekleidet hat und eben Tag für Tag herrlich und in Freuden lebte. Und vor der Tür dieses reichen Mannes, da lag ein armer Mann. Er wurde genannt Lazarus, er wurde beschrieben, als dessen Leib voller Geschwüre war. Und er hatte Hunger. Und er wäre dankbar gewesen, wenn er vom Tisch des Reichen, die Nahrung, die vom Tisch herunterfielen, dass er davon hätte essen wollen. Stattdessen kamen die Hunde und leckten an seinen Geschwüren. Beide sind gestorben und der Arme, der Lazarus, fand sich beim Abraham im Schoß getragen und der Reiche, er starb auch und er hat das dann gesehen in der Unterwelt, dass Abraham, dass Lazarus bei ihm im Schoß war. Und der Reiche, er rief zum Abraham, dass er

0: ihm Erbarmen haben solle und dass er Lazarus zu ihm schicken solle, damit er der Lazarus wenigstens die Spitze seines Fingers ins Wasser tauche, um ihm die Zunge zu kühlen, denn er leide große Qual wegen diesem Feuer. Und Abraham erwiderte ihm dann, mein Kind, denk daran, dass du schon zu Lebzeiten deinen Anteil am Guten erhalten hast, und Lazarus aber nur Schlechtes. Jetzt wird er dafür getröstet, und du aber musst leiden. Das war die Antwort von Abraham. Und ich habe es vorhin gesagt, es ist ein sehr heftiges Evangelium, was uns hier Lukas mit auf den Weg gibt. Wir stellen bei diesem Evangelium einen tiefer Abgrund fest zwischen diesem reichen Mann und diesem armen Mann, diesem Lazarus. Es ist der Abgrund des Egoismus, der den Menschen blind macht für seine Mitmenschen. Er sieht einfach nicht die Not des anderen. Er sieht nicht die Armut, die diese Menschen bedrücken. Er sieht nicht die Geschwüre, die Trauer, die Einsamkeit, die Angst und auch die Verzweiflung. Er denkt eben nur an sich und er denkt vor allem nur an sein Vergnügen, an seinen Reichtum und an die Befriedigung seiner Lust. Wir können eigentlich sagen, sein Ich füllt sein Herz so sehr aus, dass in diesem Ich-Sein die Nächstenliebe keinen Platz mehr hat und dass kein Brotkrummen Mitgefühl vom Tisch fallen kann. Der Abgrund dieser Hartherzigkeit trennt also den Reichen von Lazarus. Und wie es Lazarus dabei geht, das interessiert ihn nicht. Das harte Herz sagt, das geht mich, Lazarus, an. Und die Gesellschaft kann sich diese Frage auch stellen, was gehen mich die Armen an? Was gehen mich die Flüchtlinge an, die Obdachlose? Was gehen mich all die Menschen an, die von der IS-Terrorgruppe eliminiert werden? Jeder ist sich selbst der Nächste. Was kann ich dafür, dass Lazarus so arm dran ist? Der Abgrund des immer mehr Habenwollens trennt also den Menschen von Lazarus. Purpur und feines Leinen, mein Haus, mein Sparkonto, Macht, Erfolg um jeden Preis, auf Kosten des Lazarus. Die Habsucht.
1: Wir beten die 15 Vater Unser und die 15 Gegrüßt seist du Maria, die Jesus der heiligen Brigitta von Schweden geoffenbart hat.
2: Endlich erschien ihr Christus in einer Vision eines Tages. Er gab ihr auch großartige Verheißungen für alle Menschen, die diese Gebete verrichten wollten. Jesus sprach zu Brigitta, wer diese Gebete während eines Jahres jeden Tag verrichtet, wird 15 Seelen aus seiner Verwandtschaft aus dem Fegfeuer erlösen. 15 Gerechte aus seiner Verwandtschaft werden die Gnade der Beharrlichkeit erlangen und 15 Sünder aus seiner Verwandtschaft werden sich bekehren. Die Person selbst, welche sie betet, wird die ersten Stufen der Vollkommenheit erreichen und 15 Tage vor ihrem Tod werde ich ihr meinen kostbaren Leib reichen, damit sie durch denselben vor dem ewigen Hunger bewahrt werde. Ich werde ihr mein kostbares Blut zu trinken geben, um sie vor dem ewigen Durst zu bewahren. Bei ihrem Tode werde ich mit meiner vielgeliebten Mutter kommen und ihre Seele gnadenreich empfangen und sie in die ewigen Freuden einführen. Wer diese Gebete auch andere lehrt, dessen Freude und Verdienste werden in Ewigkeit dauern. An dem Ort, wo man diese Gebete verrichtet, ist Gott mit seiner Gnade gegenwärtig.
3: Die 15 Gebete, die der heiligen Brigitta von Christus geoffenbart wurden, sind von der katholischen Kirche offiziell anerkannt. Papst Pius IX. Kannte diese Gebete und approbierte sie am 31. Mai 1862, indem er sie als der Wahrheit entsprechend und zum großen Nutzen für das Heil der Seelen erachtete. Betrachten wir im Folgenden das Leiden Jesu in den Gebeten der heiligen Birgitta, so wie der Herr es selbst gewünscht hat.
2: Christi Leiden am Ölberg bis zur Dornenkrönung. O Jesus, du Wonne aller, die dich lieben, du Freund und Heiland der Sünde, gedenke der tiefinnersten Betrübnis, die du erduldet hast, als die von Ewigkeit vorherbestimmte Zeit deines heiligen Leidens nahe war. Du deinen Jüngern die Füße gewaschen, deinen Leib und dein Blut ihnen zur Speise gereicht, sie mildreich getröstet hattest und dann in der Fülle der Traurigkeit selbst bezeugtest. Betrübt ist meine Seele bis zum Tod. Denke an all die Qual und Bedrängnis, die du vor deinem Kreuzestod erlitten, als du nach dreimaligem Gebet und blutigem Angstschweiß von deinem Jünger verraten, von deinem Volk gefangen, falsch angeklagt, von deinen Richtern ungerecht verurteilt, in der auserwählten Stadt in hochfestlicher Zeit unschuldig verworfen, deiner Kleider beraubt, mit Fäusten geschlagen, an eine Säule gebunden, gegeißelt, mit Dornen gekrönt und mit unzähligen anderen Unbilden misshandelt wurdest. Durch diese Leiden verleihe mir, o Herr mein Gott, wahre Zerknirschung, würdige Genugtuung und die Nachlassung aller meiner Sünden.
3: Vater unser im Himmel, geheiligt werde dein Name, dein Reich komme, dein Wille geschehe, wie im Himmel, so auf Erden. Unser tägliches Brot gib uns heute und vergib uns unsere Schuld, wie auch wir vergeben unseren Schuldigern. Und führe uns nicht in Versuchung, sondern erlöse uns von dem Bösen. Gegrüßet seist du, Maria, voll der Gnade. Der Herr ist mit dir. Du bist gebenedeit unter den Frauen, und gebenedeit ist die Frucht deines Leibes, Jesus. Heilige Maria, Mutter Gottes, bitte für uns Sünder,

0: Christi Verspottung. O Jesus, du Freude der Engel, gedenke der Betrübnis, die du ertragen, als alle deine Feinde wie grimmige Löwen dich umringten und mit Fäusten schlugen und dein Angesicht bespien. Durch diese Qualen und die ruchlosen Schmachworte, womit deine Feinde dich bedrängten, erlöse mich, o Herr Jesus, von allen meinen sichtbaren und unsichtbaren Feinden, und lass mich in deinem Schutze zum ewigen Heile gelangen.
1: Vater unser im Himmel, geheiligt werde dein Name, dein Reich komme, dein Wille geschehe wie im Himmel, so auf Erden. Unser tägliches Brot gib uns heute, und vergib uns unsere Schuld, wie auch wir vergeben unseren Schuldigern. Und führe uns nicht in Versuchung, sondern erlöse uns von dem Bösen. Gegrüßet seist du, Maria, voll der Gnade. Der Herr ist mit dir. Du bist gebenedeit unter den Frauen, und gebenedeit ist die Frucht deines Leibes, Jesus. Heilige Maria, Mutter Gottes, bitte für uns Sünder, jetzt und in der Stunde unseres Todes. Amen.
0: Christi Annagelung ans Kreuz. O Jesus, du Werkmeister der Welt, der du in deiner Unermesslichkeit Himmel und Erde umfassest, gedenke des bitteren Schmerzes, den du erduldet, als die grausamen Kriegsknechte deine Hände und Füße mit scharfen Nägeln durchbohrten und ans Kreuz schlugen, wobei sie Schmerz auf Schmerz häufend deine Glieder so gewaltsam nach der Länge und Breite des Kreuzes ausspannten, dass sie aus den Gelenken gerissen wurden. Durch diese bitterste Kreuzesqual bitte ich dich, mir die heilige Furcht und Liebe zu deinem heiligen Namen zu erteilen.
1: Vater unser im Himmel, geheiligt werde dein Name, dein Reich komme, dein Wille geschehe, wie im Himmel, so auf Erden. Unser tägliches Brot gib uns heute und vergib uns unsere Schuld, wie auch wir vergeben unseren Schuldigern. Und führe uns nicht in Versuchung, sondern erlöse uns von dem Bösen. Gegrüßet seist du, Maria, voll der Gnade. Der Herr ist mit dir. Du bist gebenedeit unter den Frauen, und gebenedeit ist die Frucht deines Leibes, Jesus. Heilige Maria, Mutter Gottes, bitte für uns Sünder, jetzt und in der Stunde

0: Christi Gebet für seine Kreuziger. O Jesus, du himmlischer Arzt, gedenke der Todesschwäche, der Schmerzen, welche du erhöht am Kreuzesbaume an all deinen verwundeten und zerfleischten Gliedern ertragen hast, so dass kein Schmerz dem deinen glich und vom Scheitel deines Hauptes bis zu den Fußsohlen nichts Gesundes an dir zu finden war. Und wie du dennoch all diese Qualen nicht beachtend für deine Feinde gebetet und gesprochen hast. Vater, vergib ihnen, denn sie wissen nicht, was sie tun. Durch diese Barmherzigkeit verleihe mir, dass die Erinnerung an deine bittersten Leiden mir zur vollkommenen Verzeihung aller meiner Sünden und Verirrungen gereiche.
1: Vater unser im Himmel, geheiligt werde dein Name, dein Reich komme, dein Wille geschehe, wie im Himmel, so auf Erden. Unser tägliches Brot gib uns heute und vergib uns unsere Schuld, wie auch wir vergeben unseren Schuldigern. Und führe uns nicht in Versuchung, sondern erlöse uns von dem Bösen. Gegrüßet seist du, Maria, voll der Gnade. Der Herr ist mit dir. Du bist gebenedeit unter den Frauen, und gebenedeit ist die Frucht deines Leibes, Jesus. Heilige Maria, Mutter Gottes, bitte für uns Sünder, jetzt und in der Stunde unseres Todes. Amen.

0: Christi Barmherzigkeit gegen reumütige Sünder. O Jesus, du Spiegel der ewigen Klarheit, gedenke jener Betrübnis, die dein Herz bedrängte, als du im Lichte all deiner Weisheit zwar die selige Zukunft der Auserwählten sahest, welche durch die Verdienste deines Leidens ihr Heil finden, aber auch die Verwerfung so vieler Gottloser, die durch eigene Schuld in das ewige Verderben stürzen werden. Durch die unergründliche Tiefe deiner Erbarmung, in der du mit uns Sündern und Irrenden so schmerzliches Mitleid empfunden und die du dem Räuber neben dir erwiesen hast, als du zu ihm sprachst, heute wirst du bei mir im Paradiese sein, bitte ich dich, du wollest auch mir in der Stunde des Todes Barmherzigkeit erweisen.
1: Vater unser im Himmel, geheiligt werde dein Name, dein Reich komme, dein Wille geschehe, wie im Himmel, so auf Erden. Unser tägliches Brot gib uns heute und vergib uns unsere Schuld, wie auch wir vergeben unseren Schuldigern. Und führe uns nicht in Versuchung, sondern erlöse uns von dem Bösen. Gegrüßet seist du, Maria, voll der Gnade. Der Herr ist mit dir. Du bist gebenedeit unter den Frauen, und gebenedeit ist die Frucht deines Leibes, Jesus. Heilige Maria, Mutter Gottes, bitte für uns Sünder, jetzt und in der Stunde unseres Todes. Amen.
0: Christi Testament am Kreuze. O Jesus, König und Freund der Seelen, der du allein aller Liebe und Sehnsucht würdig bist, gedenke jener Betrübnis, die du empfunden, als du in Blöße und Elend von allen deinen Freunden verlassen am Kreuze schwebtest und keinen anderen Tröster fandest als deine geliebte Mutter, die in der Bitterkeit ihrer Seele und mit heiliger Treue dir zur Seite stand, und welche du deinem Jünger empfohlen, so wie du den Jünger anstatt deiner ihr zum Sohne gegeben hast, als du sprachest, Frau, siehe da, dein Sohn, und zum Jünger, siehe da, deine Mutter. Bei dem Schwerte des Schmerzens, das damals ihre Seele durchdrang, bitte ich dich, o gütigster Jesus, dass du mir in allen Trübsalen des Leibes und der Seele, besonders in der Todesstunde, deine Erbarmung und deinen Trost schenken wollest.
1: Vater unser im Himmel, geheiligt werde dein Name, dein Reich komme, dein Wille geschehe, wie im Himmel, so auf Erden. Unser tägliches Brot gib uns heute und vergib uns unsere Schuld, wie auch wir vergeben unseren Schuldigern. Und führe uns nicht in Versuchung, sondern erlöse uns von dem Bösen. Gegrüßet seist du, Maria, voll der Gnade. Der Herr ist mit dir. Du bist gebenedeit unter den Frauen, und gebenedeit ist die Frucht deines Leibes, Jesus. Heilige Maria, Mutter Gottes, bitte für uns Sünder, jetzt

0: Christi Durst. O Jesus, du Quelle der unerschöpflichen Gütigkeit, der du aus tiefstem Verlangen am Kreuze sprachest, mich dürstet. Entzünde in unseren Herzen die Sehnsucht nach allen Übungen der wahren Tugend und vertilge in uns gänzlich alle Begierlichkeit der Sinne und alle böse Lust nach Ergötzungen.
1: Vater unser im Himmel, geheiligt werde dein Name, dein Reich komme, dein Wille geschehe wie im Himmel, so auf Erden. Unser tägliches Brot gib uns heute und vergib uns unsere Schuld, wie auch wir vergeben unseren Schuldigern. Und führe uns nicht in Versuchung, sondern erlöse uns von dem Bösen. Gegrüßet seist du, Maria, voll der Gnade, der Herr ist mit dir. Du bist gebenedeit unter den Frauen, und gebenedeit ist die Frucht deines Leibes, Jesus. Heilige Maria, Mutter Gottes, bitte für uns Sünder, jetzt und in der Stunde unseres Todes. Amen.

0: Christi trank. O Jesus, du Süßigkeit des Herzens und unauslöschliche Freude der dir ergebenen Seelen. Durch die Bitterkeit des Essigs und der Galle, die du für mich gekostet hast, verleihe mir, dass ich in der Todesstunde zum Heil und Trost meiner Seele dich würdig empfangen möge.
1: Vater unser im Himmel, geheiligt werde dein Name, dein Reich komme, dein Wille geschehe, wie im Himmel, so auf Erden. Unser tägliches Brot gib uns heute und vergib uns unsere Schuld, wie auch wir vergeben unseren Schuldigern. Und führe uns nicht in Versuchung, sondern erlöse uns von dem Bösen. Gegrüßet seist du, Maria, voll der Gnade. Der Herr ist mit dir. Du bist gebenedeit unter den Frauen, und gebenedeit ist die Frucht deines Leibes, Jesus. Heilige Maria, Mutter Gottes, bitte für uns Sünder, jetzt und in der Stunde unseres Todes. Amen.

0: die Angstruf am Kreuz. O Gott, du herrschende Kraft und Jubel des Gemütes, gedenke der Qual und Bedrängnis, die du gelitten, als du im Herannahen deines bitteren Todes mit lauter Stimme riefest, mein Gott, warum hast du mich verlassen? Durch diese Angst der scheinbaren Verlassenheit, womit du uns von der ewigen Verlassenheit erlöst hast, bitte ich dich, Herr unser Gott, dass du mich in meinen Drangsalen niemals verlassen wollest.
1: Vater unser im Himmel, geheiligt werde dein Name, dein Reich komme, dein Wille geschehe wie im Himmel so auf Erden. Unser tägliches Brot gib uns heute und vergib uns unsere Schuld, wie auch wir vergeben unseren Schuldigern. Und führe uns nicht in Versuchung, sondern erlöse uns von dem Bösen. Gegrüßet seist du, Maria, voll der Gnade. Der Herr ist mit dir. Du bist gebenedeit unter den Frauen, und gebenedeit ist die Frucht deines Leibes, Jesus. Heilige Maria, Mutter Gottes, bitte für uns Sünder, jetzt und in der Stunde unseres Todes. Amen.
0: Christi, viele Wunden. O Jesus, Anfang und Ende, Kraft und Leben, gedenke, dass du dich vom Haupte bis zu den Fußsohlen gänzlich für uns in das Meer der Leiden versenkt hast. Durch die Größe und Tiefe deiner schmerzlichsten Wunden, lehre mich in Sünden versunkenen, durch wahren Liebesgehorsam deine Gebote beachten.
1: Vater unser im Himmel, geheiligt werde dein Name, dein Reich komme, dein Wille geschehe wie im Himmel so auf Erden. Unser tägliches Brot gib uns heute und vergib uns unsere Schuld, wie auch wir vergeben unseren Schuldigern. Und führe uns nicht in Versuchung, sondern erlöse uns von dem Bösen. Gegrüßet seist du, Maria, voll der Gnade. Der Herr ist mit dir, du bist gebenedeit unter den Frauen. Und gebenedeit ist die Frucht deines Leibes, Jesus. Heilige Maria, Mutter Gottes, bitte für uns Sünder, jetzt und in der Stunde unseres Todes. Amen.
0: Christi, tiefe Wunden. O Jesus, du Abgrund der tiefsten Barmherzigkeit, um der Tiefe deiner Wunden willen, die das Mark deiner Gebeine durchdrangen, bitte ich dich, ziehe mich aus dem Abgrund der Sünden und verbirg meine Seele in deinen heiligsten Wunden vor dem Angesichte deines strafenden Zornes, damit ich nicht deiner Gerechtigkeit anheimfalle.
1: Vater unser im Himmel, geheiligt werde dein Name, dein Reich komme, dein Wille geschehe wie im Himmel so auf Erden. Unser tägliches Brot gib uns heute und vergib uns unsere Schuld, wie auch wir vergeben unseren Schuldigern. Und führe uns nicht in Versuchung, sondern erlöse uns von dem Bösen. Gegrüßet seist du, Maria, voll der Gnade. Der Herr ist mit dir. Du bist gebenedeit unter den Frauen. Und gebenedeit ist die Frucht deines Leibes, Jesus. Heilige Maria, Mutter Gottes, bitte für uns Sünder, jetzt und in der Stunde unseres Todes. Amen.

0: Christi, blutende Wunden. O Jesus, du strahlendes Bild der Wahrheit, Zeichen der Einigkeit und Band der Liebe. Gedenke der zahllosen Wunden, die deinen ganzen Leib bedeckten und ihn mit deinem heiligsten Blute färbten. Gedenke der unbegreiflichen Peinen, die du in diesem reinsten Leib für uns erduldet hast. Was hättest du noch mehr tun sollen, was du nicht getan hast? Ich bitte dich, o gütigster Jesus, schreibe mit deinem kostbaren Blute alle diese Wunden in mein Herz, damit ich deinen Schmerz und deinen Tod darin alle Zeit lese und in treuer Dankbarkeit bis zum Ende verharre.
1: Vater unser im Himmel, geheiligt werde dein Name, dein Reich komme, dein Wille geschehe wie im Himmel, so auf Erden. Unser tägliches Brot gib uns heute und vergib uns unsere Schuld, wie auch wir vergeben unseren Schuldigern. Und führe uns nicht in Versuchung, sondern erlöse uns von dem Bösen. Gegrüßet seist du, Maria, voll der Gnade. Der Herr ist mit dir. Du bist gebenedeit unter den Frauen, und gebenedeit ist die Frucht deines Leibes, Jesus. Heilige Maria, Mutter Gottes, bitte für uns

0: Christi letzte Angst. O Jesus, unsterblicher und unüberwindlicher König, gedenke der Schmerzen, die du erlitten hast, als alle Kräfte deines Körpers dich gänzlich verließen und du mit geneigtem Haupte sprachest, es ist vollbracht. Durch diese deine Todesangst erbarme dich meiner in meiner letzten Stunde, wenn mein Gemüt bedrängt und mein Geist niedergebeugt sein wird.
1: Vater unser im Himmel, geheiligt werde dein Name, dein Reich komme, dein Wille geschehe wie im Himmel, so auf Erden. Unser tägliches Brot gib uns heute und vergib uns unsere Schuld, wie auch wir vergeben unseren Schuldigern. Und führe uns nicht in Versuchung, sondern erlöse uns von dem Bösen. Gegrüßet seist du, Maria, voll der Gnade. Der Herr ist mit dir. Du bist gebenedeit unter den Frauen, und gebenedeit ist die Frucht deines Leibes, Jesus. Heilige Maria, Mutter Gottes, bitte für uns Sünder, jetzt und in der Stunde unseres Todes. Amen.

0: Christi scheiden. O Jesus, du Eingeborener des Allerhöchsten Vaters und Ebenbild seiner Weisheit, gedenke jener innigsten Hingebung, mit der du riefest, Vater, in deine Hände empfehle ich meinen Geist. Und wie du alsdann mit zerrissenem Leibe, mit gebrochenem Herzen, deine Barmherzigkeit über uns vollendet und so deinen Geist aufgegeben hast. Durch diesen kostbaren Tod bitte ich dich, o König der Heiligen, stärke mich im Streite gegen den Satan, die Welt und das Fleisch, damit ich, der Welt absterbend, dir lebe und meine Seele, wenn sie in der Stunde des Todes von ihrer Pilgerschaft zurückkehrt, mit erbarmender Liebe von dir aufgenommen werde.
1: Vater unser im Himmel, geheiligt werde dein Name, dein Reich komme, dein Wille geschehe wie im Himmel, so auf Erden. Unser tägliches Brot gib uns heute und vergib uns unsere Schuld, wie auch wir vergeben unseren Schuldigern. Und führe uns nicht in Versuchung, sondern erlöse uns von dem Bösen. Gegrüßet seist du, Maria, voll der Gnade. Der Herr ist mit dir. Du bist gebenedeit unter den Frauen, und gebenedeit ist die Frucht deines Leibes, Jesus. Heilige Maria, Mutter Gottes, bitte für uns Sünder, jetzt und in der Stunde unseres Todes. Amen.

0: die letzte und gänzliche Blutvergießung. O Jesus, du wahrer und fruchtbarer Weinstock, in welchen wir eingepflanzt sind, gedenke jener überreichen Vergießung deines Blutes, welches du gleich dem Safte der gepressten Traube vergossen, als du aus deiner durch die Lanze geöffneten Seite Blut und Wasser so reichlich hervorquellen ließest, dass auch kein Tropfen zurückblieb und dein heiligster Leib hoch am Kreuze schwebte. Durch diese Vergießung deines Blutes stärke meine Seele im letzten Todesstreite und lass sie von allen Flecken rein vor dir erscheinen.
1: Vater unser im Himmel, geheiligt werde dein Name, dein Reich komme, dein Wille geschehe wie im Himmel, so auf Erden. Unser tägliches Brot gib uns heute und vergib uns unsere Schuld, wie auch wir vergeben unseren Schuldigern. Und führe uns nicht in Versuchung, sondern erlöse uns von dem Bösen. Gegrüßet seist du, Maria, voll der Gnade, der Herr ist mit dir. Du bist gebenedeit unter den Frauen, und gebenedeit ist die Frucht deines Leibes, Jesus. Heilige Maria, Mutter Gottes, bitte für uns Sünder, jetzt und in der Stunde unseres Todes. Amen.
0: Nimm an, o Jesus, dieses Gebet in deiner übergroßen Liebe, in der du alle Wunden deines heiligsten Leibes für uns getragen hast. Erbarme dich meiner und aller mit Sünden Beladenen und verleihe allen gläubigen Seelen, den Lebendigen wie den Abgeschiedenen, Gnade, Verzeihung und das ewige Leben. Amen.
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1: Ich lade Sie ein, gemeinsam mit mir und Jugendlichen der Stadtpfarrei St. Jakobus in Greding den lichtreichen Rosenkranz zu beten. In ihm betrachten wir das Leben und Wirken Jesu Christi, angefangen von seiner Taufe im Jordan bis zum letzten Abendmahl. Bei diesem Rosenkranz beten wir besonders um die Gnade, dass viele Menschen Jesus begegnen, ihn als ihren Herrn annehmen, so ihre Berufung als Eheleute, Priester und Ordensleute entdecken und leben können.
2: Im Namen des Vaters und des Sohnes und des Heiligen Geistes. Amen. Ich glaube an Gott, den Vater, den Allmächtigen, den Schöpfer des Himmels und der Erde, und an Jesus Christus, seinen eingeborenen Sohn, unseren Herrn, empfangen.

0: Reich des Todes, am dritten Tage auferstanden von den Toten, aufgefahren in den Himmel, er sitzt zur Rechten Gottes des allmächtigen Vaters. Von dort wird er kommen, zu richten die Lebenden und die Toten. Ich glaube an den Heiligen Geist, die heilige katholische Kirche, Gemeinschaft der Heiligen, Vergebung der Sünden, Auferstehung der Toten und das ewige Leben. Amen.
1: Vater unser im Himmel, geheiligt werde dein Name, dein Reich komme, dein Wille geschehe wie im Himmel so auf Erden.
0: Unser tägliches Brot gib uns heute und vergib uns unsere Schuld, wie auch wir vergeben unseren Schuldigern. Und führe uns nicht in Versuchung, sondern erlöse uns von dem Bösen.
1: Gegrüßet seist du, Maria, voll der Gnade, der Herr ist mit dir. Du bist gebenedeit unter den Frauen, und gebenedeit ist die Frucht deines Leibes, Jesus, der in uns den Glauben vermehre.
0: Heilige Maria, Mutter Gottes, bitte für uns Sünder, jetzt und in der Stunde unseres Todes. Amen.
1: Gegrüßet seist du, Maria, voll der Gnade, der Herr ist mit dir. Du bist gebenedeit unter den Frauen, und gebenedeit ist die Frucht deines Leibes, Jesus, der in uns die Hoffnung stärke.
0: Heilige Maria, Mutter Gottes, bitte für uns Sünder, jetzt und in der Stunde unseres Todes. Amen.
1: Gegrüßet seist du, Maria, voll der Gnade, der Herr ist mit dir. Du bist gebenedeit unter den Frauen, und gebenedeit ist die Frucht deines Leibes, Jesus, der in uns die Liebe entzünde.
0: Heilige Maria, Mutter Gottes, bitte für uns Sünder, jetzt und in der Stunde unseres Todes. Amen.

0: finden dürfen.
1: Erstes Geheimnis: Jesus, der von Johannes getauft worden ist. Aus dem Evangelium nach Markus. In jenen Tagen kam Jesus aus Nazareth in Galiläa und ließ sich von Johannes im Jordan taufen. Und als er aus dem Wasser stieg, sah er, dass der Himmel sich öffnete und der Geist wie eine Taube auf ihn herabkam. Und eine Stimme aus dem Himmel sprach: Du bist mein geliebter Sohn, an dir habe ich Gefallen gefunden. Vater unser im Himmel, geheiligt werde dein Name, dein Reich komme, dein Wille geschehe, wie im Himmel, so auf Erden.
0: Unser tägliches Brot gib uns heute und vergib uns unsere Schuld, wie auch wir vergeben unseren Schuldigern. Und führe uns nicht in Versuchung, sondern erlöse uns von dem Bösen.
1: Gegrüßet seist du, Maria, voll der Gnade, der Herr ist mit dir. Du bist gebenedeit unter den Frauen, und gebenedeit ist die Frucht deines Leibes, Jesus, der von Johannes getauft worden ist.
0: Heilige Maria, Mutter Gottes, bitte für uns Sünder, jetzt und in der Stunde unseres Todes. Amen.
1: Gegrüßet seist du, Maria, voll der Gnade, der Herr ist mit dir. Du bist gebenedeit unter den Frauen, und gebenedeit ist die Frucht deines Leibes, Jesus, der von Johannes getauft worden ist.
0: Heilige Maria, Mutter Gottes, bitte für uns Sünder, jetzt und in der Stunde unseres Todes. Amen.
1: Gegrüßet seist du, Maria, voll der Gnade, der Herr ist mit dir. Du bist gebenedeit unter den Frauen, und gebenedeit ist die Frucht deines Leibes, Jesus, der von Johannes getauft worden ist.
0: Heilige Maria, Mutter Gottes, bitte für uns Sünder, jetzt und in der Stunde unseres Todes. Amen.
1: Gegrüßet seist du, Maria, voll der Gnade, der Herr ist mit dir. Du bist gebenedeit unter den Frauen, und gebenedeit ist die Frucht deines Leibes, Jesus, der von Johannes getauft worden ist.
0: Heilige Maria, Mutter Gottes, bitte für uns Sünder, jetzt und in der Stunde unseres Todes. Amen.
1: Gegrüßet seist du, Maria, voll der Gnade, der Herr ist mit dir. Du bist gebenedeit unter den Frauen, und gebenedeit ist die Frucht deines Leibes, Jesus, der von Johannes getauft worden ist.
0: Heilige Maria, Mutter Gottes, bitte für uns Sünder, jetzt und in der Stunde unseres Todes. Amen.
1: Gegrüßet seist du, Maria, voll der Gnade, der Herr ist mit dir. Du bist gebenedeit unter den Frauen, und gebenedeit ist die Frucht deines Leibes, Jesus, der von Johannes getauft worden ist.
0: Heilige Maria, Mutter Gottes, bitte für uns Sünder, jetzt und in der Stunde unseres Todes. Amen.
1: Gegrüßet seist du, Maria, voll der Gnade, der Herr ist mit dir. Du bist gebenedeit unter den Frauen, und gebenedeit ist die Frucht deines Leibes, Jesus, der von Johannes getauft worden ist.
0: Heilige Maria, Mutter Gottes, bitte für uns Sünder, jetzt und in der Stunde unseres Todes. Amen.
1: Gegrüßet seist du, Maria, voll der Gnade, der Herr ist mit dir. Du bist gebenedeit unter den Frauen, und gebenedeit ist die Frucht deines Leibes, Jesus, der von Johannes getauft worden ist.
0: Heilige Maria, Mutter Gottes, bitte für uns Sünder, jetzt und in der Stunde unseres Todes. Amen.
1: Gegrüßet seist du, Maria, voll der Gnade, der Herr ist mit dir. Du bist gebenedeit unter den Frauen, und gebenedeit ist die Frucht deines Leibes, Jesus, der von Johannes getauft worden ist.
0: Heilige Maria, Mutter Gottes, bitte für uns Sünder, jetzt und in der Stunde unseres Todes. Amen.
1: Gegrüßet seist du, Maria, voll der Gnade, der Herr ist mit dir. Du bist gebenedeit unter den Frauen, und gebenedeit ist die Frucht deines Leibes, Jesus, der von Johannes getauft worden ist.

0: Christen bedürfen.
1: Zweites Geheimnis. Jesus, der sich bei der Hochzeit in Kana offenbart hat. Aus dem Evangelium nach Johannes. Am dritten Tag fand in Kana in Galiläa eine Hochzeit statt und die Mutter Jesu war dabei. Auch Jesus und seine Jünger waren zur Hochzeit eingeladen. Als der Wein ausging, sagte die Mutter Jesu zu ihm, sie haben keinen Wein mehr. Jesus erwiderte ihr, was willst du von mir, Frau? Meine Stunde ist noch nicht gekommen. Seine Mutter sagte zu den Dienern, was er euch sagt, das tut.
0: Vater unser im Himmel, geheiligt werde dein Name, dein Reich komme, dein Wille geschehe, wie im Himmel, so auf Erden.
2: Unser tägliches Brot gib uns heute und vergib uns unsere Schuld, wie auch wir vergeben unseren Schuldigern. Und führe uns nicht in Versuchung, sondern erlöse uns von dem Bösen.
0: Gegrüßet seist du, Maria, voll der Gnade, der Herr ist mit dir. Du bist gebenedeit unter den Frauen, und gebenedeit ist die Frucht deines Leibes, Jesus, der sich bei der Hochzeit in Kana offenbart hat.
2: Heilige Maria, Mutter Gottes, bitte für uns Sünder, jetzt und in der Stunde unseres Todes. Amen.
0: Gegrüßet seist du, Maria, voll der Gnade, der Herr ist mit dir. Du bist gebenedeit unter den Frauen, und gebenedeit ist die Frucht deines Leibes, Jesus, der sich bei der Hochzeit in Kana offenbart hat.
2: Heilige Maria, Mutter Gottes, bitte für uns Sünder, jetzt und in der Stunde unseres Todes. Amen.
0: Gegrüßet seist du, Maria, voll der Gnade, der Herr ist mit dir. Du bist gebenedeit unter den Frauen, und gebenedeit ist die Frucht deines Leibes, Jesus, der sich bei der Hochzeit in Kana offenbart hat.
2: Heilige Maria, Mutter Gottes, bitte für uns Sünder, jetzt und in der Stunde unseres Todes. Amen.
0: Gegrüßet seist du, Maria, voll der Gnade, der Herr ist mit dir. Du bist gebenedeit unter den Frauen, und gebenedeit ist die Frucht deines Leibes, Jesus, der sich bei der Hochzeit in Kana offenbart hat.
2: Heilige Maria, Mutter Gottes, bitte für uns Sünder, jetzt und in der Stunde unseres Todes. Amen.
0: Gegrüßet seist du, Maria, voll der Gnade, der Herr ist mit dir. Du bist gebenedeit unter den Frauen, und gebenedeit ist die Frucht deines Leibes, Jesus, der sich bei der Hochzeit in Kana offenbart hat.
2: Heilige Maria, Mutter Gottes, bitte für uns Sünder, jetzt und in der Stunde unseres Todes. Amen.
0: Gegrüßet seist du, Maria, voll der Gnade, der Herr ist mit dir. Du bist gebenedeit unter den Frauen, und gebenedeit ist die Frucht deines Leibes, Jesus, der sich bei der Hochzeit in Kana offenbart hat.
2: Heilige Maria, Mutter Gottes, bitte für uns Sünder, jetzt und in der Stunde unseres Todes. Amen.
0: Gegrüßet seist du, Maria, voll der Gnade, der Herr ist mit dir. Du bist gebenedeit unter den Frauen, und gebenedeit ist die Frucht deines Leibes, Jesus, der sich bei der Hochzeit in Kana offenbart hat.
2: Heilige Maria, Mutter Gottes, bitte für uns Sünder, jetzt und in der Stunde unseres Todes. Amen.
0: Gegrüßet seist du, Maria, voll der Gnade, der Herr ist mit dir. Du bist gebenedeit unter den Frauen, und gebenedeit ist die Frucht deines Leibes, Jesus, der sich bei der Hochzeit in Kana offenbart hat.
2: Heilige Maria, Mutter Gottes, bitte für uns Sünder, jetzt und in der Stunde unseres Todes. Amen.
0: Gegrüßet seist du, Maria, voll der Gnade, der Herr ist mit dir. Du bist gebenedeit unter den Frauen, und gebenedeit ist die Frucht deines Leibes, Jesus, der sich bei der Hochzeit in Kana offenbart hat.
2: Heilige Maria, Mutter Gottes, bitte für uns Sünder, jetzt und in der Stunde unseres Todes. Amen.
0: Gegrüßet seist du, Maria, voll der Gnade, der Herr ist mit dir. du bist gebenedeit unter den Frauen, und gebenedeit ist die Frucht deines Leibes, Jesus, der sich bei der Hochzeit in Kana offenbart hat.

0: dürfen.
1: Drittes Geheimnis: Jesus, der uns das Reich Gottes verkündet hat. Aus dem Evangelium nach Markus. Nachdem man Johannes ins Gefängnis geworfen hatte, ging Jesus wieder nach Galiläa. Er verkündete das Evangelium Gottes und sprach: Die Zeit ist erfüllt, das Reich Gottes ist nahe. Kehrt um und glaubt an das Evangelium.
2: Vater unser im Himmel, geheiligt werde dein Name, dein Reich komme, dein Wille geschehe, wie im Himmel, so auf Erden.
0: Unser tägliches Brot gib uns heute und vergib uns unsere Schuld, wie auch wir vergeben unseren Schuldigern. Und führe uns nicht in Versuchung, sondern erlöse uns von dem Bösen.
2: Gegrüßet seist du, Maria, voll der Gnade, der Herr ist mit dir. Du bist gebenedeit unter den Frauen, und gebenedeit ist die Frucht deines Leibes, Jesus, der uns das Reich Gottes verkündet hat.
0: Heilige Maria, Mutter Gottes, bitte für uns Sünder, jetzt und in der Stunde unseres Todes. Amen.
2: Gegrüßet seist du, Maria, voll der Gnade, der Herr ist mit dir. Du bist gebenedeit unter den Frauen, und gebenedeit ist die Frucht deines Leibes, Jesus, der uns das Reich Gottes verkündet hat.
0: Heilige Maria, Mutter Gottes, bitte für uns Sünder, jetzt und in der Stunde unseres Todes. Amen.
2: Gegrüßet seist du, Maria, voll der Gnade, der Herr ist mit dir. Du bist gebenedeit unter den Frauen, und gebenedeit ist die Frucht deines Leibes, Jesus, der uns das Reich Gottes verkündet hat.
0: Heilige Maria, Mutter Gottes, bitte für uns Sünder, jetzt und in der Stunde unseres Todes. Amen.
2: Gegrüßet seist du, Maria, voll der Gnade, der Herr ist mit dir. Du bist gebenedeit unter den Frauen, und gebenedeit ist die Frucht deines Leibes, Jesus, der uns das Reich Gottes verkündet hat.
0: Heilige Maria, Mutter Gottes, bitte für uns Sünder, jetzt und in der Stunde unseres Todes. Amen.
2: Gegrüßet seist du, Maria, voll der Gnade, der Herr ist mit dir. Du bist gebenedeit unter den Frauen, und gebenedeit ist die Frucht deines Leibes, Jesus, der uns das Reich Gottes verkündet hat.
0: Heilige Maria, Mutter Gottes, bitte für uns Sünder, jetzt und in der Stunde unseres Todes. Amen.
2: Gegrüßet seist du, Maria, voll der Gnade, der Herr ist mit dir. Du bist gebenedeit unter den Frauen, und gebenedeit ist die Frucht deines Leibes, Jesus, der uns das Reich Gottes verkündet hat.
0: Heilige Maria, Mutter Gottes, bitte für uns Sünder, jetzt und in der Stunde unseres Todes. Amen.
2: Gegrüßet seist du, Maria, voll der Gnade, der Herr ist mit dir. Du bist gebenedeit unter den Frauen, und gebenedeit ist die Frucht deines Leibes, Jesus, der uns das Reich Gottes verkündet hat.
0: Heilige Maria, Mutter Gottes, bitte für uns Sünder, jetzt und in der Stunde unseres Todes. Amen.
2: Gegrüßet seist du, Maria, voll der Gnade, der Herr ist mit dir. Du bist gebenedeit unter den Frauen, und gebenedeit ist die Frucht deines Leibes, Jesus, der uns das Reich Gottes verkündet hat.
0: Heilige Maria, Mutter Gottes, bitte für uns Sünder, jetzt und in der Stunde unseres Todes. Amen.
2: Gegrüßet seist du, Maria, voll der Gnade, der Herr ist mit dir. Du bist gebenedeit unter den Frauen, und gebenedeit ist die Frucht deines Leibes, Jesus, der uns das Reich Gottes verkündet hat.
0: Heilige Maria, Mutter Gottes, bitte für uns Sünder, jetzt und in der Stunde unseres Todes. Amen.
2: Gegrüßet seist du, Maria, voll der Gnade, der Herr ist mit dir. Du bist gebenedeit unter den Frauen, und gebenedeit ist die Frucht deines Leibes, Jesus, der uns das Reich Gottes verkündet hat.

Vater und dem Sohn und dem Heiligen Geist, wie im Anfang, so auch jetzt und alle Zeit und in Ewigkeit. Amen.

0: beten wir dürfen.
1: Viertes Geheimnis: Jesus, der auf dem Berg verklärt worden ist. Aus dem Evangelium nach Markus. 6 Tage danach nahm Jesus Petrus, Jakobus und Johannes beiseite und führte sie auf einen hohen Berg, aber nur sie allein. Und er wurde vor ihren Augen verwandelt. Seine Kleider wurden strahlend weiß. Da erschien vor ihren Augen Elia und mit ihm Mose, und sie redeten mit Jesus. Da kam eine Wolke und warf ihren Schatten auf sie, und aus der Wolke rief eine Stimme: Das ist mein geliebter Sohn, auf ihn sollt ihr hören.
2: Vater unser im Himmel, geheiligt werde dein Name, dein Reich komme, dein Wille geschehe, wie im Himmel so auf Erden.
3: Unser tägliches Brot gib uns heute und vergib uns unsere Schuld, wie auch wir vergeben unseren Schuldigern. Und führe uns nicht in Versuchung, sondern erlöse uns von dem Bösen.
2: Gegrüßet seist du, Maria,

0: Seist du Maria, volle Gnade, der Herr ist mit dir. Du bist gebenedeit unter den Frauen, und gebenedeit ist die Frucht deines Leibes, Jesus, der auf dem Berg verklärt worden ist.
1: Heilige Maria, Mutter Gottes, bitte für uns Sünder, jetzt und in der Stunde unseres Todes. Amen.
0: Gegrüßet seist du Maria, voller Gnade, der Herr ist mit dir. Du bist gebenedeit unter den Frauen, und gebenedeit ist die Frucht deines Leibes, Jesus, der auf dem Berg verklärt worden ist.
1: Heilige Maria, Mutter Gottes, bitte für uns Sünder, jetzt und in der Stunde unseres Todes. Amen.
0: Gegrüßet seist du Maria, voller Gnade, der Herr ist mit dir. Du bist gebenedeit unter den Frauen, und gebenedeit ist die Frucht deines Leibes, Jesus, der

0: Todes. Amen. Gegrüßet seist du, Maria, voller Gnade, der Herr ist mit dir. Du bist gebenedeit unter den Frauen, und gebenedeit ist die Frucht deines Leibes, Jesus, der auf dem Berg verklärt worden ist.
1: Heilige Maria, Mutter Gottes, bitte für uns Sünder, jetzt und in der Stunde unseres Todes. Amen.
0: Gegrüßet seist du, Maria, voller Gnade, der Herr ist mit dir. Du bist gebenedeit unter den Frauen, und gebenedeit ist die Frucht deines Leibes, Jesus, der auf dem Berg verklärt worden ist.
1: Heilige Maria, Mutter Gottes, bitte für uns Sünder, jetzt und in der Stunde unseres Todes. Amen.
0: Gegrüßet seist du, Maria, voller Gnade, der Herr ist mit dir. Du bist gebenedeit unter den Frauen, und gebenedeit ist die Frucht deines Leibes, Jesus, der auf dem Berg verklärt worden ist.
1: Heilige Maria, Mutter Gottes, bitte für uns Sünder, jetzt und in der Stunde unseres Todes. Amen.
0: Gegrüßet seist du, Maria, voller Gnade, der Herr ist mit dir. Du bist gebenedeit unter den Frauen, und gebenedeit ist die Frucht deines Leibes, Jesus, der auf dem Berg verklärt worden ist.
1: Heilige Maria, Mutter Gottes, bitte für uns Sünder, jetzt und in der Stunde unseres Todes. Amen.
0: Gegrüßet seist du, Maria, voller Gnade, der Herr ist mit dir. Du bist gebenedeit unter den Frauen, und gebenedeit ist die Frucht deines Leibes, Jesus, der auf dem Berg verklärt worden ist.

0: als den Bedürfenden.
1: Fünftes Geheimnis: Jesus, der uns die Eucharistie geschenkt hat. Aus dem ersten Korintherbrief. Jesus, der Herr, nahm in der Nacht, in der er ausgeliefert wurde, Brot, sprach das Dankgebet, brach das Brot und sagte: Das ist mein Leib für euch, tut dies zu meinem Gedächtnis. Ebenso nahm er nach dem Mahl den Kelch und sprach: Dieser Kelch ist der neue Bund in meinem Blut, tut dies, so oft ihr daraus trinkt, zu meinem Gedächtnis.
2: Vater unser im Himmel, geheiligt werde dein Name, dein Reich komme, dein Wille geschehe, wie im Himmel, so auf Erden.
0: Unser tägliches Brot gib uns heute und vergib uns unsere Schuld, wie auch wir vergeben unseren Schuldigern. Und führe uns nicht in Versuchung, sondern erlöse uns von dem Bösen.
2: Gegrüßet seist du, Maria, voll der Gnade, der Herr ist mit dir. Du bist gebenedeit unter den Frauen, und gebenedeit ist die Frucht deines Leibes, Jesus, der uns die Eucharistie geschenkt hat.
0: Heilige Maria, Mutter Gottes,

0: bitte für uns Sünder, jetzt und in der Stunde unseres Todes. Amen.
1: Gegrüßet seist du, Maria, voll der Gnade, der Herr ist mit dir. Du bist gebenedeit unter den Frauen, und gebenedeit ist die Frucht deines Leibes, Jesus, der uns die Eucharistie geschenkt hat.
0: Heilige Maria, Mutter Gottes, bitte für uns Sünder, jetzt und in der Stunde unseres Todes. Amen.
1: Gegrüßet seist du, Maria, voll der Gnade, der Herr ist mit dir. Du bist gebenedeit unter den Frauen, und gebenedeit ist die Frucht deines Leibes, Jesus, der uns die Eucharistie geschenkt hat.
0: Heilige Maria, Mutter Gottes, bitte für uns Sünder, jetzt und in der Stunde unseres Todes. Amen.
1: Gegrüßet seist du, Maria, voll der Gnade, der Herr ist mit dir. Du bist gebenedeit unter den Frauen, und gebenedeit ist die Frucht deines Leibes, Jesus, der uns die Eucharistie geschenkt hat.
0: Heilige Maria, Mutter Gottes, bitte für uns Sünder, jetzt und in der Stunde unseres Todes. Amen.
1: Gegrüßet seist du, Maria, voll der Gnade, der Herr ist mit dir. Du bist gebenedeit unter den Frauen, und gebenedeit ist die Frucht deines Leibes, Jesus, der uns die Eucharistie geschenkt hat.
0: Heilige Maria, Mutter Gottes, bitte für uns Sünder, jetzt und in der Stunde unseres Todes. Amen.
1: Gegrüßet seist du, Maria, voll der Gnade, der Herr ist mit dir. Du bist gebenedeit unter den Frauen, und gebenedeit ist die Frucht deines Leibes, Jesus, der uns die Eucharistie geschenkt hat.
0: Heilige Maria, Mutter Gottes, bitte für uns Sünder, jetzt und in der Stunde unseres Todes. Amen.
1: Gegrüßet seist du, Maria, voll der Gnade, der Herr ist mit dir. Du bist gebenedeit unter den Frauen, und gebenedeit ist die Frucht deines Leibes, Jesus, der uns die Eucharistie geschenkt hat.
0: Heilige Maria, Mutter Gottes, bitte für uns Sünder, jetzt und in der Stunde unseres Todes. Amen.
1: Gegrüßet seist du, Maria, voll der Gnade, der Herr ist mit dir. Du bist gebenedeit unter den Frauen, und gebenedeit ist die Frucht deines Leibes, Jesus, der uns die Eucharistie geschenkt hat.
0: Heilige Maria, Mutter Gottes, bitte für uns Sünder, jetzt und in der Stunde unseres Todes. Amen.
1: Gegrüßet seist du, Maria, voll der Gnade, der Herr ist mit dir. Du bist gebenedeit unter den Frauen, und gebenedeit ist die Frucht deines Leibes, Jesus, der uns die Eucharistie geschenkt hat.
0: Heilige Maria, Mutter Gottes, bitte für uns Sünder, jetzt und in der Stunde unseres Todes. Amen.
1: Gegrüßet seist du, Maria, voll der Gnade, der Herr ist mit dir. Du bist gebenedeit unter den Frauen, und gebenedeit ist die Frucht deines Leibes, Jesus, der uns die Eucharistie geschenkt hat.

0: leisten wir dürfen.
1: Wir bitten um Gottes Segen. Der Herr sei mit euch.
0: Und mit deinem Geiste.
1: Es segne und beschütze euch und alle unsere Jugendlichen, der allmächtige und gütige Gott, der Vater und der Sohn und der Heilige Geist.
0: Amen.
1: Gelobt sei Jesus Christus.
0: In Ewigkeit.

0: Sie hören jetzt aus dem Tagebuch von der Schweizer Heiligen, der Schwester Maria Bernarda Büttler. Das Buch hat herausgegeben, der emeritierte Pfarrer aus Keusch. Die Sprecherin ist Nicole Meru.
1: Leidet, arbeitet, kämpft, ringt, betet, müht euch ab. Erneuerung beginnt zuerst bei sich selber. Das will Maria Bernarda ihren Schwestern bewusst machen. Sie hatte ein scharfes Auge für das lähmende und zersetzende Eindringen der Welt in das gottgeweihte Ordensleben. Unsere Augen sind vom Zeitgeist trübe und verunreinigt worden, und es braucht viel Demut und Gnade, um zum dunklen und doch so hellen Glaubenslicht durchzudringen. Doch Mut, liebe Kinder, wir sind schwach, aber bei Gott ist alles möglich. Machen wir nur einmal einen beherzten Anfang damit. Überwinden wir die kleinen Schwierigkeiten mit Mut und Ausdauer. Und wir werden bald finden, welche Kraft, welch gnadenreiches Leben, welche Fülle des Heiligen Geistes, welches Seelenglück in der Benutzung dieser Himmelsperlen, der Lehren des Evangeliums, liegt. Ein neues geistiges Leben würde in uns aufblühen, eine echte, kernhafte Tugendkraft, jener hochherrliche, wunderbare Geist der ersten Christengemeinden würde in uns schwachen Ordensschwestern Gott verherrlichen. Und dieser wunderbare Geist würde, mit Gottes Gnade gesegnet, nachhaltig auf unsere Nachfolgerinnen hinübergeleitet zum eigenen Heile und zum Heile vieler, sowie zum Troste unserer heiligen Mutterkirche. Aber es sind Feinde da, die das verhindern wollen. Feindin Nummer eins ist die Furcht davor, was andere über uns denken und wie andere reagieren werden, wenn wir das alte Geleise verlassen wollen. Darum ist das Gebet so notwendig, dass wir dabei vom Geist der Kraft unterstützt werden. Beten wir, geliebte Kinder, dass wir die Menschenfurcht kräftig überwinden, dass wir den guten Anfang zunächst bei uns selbst machen und dann mit Demut in derselben Weise auf andere einzuwirken suchen, in Lehre und Beispiel, wie die Pflicht und die Gelegenheiten sich bieten, immer und alle Zeit mit Gebet, offen und im Stillen, wie das jedem von uns ohne Ausnahme möglich ist, weil wir dabei an keinen Ort gebunden sind. Das demutsvolle, vertrauende, flehentliche Gebet für uns und andere ist wie ein dem leiblichen Auge unsichtbarer Engel, der immer zum Throne Gottes auf- und niedersteigt, um etwas hinaufzutragen und etwas hinunterzubringen. Dann ruft Maria Bernarda in Erinnerung, dass wir in unserem Bemühen um treuere Nachfolge im Himmel viele mächtige Helfer und Helferinnen haben, die uns geistigerweise zur Seite stehen, damit wir die Menschenfurcht überwinden und ein in der Fülle des Heiligen Geistes neu aufblühendes Geschlecht, die Majestät Gottes, verherrliche. Die heiligen Engel selbst ansprechend, fährt Maria Bernarda fort. Kein Menschenherz kann es erfassen, wie sehr ihr Bewohner des Himmels uns liebt, ihr heiligen Engel. Es macht einen großen Teil eurer endlosen Freude aus, uns armen Erdenpilgern zu helfen, uns zu beschützen und Fürbitte für uns einzulegen, damit auch wir in unserem Lebenskampfe uns in Treue und Beharrlichkeit bewähren. Dann wendet sie sich allen Heiligen zu, allen voran der heiligen Jungfrau, dem heiligen Josef, den heiligen Aposteln, denn sie alle wissen aus eigener Erfahrung um unsere Schwierigkeiten, Ängste und Leiden. O, wie oft ruft ihr uns von der Höhe des Himmels zu, leidet, arbeitet, kämpft und ringt und betet. Lernt auf der Erde euch selbst absterben. Werdet getreue Nachfolgerinnen Jesu Christi. Müht euch ab und lebt ein demütig verborgenes Leben im Geiste eures Bräutigams.

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Nie wieder Krieg. Dieses Gebet betete Papst Johannes Paul II. 1991 direkt vor dem Kriegsbeginn gegen den Irak. Wir beten mit ihm. Gott unserer Väter, groß und voll Erbarmen, Herr des Friedens und des Lebens, du Vater aller Menschen, du hegst Pläne des Friedens und nicht des Leides. Du verdammst die Kriege und brichst den Stolz der Gewalttäter. Du hast deinen Sohn Jesus gesandt, um den Menschen in nah und fern den Frieden zu verkünden, um die Menschen aller Rassen und Völker in einer einzigen Familie zu vereinen. Höre den einmütigen Aufschrei deiner Kinder. Höre auf die dringende Bitte der ganzen Menschheit. Nie wieder Krieg. Dieses Abenteuer, aus dem es kein Zurück mehr gibt. Nie wieder Krieg. Diese Spirale von Trauer und Gewalt. Eine Bedrohung für alle Geschöpfe. Im Himmel, zu Wasser und zu Land. In Gemeinschaft mit Maria, der Mutter Jesu, bitten wir dich nun, sprich zu den Herzen derer, die Verantwortung tragen für das Schicksal der Völker. Halt auf die Logik der Rache und Vergeltung. Ermögliche durch deinen Heiligen Geist neue Lösungen, großmütige und ehrenvolle Gesten des Friedens. Eröffne Räume des Dialogs und geduldigen Wartens, die fruchtbarer sind als überstürzte Kriegstermine. Gib unserer Zeit Tage des Friedens. Nie wieder Krieg. Gebet des heiligen Papstes Johannes Paul II.

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Verlorene Marienfeste auf Radio Gloria. Zu der nächsten Sendung begrüße ich Sie ganz herzlich. Am Mikrofon ist Ihre Andrea Marti. Im Rahmen von der Sendereihe Verlorene Marienfest widmet mir uns heute im Fest Maria zum Schnee. In Jesaja 1,18 heisst es, selbst wenn eure Sünden blutrot sind, sollen sie schneeweiß werden. Sind sie so rot wie Purpur, will ich euch doch so reinwaschen wie weiße Rolle. Schnee erinnert uns an Erlösung, Freikauf von Sünden, aber auch Reinheit, Unberührtheit und Unversehrtheit. Kurzum gesagt, an Maria. Man könnte meinen, es hätte etwas mit dem Fest von der unbefleckten Empfängnis am 8. Dezember zu tun. Aber so ist es nicht. Das Fest wird im Sommer, am 5. August, gefeiert. Was es für geheimnisvolle Bewandtnis im Zusammenhang mit dem Fest Maria zum Schnee hat, welche tiefe biblische Zusammenhänge es da gibt,